0: Uhr mit Ronald Lessig. In Frankreich und Spanien breiten sich große Waldbrände weiter unkontrolliert aus. An der französischen Atlantikküste mussten nach Angaben des Innenministers schon 110.000 Menschen ihre Wohnungen oder Ferienunterkünfte verlassen. Aus der Nachrichtenredaktion Henning Knipp.
1: In Frankreich wüten die Flammen südlich von Bordeaux. Da der Wind gedreht hat, bewegen sie sich inzwischen in Richtung der Stadt. Sie ist laut dem Innenminister zurzeit aber nicht unmittelbar bedroht. Der Flughafen Bordeaux wurde aber wegen starker Rauchentwicklung geschlossen. Präsident Macron hat angekündigt, dass die Armee die Löscharbeiten unterstützen soll. Auch in Spanien sind zehntausende Menschen von Evakuierungen betroffen. Wegen heftiger Feuer hat die Regierung für zwei Regionen den Notstand ausgerufen. Das Militär hat die Einsatzleitung übernommen. Starker Wind erschwert die Löscharbeiten.
0: Politiker der Opposition haben die Personalveränderungen in der Bundesregierung kritisiert. Nach einem verpatzten Jahr schwarz-rot ziehe Bundeskanzler Merz in seiner Koalition die Reißleine, erklärten die Grünen-Fraktionsvorsitzenden Hasselmann und Dröge. Sie fordern, dass der Veränderungswille des Kanzlers politische Inhalte betreffen sollte. Der parlamentarische Geschäftsführer der Bundestagsfraktion Baumann sagte, diese Regierung demontiere sich auf offener Bühne selbst. Und von der Linken hieß es, Deutschland brauche keinen Kabinettsumbau, sondern eine andere Politik. Der Krieg zwischen den USA und dem Iran weitet sich immer mehr auf die ganze Region aus. Eine Militärkoalition unter Führung Saudi-Arabiens hat jetzt Ziele im Jemen angegriffen. Hintergrund ist, dass die Houthi-Miliz im Jemen, die mit dem Iran verbündet ist, den Schiffsverkehr im Roten Meer blockiert. Insbesondere Handelsschiffe aus Saudi-Arabien sind im Visier. Wegen der Sperrung der Straße von Hormuz leitet das saudische Königreich seine Ölexporte durch eine Meerenge im Roten Meer um. Ein saudisches Handelsschiff ist von dort von den Houthis angegriffen und beschädigt worden. Nach der milliardenschweren EU-Strafe gegen Google hat US-Präsident Trump mit neuen Zöllen auf Einfuhren aus der Europäischen Union gedroht. Die EU werde für ihr Verhalten einen sehr hohen Preis zahlen, schrieb Trump auf seiner Online-Plattform. Er kündigte eine Untersuchung an, um die so wörtlich Abzocke amerikanischer Unternehmen näher zu beleuchten. Am Donnerstag hatte die Europäische Kommission gegen den US-Konzern Google eine Strafe von 890 Millionen Euro wegen unfairer Geschäftspraktiken verhängt. Das waren die Nachrichten. Das Wetter in Deutschland. Nur wenige Wolken und meist trocken bei 16 bis 7 Grad. Tagsüber heiter und trocken, im Norden und Nordwesten bewölkt, in der Nordhälfte bis 29 Grad, im Süden bis 33 Grad. Am Sonntag örtlich Regen bis 31 Grad. Es ist 2.03 Uhr.
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3: Mit Marlene Reichert am Mikrofon. Schön, dass Sie dabei sind. Wenn ein deutsch-niederländischer Komponist im 20. Jahrhundert tonale Werke schreibt, dann reißt das den Musikhistoriker vielleicht nicht gerade vom Hocker. Aber nur weil gleichzeitig in Wien ein paar Neutöner das Ende der Tonalität einläuten, sind Werte wie Satztechnik, motivisch-thematische Arbeit oder Melodik nicht automatisch vom Tisch. Der Deutsch-Niederländer Julius Röntgen ist kein Neuerer gewesen, sondern ein Vollender vorhandener Inhalte, Mittel und Formen. Das aber in technischer Perfektion. Alles, was Röntgen komponiert hat, ist gut erfunden und hervorragend gesetzt. Und wir hören jetzt sein erstes Violoncello-Konzert in E-Moll mit Gregor Horsch und dem Netherlands Philharmonic Orchestra unter David Porcelain.

Gregor Horsch, Violoncello und das Netherlands Philharmonic Orchestra unter David Porcelain mit dem ersten Violoncello-Konzert in E-Moll von Julius Röntgen. Schottland im 8. Jahrhundert. Am Königshof entspinnt sich ein düsteres Spiel aus Verrat, Untreue, Eifersucht und Intrige. Zwei Alpha-Männchen ringen um die Königstochter Ginevra. Der Schurke Polinesso streut das Gerücht, sie habe ihren Verlobten Ariodante betrogen. Natürlich will er sie selber haben. 1735 in London uraufgeführt, zählt Georg Friedrich Händels Ariodante heute zu seinen meistgespielten Werken. Als der eigentliche musikalische Höhepunkt der Oper kann Ariodantes exquisite G-Moll-Aria-Scherza in Fida gelten, wo er seiner abgrundtiefen Verzweiflung über Ginevras scheinbare Untreue und seinen Selbstmordabsichten Ausdruck verleiht. Hören wir Rolando Villason und die Gabrieli Players unter Paul McCrish.

Scherza in Fida, die Arie des Titelhelden aus dem zweiten Akt von Georg Friedrich Händels Oper Ariodante. Es sang Rolando Villazón und es spielten die Gabrieli Players unter Paul McCreesh. Das ist das ARD-Nachtkonzert, präsentiert von BR Klassik. Jetzt mit der Sinfonie für großes Orchester in C-Dur von Hans Pfitzner. Werner Andreas Albert leitet die Bamberger Symphoniker.

Die Bamberger Sinfoniker unter Werner Andreas Albert mit der Sinfonie für großes Orchester in C-Dur von Hans Pfitzner. Kammermusik von Wolfgang Amadeus Mozart schließt sich an. Dass man dem Quartett Köchelverzeichnis 458 den Beinamen Jagdquartett gegeben hat, das kommt von den Hornfanfaren des Hauptthemas im ersten Satz und vom galoppierenden Sechsachteltakt. Ansonsten ist es ein weitaus lyrischeres Stück, als der Titel suggeriert, wie so oft, wenn Mozart die Tonart B-Dur benutzt hat. Es musiziert das Hagenquartett.

Das war das Hagen-Quartett mit dem Streichquartett B-Dur, Köchelverzeichnis 458 von Wolfgang Amadeus Mozart. Und jetzt hier im ARD-Nachtkonzert das Klavierkonzert in C-Moll von Frederick Delius in einer Aufnahme mit Pierce Lane und dem Ulster Orchestra unter David Lloyd-Jones.

Pierce Lane und das Ulster Orchestra unter David Lloyd Jones mit dem Klavierkonzert C-Moll von Frederick Tilius. In Kürze wird's 4, dann gibt's Nachrichten und bis dahin begleitet uns das Consortium Classicum mit Harmoniemusik aus Karl Maria von Webers Freischütz.

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1: Um 4 Uhr mit Ronald Lessig. In den Brandgebieten in Frankreich und Spanien bleibt die Lage sehr angespannt. Die Einsatzkräfte haben die Feuer weiter nicht unter Kontrolle. In Spanien gilt in 2 Regionen der Notstand. In Frankreich hat Präsident Macron die Armee angewiesen, die Löscharbeiten zu unterstützen. Aus Paris, Caroline Diller.
2: Temperaturen von fast 40 Grad. Starker Wind, der ständig die Richtung wechselt. Die extreme Trockenheit der Böden und Kiefernwälder. Das alles macht die Arbeit der Einsatzkräfte zu einer Herkulesaufgabe. Die Lage bleibt weiter kritisch, zumal sich das Feuer nun auch auf den Großraum Bordeaux zubewegt. Frankreichs Innenminister Laurent Nunez sprach am Abend im Sender TF1 wörtlich von einer noch nie dagewesenen Situation. Präsident Emmanuel Macron rief die Armee auf, den Zivilschutz, Zitat, maximal zu verstärken.
1: Mehrere Sozialverbände haben kurz nach der Nominierung erste Forderungen an den designierten Gesundheitsminister Linnemann gestellt. Erster Akt müsse es sein, die Gesundheitsreform zu überdenken, sagte die Vorsitzende des Sozialverbands Deutschland Engelmeier den Zeitungen der Funke Mediengruppe. Sie kritisiert geplante Leistungskürzungen und mehr Belastungen für die Versicherten. Auch der Sozialverband VDK fordert mehr Solidarität bei der Gesundheits- und Pflegereform. Eine Militärkoalition unter Führung Saudi-Arabiens hat Ziele der Houthi-Miliz im Jemen angegriffen. Es ist der erste Angriff dort seit Inkrafttreten einer Waffenruhe vor 4 Jahren. Aus der Nachrichtenredaktion Miriam Ernst.
3: Die Houthi-Miliz, die mit dem Iran verbündet ist, blockiert vom Jemen aus den Schiffsverkehr im Roten Meer. Insbesondere Handelsschiffe aus Saudi-Arabien sind im Visier. Denn das Land unterstützt wiederum die jemenitische Regierung im Bürgerkrieg gegen die Houthis. Wegen der Sperrung der Straße von Hormus leitet das saudische Königreich seine Ölexporte über das Rote Meer durch die Meerenge Bab al-Mandab um. Ein saudisches Handelsschiff ist dort von den Houthis angegriffen und leicht beschädigt worden. Vor 2 Tagen war ein Öltanker attackiert worden. Das Regime in Riad spricht von maritimem Terrorismus.
1: Nach mehreren Wettbewerbsklagen hat der Hollywood-Konzern Paramount den geplanten Kauf des Konkurrenten Warner Bros. Vorerst gestoppt. Die Übernahme soll erst nach einer Entscheidung oder spätestens am 1. Juni 2027 vorangetrieben werden, wie aus Gerichtsunterlagen hervorgeht. 12 demokratisch regierte US-Bundesstaaten und die Gewerkschaft der Drehbuchautoren haben gegen das umstrittene Kaufvorhaben in Höhe von mehr als 100 Milliarden Dollar geklagt. Das waren die Nachrichten. Das Wetter in Deutschland. Tagsüber heiter und trocken, im Norden und Nordwesten bewölkt, in der Nordhälfte 21 bis 29 Grad, in der Südhälfte 28 bis 33 Grad. Am Sonntag örtlich Regen, stellenweise Gewitter, 19 bis 31 Grad. Es ist 4:03 Uhr.
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4: Am Mikrofon begrüßt Sie ganz herzlich Marlene Reichert. Gustav Mahler, Erich Wolfgang Korngold, Richard Strauss, Hugo Wolf, Jean Sibelius und. Die Liste der Namen seiner Schüler ist klangvoll. Robert Fuchs hatte sie alle im Wiener Konservatorium in Harmonielehre. Er war eine feste Größe im Wiener Musikleben. Liebevoll hat man ihn auch den Serenaden-Fuchs genannt, weil seine 5 Serenaden besonders beliebt geworden sind. Hier kommt die 2. mit dem Kölner Kammerorchester unter Leitung von Christian Ludwig.

Das war die zweite Orchesterserenade von Robert Fuchs. Das Kölner Kammerorchester spielte unter Christian Ludwig. Die Musik wird für ihn vielleicht Beruf, wenn sie für dich stets nur Zierde, niemals Grundbass deines Seins und Tuns werden kann und soll. Das ließ Abraham Mendelssohn seine Tochter Fanny wissen. Obwohl nicht weniger begabt als ihr Bruder Felix, war ihr eine musikalische Karriere verwehrt. So wurde von ihren etwa 400 Werken zur Lebzeit nur ein verschwindend winziger Bruchteil gedruckt. Ihr Es-Dur-Streichquartett gehört nicht dazu. Es wurde erst 1989 veröffentlicht, obwohl ihr damit ein Wurf gelungen ist. Hier kommt's, gespielt vom Quartier Eben.

Wir hörten das Quartier Eben mit dem Estur-Streichquartett von Fanny Mendelssohn-Hensel. Das ist das ARD-Nachtkonzert, präsentiert von BR Klassik, jetzt mit Bildern aus Finnland von Selim Palmgren. Jacques Mercier leitet das Philharmonische Orchester Turku.

Unter Leitung von Jacques Mercier spielte das Philharmonische Orchester Turku die Bilder aus Finnland von Selim Palmgren. Gegen 5 Uhr Nachrichten begleitet uns das Los Angeles Guitar Quartet mit der Sigidia aus Carmen und danach geht's in die 4. Runde des ARD Nachtkonzerts.

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1: Um 5 Uhr mit Ronald Lessig. In den Brandgebieten in Frankreich und Spanien bleibt die Lage sehr angespannt. Die Einsatzkräfte haben die Feuer weiter nicht unter Kontrolle. In Spanien gilt in 2 Regionen der Notstand. In Frankreich hat Präsident Macron die Armee angewiesen, die Löscharbeiten zu unterstützen. Aus Paris, Caroline Diller.
2: Temperaturen von fast 40 Grad, starker Wind, der ständig die Richtung wechselt, die extreme Trockenheit der Böden und Kiefernwälder. Das alles macht die Arbeit der Einsatzkräfte zu einer Herkulesaufgabe. Die Lage bleibt weiter kritisch, zumal sich das Feuer nun auch auf den Großraum Bordeaux zubewegt. Frankreichs Innenminister Laurent Nunez sprach am Abend im Sender TF1 wörtlich von einer noch nie dagewesenen Situation. Präsident Emmanuel Macron rief die Armee auf, den Zivilschutz, Zitat, maximal zu verstärken.
1: Der Krieg zwischen den USA und dem Iran weitet sich immer mehr auf die ganze Region aus. Eine Militärkoalition unter Führung Saudi-Arabiens hat jetzt Ziele der Houthi-Miliz im Jemen angegriffen. Hintergrund ist, dass die mit dem Iran verbündete Miliz den Schiffsverkehr im Roten Meer blockiert. Vor allem Handelsschiffe aus Saudi-Arabien sind im Visier. Wegen der Sperrung der Straße von Hormuz leitet das Königreich seine Ölexporte durch eine Meerenge im Roten Meer um. US-Präsident Trump hat der Europäischen Union erneut mit höheren Zöllen gedroht. Hintergrund ist das von der EU-Kommission verhängte Bußgeld von 890 Millionen Euro gegen den Google-Konzern. Aus der Nachrichtenredaktion Franziska Hans.
3: Trump schrieb auf seiner Online-Plattform, Brüssel werde für das, so wörtlich, Ausrauben amerikanischer Unternehmen einen sehr hohen Preis zahlen. Er schrieb weiter, den Europäern werde so bald wie möglich ein erheblicher Zoll auferlegt. Die EU-Kommission hatte die Strafe gegen Google am Donnerstag verhängt. Die Brüsseler Wettbewerbshüter werfen dem US-Konzern unter anderem unfaire Geschäftspraktiken vor. Der Konzern soll etwa bei der Anzeige von Google-Suchergebnissen eigene Dienste bevorzugt und damit Konkurrenten benachteiligt haben.
1: Unter dem Motto Haltung ist hot wird heute in Berlin der Christopher Street Day gefeiert. Nach der Parade für Vielfalt und Menschenrechte ist eine große Feier am Brandenburger Tor vorgesehen. Mehrere hunderttausend Menschen werden erwartet. Damit gehört der Berliner CSD zu den größten in Europa. Das waren die Nachrichten. Das Wetter in Deutschland. Tagsüber heiter und trocken, im Norden und Nordwesten hin und wieder bewölkt, in der Nordhälfte 21 bis 29 Grad, in der Südhälfte 28 bis 33 Grad. Am Sonntag örtlich Regen, stellenweise Gewitter, 19 bis 31 Grad und am Montag letzte Schauer, später freundlicher, die Höchstwerte dann 19 bis 28 Grad. Die Zeit, es ist 5.03 Uhr.
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4: Mit Marlene Reichert am Mikrofon und ich wünsche einen schönen guten Morgen.

Das Scherzo aus der dritten Sinfonie in C-Dur von Bernhard Heinrich Romberg mit der Kölner Akademie unter Michael Alexander Willens. Das G-Dur Flötenkonzert von Giuseppe Tartini schließt sich an. Wir hören damit James Conway und I Solisti Veneti unter Claudio Scimone.

James Galway spielte zusammen mit Yves Solis die Venite unter Claudio Schimone das Skidur-Flötenkonzert von Giuseppe Tartini. Das ist das ARD-Nachtkonzert, präsentiert von BR Classic. Und mit Musik von Gioachino Rossini geht's weiter. Aus der Soirée Musicale spielt die Cellistin Raffaella Gromes zusammen mit dem Pianisten Julian Riem.

L'invito, la gita in gondola und la danza aus der Soirée Musicale von Gioachino Rossini mit der Cellistin Raffaella Gromes und Julian Riem am Klavier. Bläsermusik von Louis Spohr als nächstes. Wir hören aus seinem 4. Klarinettenkonzert den ersten Satz, Allegro Vivace, mit Christopher Sundqvist als Solisten und der NDR Radio Philharmonie unter Simon Gaudenz.

Allegro vivace, der erste Satz aus dem 4. Klarinettenkonzert in E-Moll von Louis Spohr mit Christopher Sundquist und der NDR Radio Philharmonie unter Simon Gaudenz. Und hier kommen zwei Holzblasinstrumente im Soli, Oboe und Fagott im Concerto Riumverzeichnis 545 von Antonio Vivaldi. Zu listen sind die Oboistin Celia Nicklin und der Fagottist Graham Sheen und die beiden musizieren zusammen mit der Academy of St. Martin in the Fields unter Neville Mariner.

Celia Nicklin, Oboe Graham, Sheen Fagott und die Academy of St. Martin in the Fields unter Neville Mariner mit dem Doppelkonzert in G-Durium, Verzeichnis 545 von Antonio Vivaldi. Das ist das ARD-Nachtkonzert, präsentiert von BR Klassik, jetzt mit der Villanelle für Horn und Klavier von Paul Dukas. Wir hören eine Bearbeitung für Horn und Orchester mit Zbigniew Zuk und dem Sinfonieorchester des Polnischen Rundfunks Katowice.

Zbigniew Suk und das Sinfonieorchester des polnischen Rundfunks Katowice mit der Hornvillanelle von Paul Tyka. Mit einem der schönsten Beatles-Songs beschließen die beiden Gitarristen David Tannenbaum und Manuel Barueco unser heutiges Nachtkonzert mit She's Leaving Home von John Lennon. Mein Name ist Marlene Reichert, I'm driving home und wünsche Ihnen ein schönes Wochenende.

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1: Um 6 Uhr mit Jonas Ziegler. In Berlin werden heute Hunderttausende Menschen zum Christopher Street Day erwartet. Seit gestern läuft das CSD-Wochenende. Eröffnet mit einem Drag-March durchs Regierungsviertel und einem Demokratieabend am Brandenburger Tor. Julia Fissmann, RBB 24.
2: Unter dem Motto Haltung ist hot startet am Mittag die Demonstration. 83 Wagen und über 50 angemeldete Fußgruppen ziehen von der Leipziger Straße über den Potsdamer Platz und die Siegessäule bis zum Brandenburger Tor. Am Abend werden auch die Soul of Stonewall Awards verliehen. Für ihr Lebenswerk werden die Intendanten des Theaters des Westens Peter Plate und Ulf Leo Sommer geehrt, da sie mit ihren Musicals queere Geschichten für ein großes Publikum erzählen.
1: Die Waldbrände in Frankreich und Spanien sind weiter außer Kontrolle. An der französischen Atlantikküste mussten laut Innenministerium bereits rund 110.000 Menschen ihre Häuser und Ferienunterkünfte verlassen. Die Flammen breiten sich inzwischen Richtung Bordeaux aus. Der Flughafen wurde wegen starken Rauchs geschlossen. In beiden Ländern laufen groß angelegte Evakuierungen. US-Präsident Trump hat der Europäischen Union mit höheren Zöllen gedroht. Er reagierte damit auf eine 890 Millionen Euro Strafe, die die EU-Kommission gegen den Google-Mutterkonzern Alphabet verhängt hat. Trump erklärte, er werde eine Untersuchung einleiten und die EU einen hohen Preis zahlen. Das Vorgehen der EU-Kommission sei illegal und unethisch, so der US-Präsident. Der Sozialverband Deutschland hat den neuen Gesundheitsminister Linnemann aufgefordert, die Arbeit des Ministeriums neu auszurichten. Verbandschefin Engelmeier sagte den Funke-Medien, erster Akt müsse es sein, die Gesundheitsreform zu überdenken. Auch die Pflegereform müsse auf der Agenda stehen, so Engelmeier. Gestern hatte Bundeskanzler Merz bekannt gegeben, dass das Kabinett umgebaut wird. Linnemann übernimmt seinen neuen Posten von der künftigen Kanzleramtschefin Warken. Der Regionalexpress RE1 fällt für 3 Wochen aus. Betroffen sind alle Züge zwischen Berlin-Ostbahnhof und Frankfurt-Oder. Grund sind Bauarbeiten der Deutschen Bahn. Tim Korge, RBB 24.
3: Auf der Strecke ab Ostbahnhof werden als Ersatzbusse eingesetzt. Einige sollen alle Stationen über Erkner bis Frankfurt über Landstraßen anfahren. Es wird aber auch eine Expresslinie zwischen Frankfurt und dem Flughafen BER geben. Trotzdem müssen sich Pendler auf deutlich längere Fahrzeiten einstellen, heißt es.
1: Soweit die Nachrichten. Weitere Meldungen aus Berlin und Brandenburg auf rbb24.de. Das Wetter. Heute sonnig bis locker bewölkt und trocken, maximal 27 bis 30 Grad. Zurzeit in Berlin-Pankow 10 und in Potsdam 13 Grad. Schwacher Wind aus Süd bis Südwest. Abschließend die Zeit. Es ist 6.03 Uhr.
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1: Heute mit Elena Griebentrog von der Katholischen Kirche.
2: Jakobus war einer der bekanntesten Begleiter des Wanderpredigers Jesus von Nazareth. Vielen ist er eher bekannt als Schutzpatron des Jakobsweg nach Santiago de Compostela, Sie wissen schon, Harpe Kerkeling. Heute, am 25. Juli, ist Jakobus offizieller Gedenktag. Jahr um Jahr zieht es Millionen von Menschen zum Pilgern, nicht nur auf den Jakobsweg. 4 bis 5 Wochen lang gehen die Pilger Kilometer um Kilometer. Täglich schleppen sie schwer an ihrem Gepäck, haben Blasen, sind erschöpft. Abends sinken sie in einem Massenquartier auf eine Isomatte oder eine schmutzige Matratze. Komfort sieht anders aus. Was also suchen sie? Manche suchen eine religiöse oder spirituelle Erfahrung. Andere wollen bewusst Abstand vom Alltag gewinnen, nachdenken, trauern, neu anfangen. Und viele suchen wohl, oft ganz unbewusst, so etwas wie die eigene Mitte. Normalerweise zieht es uns ja ständig nach außen. Nachrichten, Termine, Erwartungen anderer, soziale Medien, Leistungsdruck. Oft leben wir über Wochen und Monate hinweg einfach so dahin. Wir funktionieren, reagieren, erledigen. Pilgern ist das genaue Gegenteil. Wer pilgert, reduziert sein äußeres Leben auf das Wesentliche. Ein Weg, ein Rucksack, die nächsten Schritte. Das Gehen bringt Körper und Seele in einen gemeinsamen Rhythmus. Nach einigen Tagen werden oft die äußeren Gedanken leiser. Was vorher wichtig erschien, verliert an Gewicht. Nicht selten tauchen dafür größere Lebensfragen auf. Wer bin ich eigentlich? Was will ich mit meinem Leben noch anstellen? Auch hierzulande entdecken immer mehr Menschen das Pilgern neu. Zum Beispiel auf dem alten Pilgerweg von Berlin nach Wilsnack, im späten Mittelalter ein sehr bekannter Wallfahrtsweg. Auf rund 120 Kilometern führt er durch das weite Brandenburg bis zur Wunderblutkirche in Bad Wilsnack. Die wenigsten Pilger sind hier Christen. Doch Spiritualität geht über das Christentum weit hinaus. Alle sind eingeladen, sich auf einen Pilgerweg zu begeben. Und nicht selten finden wir das Ziel nicht am Ende des Weges, sondern in uns selbst, in unserer Mitte.
1: Die Worte für den Tag sprach Elena Griebentrog, eine Sendung der Katholischen Kirche.

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2: Um 7 Uhr mit Jonas Ziegler. Die Waldbrände in Frankreich und Spanien haben inzwischen mehr als 160.000 Menschen zur Flucht gezwungen. Frankreichs Innenminister Núñez sagte, das Land habe noch nie zuvor Brände von diesem Ausmaß erlebt. Inzwischen bewegt sich das Feuer auf Bordeaux zu. Mehrere Orte in der Umgebung der Stadt wurden vorsorglich evakuiert. In Spanien ist unter anderem die Region um die Hauptstadt Madrid betroffen. Den Behörden zufolge war das Feuer dort zeitweise nicht zu löschen. Berlin feiert an diesem Wochenende den Christopher Street Day. Ab dem Mittag zieht die traditionelle Parade durch die Innenstadt. Axel Hofmann, RBB 24.
3: Es soll wieder eine der größten Demonstrationen für Vielfalt und Menschenrechte in ganz Europa werden. Erwartet werden 83 Wagen, 55 Fußgruppen sowie mehr als 100.000 Menschen. Bei der Abschlusskundgebung am Brandenburger Tor soll schließlich Sarah Connor singen. Der Umzug ist traditionell eine bunte und schrille Party. Allerdings mit politischer Botschaft. Die Teilnehmer machen sich für die Rechte der queeren Community stark.
2: Das Institut der deutschen Wirtschaft warnt in einer Studie davor, sich neue Gasheizungen einbauen zu lassen. Wie die Rheinische Post berichtet, gehen die Experten davon aus, dass sich die jährlichen Heizkosten bei diesem Heizungstyp bis 2040 fast verdoppeln könnten. Ulrike Ufer.
4: Der Einbau einer Wärmepumpe dagegen verringere das Kostenrisiko drastisch. Dabei würden die Heizkosten über Jahre hinweg weitgehend stabil bleiben, so die Fachleute des IW Köln. Folglich sieht das Institut das neue Heizungsgesetz kritisch. Die Vorgaben für den Heizungstausch wurden damit abgeschafft. Der Einbau von Gas- und Ölheizungen ist weiterhin möglich.
2: Der Chefankläger des Internationalen Strafgerichtshofs Kahn ist in der Affäre um Missbrauchsvorwürfe entlassen worden. Vertreter der Mitgliedstaaten des Weltstrafgerichts stimmten in New York mehrheitlich dafür, Kahn des Amtes zu entheben. Ihm waren von einer früheren Mitarbeiterin sexuelle Übergriffe vorgeworfen worden. Er wurde schon im Juni suspendiert. Kahn weist die Anschuldigungen zurück. US-Präsident Trump hat der Europäischen Union mit höheren Zöllen gedroht. Er reagierte damit auf eine 890 Millionen Euro Strafe, die die EU-Kommission gegen den Google-Mutterkonzern Alphabet verhängt hat. Trump erklärte, er werde eine Untersuchung einleiten und die EU einen hohen Preis zahlen. Das Vorgehen der EU-Kommission sei illegal und unethisch, so der US-Präsident. Soweit die Nachrichten. Weitere Meldungen aus Berlin und Brandenburg auf rbb24.de. Das Wetter. Heute sonnig bis locker bewölkt und trocken, maximal 27 bis 30 Grad. Zurzeit in Berlin-Dahlem 11 und in Wiesenburg im Fläming 14 Grad. Morgen am Sonntag zunächst freundlich, im Tagesverlauf von Nordwesten gebietsweise Schauer bei 23 bis 30 Grad. Die Zeit 7.03 Uhr.
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Ein paar Akkorde. Wie eine Tür, die sich öffnet. Und dann dieses Flirren in den Streichern. Ganz leicht, ganz fein. Wie Mücken im Abendlicht. So beginnt Felix Mendelssohn Bartholdy seine Ouvertüre »Ein Sommernachtstraum«. Er ist 17 und es ist Sommer. Im Hause Mendelssohn an der Leipziger Straße 3 in Berlin liest man Shakespeare im Original. Das gehört sich so im hochgebildeten Bürgertum im Jahr 1826. Die Kinder, Fanny, Felix, Rebecca und Paul, werden zu Hause unterrichtet. Mathematik, Griechisch, Latein, Zeichnen, Französisch, Englisch, Literatur, Geographie, Geschichte, Philosophie, Geige, Klavier, Musiktheorie, Komposition. Abends die Hausaufgaben, wie der junge Felix in einem Brief schreibt. Am Wochenende die Sonntagskonzerte. Fanny und Felix dirigieren, musizieren, organisieren. Und man fragt sich, wann hat der Junge dann noch komponiert? Ja.

So etwas wie das. Melodien fein wie Spinnweben. Oder lebhaft, sprühend. Man könnte sie, das Buch auf dem Schoß, Figuren zuordnen. Die Feenwelt, König Oberon, Titania, Transparenz, Luft und Bewegung. Und Puck, der Kobold. Seine Energie in plötzlichen, dynamischen Wechseln. Sprüngen, überraschenden Wendungen. Puck ist Bewegung. Die Liebenden, wenn die Holzbläser singen. Ein Hauch Sehnsucht, aber elegant statt pathetisch. Es sind noch keine Leitmotive. So wird das erst später bei Richard Wagner heißen, Leitmotive. Aber es wäre auch nicht das erste Mal, dass sich Wagner von den Mendelssohns, ja, inspirieren ließ. Mendelssohn ist 17, als er die Ouvertüre aufschreibt. Wenn man seine Briefe liest, spricht dort dieselbe geistige Beweglichkeit. In Paris beschreibt er Kollegen mit einer Mischung aus Respekt und Ironie. Über den Komponisten Cherubini schreibt Felix 1825 an die Mutter, Cherubini sei ein ausgebrannter Vulkan. Er sprüht noch zuweilen, aber er ist ganz mit Asche und mit Steinen bedeckt. Beobachtungsgabe des 16-Jährigen. Scharf, aber leichtfüßig. Dabei schweift er nicht aus, verplaudert sich nicht. Auch seine Musik sprüht. Sie ist elegant, nicht schwer. Sie bleibt beweglich, schweift nicht aus, verplaudert sich nicht. Vielleicht bräuchte er Shakespeares Text nicht. Er übersetzt die Nacht in Musik. Man kann sich auch vorstellen, wie er mit seiner Schwester Fanny im Garten spielt, nachts, weil der Tag ja voll ist mit Unterricht. Drinnen die kultivierte Gesellschaft, Bildung, Gespräche, Selbstgewissheit. Und draußen Gras, Schatten, Sommer. Vielleicht schleichen sich die Geschwister hinaus, während die Erwachsenen diskutieren. Ein Glühwürmchen leuchtet auf. Mücken tanzen im Kreis. Oder sind es Elfen? Dieses federnde, nervöse Flimmern, das ist kein Naturlaut, das ist Fantasie, die genau hingehört hat. Und dann springt die Musik los, als hätte man ein Fenster geöffnet.

0: Vielleicht hat der junge Komponist keine Märchenwelt erfunden. Vielleicht erinnert er sich nur daran, wie es war, im Dunkeln zu stehen und nicht genau zu wissen, ob da Mücken tanzen oder etwas anderes.
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0: ein Zickzack-Gebäude aus Titanzink mit gebrochenen Ebenen und Betonschächten. Es erinnert und erzählt durch seine schiere Form vom Zivilisationsbruch des Holocaust. Ein ikonischer Bau. Das Jüdische Museum bezog ihn vor 25 Jahren. Architekt Daniel Liebeskind wurde damit weltberühmt. Jetzt wird er 80. Beides würdigt und feiert das Jüdische Museum mit einer Ausstellung. Zeichnungen, Modelle, Texte laden ein, sich intensiv mit dem Bau und dem Entwurf zu beschäftigen und auszuloten, wie der Architekt insbesondere aus der jüdischen Berliner Kulturgeschichte schöpfte. Between the Lines. Daniel Liebeskind und das Jüdische Museum Berlin. Im Jüdischen Museum Berlin. 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
2: Um 8 Uhr mit Jonas Ziegler. Die Waldbrände in Spanien und Frankreich nehmen immer größere Ausmaße an. Allein im Südwesten Frankreichs wurden inzwischen mehr als 140.000 Menschen in Sicherheit gebracht. Katrin Kahlke.
3: Nie zuvor habe das Land Waldbrände von diesem Ausmaß erlebt, betonte Innenminister Núñez. Er versprach, alles zu tun, um die Stadt Bordeaux zu schützen. Dorthin bewegt sich das Feuer. 1.000 Militärangehörige helfen bei der Bekämpfung. Löschflugzeuge und Hubschrauber auch aus der EU sind im Dauereinsatz. Auch in Spanien verschärft sich die Lage. Westlich von Madrid sind 2 von 3 Bränden zu einem Großfeuer verschmolzen.
2: In Berlin werden heute Hunderttausende Menschen zum Christopher Street Day erwartet. Es soll wieder eine der größten Demonstrationen für Vielfalt und Menschenrechte in Europa werden. Julia Fissmann, RBB 24.
4: 83 Wagen und über 50 angemeldete Fußgruppen ziehen von der Leipziger Straße über den Potsdamer Platz und die Siegessäule bis zum Brandenburger Tor. Am Abend wird die Sängerin Sarah Connor als Überraschungsgast am Brandenburger Tor auftreten.
2: Berlin und Brandenburg bleiben auf dem Großteil der Kosten sitzen, die sie an Unterhaltsvorschuss für Alleinerziehende zahlen. Nach Senatsangaben holte sich das Land bei säumigen Vätern oder Müttern zuletzt knapp 15% der Kosten zurück. In Brandenburg waren es laut Landesregierung gut 19%. Alleinerziehende erhalten einen Vorschuss, wenn der andere Elternteil seiner Unterhaltspflicht nicht nachkommt. Bislang gilt das bis zum 18. Geburtstag des Kindes. Das Institut der deutschen Wirtschaft warnt in einer Studie davor, sich neue Gasheizungen einbauen zu lassen. Wie die Rheinische Post berichtet, sagen Experten des IW voraus, dass sich die jährlichen Heizkosten dadurch bis 2040 fast verdoppeln werden. Stattdessen empfehlen die Autoren der Studie, Wärmepumpen zu nutzen. Anlass für die Studie ist das neue Heizungsgesetz der Bundesregierung. Es stellt frei, welche Heizungsart eingebaut wird. Der Chefankläger des Internationalen Strafgerichtshofs Kahn ist in der Affäre um Missbrauchsvorwürfe entlassen worden. Vertreter der Mitgliedstaaten des Weltstrafgerichts stimmten in New York mehrheitlich dafür, Kahn des Amtes zu entheben. Ihm waren von einer früheren Mitarbeiterin sexuelle Übergriffe vorgeworfen worden. Kahn war seit Juni suspendiert. Soweit die Nachrichten. Weitere Meldungen aus Berlin und Brandenburg auf rbb24.de. Das Wetter. Heute sonnig bis locker bewölkt und trocken, maximal 27 bis 30 Grad. Zurzeit in Berlin-Kladow 14 und in Zehdenick 11 Grad. Schwacher Wind aus Süd bis Südwest. Morgen zunächst freundlich, im Tagesverlauf von Nordwesten Schauer bei 23 bis 30 Grad. Am Montag mehr Wolken als Sonne und einzelne Schauer, später von Westen freundlicher 21 bis 24 Grad. Die Zeit, es ist 8.03 Uhr.
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5: Ich begrüße Sie ganz herzlich an diesem herrlich frischen und sonnigen Samstagmorgen und ich freue mich, dass Sie zuhören.

Das Ensemble der Bach-Kantaten in Vorarlberg hat hier, na klar, einen Ausschnitt aus einer Kantate von Johann Sebastian Bach gespielt, und zwar die Sinfonia, also das einleitende Instrumentalstück aus der Kantate mit der Bach-Werke Verzeichnis Nummer 49, und die heißt »Ich geh und suche mit Verlangen«. Die Musik für die heutige Sendung hat unsere Musikredakteurin Marta Blažanović sorgfältig ausgewählt. Und in der letzten Stunde der Sendung erwarte ich einen Gast, der heißt Andreas Sieling und ist Domorganist im Dom zu Berlin. Mit ihm werde ich über den 21. Internationalen Orgelsommer im Berliner Dom sprechen, der schon begonnen hat und der noch bis Ende August läuft. Kurz nach 11 Uhr werde ich mit Andreas Sieling, dem Erfinder und Leiter dieser Konzertreihe, sprechen.

Im Juni vergangenen Jahres ist der großartige Pianist, Autor und Dozent Alfred Brendel gestorben. Seine vielen Aufnahmen füllen mehr als 100 CDs. Hier haben wir Alfred Brendel mit dem ersten Satz aus der Klaviersonate Nummer 10 in G-Dur von Ludwig van Beethoven gehört. Im Sommer werden die Alben der Woche, die wir Ihnen bisher vorgestellt haben, nochmal sortiert und gesiebt, und so entsteht unsere Best-of-Liste. Darauf hat unsere Musik

Musikredaktion auch das Mozart-Album, ein Doppelalbum des spanischen Geigers und Dirigenten Roberto González Monjas gesetzt. Der hat am Mozarteum in Salzburg studiert und dort ist er seit knapp 2 Jahren auch Chefdirigent des Mozarteum-Orchesters Salzburg. Und mit dem hat er Anfang des Jahres sämtliche Violinkonzerte von Mozart veröffentlicht, in der Doppelrolle als Solist und Dirigent. Auch Mozarts Rondo für Geige und Orchester ist auf dem Album zu hören. Und jetzt bei uns hier im Programm von Radio 3.

Das Rondo für Geige und Orchester mit der Köchel-Verzeichnis Nummer 373 von Wolfgang Amadeus Mozart haben wir hier gehört, gespielt von Roberto González Monjas und dem Mozarteum-Orchester Salzburg, das er selbst mit der Geige in der Hand leitet. Und das ist Musik von unserem Album der Woche. Es hat es auf die Best-of-Liste der Alben der Woche des ersten Halbjahres geschafft. Gegen 8:50 stellen wir Ihnen das Album der Woche noch einmal in aller Ausführlichkeit vor. Wenn unser Musikkritiker Matthias Keter an eine neue Aufnahme das Etikett rundum beglückende Interpretation heftet, dann spielen wir natürlich immer wieder gern etwas davon hier im Programm. Dieses Etikett hat das neue Händel-Album von ihm bekommen, das die Sopranistin Marie Luce und das Orchestre de l'Opéra Royal zusammen mit dem Dirigenten Gaëtan Jarry eingespielt hat. Das Album heißt Inexorable Amour und darauf sind 4 Solokantaten von Georg Friedrich Händel zu hören. Hier kommt die instrumentale Einleitung der Kantate Il Delirio Amoroso, der Liebeswahn, mit dem Orchestre dell'Opera Royale.

Herrlich, wie die Streicher hier die Bögen rhythmisch über die Saiten springen lassen. Das würde ich gern mal im Video sehen. Wir haben hier die Introduktion, also den einleitenden Satz aus Georg Friedrich Händels Il Delirio Amoroso gehört, eine Kantate, aufgenommen von dem Orchestre de l'Opéra Royal unter der Leitung von Gaëtan Jarry. Zu hören ist Händels Musik, auch noch andere Kantaten, auf dem Album Inexorable Amour, Cantatis Virtuosis. Die Rezension von Matthias Keter, die können Sie sich auf radio3.de anhören. Franz Schuberts Oktett in F-Dur für Streicher und Bläser hat 6 Sätze und dauert etwa eine Stunde, also hat schon eine sinfonische Dimension. Der 5. Satz ist ein sehr entspanntes Minuett mit einem eleganten Mittelteil, einem Trio im Walzertakt. Und wenn man Schuberts Oktett zum allerersten Mal hört und bei diesem Minuett ankommt, dann ahnt man bei dieser beschaulichen Musik noch nichts von dem heftigen Sturm, der im darauffolgenden Finalsatz entfesselt wird. Wir bescheren Ihnen hier einen Samstagmorgen ohne Sturm und lassen uns von der freundlichen Ruhe des Minuetts bezaubern. Es spielt das Philharmonische Ensemble Berlin.

0: Das Philharmonische Ensemble Berlin hat den fünften Satz, das Menuetto, aus dem F-Dur-Oktett von Franz Schubert gespielt. Am 25. Juli 1996, also heute vor 30 Jahren, wurde das Telekommunikationsgesetz verabschiedet. Damit fiel das Netzmonopol der Deutschen Telekom AG. Christian Erber berichtet und lässt erst einmal Max Raabe singen.
1: Kein Schwein ruft mich an, keine Sau interessiert sich für mich.
2: Kein Wunder, denn Telefonieren ist in Deutschland viele Jahrzehnte lang ein kleiner Luxus, beschreibt der inzwischen verstorbene Ökonom Eberhard Witte.
3: Es war zu teuer, in Deutschland zu telefonieren. Das leistete man sich zu Weihnachten, um dann entfernte Familienangehörige einmal anzurufen.
2: Oder andere geliebte Menschen.
4: Du, wir müssen Schluss machen.
5: Ach, weißt du, ich möchte noch mal ganz lange Sätze sagen können. Ich möchte noch mal sagen, wie schrecklich lieb ich dich.
6: Ferngespräch ist beendet. Gebühren 5,70 Mark.
2: Zu dieser Zeit ist das deutsche Telefonnetz im Monopolbesitz. Zuerst bei der Deutschen Post, dann bei der Telekom. Erst Mitte der 1990er Jahre kommt Bewegung in die Sache. Die EU verdonnert die Mitgliedstaaten dazu, ihre Telefonmärkte zu liberalisieren, um den Wettbewerb zu fördern. In Deutschland ist dafür Postminister Wolfgang Bötsch zuständig. Bötsch will einen Mentalitätswandel beim spröden Beamtenapparat der Telekom.
7: Wer strengt sich eigentlich schon gerne freiwillig an? Der Mensch, es gibt Ausnahmen, ist natürlich nicht von Natur aus unbedingt fleißig, sondern er braucht etwas, was er anstreben kann, um fleißig zu sein. Das ist unbestritten, seitdem die alten Sumerer das Wagenrad erfunden haben, als sie nämlich zum Laufen zu faul geworden sind.
2: Ende März 1995 stellt Bötsch seine Eckpunkte für ein neues Telekommunikationsgesetz vor, das den Markt für private Wettbewerber öffnet. Zunächst nur für Ferngespräche. Die Konkurrenten stehen trotzdem Schlange.
8: Othello. For a better understanding.
9: Debitel, Mannesmann, Accor.
10: Herzlich willkommen beim Talkline Festnetz.
11: Willkommen bei der Firma Mobilcom.
2: Zur Öffnung des deutschen Telefonmarktes am 1. Januar 1998 treten 12 Wettbewerber an, um der Telekom Kunden abzujagen. Und schnell werden es mehr.
7: Ich sage, infolge des liberalisierten Marktes, dass mit Sicherheit der Verbraucher mit weniger Kosten bei steigenden Qualität der Dienste rechnen kann.
2: Doch ganz so einfach ist das für die Verbraucherinnen und Verbraucher nicht. Wer mit einem privaten Anbieter telefonieren will, muss vorher eine fünfstellige Vorwahl des jeweiligen Anbieters wählen, im sogenannten Call-by-Call-Verfahren. Und den Überblick über die Tarife zu behalten, die im Tages- und Nachtverlauf deutlich wechseln, fällt vielen schwer. Eine Materie, die Kabarettisten beflügelt.
12: Beim Telefonieren haben Sie 5 Zeitzonen. Und Sie haben 4 Entfernungszonen. Das heißt, im Laufe eines Tages haben Sie 20 verschiedene Möglichkeiten, einen Tarif zu haben. Blicken Sie da durch? Ohne Telefonberater. Ich sage Ihnen, es gibt Situationen, da kann das billiger sein, mit der Bundesbahn in die nächste Stadt zu fahren und von da aus zum günstigeren Tarif zu telefonieren.
2: Die ersten Flatrate-Angebote einige Jahre später verdrängen das Call-by-Call-Verfahren. Fazit, Telefonieren wird nach der Liberalisierung zwar zunächst unübersichtlicher, aber tatsächlich auch wesentlich billiger. Bis zum Jahr 2002, also 4 Jahre nach Ende des Telekom-Monopols, fallen die Preise für Auslandsgespräche um bis zu 95%. Ermöglicht durch das Telekommunikationsgesetz, das am 25. Juli 1996 im Bundesanzeiger veröffentlicht wurde. Das war heute, vor 30 Jahren.
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Die spanische Geigerin Maria Dueñas hat zusammen mit dem Deutschen Symphonieorchester Berlin und dem Dirigenten Michael Gerz von Camille Saint-Saëns Introduktion e Rondo Capriccioso für Geige und Orchester gespielt, Opus 28. Sie ist demnächst in Berlin zu Gast, Maria Dueñas, und tritt beim Festival Young Euro Classic auf, gemeinsam mit dem European Union Youth Orchestra und der Dirigentin Elim Chan. Sie wird das Violinkonzert von Johannes Brahms spielen. Das Konzert findet am Montag, dem 3. August um 19 Uhr im Konzerthaus Berlin statt. Es gibt noch ganz wenige Tickets. Die kosten 17,60 €, ermäßigt 12,30 €. Und das hier ist Musik von Karl Friedrich Abel.

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4: Um 9 Uhr mit Jonas Ziegler. Im Südwesten Europas geraten die schweren Waldbrände immer weiter außer Kontrolle. An der Atlantikküste Frankreichs sind nach Angaben des Innenministeriums mehr als 140.000 Menschen in Sicherheit gebracht worden. Janine Artist.
5: Betroffen sind mehrere Urlaubsorte südlich von Bordeaux, darunter Cap Ferret und Biscarrosse. Die Menschen wurden teilweise mit Booten abgeholt und in Notunterkünfte gebracht. Sowohl in Frankreich als auch in Spanien herrschen laut den Behörden ungünstige Wetterbedingungen. Die EU hat Löschflugzeuge und Hubschrauber zur Unterstützung geschickt.
4: Mit einer großen Parade durch die Innenstadt feiert Berlin heute den Christopher Street Day. Mit mehr als 100.000 Menschen und vielen Wagen und Fußgruppen soll es wieder eine der größten Demonstrationen für Vielfalt und Menschenrechte in Europa werden. Der Abschluss findet am Abend am Brandenburger Tor statt. Ab 13.10 Uhr senden das RBB Fernsehen und der RBB 24 YouTube-Kanal live von der Strecke. Der Krieg der USA und Israels gegen den Iran weitet sich immer mehr auf die ganze Region aus. Eine Militärkoalition unter Führung Saudi-Arabiens hat in der Nacht Stellungen der Houthi-Miliz im Jemen bombardiert. Hintergrund sind Angriffe der Miliz auf zwei saudische Öltanker im Roten Meer. Die Houthi sind mit dem Iran verbündet und blockieren derzeit eine wichtige Meerenge im Roten Meer. Das Institut der deutschen Wirtschaft warnt in einer Studie davor, sich neue Gasheizungen einbauen zu lassen. Wie die Rheinische Post berichtet, gehen die Experten davon aus, dass sich die jährlichen Heizkosten bei diesem Heizungstyp bis 2040 fast verdoppeln könnten. Ulrike Ufer.
6: Der Einbau einer Wärmepumpe dagegen verringere das Kostenrisiko drastisch. Dabei würden die Heizkosten über Jahre hinweg weitgehend stabil bleiben, so die Fachleute des IW Köln. Folglich sieht das Institut das neue Heizungsgesetz kritisch. Die Vorgaben für den Heizungstausch wurden damit abgeschafft. Der Einbau von Gas- und Ölheizungen ist weiterhin möglich.
4: Für Brandenburg wird dieses Wochenende nach Einschätzung von Experten eines der verkehrsreichsten des Jahres. Hintergrund ist, dass 14 von 16 Bundesländern inzwischen Ferien haben. Verkehrsexperten sehen Staugefahr auf den Hauptreiserouten, vor allem Richtung Nord- und Ostsee nach Tschechien und Polen. Außerdem gäbe es viele Baustellen, die meisten auf der östlichen und westlichen A10. Soweit die Nachrichten, weitere Meldungen aus Berlin und Brandenburg auf rbb24.de. Das Wetter. Heute sonnig bis locker bewölkt und trocken, maximal 27 bis 30 Grad. Zurzeit in Berlin-Marzahn 17 und in Eberswalde 15 Grad. Schwacher Wind aus Süd bis Südwest. Morgen am Sonntag zunächst freundlich. Im Tagesverlauf von Nordwesten gebietsweise Schauer und Gewitter. Bei maximal 23 bis 30 Grad. Abschließend die Zeit. Es ist 9.03 Uhr.
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7: Und natürlich mit Ihnen. Schön, dass Sie dabei sind.

0: Aus der Sinfonie Nummer 97 in C-Dur von Joseph Haydn hat das Amsterdamer Barockorchester und der Tonkopmann den Finalsatz gespielt. Mozarts 5 Violinkonzerte sind schon sehr oft aufgenommen worden. Der spanische Geiger und Dirigent Roberto González Monjas hat Anfang des Jahres eine weitere Einspielung beigesteuert, zusammen mit dem Mozarteum Orchester Salzburg. Auf diese Aufnahme hatte er sich sehr gründlich vorbereitet, denn er wollte auf gar keinen Fall einer pauschalen Lesart folgen, sondern er wollte jedes Detail ganz genau verstehen und sorgfältig gestalten. Das ist ihm so gut gelungen, dass wir dieses Mozart-Doppelalbum nun schon zum zweiten Mal zu unserem Album der Woche gekürt haben. Ich habe mit Roberto González Monjas über das Album gesprochen. Mit Mozart hat er seine ganz eigene Geschichte. Von Mozarts Musik hatte Roberto González Monjas schon früh eine konkrete Klangvorstellung. Die auf seiner Geige genau umzusetzen, hatte ihm anfangs viel Kopfzerbrechen bereitet.
1: Ich hatte ein bisschen Angst vor Mozart, muss ich ganz ehrlich gestehen. Und dann kam Salzburg, dann hatte ich eine Art und Weise von Mozart Überfluss und ja, das war plötzlich Liebe.
0: Nach Salzburg kam Roberto González Monjas als 20-Jähriger zum Studium am Mozarteum. Inzwischen ist er 38 Jahre alt und leitet drei Orchester, darunter auch seit anderthalb Jahren das Mozarteum Orchester Salzburg. Das hatten Mozarts Witwe Constanze und seine beiden Söhne mitgegründet. Dieses Orchester hat die Musik von Mozart also in seiner DNA. Klar, dass Roberto González Monjas als Solist auch das Orchester leitet, so wie zu Mozarts Zeiten.
1: Seit meinem Debüt mit einem Mozart-Violinkonzert habe ich es als Solist und Dirigent gemacht. Das ist der natürlichste Weg für diese Violinkonzerte, so konzipiert, komponiert. Und wenn das Orchester eine Art und Weise von erweiterter Streichquartett dann klingt oder wirkt, dann ist die musikalische Wirkung der Interpretation viel klarer und viel intensiver, habe ich das Gefühl. Mit dem Mozarteum Orchester ist sowieso kein Problem. Sie spielen allein und wunderbar.

0: Sein erstes Violinkonzert hatte Mozart auf seiner dritten Italienreise geschrieben. Für Roberto González Mojas ist es eine Art Laboratorium.
1: Einfach die Grenzen zu testen, ist ziemlich revolutionär in Konzeption, in Struktur, in Gestik.
0: Die anderen vier Violinkonzerte sind nach der Italienreise entstanden, innerhalb von nur 4 Monaten. Mozart war damals 19 Jahre alt, Konzertmeister der Salzburger Hofkapelle und sah sich selbst noch als Geiger, bevor er sich später aufs Klavierspielen konzentrierte. Mit seinen Violinkonzerten konnte Mozart sich in Salzburg als Solist und als Komponist präsentieren. Sie waren seine musikalischen Visitenkarten, sagt Roberto González Monjas.
1: Mozart war fast wie eine Kamera. Er hatte diese Fähigkeit, die Emotionen von jeder Person oder von einer Situation einfach so gut zu verstehen und auch die Musik dann zu porträtieren. Und in diese Konzerte gibt alles. Natur, Drama, Freude, Liebesleid. Es gibt problematische Konfliktmomente, Musik aus dem Krieg, Romanzen. Es gibt einfach alles, was man sich wünscht. Und die ganzen Violinkonzerte, die sind kleine Schätze. So vielseitig, so menschlich wie wir.

Mit dem dritten Violinkonzert habe ich eine besondere Beziehung, weil ich es am meisten gespielt habe und auch weil für mich dieses Konzert einfach das Herzchen von diesem ganzen Zyklus ist. Es ist sehr cantabile, sehr pastoral, und wer Mozarts pastorale Musik schreibt, da bin ich einfach ein großer Fan.

Vor der Aufnahme des Mozart-Albums hat Roberto González Monjas immer wieder Noten studiert, viele Stunden in der Bibliotheca Mozartiana verbracht, sich mit Fragen der historischen Aufführungspraxis beschäftigt und auch manch schlaflose Nacht gehabt. 3,5 Jahre hat die Vorbereitung für sein Mozart-Album gedauert.

0: Stärke, Tempo, Akzente und Bogenführung wichtige Elemente, sondern auch die Pausen.
1: Man braucht Zeit auch für das Publikum, emotionell irgendwie dann zu verstehen, oh, was ist das jetzt? Und dann kommt eine neue Harmonie in eine andere Art und Weise. Mir ist Timing ganz wichtig in der Interpretation, in der musikalischen Narrativ, weil wir sprechen ja auch manchmal mit Pausen, bevor wir etwas Besonderes sagen möchten, oder?

Mit ihrem organischen, feinsinnigen Spiel und vielen klug gestalteten Details sorgen Roberto González Monjas und das Mozarteum-Orchester Salzburg für Überraschungen, Aha-Erlebnisse und führen durch heitere, dramatische, zärtliche und melancholische Momente. Eine sehr gelungene Verbindung von historisch informierter Aufführungspraxis und heutiger Musizierkultur. Und von diesem wunderbaren Mozart-Doppelalbum, unserem Album der Woche, hören wir noch das Rondo aus dem Violinkonzert Nummer 5 mit Roberto González Monjas und dem Mozarteum-Orchester Salzburg.

Tempo, die Menuetto, so soll das Rondo aus dem Violinkonzert Nummer 5 in A-Dur von Wolfgang Amadeus Mozart gespielt werden. Und das hat der Geiger Roberto González Monjas hier zusammen mit dem Mozarteum Orchester Salzburg auch gemacht. Das ist Musik von unserem Album der Woche. Ein Mozart-Album. 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In Ihrem Radio hören Sie jetzt den ersten Satz aus der Klarinettensonate Nummer 2 von Johannes Brahms in einer Version für Klarinette und Orchester.

Musik, die Johannes Brahms ursprünglich für Klarinette und Klavier geschrieben hatte. Aus seiner Klarinettensonate Nummer 2 in S-Dur haben wir den ersten Satz gehört, aber hier in einer Version für Klarinette und Orchester. Solist war der Klarinettist Daniel Ottensamer. Er hat hier zusammen mit dem Deutschen Symphonieorchester Berlin unter der Leitung von Stefan Konz gespielt. Taube, Henne, Nachtigall, Kuckuck. Diesen Vogelarten widmet sich Ottorino Respighi in seiner Suite Gli Uccelli, die Vögel. Aber nicht, weil Respighi durch Feld und Flur gestreift ist und Vögel beobachtet hat und ihrem Gesang gelauscht hat, sondern weil er von Klavier- und Lautenkompositionen barocker Meister begeistert war, die versucht haben, den Gesang oder den Ruf der Vögel in ihrer Musik darzustellen. Diese alten Stücke bilden für Respighi musikalische Vorlagen und aus denen hat er dann seine eigene Suite, also Gli Uccelli, gemacht. Und die hören wir hier in voller Länge. Nach einem Präludium haben nacheinander Taube, Henne, Nachtigall und Kuckuck ihren Auftritt. Sie hören eine Radio 3 Aufnahme, in der Ivan Repušić das Rundfunksinfonieorchester Berlin dirigiert.

Liucelli, die Vögel, diese Orchestersuite von Ottorino Respighi haben wir hier in einer Aufnahme, in einer Radio 3 Aufnahme mit dem Rundfunksinfonieorchester Berlin unter der Leitung von Ivan Repošić gehört. Und hier haben wir jetzt noch den Satz Polacca aus einem Bläserquintett in A-Dur von Franz Dassi Danzi, gespielt vom Philharmonischen Bläserquintett Berlin.

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2: Um 10 Uhr mit Jonas Ziegler. Die Waldbrände in Südeuropa erreichen ein immer bedrohlicheres Ausmaß. Im Westen Frankreichs mussten mehr als 140.000 Menschen in Sicherheit gebracht werden. In der Nähe der spanischen Hauptstadt Madrid sind mehrere Brände zu einem Großfeuer verschmolzen. Laura Janke.
3: Die Behörden haben mehr als 60.000 Menschen aufgefordert, die Region zu verlassen oder in ihren Häusern und Wohnungen zu bleiben. Die Regierung rief den Nationalnotstand aus. Das Militär hat die Einsatzleitung übernommen. Regionalpräsidentin Ayuso sprach vom schlimmsten Brand in der Geschichte der Region Madrid.
2: In Berlin werden heute Hunderttausende Menschen zum Christopher Street Day erwartet. Es soll wieder eine der größten Demonstrationen für Vielfalt und Menschenrechte in Europa werden. Julia Fissmann, RBB 24.
4: 83 Wagen und über 50 angemeldete Fußgruppen ziehen von der Leipziger Straße über den Potsdamer Platz und die Siegessäule bis zum Brandenburger Tor. Am Abend wird die Sängerin Sarah Connor am Brandenburger Tor auftreten.
2: Der Krieg der USA und Israels gegen den Iran weitet sich immer mehr auf die ganze Region aus. Eine Militärkoalition unter Führung Saudi-Arabiens hat in der Nacht Stellungen der Houthi-Miliz im Jemen bombardiert. Hintergrund sind Angriffe der Miliz auf zwei saudische Öltanker im Roten Meer. Die Houthi sind mit dem Iran verbündet und blockieren derzeit eine wichtige Meerenge im Roten Meer. Die zweite wichtige Handelsroute in der Region neben der Straße von Hormus. Die deutsche Industrie verliert nach Angaben ihres Bundesverbands jeden Monat rund 15.000 Arbeitsplätze. BDI-Hauptgeschäftsführerin Gönner spricht von einer kritischen Lage. Dennoch sehe sie Chancen für einen Neustart, sagte Gönner der dpa. Gerade in der industriellen Produktion gäbe es durch den Einsatz künstlicher Intelligenz großes Potenzial. Voraussetzung für den Erfolg seien aber Rahmenbedingungen, die Investitionen ermöglichten. Für Brandenburg wird dieses Wochenende nach Einschätzung von Experten eines der verkehrsreichsten des Jahres. Hintergrund ist, dass 14 von 16 Bundesländern inzwischen Ferien haben. Verkehrsexperten sehen Staugefahr auf den Hauptreiserouten, vor allem Richtung Nord- und Ostsee nach Tschechien und Polen. Außerdem gäbe es viele Baustellen, die meisten auf der östlichen und westlichen A10. Soweit die Nachrichten. Weitere Meldungen aus Berlin und Brandenburg auf rbb24.de. Das Wetter. Heute sonnig bis locker bewölkt und trocken, maximal 27 bis 30 Grad. Zurzeit in Berlin-Schöneberg 21 und in Jüterbock 19 Grad. Es weht schwacher Wind aus Süd bis Südwest. Morgen zunächst freundlich, im Tagesverlauf von Nordwesten Schauer bei 23 bis 30 Grad. Am Montag mehr Wolken als Sonne und einzelne Schauer, später von Westen freundlicher 21 bis 24 Grad. Abschließend die Zeit, es ist 10.03 Uhr.
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5: Herzlich willkommen, ich freue mich, dass Sie dabei sind.

0: Aus dem berühmten Concierto de Aranjuez, was jeder gute Gitarrist im Repertoire hat, komponiert von Joaquin Rodrigo, haben wir den ersten Satz Allegro con Spirito gehört. Gespielt haben der Gitarrist Raphael Feuillatre und das Verbier Festival Chamber Orchestra unter der Leitung von Gábor Tokocs Noty. Das ist Musik von dem Album Spanish Serenades.
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0: Und da trägt heute Thomas Xeller sein Gedicht über ein kleines, unbeliebtes Tier vor.
2: Die Zecke. Kaum ziehen wir durch grüne Au zum Picknick unter Fliedern, schon zieht uns eine blöde Sau das Blut aus Kopf und Gliedern. Wie süß sie ist und winzig klein vor ihren ersten Schlücken, satt baumelt sie als dickes Schwein an Ohren, Bauch und Rücken. Und bringen Löwe, Hai und Stier uns auch komplett zur Strecke, heißt doch das weltweit blödste Tier Graf Arschloch von der Zecke.

Das Linos-Ensemble mit dem fünften Satz Allegro aus der Bläserserenade Nummer 2 von Julius Röntgen. Davor haben wir das Gedicht Die Zecke von und mit Thomas Xeller gehört. Dieses und alle anderen Radio 3 Gedichte der Woche können Sie auf unserer Internetseite hören. Sie finden sie in der Rubrik Podcast unter dem Buchstaben K. K wie kurz und gut. Unter dem Buchstaben V findet man im Musiklexikon mehr Komponisten, als man vielleicht auf Anhieb denkt. Vaughan Williams, Verdi, Villa-Lobos und natürlich Vivaldi. Dieser Venezianer hat Anfang des 18. Jahrhunderts ganz Europa begeistert, ja geradezu in Euphorie versetzt mit seiner neuartigen Instrumentalmusik. Hier eine Aufnahme eines H-Moll-Violinkonzertes von Vivaldi mit dem Geiger Giuliano Carmignola und der Accademia dell'Annunciata.

Der Geiger Giuliano Carmignola hat zusammen mit der Accademia dell'Annunciata und der Riccardo Doni ein Violinkonzert von Antonio Vivaldi gespielt. Das steht in H-Moll und hat im Riom-Verzeichnis die Nummer 390. Den tschechischen Dirigenten Tomáš Hánus interessieren vor allem Werke, die der Komponist nicht um des reinen Komponierens willen geschrieben hat, sondern in denen der Komponist etwas zu sagen hat und auch weiß, wie er es ausdrücken kann. Zu diesen interessanten Komponisten gehört für ihn auf jeden Fall auch Antonín Dvořák. Seine Sinfonie Nummer 6 hat Tomáš Hánus hier im Haus des Rundfunks in Berlin-Charlottenburg zusammen mit dem Deutschen Sinfonieorchester Berlin aufgeführt. Und bei diesem Orchester ist Tomáš Hánus regelmäßig zu Gast. Wir hören den wunderbaren langsamen Satz, das Adagio aus Dvořáks 6. Sinfonie in einer Radio 3-Aufnahme.

Das Adagio aus der Sinfonie Nummer 6 von Antonín Dvořák haben wir hier gehört in einer Aufnahme mit dem Deutschen Sinfonieorchester Berlin, geleitet von Tomáš Hanus. Und das ist eine Radio 3 Aufnahme, die hier bei uns im Haus des Rundfunks im großen Sendesaal entstanden ist. Tomáš Hanus wird übrigens im November dieses Jahres sein Debüt an der New Yorker Metropolitan Opera geben mit Leoš Janáčeks Oper Jenufa. Johann Nepomuk Hummel war einer der berühmtesten Pianisten seiner Zeit und auch ein sehr gefragter Klavierlehrer. Seine letzten 18 Lebensjahre hat Hummel in Weimar verbracht. Dort war er Hofkapellmeister im Dienst des Großherzogs Karl August. Und damals hieß es, wenn man in Weimar gewesen war und Hummel nicht als Pianisten erlebt hatte, dann war es, als wäre man in Rom gewesen und hätte den Papst nicht gesehen. Hier hören wir den Finalsatz aus Hummels Konzert für Geige, Klavier und Orchester in G-Dur in einer Aufnahme mit der Geigerin Mirjam Konzen und dem Pianisten Herbert Schuch. Reinhard Göbel leitet das WDR-Sinfonieorchester.

Die Geigerin Miriam Konzen und der Pianist Herbert Schuch haben hier zusammen mit dem WDR-Sinfonieorchester unter der Reinhard-Göbels-Leitung gespielt, und zwar den Finalsatz aus dem Konzert für Geige, Klavier und Orchester in G-Dur von Johann Nepomuk Hummel. Und hier haben wir noch einen Sinfoniesatz von Nils Wilhelm Garde für Sie gespielt von der Stockholm-Sinfonietta.

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2: Um 11 Uhr mit Jonas Ziegler. Nach dem Fund von zwei Leichen in Ortrand im Kreis Oberspreewald-Lausitz ermittelt die Mordkommission. Es bestehe der Verdacht auf ein Tötungsdelikt, sagte ein Polizeisprecher am Vormittag. Bei den Toten handelt es sich den Angaben zufolge um eine Frau und einen Mann. Außerdem kam eine schwerverletzte Person in ein Krankenhaus. Was vorgefallen ist und in welcher Beziehung die Personen zueinander standen, ist unklar. Nach RBB-Informationen könnte es sich um einen Schusswaffenvorfall gehandelt haben. Die Waldbrände in Südeuropa erreichen ein immer bedrohlicheres Ausmaß. Im Südwesten Frankreichs mussten mehr als 140.000 Menschen in Sicherheit gebracht werden. In der Nähe der spanischen Hauptstadt Madrid sind mehrere Brände zu einem Großfeuer verschmolzen. Laura Janke.
3: Die Behörden haben mehr als 60.000 Menschen aufgefordert, die Region zu verlassen oder in ihren Häusern und Wohnungen zu bleiben. Die Regierung rief den nationalen Notstand aus. Das Militär hat die Einsatzleitung übernommen. Regionalpräsidentin Ayuso sprach vom schlimmsten Brand in der Geschichte der Region Madrid.
2: Mit einer großen Parade durch die Innenstadt feiert Berlin heute den Christopher Street Day. Mehr als 100.000 Menschen und viele Wagen- und Fußgruppen nehmen daran teil. Der Berliner CSD ist eine der größten Demonstrationen für Vielfalt und Menschenrechte in Europa. Die Parade startet um 12 Uhr auf der Leipziger Straße und führt zum Brandenburger Tor. Bei der An- und Abreise müssen Besucher Geduld mitbringen. Wegen Bauarbeiten ist zum Beispiel die Stadtbahn zwischen Friedrichstraße und Zoologischem Garten gesperrt. Das Institut der deutschen Wirtschaft warnt in einer Studie davor, sich neue Gasheizungen einbauen zu lassen. Wie die Rheinische Post berichtet, sagen Experten des IW voraus, dass sich die jährlichen Heizkosten dadurch bis 2040 fast verdoppeln werden. Stattdessen empfehlen die Autoren der Studie, Wärmepumpen zu nutzen. Das gelte auch für teilsanierte Altbauten. Anlass für die Studie ist das neue Heizungsgesetz der Bundesregierung. Es stellt frei, welche Heizungsart eingebaut wird. Der Chefankläger des Internationalen Strafgerichtshofs Kahn ist in der Affäre um Missbrauchsvorwürfe entlassen worden. Vertreter der Mitgliedstaaten des Weltstrafgerichts stimmten in New York mehrheitlich dafür, Kahn des Amtes zu entheben. Ihm waren von einer früheren Mitarbeiterin sexuelle Übergriffe vorgeworfen worden. Er wurde schon im Juni suspendiert. Soweit die Nachrichten. Das Wetter. Heute sonnig bis locker bewölkt und trocken, maximal 27 bis 30 Grad. Zurzeit in Berlin-Steglitz 23 und in Nauen 22 Grad. Schwacher Wind aus Süd bis Südwest. Morgen zunächst freundlich, im Tagesverlauf von Nordwesten gebietsweise Schauer und Gewitter bei 23 bis 30 Grad. Abschließend die Zeit. Es ist 11.03 Uhr.
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4: Willkommen zur letzten Stunde der Sendung und die beginnen wir mit böhmischer Barockmusik von František Jiránek.

Den dritten Satz aus einem Oboenkonzert in B-Dur von František Jiránek, einem böhmischen Barockkomponisten, haben wir eben gehört. Gespielt von der Oboistin Xenia Löffler zusammen mit dem Collegium Marianum. Und das hat Jana Semiradova geleitet. Der internationale Orgelsommer am Berliner Dom hat schon Tradition. Dieses Jahr gibt es die 21. Ausgabe davon und über die werde ich gleich mit dem Domorganisten Andreas Sieling sprechen. In dieser Aufnahme hier hören wir ihn mit Musik von Giovanni Gabrieli. Andreas Sieling spielt auf der historischen italienischen Orgel in der Tauf- und Traukirche des Berliner Doms.

0: Musik des Italieners Giovanni Gabrieli haben wir hier gehört. Seine Canzona in G-Moll hat der Domorganist des Berliner Doms Andreas Sieling gespielt. Und den begrüße ich jetzt ganz herzlich hier bei mir im Studio. Herzlich willkommen auf Radio 3, Andreas Sieling.
1: Hallo Frau Gresch, vielen Dank für die Einladung.
0: Ja, die Orgel, auf der Sie eben gespielt haben in dieser Aufnahme. Sie haben gesagt, die haben Sie seit der Aufnahme eigentlich gar nicht mehr gehört.
1: Richtig.
0: Das ist eine historische italienische Orgel, die im Berliner Dom steht. Wie kommt die dahin?
1: Das ist Berlins älteste Orgel in der Tat und eine Leihgabe des Berliner Organisten und Orgelprofessors Klaus Eichhorn. Der hat uns die zur Verfügung gestellt, weil das Instrument heimatlos geworden ist. In der Nikolaikirche im Stadtmuseum stand es ursprünglich. Und das wurde renoviert, dieses Gebäude. Das Instrument brauchte eine neue Unterkunft und ich habe den Berliner Dom angeboten, genauer gesagt die Tauf- und Traukirche des Berliner Doms. Das ist ja ein Bau in der italienischen Neorenaissance und passt natürlich bestens zum Instrument. Und da steht es nun seit, ich glaube, seit 20 Jahren.
0: Ja, aber ein schönes Zuhause hat diese wunderbare Orgel dann gefunden.
1: Und klingt fantastisch in dem Raum.
0: Ja, und die Architektur passt natürlich auch zur Nationalität des Instrumentes, sage ich mal. Ja, Andreas Sieling, Sie sind seit 21 Jahren Domorganist am Berliner Dom. Und kaum hatten Sie dieses Amt angetreten, haben Sie auch schon den internationalen Orgelsommer ins Leben gerufen. Wenn Sie an die Anfänge zurückdenken und auf die diesjährige Ausgabe gucken, ist die 21. Ausgabe, also die Dienstjahre sind ja parallel zum Orgelsommer immer gleich. Mhm. Was hat sich im Laufe der Zeit verändert? Was ist vielleicht konstant geblieben beim internationalen Orgelsommer Berlin?
1: Von Anfang an haben wir gearbeitet mit hochkarätigen Gästen und mit niedrigschwelligen Überschriften unserer Programme. Diese Programme habe ich versucht, liebevoll zu kuratieren, so dass wirklich immer ein sehr interessanter Mix entsteht, der die Leute begeistert. Wir haben von Anfang an gearbeitet mit der Beleuchtung des Berliner Doms, so dass die Menschen die Größe dieses Kuppelraums erahnen können. Der Raum ist ja 70 Meter hoch. Ich lasse dann immer die Mosaiken anstrahlen. Das Oberlicht, die Siegessäule kann man da reinstellen, wenn man wollte. Und alleine diese spektakuläre, schöne Beleuchtung lässt die Leute da diesen Raum genießen. Und das hat sich rumgesprochen. Am Anfang waren so vielleicht 250 Leute schon dabei. Und jetzt gestern waren zwischen 500 und 600 Besucher im Berliner Dom, um den Raum zu genießen, um sich von den wunderbaren Klängen der Sauerorgel umarmen zu lassen.
0: Also das Konzept, kann man sagen, hat von Anfang an funktioniert.
1: Aber neu ist zugekommen, dass wir eine Leinwand aufgestellt haben. Die Besucherinnen können jetzt verfolgen das Spiel der Organisten und sehen, wie viel Arbeit das ist. Es stehen dann zwei Assistenten, die registrieren, also verändern die Register. Und in den Pausen zwischen den Stücken, da schläft der Organist nicht oder die Organistin, sondern dann wird der ganze historische Spieltisch umgebaut sozusagen, neue Kombinationen eingestellt, neue Register eingestellt, um das nächste Stück vorzubereiten. Das dauert immer 1-2 Minuten. Und früher wussten die Leute nie, was passiert denn da eigentlich. Das lässt sich jetzt heute auf dieser riesigen Leinwand alles verfolgen. Aber wenn man das nicht möchte, kann man sich auch so setzen, dass man diese Leinwand nicht sieht und die Musik pur genießen. Es ist allerdings auch eine Hörhilfe zu sehen, auf welchem Manual, auf welcher Tastenreihe der Organist beispielsweise spielt. Dadurch merken die Leute, es sind jetzt andere Klänge, wenn ich ein anderes Manual benutze. Und es wird tatsächlich leichter, in diesem Raum die Musik zu verstehen.
0: Ja, die Struktur kommt vom übers Auge in den Kopf dann oder in die Ohren besser gesagt. Ja. Also das Auge hört ja auch mit. Aber gibt es Organisten, die dann sagen, ich werde ja eigentlich, sieht man immer nur meinen Rücken, wenn ich spiele, von weit weg. Die sitzen ja auch meistens oben. Gibt ja auch Organisten, die unten sitzen. Aber gibt es Organisten, die dann sagen, ich möchte lieber nicht im Bild sein?
1: Das haben wir noch nicht erlebt, nö.
0: Nee, also auch etwas Neues in dem Konzept haben wir eben gehört. Ja, letztes Jahr war ja eine einzige Organistin dabei. Darüber haben wir auch gesprochen. Dieses Jahr ist auch wieder eine dabei gewesen. Die hat gestern Abend gerade gespielt.
1: Ja, wunderbar gespielt. Marie Fukumoto, die jetzt als Professorin neu berufen wurde nach Mainz und dorthin gehen wird. Und das war gestern atemberaubend schön.
0: Sie war ja bislang eine Kollegin von Ihnen. Nämlich, Sie lernen ja auch an der Universität der Künste in Berlin. Ja. Und Sie sind ja auch Juror bei Wettbewerben. Ja. Sie haben also den Orgelnachwuchs im Blick. Wie ist es denn da um den weiblichen Nachwuchs bestellt?
1: Komischerweise habe ich meistens männliche Schülerinnen und Studenten. Es gibt aber mehr und mehr weibliche Kirchenmusikerinnen. Ich glaube, jetzt ist es sogar im Übergewicht, dass wir mehr Frauen als Männer haben. Und ja.
0: Also werden wir vielleicht demnächst beim Orgelsommer auch mehr weibliche Organistinnen.
1: Ja, ich hoffe ja, dass ich mal einen Orgelsommer ausschließlich mit Frauen machen kann, aber es

0: in die Ewigkeit. Und diese Musik, die dort erklingt, zum Beispiel Bachs Fantasie G-Moll oder von Liszt Weinklagen, Sorgen, Zagen oder von Brahms Choralbearbeitung oder zum Schluss von Johann Sebastian Bach, vor deinen Thron trete ich hier mit. Das sind alles Musiken, die mit dem Tod zu tun haben. Entweder im Fall von Liszt ausgelöst durch den Tod seines Sohnes und seiner Tochter. Und das ist im Grunde ein Trauerprozess, der hörbar gemacht wurde. Und ich finde diese Musik sehr, sehr bewegend, von Liszt, Weinklagen, Sorgen, Zagen. Und es endet mit dem Choral, was mein Gott tut, das ist wohlgetan. Also das finde ich unglaublich bewegend, endet in F-Dur. Und am Anfang sind die tonartlichen Verhältnisse völlig unklar, genauso wie der Trauernde überhaupt nicht mehr weiß, wo es hingehen soll. Und das hat Liszt unglaublich komponiert. Ebenso Johann Sebastian Bach, seine Fantasie hat an einer Stelle Sequenzen. Es ist unglaublich, das beginnt in einer Tonart in D-Dur und geht in einem Strudel abwärts nach Gestur, eine damals völlig unspielbare, undenkbare Tonart. Ja. Und das weist natürlich auch auf die Grenze zum Tod hin. Ja. Wir hören das heute alles anders und nehmen das wahrscheinlich nicht mehr so wahr, aber das sind die Gedanken dahinter.
1: Also Himmelsmusik, dieses Konzert findet am 31. Juli statt. Die Konzerte finden ja immer freitags 20 Uhr im Berliner Dom statt. Und am 21. August, ich gucke schon mal so ein bisschen weiter voraus, okay, da ist auch ein sehr interessanter Titel dabei, Original und Fälschung, scheint mir sehr modern zu sein in heutigen Zeiten von Fake und ist das echt oder KI, gibt's das oder nicht, aber was steckt bei Ihnen dahinter, Original und Fälschung?
0: Der Organist, das ist wirklich eine Legende, Louis Maillet ist der Nachfolger von Olivier Messiaen an der Kirche Sainte-Trinité in Paris gewesen, mittlerweile auch schon pensioniert und ein unglaublicher Improvisator. Und er bringt mit Musik von Grigny, später einen großen Hymnus, Ave Maristella, und wird anschließend in diesem Stil über Ave Maristella improvisieren. Das ist dann sozusagen die Fälschung. Ja. Ebenso machen wir das mit Brahms. Da gibt es dann Choralvorspiele, Opus Postum 121 von Brahms, über die er dann anschließend improvisiert. Und natürlich auch von seinem Vorgänger Olivier Messiaen wird ein Stück erklingen, nämlich das berühmte Dieu parmi nous, Gott unter uns. Und darüber schließt er dann wieder mit einer Improvisation dann das Konzert ab.
1: Und die Improvisationen sind immer in den Stil des Komponisten, den er vorher gespielt hat.
0: Ja.
1: Also ein großes Improvisationstalent,
0: ja,
1: offenbar.
0: Ja, es ist genial.
1: Ja. Ja, und ein Star dieses internationalen Orgelsommers, der immer dabei ist, den müssen wir unbedingt benennen, die Sauerorgel natürlich.
0: Ja.
1: Also schon allein die Fakten beeindrucken mich. 7269 Pfeifen, verteilt auf 113 Register. Die längste Pfeife ist 14 Meter groß, die kürzeste wenige Zentimeter. Mhm. Ja, aber das sind jetzt die rein sachlichen Fakten. Was beeindruckt Sie am meisten an der Sauerorgel, wenn Sie darauf spielen oder sie hören?
0: Immer wieder beeindruckt mich die Wärme des Klanges, diese Poesie des Klanges. Und man wird als Zuhörer wirklich umarmt von diesen warmen Tönen, die aus dem Instrument herauskommen. Es ist niemals laut oder aggressiv, trotz dieser immensen Anzahl an Pfeifen und Registern. Es ist eben nicht so obertonreich. Und jedes Register hat eine für mich sehr beeindruckende Klangqualität. Und darüber hinaus kann ich jedes Register mit einem anderen Register mischen, so dass ich eine unendliche Anzahl, also scheint nicht wirklich unendlich, aber gefühlt unendliche Anzahl an Möglichkeiten habe, Klänge herzustellen.
1: Also der legendäre Klang der Sauerorgel. In welchem Zustand ist das Instrument denn überhaupt?
0: Naja, wir hatten nun Bauarbeiten über 9 Jahre in der Hohenzollerngruft. Die Gruft wurde eingeweiht Ende Februar, Anfang März. Der Staub, der dabei entstand, setzt dem Instrument erheblich zu. Ein Register musste stillgelegt werden bereits, weil da lauter Heuler waren, also Töne, die nicht mehr zu bändigen waren und nicht mehr wieder weggingen. Alle Pfeifen sind völlig verstaubt, mit einem sehr öligen Baustaub überzogen und es dringt Handlungsbedarf. Das Instrument wird ab Januar saniert und das dauert 3 Monate. Es müssen nämlich alle 7269 Pfeifen ausgebaut und gereinigt werden.

0: werden. Diese Maßnahme kostet 400.000 Euro und wir müssen sehen, wie wir über Stiftungen, über Sponsoren und Spenden dieses Geld wieder hineinbekommen.
1: Wer uns jetzt hört und sagt, ich möchte gerne spenden für die Sauerorgel, wo muss der sich hinwenden?
0: Na, einfach auf die Website des Berliner Doms gehen. Da finden Sie unproblematisch unsere Kontonummer, unsere Bankverbindung. Wenn das nicht gut geht, mir einfach eine E-Mail schreiben, domorganist@berlinerdom.de.
1: Aber wir erleben die Sauerorgel in diesem internationalen Orgelsommer noch ein paar Mal. 5 Konzerte stehen noch aus. Wie ist das eigentlich nach so einem Orgelsommerkonzert? Am Freitagabend gehen Sie dann noch zusammen auf eine Limonade oder ein Glas Wein in irgendeine Lokalität? Oder geht dann jeder so nach Hause? Oder was macht man dann?
0: Das wäre ja schade, wenn wir einfach so nach Hause gehen würden. Nein, das ist ja auch ein Austausch. Und ich profitiere davon sehr, die Orgel von anderen Organistinnen und Organisten gespielt zu hören und wie die mit dem Instrument umgehen. Und anschließend diskutieren wir natürlich ganz viel, tauschen uns aus über die Orgelszene, über die Sauerorgel, über andere Orgeln. Und das macht sehr viel Freude und das geschieht immer bei unserem Orgelsommer Italiener, den wir dann sehr, sehr gerne aufsuchen, eine Pizza essen und dann ein Gläschen Wein trinken.
1: Also auch für alle beteiligten Interpreten und für Sie eine Möglichkeit zu kommunizieren mit Kollegen aus aller Welt. Andreas Sieling, der Initiator und Organisator des Internationalen Orgelsommers am Berliner Dom, ist hier auf Radio 3 zu Gast. Ich danke Ihnen ganz herzlich für Ihr Kommen, Dankeschön. Für das Gespräch und wünsche Ihnen noch ganz schöne Konzerte.
0: Vielen Dank.
1: Noch 5 Konzerte finden statt, jeden Freitag 20 Uhr. Den Abschluss der Konzertreihe bildet traditionell ein Stummfilmabend im Dom. Den gibt es am 28. August und da wird der prämierte französische Dokumentarfilm Mikrokosmos, das Volk der Gräser von 1996 gezeigt. Und dazu improvisiert Christoph Schönfelder auf der Sauerorgel. Der Eintritt für ein Orgelkonzert kostet 15, ermäßigt 10 Euro und alle Informationen zu den Konzerten finden Sie auf der Internetseite berlinerdom.de.

Aus der sogenannten Ostersonate von Fanny Hensel hat die Pianistin Anna Maria Markovina den ersten Satz gespielt, Allegro assai moderato. Kraft, Kondition, Ausdauer und eine brillante Spieltechnik, die muss ein Solist haben, wenn er das Violinkonzert von Peter Tschaikowski spielen will. Der ursprüngliche Widmungsträger hatte sich die Uraufführung nicht zugetraut und das war immerhin ein sehr berühmter Geigenvirtuose, nämlich Leopold Auer. Das Werk sei unspielbar, hat er behauptet. Und es deshalb auch überhaupt nicht gespielt. Der Geiger Michael Barenboim hat Tschaikowskis Violinkonzert im Repertoire und vor einigen Jahren hat er es bei den Musikfesttagen an der Oder aufgeführt, zusammen mit dem Brandenburgischen Staatsorchester Frankfurt unter der Leitung von Howard Griffiths. Wir hören den Finalsatz in einer Radio 3-Aufnahme dieses Konzertes.

Der Geiger Michael Barenboim hat zusammen mit dem Brandenburgischen Staatsorchester Frankfurt unter der Leitung von Howard Griffiths den Finalsatz aus Tschaikowskis Violinkonzert gespielt. Und wir haben dieses Konzert aufgenommen in der Konzerthalle Frankfurt Oder bei einem Konzert der Musikfesttage an der Oder. Michael Barenboim können Sie am 13. August als Konzertmeister des West Eastern Divan Orchestra in der Berliner Waldbühne erleben. Sein Vater, Daniel Barenboim, wird dirigieren und der Cellist Jojo Ma wird auch dabei sein. Auf dem Programm stehen Antonín Dvořáks Cellokonzert und Robert Schumanns Rheinische Sinfonie. Es gibt noch Karten für dieses Waldbühnenkonzert am 13. August. Die ägyptische Sopranistin Fatma Said hat an der Musikhochschule Hans Eisler in Berlin studiert und sich dort intensiv mit deutschen Kunstliedern beschäftigt. So wurde ihre Leidenschaft für dieses Genre geboren. Hier hören wir Fatma Said mit dem Ständchen von Franz Schubert.

0: 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So beginnt dieses Lied von Franz Schubert. Wir haben hier die Sopranistin Fatma Said gehört, zusammen mit dem Ensemble Walhalla zum Seidelwirt.
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2: Der Schriftsteller Walter Serner.
3: Es gibt wohl kein schmerzlich schöneres Wort als Jubiläum. Es trägt die Arbeit vieler, vieler Jahre auf den Armen, und über seinen Augen hängt es wie Wehmut.

Aus Richard Wagners Lohengrin haben wir das Vorspiel zum ersten Aufzug gehört, in einer Aufnahme mit dem Rundfunksinfonieorchester Berlin und dem Dirigenten Marek Janowski. Musik von Richard Wagner wird seit 150 Jahren bei den Bayreuther Festspielen aufgeführt. Dieses Jahr ist also großes Jubiläum dieses berühmten Festivals. Damals hat Richard Wagner zur Grundsteinlegung der Festspiele Beethovens 9. Sinfonie aufgeführt und die steht auch heute Abend in Bayreuth auf dem Programm bei dem Festakt 150 Jahre Bayreuther Festspiele. Auch Wagners Meistersinger-Ouvertüre und der Einzug der Gäste aus Wagners Tannhäuser werden gespielt. Christian Thielemann wird Chor und Orchester der Bayreuther Festspiele leiten. Und Sie können das Konzert live zeitversetzt im ARD Radio Festival hören, ab 20 Uhr hier im Programm von Radio 3. Damit geht die Sendung Klassik bis 12 langsam zu Ende. Ich hoffe, es war genug Schönes für Sie dabei. Ich bin Imke Griebsch, wünsche Ihnen noch einen wunderbaren Samstag und verabschiede mich mit Musik von Camille Saint-Saëns aus seinem berühmtesten Werk, dem Karneval der Tiere, hören wir eines meiner Lieblingsstücke daraus, die Fossilien.

0: Ein Zickzack-Gebäude aus Titanzink mit gebrochenen Ebenen und Betonschächten. 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Ein ikonischer Bau. Das Jüdische Museum bezog ihn vor 25 Jahren. 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Between the Lines. 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Im Jüdischen Museum Berlin. 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
2: Um 12 Uhr mit Alexander Schmidt-Hirschfelder. Nach dem Fund von zwei Leichen in Ortrand im Kreis Oberspreewald-Lausitz ermittelt die Polizei wegen eines Tötungsdelikts. Das hat ein Sprecher der Polizei in Cottbus bestätigt. Patrick Buchmüller, RBB 24.
3: Die Leichen wurden laut einem Sprecher im Nebengebäude eines Wohngrundstückes gefunden. Genauere Angaben wurden nicht gemacht. Unklar ist auch, in welcher Beziehung die 45-jährige Frau und der 57-jährige Mann standen. Und was ein 80-jähriger Mann damit zu tun hat, der schwer verletzt ins Krankenhaus gebracht wurde. Nach Informationen des RBB-Studios in Cottbus soll eine Schusswaffe entdeckt worden sein. Das hat die Polizei unter Verweis auf die Ermittlungen bisher weder bestätigt noch dementiert. Seit dem Morgen sind am Tatort Kriminaltechniker im Einsatz, die Spuren und Beweismittel sichern.
2: Mit einer großen Parade durch die Innenstadt feiert Berlin heute den Christopher Street Day. Mit mehr als 100.000 Menschen und vielen Wagen und Fußgruppen soll es wieder eine der größten Demonstrationen für Vielfalt und Menschenrechte in Europa werden. Die Abschlusskundgebung findet am Abend am Brandenburger Tor statt. Die Waldbrände in Südeuropa nehmen immer bedrohlichere Ausmaße an. In Spanien mussten sich rund 25.000 Menschen in Sicherheit bringen, in Frankreich mehr als 140.000. Zur Lage an der französischen Atlantikküste, Kai Rienecke.
4: Die ersten Vororte von Bordeaux wurden evakuiert. Die französische Regierung mobilisiert nun auch die Armee. Wegen der sich drastisch verschlechternden Luftqualität sollen 1,5 Millionen FFP2-Masken auf den Weg in den Großraum Bordeaux sein. Das Feuer am Becken von Arcachon ist weiter außer Kontrolle. Der Premierminister sprach von einem sich selbst nährenden Feuer, das man in dieser Intensität bislang noch nicht kannte.
2: Der Iran-Krieg greift zunehmend auf die Nachbarländer über. Über Saudi-Arabien wurden zwei Raketen abgeschossen, die mutmaßlich Ölraffinerien treffen sollten. Die Geschosse kamen nach bisherigen Erkenntnissen aus einer Region im Jemen, die Houthis kontrollieren. Die Miliz ist mit dem Iran verbündet. In der Nacht hatte Saudi-Arabien Ziele im Jemen angegriffen. Für Brandenburg wird dieses Wochenende nach Einschätzung von Experten eines der verkehrsreichsten des Jahres. Hintergrund ist, dass 14 von 16 Bundesländern inzwischen Ferien haben. Verkehrsexperten sehen Staugefahr auf den Hauptreiserouten, vor allem in Richtung Nord- und Ostsee, nach Tschechien und Polen. Außerdem gäbe es viele Baustellen, die meisten auf der östlichen und westlichen A10. Soweit die Nachrichten. 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Das Wetter heute sonnig bis locker bewölkt und trocken, maximal 27 bis 30 Grad. Zurzeit in Steglitz 23 und in Nauen 22 Grad. Morgen zunächst freundlich, später Schauer und Gewitter bei bis zu 30 Grad. Abschließend die Zeit, 12.03 Uhr.
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5: Mit Stefan Holzapfel. Ich wünsche Ihnen einen sommerlichen Mittag. Pünktlich zur Rückkehr des Sommers gibt es bei mir heute eine Sommermusiksendung.

Ich würde sagen, Musik mit der genau richtigen Temperatur. Es ist warm, man ist entspannt, es ist aber nicht zu heiß. Das war ein sommerliches Lebensgefühl, ausgedrückt von Mandoline und Gitarre. Es war aus der Sommersuite von Alfonso Carlos Miguel, der erste Satz, das Prelude, das Duo Capriccioso spielte. Und ich glaube, es hat auch geholfen, dass die Mandoline ja ein italienisches Instrument ist und somit schon immer irgendwie mit Ferien, Urlaub, wärmerem Klima assoziiert ist. Dazu passt auch das nächste Stück. Violine und zupfendes Streichorchester. Sommerliches Lebensgefühl.

Das war der dritte Satz im Sommer aus der Suite für Violine und Streichorchester, in diesem Fall eben gezupft, von Jean Sibelius. Die Wärme des Sommers macht das Leben leichter und entspannter. Sommerruh, wie schön bist du. Die Nachtigallenseelen, die klingen in süßen Klagen, die klaren Glockenklänge sind auf der mondumblitzten Flur zu hören und sogar Engel schweben durch die Lüfte. So.

Sommerruhm, ein Lied für zwei Stimmen, hier gesungen von Regina Klepper und Martina Borst, von Robert Schumann. Helmut Deutsch war am Klavier. Ähnliche Stimmung nun mit vier Querflöten. Der Gesang der Wälder aus der Suite Ein Sommertag in den Bergen von Eugène Bouzard.

Der dritte Satz, der Gesang der Wälder aus der Suite Ein Sommertag in den Bergen von Eugène Bauzat. Normalerweise ist in solcher Musik ja Vogelstimmen hörbar gemacht, aber in dem Fall war das nicht so. Ne? Das waren wahrscheinlich wirklich die Bäume, die hier gesungen haben. Bäume können ja Dinge, von denen man gar nichts ahnt. Die unterhalten sich angeblich über ihre Wurzeln, warnen sich so und offensichtlich können sie auch irgendwie singen. Das war das Flötenquartett Vif. Sehr ruhig beginnt auch das Sommerkonzert von Antonio Vivaldi. Vivaldis Jahreszeiten gehören ja zu den berühmtesten klassischen Musikstücken überhaupt, aber das Sommerkonzert, zumindest der erste Satz daraus, ist jetzt nicht so bekannt, weil da eigentlich nicht sehr viel passiert. Es ist nämlich sehr, sehr heiß, vor Hitze kann sich kaum einer mehr bewegen. Die Musik wird regelrecht von der Sommerhitze erdrückt. Wärme macht einen leicht, Hitze macht einen dann wieder schwer. Und neben der drückenden Hitze sind immer wieder Sommerwinde zu hören, die ein bisschen Bewegung reinbringen und außerdem Vögel. Ein Kuckuck, eine Turteltaube und ein Stieglitz und gegen Ende dann die Klage des Hirten über die grausame Hitze.

Gleich der Stieglitz. Leichter, dann stärkerer Wind.

Also das war die Klimakatastrophenversion vom ersten Satz des Sommerkonzerts von Antonio Vivaldi. Das war unglaublich träge. Hier hat die Hitze selbst die Klage des Hirten kaum mehr ermöglicht. Also schon zum Klagen viel zu müde. Das war Concerto Italiano mit der Geigerin Mauro Lopez Ferreira. Die Gesamtleitung hatte Rinaldo Alessandrini. Jetzt hören, also Winde waren zum Schluss ja und zwischendurch ja auch immer mal ein bisschen drin. Das macht Vivaldi in jeder Jahreszeit, weil der Windeffekt ist mit so einem Streichorchester einfach sehr gut. Und Winde gibt's ja nun auch das ganze Jahr. Gleich wird das noch auf die Spitze getrieben. Jetzt vergleichen wir aber erstmal diesen Schluss dieses Windes hier am Ende. Denn diese Jahreszeitenkonzerte, die laden dazu ein, wirklich sehr, sehr unterschiedlich zu interpretieren. Eben haben Sie es so gehört. Wird es am Ende leiser, ein bisschen langsamer, hier gleichmäßig schnell. Auch sehr schnell, aber am Ende leiser werdend. Mit einzelnen Akzenten. Sehr kleine Besetzung, sehr trocken, etwas langsamer auch leiser werden war das hier und hier auch sehr trocken, aber pulsierend. Sehr rhythmisch hier. Von der Theorbe wahrscheinlich oder der Laute noch extra Akzente gesetzt. Und hier als einzige Aufnahme am Ende nicht leiser werdend oder gleichbleibend, sondern lauter werdend. Gibt unzählige Möglichkeiten, das zu spielen und die werden auch alle ausgereizt. Jetzt springen wir zum dritten und letzten Satz und das ist der berühmte Sommersturm, das Gewitter, heftige Winde und Regengüsse und in der Sologeige zucken die Blitze.

Stürme sind über die Jahrhunderte immer ganz beliebt gewesen, sie in Musik zu verwandeln, weil da ist einfach wahnsinnig viel los. Hier ist natürlich ein kleines Orchester, nur Streicher und Cembalo. Das ist nicht so laut, aber sausen und brausen kann das einfach super. Das war eine besonders aufgeregte, schnelle Aufnahme mit ihr Barocchisti und dem Geiger Giulio Galfetti unter der Leitung von Diego Fasolis. Das berühmteste Sommerlied ist Summertime von George Gershwin aus der Oper Porgy and Bess. Stimmungsmäßig kommen hier flirrende Hitze und leichtes Lebensgefühl zusammen. Es ist zu heiß für schnelle Bewegungen, aber die Hitze macht einen nicht völlig fertig. Es ist übrigens ein Wiegenlied, ein Schlaflied für ein Baby. Sommerzeit und das Leben ist leicht. Fische springen und die Baumwolle steht hoch. Oh, dein Papa ist reich und deine Mama sieht gut aus. Also pst, kleines Baby, weine nicht. Ob das für ein Baby so das Wichtigste ist, weiß ich allerdings nicht. Zweite Strophe. An einem dieser Morgen wirst du singend deine Flügel ausstrecken und zum Himmel hinauffliegen. Aber bis zu diesem Morgen gibt es nichts, das dir schaden kann mit Papa und Mama an deiner Seite.

Kathleen Battle mit Summertime von George Gershwin, eines der berühmtesten Lieder der Welt. Es gibt unzählige Varianten, vor allem ist das Lied ein Jazz-Standard geworden. Das heißt, dass eigentlich jeder, der Jazz macht, es irgendwann spielt. Natürlich klingt alles sehr verschieden, das ist ja die Idee vom Jazz, dass man es auf seine, ihre ganz eigene Art spielt. Drei Beispiele: Cool Jazz, Trompeter, Miles Davis.

Und wie es in der Jazzmusik üblich ist, am Anfang erklingt die Melodie in der Grundform und dann wird darüber improvisiert, also über die Harmonien, die der Melodie zugrunde liegen. Manchmal gibt es auch Elemente aus der Melodie, die da mit reingenommen werden, aber eigentlich geht es vor allem um die Harmonien und man ist völlig frei. Der berühmte Saxophonist John Coltrane.

Ja, das klassische Ideal eines möglichst sauberen, klaren, wohlklingenden, vollen Tons, das muss in der Jazzmusik nicht erfüllt werden. Das finde ich auch, hat auch was Befreiendes. Jazzmusiker sind im Schnitt auch ein bisschen entspannter als klassische Musiker. Kein Wunder. Aber diese Stimme, da muss ich mir ja schon mehrfach an den Hals fassen hier. Hören wir nun die französische Fassung von Summertime. Also ein ganz anderes Lied, aber ähnliche Stimmung, wie ich finde. Und dieses Lied teilt sich in zwei Teile. Am Anfang ist es eher kräftiger, denn da geht es um den hellen Sommertag. Die mächtige Sonne wird deine Schönheit noch mehr erstrahlen lassen. Gegen Ende wird es dann Abend und mildere Lüfte spielen zart mit deinem Schleier. Und mit friedvollen Blicke lächeln die Sterne wohlwollend den Geliebten zu.

Das war ein Sommerliebes-Nachtlied von Gabriel Fauré an einem hellen Sommertag, war der Titel aus La Bonne Chanson. Anne-Sophie von Otter sang, Bengt Forsberg war am Klavier, außerdem war er im Streichquartett dabei, zumindest einige Streicher, weiß ich jetzt nicht genau. Es gibt also einige Sommermusiken, in denen es um die Liebesnacht geht. Und das ist auch im nächsten Stück der Fall, allerdings erst im Mittelteil. Da wird es dann zart und ruhiger und es gibt eine sehr schöne Melodie. Am Anfang und am Ende ist es allerdings sehr, sehr lebhaft. Im Mittelteil sondert sich ein Paar ab von den tanzenden und feiernden anderen. Es ist Mittsommernacht und das ist ein großes Ereignis, vor allem in Nordeuropa, weil da ist der Sommer ja viel kürzer, also längst nicht so warm und natürlich ist das Licht ja im Winter dann wieder weg. Also ganz oben ist natürlich ein halbes Jahr quasi dunkel, dafür im Sommer ein halbes Jahr hell. Also das ist beides eigentlich nicht so gut. Aber wenn es Mittsommer ist, ist das einfach eine große Party in Schweden. Bei uns wird es ja auch immer mehr gefeiert, ne? Alle Bräuche von allen Ecken der Welt. Also Halloween ist ja inzwischen schon komplett eingemeindet, Mittsommer noch nicht so ganz, aber es kommt jetzt so langsam, würde ich sagen. Und das wird groß gefeiert in Schweden und genau das hören wir hier vom schwedischen Komponisten Hugo Alvén nämlich. Und das Stück beginnt mit angeheiterten jungen Menschen, die singend zum Tanz in der Scheune ziehen. Es geht feuchtfröhlich zu und vor lauter Alkohol kann ein Sänger schon nicht mehr gerade singen. Das war das Fagott, später nochmal vom Englischhorn intoniert. Und das ist ein bisschen peinlich und dafür wird dieser Sänger ausgelacht von den anderen. Und das Ganze wird dann zunehmend aggressiv, denn wir wird schon gerne ausgelacht und außerdem haben ja alle Alkohol getrunken. Sie singen also diese schwedischen Volkslieder und das steigert sich dann aber, wird immer aggressiver zu einer richtigen Prügelei. Die beiden Liebenden entfernen sich dann lieber. Die Musik wird, wie gesagt, ruhiger und romantischer, bis am Ende der Tanz in der Scheune umso wilder zu

Das war die Mitsommernachtswacht, die schwedische Rhapsodie Nummer 1 von Hugo Alvén, schwedischer Komponist. Sie hat eine schwedische Radiosinfonieorchester unter der Leitung von Esa-Pekka Salonen. Die Mitsommernacht, die ist also am 21. Juni, der längste Tag des Jahres, ist ja jetzt schon wieder ein guter Monat her. Wir sind lichtmäßig schon wieder auf dem absteigenden Ast, aber das fällt gar nicht auf, es gibt immer noch reichlich Licht. Nun hören Sie ein Lied von Sergei Rachmaninow in einer Klavierbearbeitung von Earl Wild, der hier auch selber spielt, und zwar die Sommernächte. Und die Aussage dieses Liedes, die hat es in sich, das hört man nämlich auch sehr gut, nur im Klavier. Diese wunderschönen Sommernächte, erhellt vom hellen Licht des Mondes, wecken unbestimmte Gefühle der Unruhe, lassen die Liebe in vollem Umfang erblühen. Vergessen ist der grenzenlose Kummer, den unser unglückliches Leben uns beschert, und die reichhaltigen Freuden einer anderen Welt werden uns durch eine geheimnisvolle Kraft offenbart.

Das war die Sommernacht, die unsere wildesten Gefühle weckt. Ich hoffe, es ist auch manchmal bei Ihnen so. Mein Name ist Stefan Holzapfel. Die Sendung geht zu Ende. Anschließend geht es weiter mit dem zweiten Gedanken der Diskussionssendung. Heute mit Daniel Cohn-Bendit. Mein Name ist Stefan Holzapfel. Ich sage Tschüss.

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2: Um 13 Uhr mit Alexander Schmidt-Hirschfelder. Beim Christopher Street Day in Berlin ist unter dem Motto Haltung ist hot die große Demonstration gestartet. Der Umzug mit rund 80 Wagen setzte sich am Mittag an der Leipziger Straße in Bewegung und zieht durch Schöneberg zum Brandenburger Tor. Dort findet am Abend die Abschlusskundgebung statt. Es werden mehrere hunderttausend Menschen zum CSD erwartet. Nach dem Fund von zwei Leichen in Ortrand im Kreis Oberspreewald-Lausitz ermittelt die Polizei wegen eines Tötungsdelikts. Das hat ein Sprecher der Polizei in Cottbus bestätigt. Patrick Buchmüller, RBB 24.
3: Die Leichen wurden laut einem Sprecher im Nebengebäude eines Wohngrundstückes gefunden. Genauere Angaben wurden nicht gemacht. Unklar ist auch, in welcher Beziehung die 45-jährige Frau und der 57-jährige Mann standen. Und was ein 80-jähriger Mann damit zu tun hat, der schwer verletzt ins Krankenhaus gebracht wurde. Nach Informationen des RBB-Studios in Cottbus soll eine Schusswaffe entdeckt worden sein. Das hat die Polizei unter Verweis auf die Ermittlungen bisher weder bestätigt noch dementiert.
2: In Frankreich haben die Behörden wegen der Waldbrände zehntausende Menschen aus Vororten von Bordeaux evakuiert. Laut Premierminister Le Cornu haben die Feuer ein noch nie dagewesenes Ausmaß erreicht. Bislang seien mehr als 140.000 Menschen aus den Regionen um Bordeaux in Sicherheit gebracht worden. In der Nähe der spanischen Hauptstadt Madrid sind mehrere Brände zu einem Großfeuer verschmolzen. Die Regierung hat den nationalen Notstand ausgerufen. Die deutsche Industrie verliert nach Angaben ihres Bundesverbands jeden Monat rund 15.000 Arbeitsplätze. BDI-Hauptgeschäftsführerin Gönner spricht von einer kritischen Lage, sieht aber auch Chancen. Sarina Hase.
4: Gerade die Zollpolitik der USA und Chinas Marktverzerrungen hätten dazu beigetragen, dass der Wettbewerb verschärft wurde. Gleichzeitig betonte sie aber auch, dass diese schleichende Entwicklung auch wieder gestoppt werden könne. Gerade in der industriellen Produktion habe man durch den Einsatz von künstlicher Intelligenz große Chancen. Dort hätten deutsche Unternehmen mit ihrem Know-how Wettbewerbsvorteile.
2: Russland und die Ukraine haben sich in der Nacht erneut gegenseitig angegriffen. Auf russischer Seite seien 8 Menschen getötet worden, hieß es von den Behörden. Ziel sei ein Ferienlager im besetzten Teil der ukrainischen Region Saporischschja gewesen. Im Nordosten der Ukraine starben wiederum 3 Menschen durch einen russischen Angriff. Eine Drohne habe eine zivile Einrichtung erfasst, erklärte die Regionalverwaltung von Sumy. Soweit die Nachrichten. 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Das Wetter. Am Nachmittag neben ein paar dünnen Wolken viel Sonne bei maximal 30 Grad. Zurzeit in Berlin-Steglitz 23 und in Nauen 22 Grad. Morgen zunächst freundlich, im Tagesverlauf von Nordwesten gebietsweise Schauer und Gewitter bei 23 bis 30 Grad. Die Zeit 13.03 Uhr.
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5: Die Nichtgläubigen, die Atheisten, wir sollen akzeptieren in Ruhe und Gelassenheit, dass es Menschen gibt, die Religion vielleicht nicht ausüben, aber glauben, wunderbar. Und die Gläubigen, die sollen akzeptieren, dass es Menschen gibt, die überhaupt nicht glauben.
6: Absolut, da bin ich ganz Ihrer Meinung. Ja. Also Religionsfreiheit bedeutet ja die Freiheit der Wahl der Religion. Es bedeutet auch die Freiheit zu wechseln. Und es bedeutet auch die Freiheit, nicht zu glauben.
5: Das ist das Problem vom Islam heute. Denn ja, zu wechseln,
6: ja, ist schon ein Problem.
5: Ist schon ein Problem, ja.
6: Ja. Und nicht zu glauben auch.
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8: Herzlich willkommen zum Live-Podcast Der zweite Gedanke hier beim Forum Offene Gesellschaft auf der Leipziger Buchmesse 2026. Ich bin Natascha Freundl, Moderatorin und Redakteurin dieses Formats von Radio 3 im RBB, für das wir dieses Gespräch hier auch aufzeichnen. Und Sie sehen, ein Stuhl ist frei. Und wir hoffen, dass er nicht allzu lange frei bleibt, aber wir kennen alle die Deutsche Bahn. Und Hasnain Kasim saß in der Deutschen Bahn, inzwischen sitzt er im Taxi von Halle nach Leipzig und soll in 10 Minuten an der Messe ankommen. Und Sie kennen die Hallen in der Messe, also rechnen wir mal in 20 Minuten mit ihm dann hier. Und er wird dann sich unserem Gespräch anschließen. Wir bestreiten das also zunächst zu zweit und ich freue mich sehr, die Gelegenheit zu haben, auch mal ein Tête-à-tête mit Danikon Bendit haben zu können auf der Leipziger Buchmesse. Herzlich willkommen, Danikon Bendit.
9: Hallo.
8: To be or not to be free. Fremde Freunde in Deutschland, das ist der Titel unseres Gesprächs, frei nach William Shakespeare. Und die Ankündigung zu diesem Gespräch, da dachte ich, versuch's mal mit so einem klassischen Witz anfangen, was dann am Ende gar nicht so witzig ist. Treffen sich ein Jude und ein Muslim in Leipzig. Herr Kohn-Bendit, aber wenn man Sie gewissermaßen als Jude ankündigt, dann fasst man den 80-jährigen, bald 81-jährigen Danny Kohn-Bendit gar nicht.
9: Entschuldigung.
8: Ja. Dann fasst man das lange Leben und ereignisreiche Leben des Danikon Bendit gar nicht ganz. Beginnen wir mal mit meinem Eindruck, auch aus Ihrem neuen Buch Erinnerungen eines Vaterlandlosen, dass Sie auch im Judentum nicht ganz heimisch sind.
9: Na, was heißt nicht ganz heimisch? Ich habe meine eigene Definition von meinem Judentum. Aber das habe ich... Also Sie haben es ja gesagt, ich bin 80 Jahre alt, das habe ich erst in den letzten 10 Jahren im Grunde genommen entwickelt. Und mein Judentum hat mit der Religion, der jüdischen Religion überhaupt nichts zu tun. Also ich bin nicht gläubig, meine Frau ist keine Jüdin, also meine Kinder sind keine Juden und ich bin nicht beschnitten und ich gehe nie in die Synagoge, keine Feiertage und so weiter. Und trotzdem habe ich irgendwann... nach langen Überlegungen verstanden, was mein Judentum ist. Lange habe ich gesagt, ich bin Jude, solange, Definition von Sartre, ich bin Jude, solange es Antisemiten gibt. Und Hannah Arendt sagt ja, nur auf dem Mond ist man vor dem Antisemitismus sicher, seit Elon Musk nicht mal mehr auf dem Mond, ja.
8: Und auch nicht auf dem Mars,
9: genau. Und noch nicht auf dem Mars, genau. Und deswegen habe ich irgendwann aber, weil ich damit konfrontiert wurde, zum Beispiel, weil ich zu Hause, meine Frau, wir sind ja lange zusammen, über 40 Jahre, wenn ich gesagt habe, ich habe mit dem Judentum nichts zu tun, sie immer sagt, das ist nicht wahr. Und was stimmt ist, jedes Mal, wenn ich einen Film sehe, da gibt es einen Nazi, habe ich schon Tränen in den Augen. Oder wenn ich diesen kleinen Jungen sehe, der aus dem Warschauer Ghetto raus ist, zwischen 2 Wehrmachtssoldaten, muss ich weinen, es hätte ich sein können. Und irgendwann habe ich verstanden, mein Judentum ist, ich gehöre zu dieser Geschichte. Ich kann aus dieser Geschichte nicht raus. Das bedeutet also, dass ich die Geschichte meiner Eltern mussten aus Deutschland fliehen, aus politischen Gründen und weil sie Juden wurden. Sie wurden in Frankreich verfolgt am Anfang des Krieges, weil sie Juden waren. Und das ist meine Geschichte, das ist mein Judentum. Ich gehöre zu denen, die hätten vernichtet werden sollen oder die vernichtet wurden. Und daraus will ich auch gar nicht raus.
8: Ich habe Sie jetzt noch gar nicht ausführlich vorgestellt, Danikon Bendit, weil man meinen könnte, alle kennen Sie. Aber wir können ja auch beim Forum Offene Gesellschaft nicht davon ausgehen, dass das Publikum alle ihre Aspekte ihres Lebens kennen. Sie sind, waren engagierter Politiker im Europaparlament, sowohl für die französischen Grünen als auch für die Deutschen. Sie waren Wegbereiter der Partei, die Grünen in Deutschland. Sie haben in Frankfurt am Main das erste Amt für multikulturelle Angelegenheit gegründet. Und Sie waren in Paris anno 1968 eine, ja, Galionsfigur, durchaus auch mit Selbstzweifeln und Irritation über die Rolle, die Sie damals gespielt haben oder in die Sie hineingedrängt wurden. Der rote Danny, der grüne Danny, der Jude Danny Cohn-Bendit, all das schreibt Ihre Co-Autorin in ihrem neuen Buch. Waren Sie aber nie nur rot, nie nur grün, nie ganz und gar jüdisch, in jedem Fall aber frei und libertär. Sie selber sprechen von Ihrer libertär-liberalen Ader. Was ist das für eine Ader?
9: Also mit meiner Politisierung 68 war ich auf der einen Seite Antikapitalist. Ich wollte den Kapitalismus überwinden, weil der Kapitalismus ungleich, ungerecht und für die Menschen im Grunde genommen ausbeuterisch ist. Aber ich war gleichzeitig Antikommunist, weil die Alternative zum Kapitalismus war für mich nicht die Sowjetunion. Es war nicht Russland, es war auch nicht Kuba. Und das Libertär ist ja eine andere Gesellschaft, die auch die parlamentarische Demokratie damals in Frage stellt, aber nicht für eine totalitäre. Und ich habe auch 68 nie verstanden, zum Beispiel, dass man als Alternative zum Beispiel zu Frankreich de Gaulle oder in Deutschland zur Großen Koalition, dass man als Alternative die chinesische Revolution, die kulturelle Revolution, wo Millionen Menschen umgebracht wurden. Und deswegen ist libertär. Libertär bedeutet ja eine andere Gesellschaft, aber eine freie Gesellschaft und keine totalitäre.
8: Sprechen wir mal über den Begriff der Vaterlandlosigkeit. Das ist ja für Sie ein durchaus positiver Begriff. Warum?
9: Naja, das ist meine Geschichte. Also ich bin 1945 geboren. Gezeugt wurde ich nach der Landung der Alliierten in der Normandie. Da hat mein Bruder ist 36 geboren, einfach verstanden, eine neue Hoffnung entsteht. Und übrigens für alle Pazifisten, wenn man sagt, Militärinterventionen haben nie was Positives gebracht, Einspruch euer Eben. Ohne die Intervention der Alliierten an der Normandie wäre ich nicht geboren. Also wenigstens eine positive Konsequenz aus so einer Militärintervention. Klammer zu. Aber als ich dann auf die Welt kam, hätten meine Eltern mich als Franzose erklären können. Aber sie waren unsicher, ob sie in Frankreich bleiben wollen. Meine Mutter wollte eher nach Israel, mein Vater vielleicht nach Amerika. Sie sind weder nach Israel noch nach Amerika. Und da war ich plötzlich staatenlos, weil ich nicht als Franzose erklärt wurde. Und dann, Jahre später, ich war 13, meine Mutter musste nach Deutschland zurück. Sie waren getrennt eigentlich, mein Vater war sehr krank und meine Mutter wollte ihn dann pflegen. Ich war immer noch staatenloser und mein Vater hat mir gesagt, wenn du aber nicht zum Militärdienst willst. Und mein Bruder in Frankreich, Franzose, war gerade im Militär 2 Jahre lang. Und dann hast du einen guten Freund in der deutschen Regierung, der heißt Franz Josef Strauß. Denn Franz Josef Strauß hatte damals einen Erlass formuliert, dass Kinder von Verfolgten nicht zur Bundeswehr müssen, wenn sie nicht wollen. Also bin ich Deutscher geworden, um nicht zur Bundeswehr zu gehen. Ich glaube, es gibt keinen anderen Deutschen, der Deutscher geworden ist, um nicht zur Bundeswehr zu gehen. Das gibt es nicht. Ja, man hat vielleicht, war Deutscher und wollte nicht zur Bundeswehr, aber so. Und dann war ich plötzlich Deutscher, aber ich war kein Deutscher. Ich war genauso Franzose, aber ich war nie nur Franzose. Also ich war der, wie soll ich sagen, ich war der deutscheste Franzose und der französischste Deutscher. Und so ist es dann, dass ich gesagt habe, das mit dem Vaterland ist Unsinn für mich, gibt keinen Sinn, außer ich will nicht lügen, außer im Sport. Ich bin immer für Frankreich. Aber das sind so die Widersprüche, die es nur gibt. Und dann wurde dann später, als ich Europaabgeordneter, könnte ich eher sagen, mein Vaterland ist eher Europa und meine Heimat ist Frankfurt, weil dort lebt meine Familie, leben meine Freunde, dann habe ich Heimatsgefühle. Aber Heimatsgefühle sind nicht nationale Gefühle.
8: Und ist es nicht für Sie besonders irritierend, dass der Nationalismus einen solchen Rollback erlebt, dass sich auch Europa, das große Projekt Europa gewissermaßen wieder vereinzelt in alle Nationalstaaten sich zurückziehen auf ihre Eigenstaatlichkeit?
9: Ja und nein. Ja und nein. Ja, Sie haben völlig recht. Ich glaube, viele haben nicht verstanden, dass noch nie Europa so notwendig ist wie jetzt. Denn angesichts von Trump, Putin, Xi, also von diesen großen Menschen, werden wir die Formen, die Ideen, den Wunsch, so zu leben, wie wir es gewohnt sind oder wie wir es entwickelt haben, nicht können, wenn wir das nur national verteidigen. Deutschland in der Welt ist gar nichts, Frankreich in der Welt ist gar nichts, Luxemburg in der Welt ist gar nichts, Malta in der Welt ist gar nichts und so weiter und so weiter. Aber zusammen können wir dann wirklich ein anderes Projekt entwickeln gegenüber den totalitären Mächten wie Russland, China oder heute sich entwickelten Amerika. Und dann aber, viel Kritik an Europa, aber wir dürfen eins nicht vergessen. Die Engländer konnten mit dem Brexit aus der Europäischen Union austreten. Gut war das für die nicht. Viele bereuen das heute. Aber wir haben in Europa etwas geschaffen, was unglaublich ist. Und das war der Wille einzelner Politiker. Am Ende, das waren Kohl und Mitterrand, Sie kennen die zwei ehrbaren Grünen, die haben es geschafft, mit dem Euro eine Einheit in Europa zu formen, aus der man nicht einfach austreten kann. Frau Meloni, die hat gesagt in ihrem Wahlkampf, ich will auf dem Euro austreten, ich will die Europäische Union kaputt. Macht sie das? Nein, weil sie weiß, sie kann nicht aus Europa. Und morgen kann man die Franzosen, auch wenn Frau Le Pen, ich hoffe es nicht, aber alles kann passieren, an die Macht käme in Frankreich. Sie kann nicht aus dem Euro. Das heißt, unsere Zukunft ist Europa. Es hängt von uns ab, wie wir Europa gestalten. Und wir müssen das viel offensiver machen und mit viel mehr Selbstbewusstsein, als wir es heute machen.
8: Ich hoffe, dass wir noch Gelegenheit haben werden, mit Hasnain Kasim auch über Europa zu sprechen. In einer neuen Biografie über

0: Journalisten kein Widerspruch eingelegt hat gegen ihre Ausweisung.
1: Nein, sie haben es gefördert.
0: Sie haben es sogar gefördert. Haben Sie das damals auch als Antisemitismus wahrgenommen?
1: Ja und nein. Ja und nein. Es geht noch besser über Celan. Er hat ein wunderbares Gedicht über mich geschrieben. Das ist kaum bekannt, aber ich kann es nicht auswendig, um Gottes Willen, ja. Nur das ist so. Also, ja, natürlich hat nicht nur Paul Celan, sondern der Vater von Marine Le Pen hat mich eigentlich als Jude schon angegriffen, ja. Und der Generalsekretär der Kommunistischen Partei hat mich gesagt, ich greife die französische Arbeiterklasse, der deutsche Anarchist, aber der Unterton war der deutsche Jude. Und das war schon antisemitisch. Aber als ich ausgewiesen wurde, haben mehr als 100.000 Menschen aller Schattierungen, Frauen, Männer, Weiße, Dunkle, Muslime, Protestanten, haben in Paris demonstriert unter der Parole, wir sind alle deutsche Juden. Das war die schönste, die größte multikulturelle Demonstration, an der ich mich erinnern kann, weil sie so solidarisch waren. Und deswegen fand ich das damals nicht so schlimm, weil ich fand, die Solidarität, die mir entgegengekommen ist, war stärker als diese antisemitischen Untertönen von Kommunisten oder von den Rechtsradikalen.
0: Ja, von beiden Seiten, interessanterweise, ja. Rechts wie links. Aber Sie schreiben in Ihrem Buch, dass dieser Ruf, der Sie eben zu so einer Galionsfigur machte, wir sind alle deutsche Juden, dass Sie das auch irritierte, diese Rolle, die Sie plötzlich wider Willen hatten in den Studentenrevolten 1968.
1: Naja, es war ja die Zeiten, also entschuldigt den Vergleich, der großen Revolutionären, also Che Guevara, Fidel Castro. Und irgendwie, wenn so Revolten sind, gibt es den Hang, Personen zu heroisieren. Und aus mich wollten sie dann so eine revolutionäre Galion machen, ein Berufsrevolutionär. Ich war dann der französische Che Guevara, ja. Dann konnte man Poster von mir haben und so weiter. Aber das war ich nicht. Ich wollte eine andere Gesellschaft. Ich wollte mit anderen die Welt verändern. Aber ich wollte auch leben. Ich wollte auch meine Freiheit halten, meinen Spaß haben. Und deswegen konnte ich mit dieser Rolle, die mir zugeschoben wurde, nichts anfangen. Ich wurde dann aus Frankreich ausgewiesen und das hat mir das Leben gerettet. Weil dann musste ich nach Deutschland, musste ich mich neu erfinden, neu wurzeln. Und klar, dazu kam auch, dass ich mich verliebt hatte in Deutschland. Alles ergab dann, dass ich im Grunde genommen meine Rolle dann wieder neu selbst definieren konnte und nicht nur die lachende Ikone des Mai 68.
0: Sie haben ja auch, als es darum ging, die Grünen zu etablieren, auch aus der APO rauszuholen, aus der außerparlamentarischen Opposition, waren Sie derjenige, der Joschka Fischer gewissermaßen auf die Karriereleiter gehoben hat, aber Sie selber wollten diesen Weg nicht gehen.
1: Ja, das ist so eine Spielerei gewesen vom Joschka. Zuerst war er gegen die Grünen, aber dann hat er verstanden, dass die Perspektive richtig war. Und Joschka ist ein richtiger Machtmensch gewesen, oder bis heute. Er wollte Macht, was nicht negativ ist. Wenn man Politikerin oder Politiker sein will, muss man Macht wollen. Und ich bin anders, das heißt nicht besser. Aber ich bin anders. Ich will keine Macht, ich will Einfluss. Weil Macht, das heißt am Ende, was Joschka fabelhaft gemacht hat als Außenminister, Minister sein ist kein Leben. Sie müssen immer mit Bodyguards, können auch Frauen sein, aber sie sind immer eingespannt. Sie haben keine Freiheit. Sie können nicht einfach mal ins Kino gehen oder sagen, jetzt fahre ich eine Woche mit meiner Frau weg oder das. Nein, sie sind von einem politischen Rhythmus gefangen. Dafür haben sie Macht. Dafür können sie viel entscheiden. Das muss man wollen. Aber ich habe gesagt, und deswegen das war das Europaparlament für mich so toll. Weil das war ein Ort, wo

0: ich Einfluss haben konnte, wo ich mit allen diskutieren konnte, von allen Parteien frei sein konnte und trotzdem politisch was bewirken.
1: Auch das ist eine tolle Lektüre-Erfahrung, dass Sie das Europaparlament so schildern, als wäre es der beste Ort der Welt. Und tatsächlich hat es aber ja gar nicht so einen guten Ruf. Wie kommt das?
0: Naja, weil wir erstmal in die politische Öffentlichkeit, wir sind es gewohnt, Parlamente zu beurteilen, wie man die nationalen Parlamente beurteilt. Was die vielen, erstmal wenn sie Journalistinnen oder Journalisten in Brüssel sehen, versuchen Sie mal bei Ihren Zeitungen oder Medien etwas unterzubringen. Ach Quatsch, Europa interessiert niemand. Europa ist langweilig. Europa ist das nicht, ist jenes nicht. Das ist erstmal eine Sache. Aber sonst, Sie haben in Europa 27 Länder. Das heißt, Sie haben Abgeordnete aus 27 Ländern. Und erstmal in Fraktionen, eine grüne Fraktion, ein Grüner oder eine Grüne aus Dänemark, Schweden oder Italien oder Frankreich oder Deutschland sind ganz unterschiedliche Typen von Politikerinnen und Politiker. Und das ist erstmal spannend. Wie kommt man zusammen? Wie diskutiert man miteinander? Und dann haben Sie aber auch die Möglichkeit, oder im Parlament gibt es nicht Regierung und Opposition. Jedes Gesetz, jede Direktive muss seine Mehrheit finden. Und deswegen müssen Sie mit anderen verhandeln, mit anderen Parteien, mit anderen Politikern aus allen Ländern. Und das ist, wenn man sieht, es ist ein Raumschiff, stimmt. Das Europaparlament ist ein Raumschiff. Aber innerhalb des Raumschiffes ist es ein Ort, wo man unheimlich viel lernen kann. Lernen von anderen, lernen, wie sie denken, wie sie ticken, wovor sie Angst haben, warum sie Europa wollen. Und deswegen sage ich, es gibt nichts so faszinierend wie das Europaparlament, weil Sie dort wirklich an der Entstehung politischer Gesetzgebung alle beteiligt sind und nicht nur als Parteimensch, sondern als europäischer Abgeordneter. Ah, wunderbar.
1: Begrüßen Sie bitte hier im Forum Offene Gesellschaft Hasnain Kazım. Hallo, toll, dass Sie da sind, toll, dass Sie es geschafft haben. Wir machen noch ein bisschen, damit Sie wirklich ankommen können. Kehren wir nochmal zurück zum Judentum. Dani Cohn-Bendit, nach dem 7. Oktober 2023 mussten alle Jüdinnen und Juden gewissermaßen ihr Weltbild neu kalibrieren, sag ich mal. Innerhalb Israels, außerhalb Israels. Hannah Arendt hat gesagt, diesen berühmten Satz, wenn man als Jude angegriffen wird, muss man sich als Jude verteidigen. Interessanter Aspekt auch, ihre Eltern waren mit Hannah Arendt befreundet. Sie hat sie auch als Kind und Jugendlichen sehr gemocht. Ist das ein Satz, der auch besonders nach dem 7. Oktober für Sie gewissermaßen ja auch Ihr Jüdischsein, Ihre jüdische Identität auch für Ihr Jüdischsein zutrifft?
0: Naja, ich habe es vorhin erzählt. Meine jüdische Identität, weil sie keine religiöse ist, hat etwas mit der jüdischen Geschichte, mit der Geschichte auch der verschiedenen Wellen von Vernichtung, die Juden erleben mussten, zu tun. Und natürlich der 7. Oktober, der 8. Oktober war für viele von uns schon wieder, sollen wir wieder vernichtet werden. Das war, oh, was aber grausam war am 8., am 9., am 10. Oktober, war ja, dass in unserer Umgebung, nicht die engsten Freunde, aber in der politischen Umgebung viele gesagt haben, ja, es war schlimm, aber... Irgendwie klang immer, aber ihr seid selbst schuld. Irgendwie. Israel, die Israelis sind selbst. Und dieses Aber war für mich grauenhaft. Das heißt, dass die Menschen da nicht einfach sympathisieren können, Empathie haben können mit dem, was in Israel passiert ist und mit dem, was dann wir alle gefühlt haben. Diese Ängste, die wieder mobilisiert wurden. Dieses Aber war für mich schrecklich. Und natürlich kann man sagen, später, um eine Brücke zu bauen, finde ich, dass es auch zu dem, was Israel in Gaza gemacht hat, es auch kein Aber gibt. Es ist nicht weil es den 7. Oktober ist, kann es kein Aber, indem wir sagen, ja zu Israel, aber so nicht, ohne Aber. Und alle Seiten, die immer nur argumentieren mit Aber, sind für mich auf dem falschen Trip. Und das war nach dem 7. Oktober das, was viele von uns empfunden haben.
1: Treffen sich ein Jude und ein Muslim auf der Leipziger Buchmesse. Der Satz wird nicht wahrer, auch wenn Hasnain Kasim jetzt bei uns ist. Denn, Herr Kasim, ein überraschender Satz in Ihrem Buch mit dem Titel Der Islam und ich lautet, der Satz, ich bin kein Muslim, trifft auf mich zu. Sie sind kein Muslim, aber Sie haben einen gewissen, und ich benutze hier einen Begriff von einer hochgeschätzten Kollegin, Sie haben einen gewissen Migräne-Hintergrund. Bei Ihnen ist es ein muslimisch, konkreter, ein schiitischer Migräne-Hintergrund. Erklären Sie mal bitte.
2: Das liegt daran, dass meine Eltern aus Nordindien, Pakistan stammen. Mein Vater ist in den 60er Jahren aus dieser schiitischen Familie heraus dann nach Deutschland migriert, ist zur See gefahren, hat sich dann vom Matrosen bis zum Kapitän hochgearbeitet. Meine Mutter kommt auch aus einer schiitischen Familie, ist also auch gebürtig Muslimin, schiitisch. Und meine Eltern sind in den 80er Jahren in diesem kleinen Dorf Holland-Twillenfleet, in dem ich groß geworden bin, das sehr evangelisch-lutherisch ist, konvertiert. Und da war ich
1: zum
2: evangelischen Christentum. Und ich war qua Geburt sozusagen Muslim, schiitisch, habe aber von Anfang an eigentlich das Christliche gelebt, weil ich im evangelischen Kindergarten war. Es gab da in diesem Dorf nur einen Kindergarten, das war der evangelische. Ich hatte gar keine Wahl, entweder in den oder in keinen. Ich habe dann wie alle anderen Kinder am evangelischen Religionsunterricht teilgenommen, habe mit großem Spaß den Dunklen der Heiligen Drei Könige beim Krippenspiel gespielt.
1: Sie hätten auch gerne mal Jesus Christus gespielt.
2: Ich wäre viel lieber Jesus gewesen, aber das durfte, naja, ist okay, ich habe es mit Fassung getragen. Und meine Eltern sind dann konvertiert und damit natürlich auch meine Schwester und ich. Und ich bin dann getauft und später dann konfirmiert und habe dann aber mit 19, also als Erwachsener, als junger Erwachsener entschieden, es zerren so viele Kräfte an mir, die islamische Verwandtschaft, die das nicht verwindet, dass meine Eltern konvertiert sind. Das war immer so ein Nicht-Thema. Dann die Kirche mit der Institution hatte ich so schon meine Schwierigkeiten. Mit den Werten komme ich sehr gut klar. Das ist mir immer noch am Herzen. Dann bin ich ausgetreten. Und ich bin, seitdem ich 19 bin, also den größten Teil meines Lebens, konfessionslos, aber nicht Atheist. Viele Leute denken immer, wenn man konfessionslos sei, sei man Atheist. Ich bin gläubig und mein Glaube ist sehr nah dem evangelisch-lutherischen. Ich würde sagen 97,5% und 2,5% ist schiitischer Islam.
1: Ich erinnere mich an eine Beschreibung von Ihnen, Herr Cohn-Bendit. Wir haben mal über Europa gesprochen und da sagten Sie, naja, aber wenn wir jetzt Europa religiös definieren, was ist denn mit denen, die gar nichts sind?
0: Ja, das ist das, was mich ärgert, wenn man Europa jüdisch-christlich und so weiter, ey, aber das hat mit mir nichts zu tun, auch wenn ich Jude bin, aber ich definiere es anders, ja. Also ich finde, in aller Ehren, Sie glauben, wunderbar, das muss gut tun. Aber es gibt viele Menschen, die nicht glauben. Und ich finde, wir sollen die Nichtgläubigen, die Atheisten, wir sollen akzeptieren, in Ruhe und Gelassenheit, dass es Menschen gibt, die die Religion vielleicht nicht ausüben, aber glauben, wunderbar. Und die Gläubigen, die sollen akzeptieren, dass es Menschen gibt, die überhaupt nicht glauben.
2: Absolut, da bin ich ganz Ihrer Meinung.
0: Ja.
2: Also Religionsfreiheit bedeutet ja die Freiheit der Wahl der Religion. Es bedeutet auch die Freiheit zu wechseln. Und es bedeutet auch die Freiheit, nicht zu glauben.
0: Das ist das Problem vom Islam heute. Ein Problem. Ja, das ist Ihr Buch. Ja?
2: Also, ja.
0: Ja, das ist genau das. Denn ja, zu wechseln,
2: ja, ist schon ein Problem.
0: Ist schon ein Problem, ja.
2: Ja. Ja. Und nicht zu glauben auch.
1: Warum war es Ihnen so sehr ein Anliegen, Hasnain Kasim, jetzt ein Buch über Ihre Beziehung zum Islam zu schreiben?
2: Das hat auch mit dem 7. und 8. Oktober 2023 zu tun, weil ich mich sehr scharf öffentlich positioniert habe in diesem ganzen Thema und es unerträglich fand, ebenfalls dieses Aber, es unerträglich fand, wie das, was die Hamas, eine Terrororganisation, veranstaltet hat, verniedlicht wird zu einer Widerstandsbewegung, irgendwie auch berechtigt, kann man ja irgendwie auch verstehen, dass das so ist. Die Historie, die Geschichte reicht viel weiter zurück, all diese Verharmlosungen. Und dann wurde mir sehr oft gesagt, ich sei ein Islamhasser, ein Islamfeind, ein Verräter, all diese Dinge. Und ich wolle Geld machen mit dem Thema, deswegen würde ich mich so positionieren. Als Islamkritiker verdient man ja angeblich ganz viel Geld, hieß es. Mal schauen, ob das stimmt. Aber ich nehme mir Kritik zu Herzen. Ja, und dann habe ich darüber nachgedacht, stimmt das eigentlich? Was sehe ich kritisch? Ich habe immer schon sehr kritisch vieles gesehen. Auf der anderen Seite auch wohlwollend, weil meine Familie ist ja muslimisch. Und ich habe viele Jahre in islamischen Ländern gelebt, in Pakistan, in der Türkei, als Korrespondent für den Spiegel. Also ich habe viel Positives auch erlebt. Und ich wollte jetzt einfach mal mich selbst verorten und positionieren und warum ich das kritisch sehe. Und das sind, um es ganz kurz zu machen, natürlich meine familiären Erfahrungen mit einer zum Teil sehr konservativen Verwandtschaft. Es sind die Erfahrungen, die ich als Reporter gemacht habe. Ich kann nicht aufzählen mehr, nicht, da reichen zwei Hände, nicht an wie vielen Tatorten von Terroranschlägen ich war, ja, wo Leute umgebracht wurden, Selbstmordattentäter, eine Gruppe von Bewaffneten in einer Schule, 90 Kinder umgemäht und so. Alles immer islamisch motiviert. Und dann immer der Spruch, das hat aber mit Islam nichts zu tun. Das hat mich auch immer also wirklich verärgert. Und all diese Gemengelage, das private Erleben, das Aufwachsen in Norddeutschland, wo die Menschen natürlich auch eine sehr einseitige, aber oft auch wohlwollende Sicht auf den Islam haben, teilweise sehr kritisch, das hat mich dazu veranlasst, das aufzuschreiben.
1: Der ehemalige Dezernent für multikulturelle Angelegenheiten aus Frankfurt am Main, was sagt er dazu?
0: Naja, das ist genau das Interessante, das Faszinierende. Ich glaube, Deutschland hat ein großes Problem, und es ist nicht leicht zu lösen, nämlich eine neue Religion zu integrieren. Weil im Grunde genommen, es ist ja nicht so, dass die katholische Kirche, auch die protestantische Kirche oder das Judentum anderswo, dass sie so aus freien Stücken gesagt, ja, wir müssen Staat und Religion trennen. Das war ein harter Kampf. Das waren Jahrhunderte Kämpfe. Tote hat es gegeben, ja. Also, und ich kann mich an eine kleine Geschichte erinnern, weil sie Multikulti sagt. Also Stadtverordnetenversammlung Stadt Frankfurt. Ich bin Dezernent für multikulturelle Angelegenheit. Ich weiß nicht, worüber wir sprechen. Ich spreche dann über die Integration, die Probleme mit dem Islam und so weiter. Da kommt der Vertreter der CDU, ein älterer Herr Magen, sehr gläubig, sehr nett und sagt, Danny, wir sagen alle Danny zu mir von der Bühne. Also Danny, das Problem sind nicht die Migranten, das Problem ist der Islam. Denn der Islam erkennt nicht die Gleichheit von Mann und Frau. Ich bin an die Bühne und habe gesagt, oh lala, danke. Ich habe mich 30 Jahre gefragt, was haben wir 68er verändert? Dass ein gläubiger Katholik mir erzählt, dass die Basis der Demokratie die Gleichheit von Mann und Frau ist, das hätte er in den 60er Jahren nicht gesagt, weil das nicht der Fall war. Gott sei Dank, Halleluja, Inshallah, wir haben gewonnen. Und das ist das Problem der multikulturellen Angelegenheit, der Gesellschaft. Anzuerkennen, dass wir hier, und das sind die Menschen, die hierher migrieren, dass wir hier einen gesellschaftlichen Stand haben, der erkämpft wurde und nicht vom Papst gegeben.
2: Ja, aber darf ich darauf... ich stimme dem zu, aber ich habe schon den Eindruck, dass wir in den vergangenen Jahren und Jahrzehnten, vor allem in den zurückliegenden Jahren, diesen erkämpften Stand wieder aufgeben. Ja. Es wird immer weniger und was mich erschreckt, und auch das war ein Grund, weswegen ich das Buch geschrieben habe, auf der einen Seite sehe ich die Rechtsextremisten, die sagen, der Islam, die Muslime, alle raus, millionenfache Remigration, was unfair ist gegenüber sehr vielen Menschen, die hier leben und einfach ihr friedliches Leben leben. Aber dann erstaunt mich sehr, was von der politisch Linken kommt. Nämlich all das, was wir erkämpft haben. Gleichberechtigung von Mann und Frau. Keine Diskriminierung von Schwulen, Lesben, also Homosexuellen, LGBTQ. All das. Plötzlich, wenn das von muslimischer Seite kommt, macht man mit. Ich habe noch nie etwas so Dummes gesehen wie Queers for Palestine.
0: Ja, absolut.
2: Also,
0: absolut.
2: Das ist
0: die
2: für mich,
0: würden gehängt werden an die Eier.
2: Und es ist mir ein Rätsel, wie man so etwas machen kann.
0: Ja.
2: Und dann steht man da und sagt, ja, das ist so. Das sind die armen Haschall des globalen Südens, die armen Muslime. Da darf man nicht kritisieren. Ja, aber, wie kann das sein?
0: Ja, aber das hat eine alte Tradition bei den Linken. Wir waren mit Recht gegen den Imperialismus. Und dafür haben wir im Kopf genommen, alle Totalitarismen. Es war richtig, gegen die Amerikaner zu sein, aber für den Vietcong Was hat das für eine Gesellschaft? Totalitäre Gesellschaft. Kuba, totalitäre Gesellschaft. Algerien, totalitäre Gesellschaft. Willst du noch? Hast du noch? Ich habe noch mehr Beispiele. Das heißt, der Antiimperialismus, der nicht schaut, was für eine Gesellschaft entsteht, ist halt blind.
2: Ja, aber ich habe es gerade vor ein paar Tagen in Wien erlebt. Ich lebe ja in Wien, in Österreich. Vor dem Stephansdom gab es eine Trauerkundgebung pro Khamenei. Eine Trauerkundgebung für den gestorbenen Ayatollah, veranstaltet von einer Gruppe von Iranern und Iranerinnen, eben sehr konservativen und so, darf man. Das ist von der Meinungsfreiheit gedeckt. Ich kritisiere das, aber das darf man. Dann waren ein paar Österreicherinnen und Österreicher dabei, Studentinnen und Studenten mit Palituch drum, machten mit. Dann trat der Organisator dieser Demo vor und sagte, Männer in diese Richtung, Frauen in diese Richtung. Und die österreichischen Studentinnen und Studenten machten mit.
0: Ja.
2: Und ich dachte mir, was genau lernt ihr in euren Gender Studies Seminaren eigentlich? Was ist da der Unterschied? Das kann doch nicht wahr sein, dass ihr das mitmacht.
1: Ja. Sie beschreiben, Herr Kasim, den Islam als Vogel, als bunten Vogel mit gebrochenem Flügel. Und Sie gehen dann schon an sehr pointierten Punkten rein. Humorfeindlichkeit, Kunstfeindlichkeit.
0: Sexualfeindlichkeit.
1: Sexualfeindlichkeit. Ist das wirklich Islam, diese Humorfeindlichkeit?
2: Na, es ist ein Teil des Islam. Ich sage ja, dieses Bild von dem bunten Vogel mit dem gebrochenen Flügel kommt von einem Mullah in einer kleinen, wunderschönen Moschee in Multan in Zentralpakistan. Ich war da, kam mit dem ins Gespräch und dachte mir, den sehe ich nie wieder. Mit dem kann ich mal richtig kritisch über den Islam reden. So, und der war sehr offen und das war ein sehr fruchtbares Gespräch, ein tolles Gespräch, denn wir stellten fest, und deswegen muss man auch diese Seite sehen, der Islam ist ja in Wahrheit auch extrem kunstvoll. Es gibt wunderbare Poesie, muslimische, Rumi und so weiter, sehr viele Dichter. Es gibt wahnsinnig tolle islamische Musik, Qawwali, Sufi-Gesänge. Multan ist das Herz des Sufismus, deswegen wollte ich mit dem Mullah dann auch da sprechen. Und der sagte mir, ja, aber wir werden halt von sehr konservativer Seite, von rechter Seite, also muslimisch rechter Seite bedroht, ja, und von der extremistischen Seite. Und das Negativbeispiel für mich par excellence ist Afghanistan, wo alles verschwindet. Keine Bilder mehr in der Öffentlichkeit, keine Musik, Frauen nicht mehr sichtbar. Also das ist wirklich, da wird alles kaputt gemacht, ja. Und es nehmen sehr viele Leute hin, entweder weil sie es für richtig halten oder auch weil sie verzweifelt sind und sagen, wir wissen uns nicht zu wehren. Und im Übrigen, wenn ich das noch als Einsatz sagen darf, das, was im Iran passiert ist, ja, 8. 9. Januar 2026, 30.000 bis 50.000, ich weiß nicht wie viele Tausend Tote.
0: Stunden.
2: In 24 Stunden. Das wird die Taliban oder hat die Taliban in Afghanistan massiv gestärkt. Weil die Menschen sehen, okay, das kann uns auch blühen, wenn wir auf die Straße gehen. Also diese Einschüchterung ist auch da.
0: Aber das stimmt. Das heißt, Religionen können sich radikalisieren. Politische Theorien können sich radikalisieren. Dann wird Stalin daraus oder wer auch immer. Religion, die jüdische Religion, Mehr Sharim, die jüdischen Orthodoxen, also der Vergleich zwischen radikale Islamisten und jüdische Orthodoxen, wie sie denn ist, im Verhältnis zu den Frauen und so weiter, ist leicht zu machen, ja. Und deswegen ist es auch ein Problem. Die Religion, der Katholizismus, das hat ein Jahrhundert gedauert, bis die Aufklärung die aufgeknackt haben. Wie lange wird es beim Islam? Das ist ja unser Problem. Es kann ja nur von innen sein. Es kann ja nicht sein, dass von aus wir sagen, also jetzt hört mal zu, ihr müsst jetzt mal ganz anders denken, ja. Und das ist meine Frage. Wie lange von innen, wann wird von innen der Islam, der Islamismus aufgeknackt?
1: Aber es gibt ja, Herr Cohn-Bendit, zum Beispiel Saudi-Arabien. Islamwissenschaftler sagen, Saudi-Arabien ist der große Modernisierer, ausgehend von den Golfstaaten, aber mit dem Ziel, ganz neue, auch geschäftliche Errungenschaften im Kontext auch Israels, Ägypten, Jordanien, dieses große IT-Plan in der Wüste von Mohammed bin Salman, dem Kronprinzen von Saudi-Arabien. Ist das für Sie etwas, wo Sie sagen, ja, okay, da kann man mal hoffnungsvoll drauf gucken?
2: Also Hoffnung würde ich nie aufgeben, aber man muss ja in Saudi-Arabien schon klar machen, dass dieser Wandel, der da stattfindet, der ist nicht religiös motiviert, sondern der kommt aus einer rein ökonomischen Notwendigkeit heraus, ist mein Eindruck. Ich bin kein Saudi-Arabien-Experte, aber mein Eindruck ist, dass man das macht, weil man weiß, die Geschichte des Öls ist auserzählt bald. So, und Saudi-Arabien versucht jetzt ja auch interessant zu werden für Tourismus. Ich meine, wer wäre vor 10 Jahren nach Saudi-Arabien gereist? Heute gibt es da Influencer, die da massiv werben, das Land preisen. Und da muss man sich natürlich auch ein Stück weit öffnen, ein Stück weit ein liberales, schönes Gesicht zeigen. Was natürlich nichts daran ändert, dass immer noch freitags nach dem Freitaggebet auf dem Marktplatz dann die Leute, Mörder und so weiter, Verurteilte, mit dem Schwert geköpft werden. Also das findet immer noch statt.
0: Und es gab einen wunderbaren Film vor 10 Jahren mit dem Fahrradfahren. Mädchen und Fahrradfahren. Also
2: ja, ich
0: Saudi-Arabien verglichen zu den schwierigen Entwicklungen, die wir seit den 50er Jahren hier haben, ist noch, sagen wir, ganz schön noch in den 50er Jahren oder 40er Jahren, was die Geschlechterproblematik und die Freiheiten angeht. Sie sind wirtschaftlich modernisierend, ob sie gesellschaftlich so weit sind, da würde ich ein großes Fragezeichen setzen. Aber klar, das kommt. Ich will nur, wo sind die Kräfte, die dieses, die letzte Bastion dieser Religionsvorherrschaft auf die Menschen aufbrechen? Weil das braucht der Islam, genauso wie die Juden das auch gebraucht haben oder das Christentum aller Schattierungen.
1: Hasnain Kasim, Sie schreiben, ich sorge mich um unsere Freiheit. Nun ist die Frage, was können Journalisten, Intellektuelle wie Sie, was kann ein Politiker wie Danny Cohn-Bendit tun, damit wir ein besseres Verständnis auch für Radikalität von Religionen haben, dass wir das auch scharf kritisieren? Ja, was erhoffen Sie sich von Ihrer Intervention in Buchform?
2: Wissen Sie, als Autor bleibt mir nur die Kraft des Wortes, als Politiker auch. Mehr kann man nicht machen. Und da würde ich mir wünschen, und wir sehen das in den heutigen Tagen besonders deutlich, dass man natürlich kritisiert, was zu kritisieren ist, dass man nicht schweigt aus Angst, entweder ins rechte Eck gestellt zu werden oder sonst wie gelabelt zu werden. Und auf der anderen Seite aber auch nicht das bejubelt, sondern dass man eine differenzierte Kritik gibt. Das ist mein Punkt, wo ich sage, ich sorge mich um die Freiheit. Ich höre ja von vielen, vielen Lehrkräften, dass sie sagen, mir sagen die 3 muslimischen Schüler, ich lasse mir von einer Frau nichts sagen. Es sagen muslimische Jungs in der Schule, wie kleidest du dich denn zu ihren Mitschülerinnen? Es gibt Väter, die sagen, meine Tochter darf nicht am Schwimmunterricht teilnehmen. All diese Dinge, da müssen wir, glaube ich, sehr zunächst mal freundlich, aber klar sagen, so läuft das bei uns nicht. Und da weiß ich nicht, was Sie jetzt mit Integration, weil Sie sagten, wer sich in wen integrieren muss. Da ist für mich klar, wer sich in welche Richtung integrieren muss.
0: Wir haben in einem anderen Buch, was ich mit Klaus Leggewie gemacht, wir haben da versucht, so eine Erklärung zu machen. Also wenn jemand hierher kommt, sollte er dies, und was soll er so mit Ihnen diskutieren? Was ist die Geschäftsbedingung des Zusammenlebens? Das gehört hier dazu. Und natürlich, multikulturelle Gesellschaft ist nicht, jeder Verein macht, was er will und hat seine eigene Gesetzgebung. Übrigens, das hatte Erdogan, hatte mich am Anfang eingeladen zu sich nach Istanbul. Er sagt, wunderbar, multikulturell meine ich auch. Wir Muslime entscheiden für uns, ihr die anderen entscheiden. Sage ich, nee, so läuft es nicht, lieber Erdogan. Und ja, grundsätzlich, die Basis unserer Demokratie ist das Grundgesetz. Das heißt, die Freiheiten, die das Grundgesetz uns garantiert. Und alle, die herkommen, müssen einfach wissen, sie kommen in diesem Land mit diesen Gesetzen. Und wenn es ihnen nicht gefällt, was ihr gutes Recht ist, müssen sie woanders gucken. Also ich bin da ganz hart, denn wir können doch nicht rückwärts gehen. Du hast es gesagt, Religionsfreiheit. Wenn wir jetzt anfangen zu sagen, nee, wenn die nicht wollen, dass die Kinder, man kann ab 14 Jahre hier in Deutschland austreten. So, und dann kann man auch aus den muslimischen Religionen austreten. Das müssen alle akzeptieren, sonst müssen sie woanders hingehen.
1: Also, das freie Wort, das offene und das kritische und engagierte Wort, das haben Sie jetzt hier erlebt beim Forum Offene Gesellschaft. Ich danke ganz herzlich Danny Cohn-Bendit und Hasnain Kasim für das intensive Gespräch. Und ich danke Ihnen fürs Zuhören und Weiterdenken. Danke sehr.
3: To be or not to be free. So der Titel des Gesprächs mit Danikun Bendit und Hasnain Kasim am 20. März 2026 auf der Leipziger Buchmesse beim Forum Offene Gesellschaft, frei nach Shakespeare. Trotz ihrer unterschiedlichen Lebenserfahrungen sind sie sich einig, dass wir die erkämpften liberalen Freiheiten wie die Gleichberechtigung der Geschlechter verteidigen müssen. Auch gegen religiöse Fanatiker, die im Namen des Islam Unterwerfung fordern. Es geht um unsere Freiheit, betont Hasnain Kasim. Auch um die Freiheit von jeder Religion, sagte Danikun Bendit. Die Bücher der beiden kann ich nur empfehlen. Erinnerungen eines Vaterlandslosen von Danikun Bendit und Marion van Rentere-Gem ist im Verlag Jacobi und Stuart erschienen. Der Islam und ich von Hasnain Kasim bei Penguin. Und das war eine Wiederholung des zweiten Gedanken vom 28. März 2026. 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
4: Um 14 Uhr mit Jasmin Becker. Die große Parade zum Christopher Street Day zieht seit dem Mittag durch die Berliner Innenstadt. Mehrere hunderttausend Menschen werden wieder erwartet. Julia Fissmann, RBB 24.
5: Mit den Worten Happy Pride wurde die Demonstration zum Christopher Street Day in Berlin offiziell eröffnet. Unter dem Motto Haltung ist hot setzen sich 82 Wagen und zahlreiche Fußgruppen tanzend in Bewegung. Sie wollen Haltung zeigen für Demokratie, Menschenrechte und eine offene, vielfältige Gesellschaft, sagte Julia Mioska vom Vorstand des CSD Berlin.
4: Angesichts der verheerenden Waldbrände in Frankreich und Spanien fordert Grünen-Chefin Brandner mehr Aufmerksamkeit für den Klimaschutz. Man müsse entschlossen helfen und alles dafür tun, um solche Katastrophen künftig zu begrenzen, das sagte sie der Nachrichtenagentur AFP. In Frankreich wurden rund um Bordeaux fast 200.000 Menschen in Sicherheit gebracht. In Spanien wurden allein im Raum Madrid rund 25.000 Menschen zur Evakuierung aufgefordert. Kurz nach der Nominierung des designierten Gesundheitsministers Linnemann gibt es Forderungen, die Gesundheitsreform zu überdenken. Mehrere Sozialverbände verlangen, die geplanten Maßnahmen bei Gesundheit und Pflege nachzubessern. Die Vorsitzende des Sozialverbands Deutschland Engelmeier kritisiert in der Funke Mediengruppe Leistungskürzungen und Mehrbelastungen für die Versicherten. Der Sozialverband VDK fordert eine gerechter finanzierte gesetzliche Krankenversicherung, die sich an den Bedürfnissen der Versicherten orientiere. Das Institut der Deutschen Wirtschaft warnt in einer Studie davor, sich neue Gasheizungen einbauen zu lassen. Wie die Rheinische Post berichtet, gehen die Experten davon aus, dass sich die jährlichen Heizkosten bei diesem Heizungstyp bis 2040 fast verdoppeln könnten. Ulrike Ufer.
6: Der Einbau einer Wärmepumpe dagegen verringere das Kostenrisiko drastisch. Dabei würden die Heizkosten über Jahre hinweg weitgehend stabil bleiben, so die Fachleute des IW Köln. Folglich sieht das Institut das neue Heizungsgesetz kritisch. Die Vorgaben für den Heizungstausch wurden damit abgeschafft. Der Einbau von Gas- und Ölheizungen ist weiterhin möglich.
4: Für Brandenburg wird dieses Wochenende nach Einschätzung von Experten eines der verkehrsreichsten des Jahres. Hintergrund ist, dass 14 von 16 Bundesländern inzwischen Ferien haben. Verkehrsexperten sehen Staugefahr auf den Hauptreiserouten. Außerdem gäbe es viele Baustellen. Soweit die Nachrichten. 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Das Wetter. Am Nachmittag neben ein paar dünnen Wolken viel Sonne bei maximal 30 Grad. Zurzeit in Berlin-Dahlem 26 und in Altdöbern 27 Grad. Morgen zunächst freundlich, im Tagesverlauf von Nordwesten gebietsweise Schauer und Gewitter bis 30 Grad. Die Zeit 14.03 Uhr.
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7: Im Studio begrüßt sie sehr herzlich Renate Steininger. Jeden Samstag im Sommer um diese Zeit können Sie hier auf Radio 3 Konzerte aus dem Land Brandenburg erleben. Heute bringen wir das Jubiläumskonzert des Brandenburgischen Staatsorchesters Frankfurt anlässlich seines 30-jährigen Bestehens als Staatsorchester. Eine Aufnahme vom Oktober 2025. Die Ernennung zum Staatsorchester 1995 hat ein stärkeres Ansehen und eine Verjüngung des Orchesters mit sich gebracht. Insgesamt 86 Musikerinnen und Musiker spielen in dem Orchester. Für das Festprogramm in der Messehalle hat sich das Frankfurter Orchester den ehemaligen Chefdirigenten Howard Griffiths eingeladen. 9 Jahre lang war er künstlerischer Leiter. Heute ist er Ehrendirigent. Außerdem auf dem Podium der Cellist Benedikt Klöckner mit einem selten zu hörenden Konzert von Paul Juon. Das Festkonzert beginnt sehr sinnig mit der Serenade to Music von Ralph Vaughan Williams. Howard Griffiths dirigiert das Brandenburgische Staatsorchester Frankfurt.

Ralph Vaughan Williams, Serenade to Music für 16 Solostimmen und Orchester, bearbeitet für Orchester. Das Brandenburgische Staatsorchester Frankfurt spielt unter Leitung von Howard Griffiths. Paul Juon ist ein Komponist, der noch zu entdecken ist. Er wurde in Moskau geboren, dort hat er auch studiert. Seinen Lebensabend verbrachte er in der Schweiz. Anfang des 20. Jahrhunderts hat er länger in Berlin gelebt und war dort hoch angesehen, unter anderem in der Akademie der Künste. Von ihm hat Howard Griffiths das Werk Mysterien aufs Programm gesetzt. Es ist ein Tongemälde, wie man damals sagte, aus dem Jahr 1928. Zur Grundlage hat es den gleichnamigen Roman des Norwegers Knut Hamsun, der einen exzentrischen Einzelgänger im Konflikt mit der traditionellen Dorfgemeinschaft beschreibt. Das Cello hat dabei eine Solorolle, möglicherweise in Bezug auf die Romanfigur. Für den Cellisten Benedikt Klöckner war dieses Werk auch eine Entdeckung. Er hat es mit Begeisterung einstudiert und vorgeführt in Frankfurt-Oder. Paul Juon, Mysterien für Violoncello und Orchester Opus 59,

Das war von Paul Juon, Mysterien für Violoncello und Orchester Opus 59, gespielt von Benedikt Klöckner, Violoncello, und dem Brandenburgischen Staatsorchester Frankfurt unter Leitung von Howard Griffiths. Als Zugabe spielte Benedikt Klöckner noch Lamentatio für Violoncello Solo von Giovanni Solima.

Das war noch die Zugabe von Benedikt Klöckner. Lamentatio für Violoncello Solo von Giovanni Solima. Von Arnold Schönberg bringen wir jetzt eine Orchesterbearbeitung des Klavierquartetts Nummer 1 G-Moll Opus 25 von Johannes Brahms. Hier ist noch einmal das Brandenburgische Staatsorchester Frankfurt, geleitet von Howard Griffiths.

Das war eine Orchesterbearbeitung von Arnold Schönberg von dem Klavierquartett Nummer 1 in G-Moll Opus 25 von Johannes Brahms. Unter Leitung von Howard Griffiths spielte das Brandenburgische Staatsorchester Frankfurt. Das war das Jubiläumskonzert des Brandenburgischen Staatsorchesters Frankfurt. Anlass war das 30-jährige Jubiläum als Staatsorchester. Es fand statt in der Messehalle im Oktober 2025. Wenn Sie das Konzert noch einmal anschauen möchten, können Sie das auf YouTube tun, im Kanal von ARD Klassik. Wir gehen jetzt noch einmal gut 20 Jahre zurück in der Geschichte des Brandenburgischen Staatsorchesters Frankfurt. 2003 war das Orchester zu Gast im Kloster Korin. Da gab es von Antonio Salieri das folgende Konzert für Flöte, Oboe und Orchester in C-Dur mit Elisabeth Seim Flöte, Akio Watanabe Oboe und dem Brandenburgischen Staatsorchester Frankfurt, geleitet von Heribert Beißel.

Wir brachten Antonio Salieris Konzert für Flöte, Oboe und Orchester in C-Dur mit Elisabeth Saim Flöte, Akio Watanabe Oboe und dem Brandenburgischen Staatsorchester Frankfurt, geleitet von Heribert Beißel. Die Aufnahme entstand am 28. Juni 2003 im Kloster Korin. Und hier noch die Zugabe, Serenade von Roman Hofstetter. Noch einmal das Brandenburgische Staatsorchester Frankfurt, geleitet von Heribert Beißel.

Das war noch die Serenade von Roman Hofstetter, gespielt vom Brandenburgischen Staatsorchester Frankfurt unter Leitung von Heribert Beißel. Die Zugabe war das des Konzerts vom 28. Juni 2003 im Kloster Korin. Und hier noch ein Tipp. Am 23. August ist das Brandenburgische Staatsorchester Frankfurt in Neuruppin zu erleben. An der Klosterkirche wird eine Vielfalt von sommerlichen Ouvertüren zu hören sein. Die Redaktion der heutigen Sendung betreute Dirk Hühner. Ich bin Renate Steininger. Wir wünschen noch ein angenehmes Wochenende.

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1: Um 16 Uhr mit Jasmin Becker. In Berlin haben sich Hunderttausende zur Parade des Christopher Street Days versammelt. Unter dem Motto Haltung ist Trotz wird für Menschenrechte und Vielfalt demonstriert. Julia Fissmann, RBB 24.
2: Damit verbunden ist auch ein Aufruf, bei der Abgeordnetenhauswahl in Berlin demokratische Parteien zu wählen und die Forderung an die Parteien, die Rechte queerer Menschen in den Koalitionsvertrag aufzunehmen, sagte Julia Mioska vom Vorstand des CSD Berlin. Eine weitere Forderung des CSD ist mehr Sicherheit der queeren Community gegen Hasskriminalität.
1: Kurz vor der CSD-Parade ist an die homosexuellen Opfer des NS-Regimes erinnert worden. Am Mahnmal im Tiergarten wurden zahlreiche Kränze niedergelegt. Zum stillen Gedenken war auch der regierende Bürgermeister Wegner gekommen. Tausende Schwule wurden von den Nazis in Konzentrationslagern ermordet. Die Waldbrände in Frankreich und Spanien sind weitgehend außer Kontrolle. Bei Bordeaux wurden inzwischen rund 200.000 Menschen evakuiert, rund um Madrid etwa 70.000. Dort könnte starker Wind den Kampf gegen die Flammen weiter erschweren. Heiko Schneider.
3: Spaniens Ministerpräsident Sanchez sagte, es sei nicht klar, wie sich der Wind entwickeln werde. Er erwarte deshalb einige schwierige Stunden. Zwei große Brände westlich von Madrid hatten sich zu einem Großfeuer verbunden. Es gilt als das Schlimmste, das es dort jemals gegeben hat. Auch in Italien kämpfen Einsatzkräfte gegen zahlreiche Brände. Besonders betroffen ist der Süden.
1: Nach dem Fund von zwei Leichen in Ortrand im Kreis Oberspreewald-Lausitz ermittelt die Polizei wegen eines Tötungsdelikts. Das hat ein Sprecher der Polizei in Cottbus bestätigt. Patrick Buchmüller, RBB 24.
4: Die Leichen wurden laut einem Sprecher im Nebengebäude eines Wohngrundstückes gefunden. Genauere Angaben wurden nicht gemacht. Unklar ist auch, in welcher Beziehung die 45-jährige Frau und der 57-jährige Mann standen. Und was ein 80-jähriger Mann damit zu tun hat, der schwer verletzt ins Krankenhaus gebracht wurde. Nach Informationen des RBB-Studios in Cottbus soll eine Schusswaffe entdeckt worden sein. Das hat die Polizei unter Verweis auf die Ermittlungen bisher weder bestätigt noch dementiert.
1: Ein Verkehrsunfall hat am frühen Nachmittag zu einer Vollsperrung der Berliner Stadtautobahn A100 geführt. Nach Polizeiangaben waren in der Nähe der Anschlussstelle Kurfürstendamm 7 Fahrzeuge zusammengestoßen. Nach ersten Informationen wurde dabei ein Mensch leicht verletzt. Soweit die Nachrichten. 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Das Wetter. Bis zum Abend neben ein paar dünnen Wolken viel Sonne bei maximal 30 Grad. Zurzeit in Berlin Eiskeller 30 und in Dahme 29 Grad. Nachts ist es meistens klar. Im Verlauf von Norden gibt es mehr dichte Wolken, verbreitet trocken bei 17 bis 12 Grad. Morgen zunächst freundlich, im Tagesverlauf von Nordwesten gebietsweise Schauer oder Gewitter. Die Zeit 16.03 Uhr.
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6: Als es passiert, bin ich gerade mitten in meiner Recherche zum Leben von Fereydoon. Auf meinem Schreibtisch liegt sein Gedichtband. Er ist voller Eselsohren und Unterstreichungen. Ich treffe mich mit amerikanischen und iranischen Journalisten, die sich schon mit seinem Fall beschäftigt haben. Ich setze mich mit Familienmitgliedern Fereydoons in Verbindung, seinen Nichten in Deutschland und Kanada. Ich lese alles, was ich über ihn finden kann. Und dann, mitten hinein in meine Arbeitshöhle, platzt diese Nachricht. In Iran begehren die Menschen gegen das Regime auf.
7: Am 13. September wird die 22-jährige Mahsa Amini gab es keine größeren
8: von den größten Protesten seit 2009 im Iran.
9: Demonstrativ ohne Hijab.
10: Nach dem Tod der jungen Kurdin Mahsa Amini.
9: In Deutschland, dem wichtigsten iranischen Handelspartner.
11: These are the videos Iran doesn't want you to see. Police firing in the streets. Women cutting their hair.
9: Auf Kurdisch, Frauen, Leben, Freiheit.
11: Students demonstration.
8: Für mich war das eine unglaubliche Zeit, weil ich zum ersten Mal das Gefühl hatte, dass mehr Menschen in Deutschland verstehen, dass viele Menschen in Iran sich eben einen Regierungswechsel wünschen und die ganze Solidarität und Aufmerksamkeit für Iran plötzlich, das war der Wahnsinn.
6: Das ist Susan, die kennt ihr ja aus Folge 1. Sie ist Journalistin, ihre Familie lebt in Iran. Susan, Proteste der Bevölkerung in Iran, das gab es ja schon öfter, etwa 2009 und 2019, aber es war noch nie so heftig, oder?
8: Ja, und dieses Mal waren es Menschen aus allen ethnischen Gruppen Irans, Religionen, Altersgruppen, Schichten, Regionen des Landes, die da protestiert haben.
6: Also nicht nur zum Beispiel die junge studentische Bevölkerung in Städten oder so.
8: Nee, es war wirklich ein Zusammengehörigkeitsgefühl, von dem viele gesprochen haben, was so nie da gewesen ist.
6: Und hast du auch Familienmitglieder, die demonstriert haben?
8: Ich würde sagen, jeder und jede, die Menschen in Iran kennt, kennt auch Menschen, die in irgendeiner Form demonstriert haben in dieser Zeit.
6: Das muss ja für dich dann sehr schlimm gewesen sein, das so aus Deutschland mitzuverfolgen, aber eben ja auch so weit weg zu sein von Freunden und Familienmitgliedern.
8: Ja, das hat sich hart angefühlt und ja, ich musste auch, als die Proteste losgingen, eine persönliche krasse Entscheidung treffen, nämlich als Journalistin über die Situation im Iran öffentlich zu sprechen, das wollte ich und die Konsequenz war dann, dass ich eben meine Familie und Freundinnen und Freunde im Iran erstmal nicht mehr sehen kann.
6: Mhm. Weil?
8: Ja, weil eben eine Einreise für mich als Journalistin mit deutschem, iranischem Pass, die, wie wir es jetzt halt eben auch tun, so über das Regime spricht, ja, das bedeutet in Iran für mich im Zweifel Verhaftung und Schlimmeres. Und ich war deswegen ja seit 4 Jahren jetzt nicht mehr in Iran und ja, das tut mir auch bis heute weh, aber irgendwie machte mir all das, was da 2022 passiert ist, in all dem Schmerz auch wirklich ganz schön viel Mut. Und das liegt auch an diesem Slogan Frau, Leben, Freiheit auf Farsi San Zendegi Azadi und auf Kurdisch Jin Jiyan Azadi, der man bei den Demonstrationen überall gehört hat. Der hat so eine Kraft, damit konnten sich eben Menschen weltweit identifizieren.
6: Ja, und dann gibt's ja auch noch diesen Song Baroye für, das fand ich auch total den Wahnsinn.
8: Ja, dieser Song Baroye für, der wurde eben zum Protestsong für das Tanzen auf der Straße, für die Angst, sich zu küssen, für meine Schwester, deine Schwester, unsere Schwester, für den Wechsel alter Werte, für die Scham, für die Armut, für die Sehnsucht nach einem normalen Leben, für Freiheit.

0: Ich bin Patricia Schlosser. Und das ist Agenten der Angst. Feridun und der iranische Geheimdienst. Folge 2: Showtime in Teheran. Der Freund, der mir den Gedichtband von Feridun geschenkt hat, geht seit dem Ausbruch der Proteste auch auf Demos in Deutschland. Er hatte mir in das Buch vorne eine Widmung reingeschrieben und seinen Namen drunter. Aber seit er weiß, dass ich nicht nur die Gedichte von Feridun lese, sondern zu dem Mord und dem iranischen Geheimdienst recherchiere, seitdem fürchtet er, dass er mit der Recherche in Verbindung gebracht werden könnte. Es war ihm ein bisschen peinlich, aber er hat mich darum gebeten, seinen Namen unter der Widmung im Buch zu schwärzen. Dabei hat er nur mit seinem Vornamen unterschrieben. Klingt etwas paranoid, aber als Iraner hat er Recht damit, Angst zu haben. Hier in Deutschland, weit weg von Iran. Mehr als 300.000 iranischstämmige Menschen leben aktuell in Deutschland. Es ist eine der größten iranischen Communities in Europa. Der Verfassungsschutzbericht von 2024 warnt, dass sie in den Fokus des iranischen Geheimdienstes geraten können.
1: Es ist auch bei mir an und es läuft. Ja.
0: Das ist Omid Rezai. Er ist Journalist und berichtet für Medien wie Spiegel und Zeit Online über die Proteste in Iran, über Hinrichtungen und Menschenrechtsverletzungen. Seitdem bekommt er immer wieder Hassnachrichten und Drohungen auf Social Media.
1: Die Gefahr ist da, die Einschüchterungsversuche sind da, diese bei mir vor allem Cyberangriffe sind da, aber das muss nicht dazu führen, dass ich diesen Job nicht mache. Ich meine, wenn ich das so machen würde, dann müsste ich mich von diesem Job, vom Journalismus komplett verabschieden. Und ja, die Entscheidung, dass ich als Journalist arbeiten will, ist schon längst getroffen.
0: Nämlich 2011, als Omid noch in Iran lebt. Damals ist er Student der Ingenieurswissenschaften. Alles scheint ganz normal, bis zu dem Tag, als er plötzlich verhaftet wird.
2: Und das war wegen journalistischen Texten, haben die dich da festgenommen?
1: Genau, das war wegen der, in Anführungszeichen, zu kritischen Berichterstattung dieses Uni-Magazins und auch wegen der Texte, die ich für diese Exil-Medien geschrieben habe.
0: Omid kommt vor Gericht und wird zu 2 Jahren Gefängnis verurteilt. In einem Schnellprozess, der gerade mal 10 Minuten gedauert hat, wie er sagt. Bevor er die Strafe antreten muss, darf er nochmal nach Hause.
1: Und da habe ich das Land dann verlassen. Bin ich geflohen in den Irak, in Kurdistan. Und da habe ich bei dem deutschen Konsulat ein Visum beantragt. Und nach 2 Jahren habe ich dieses Visum bekommen und ja, nach Deutschland geflogen.
0: Omid ist sich sicher, dass das iranische Regime sich auch unseren Podcast anhören wird.
1: Sie machen das, das wissen wir. Das haben wir immer wieder mitbekommen, dass jeder kleine Text, jeder kleine Podcast, jede kleine Reportage von diesem gesamten Sicherheitsapparat der Islamischen Republik hier wahrgenommen wird und bewertet wird und so weiter.

0: Zurück zu Feridun ins Jahr 1969. Ihr erinnert euch, Feridun hat ja in München seine Koffer gepackt und ist in ein Flugzeug nach Teheran gestiegen. Als er damals zurückkehrt, regiert in Iran noch kein islamischer Religionsgelehrter wie heute, sondern der Schah Mohammed Reza Pahlavi. Frauen müssen damals kein Kopftuch tragen. Im Gegenteil, dank des Schahs bekommen Frauen das Wahlrecht. Die Industrie wächst, die Landbevölkerung bekommt die Möglichkeit, lesen und schreiben zu lernen. Aber eine Demokratie ist das Land trotz dieser Modernisierung nicht. RegimekritikerInnen werden ins Gefängnis geworfen und viele Menschen hungern, während der Schah und sein korrupter Machtklüngel im Luxus leben. Zurück in Teheran sieht Feridun endlich seine Familie wieder, vor allem seine Mutter, mit der er sehr eng ist. Endlich kein Heimweh mehr, endlich nicht mehr der Ausländer sein. Er baut sich in Teheran eine neue Existenz auf, mietet sich eine große Wohnung und legt sich ein Haustier zu. In Deutschland hatte er ja einen Hund namens Hamlet, jetzt legt er sich eine deutsche Schäferhündin zu und nennt sie Lassie. Ich bin mir sicher, Feridun dachte sich, mit seinem Erfolg in Deutschland im Rücken werde er in Iran im Nu Karriere machen, egal in welchem Metier. Doch niemand in Teheran hat auf ihn gewartet. Weder stellt man ihn an der Uni als Professor für Politik ein, noch braucht man ihn im Auswärtigen Amt als Diplomaten. Doch dann bekommt er diese eine Chance. Einen Termin beim Direktor des iranischen Staatsfernsehens. Der kann offenbar mit einem Fingerschnippen Karrieren beginnen oder enden lassen. Wie Feridun an den Termin gekommen ist? Keine Ahnung. Vielleicht ist es wieder so eine Wendung in seinem Leben, die sich einfach ergibt, wie damals mit Anja an der Tankstelle. Jedenfalls ahnt er instinktiv, dass dieser Termin sein Schicksal in eine neue Richtung lenken kann.
1: Was soll ich machen? Ich habe die Bücher, Gedichtbände und alle Zeitungsausschnitte, die man über mein Buch geschrieben hatte und Bilder und solche Sachen und meine Arbeit, meine Magisterarbeit und eine unfertige Doktorarbeit, habe ich alles mitgenommen und bin zu Fernsehen und der Direktor vom Fernsehen hat mich gesehen und hat mich gefragt, ja, das ist alles schön und gut, was wollen Sie machen, was können Sie machen? Ich habe wirklich nicht gewusst, was ich sagen soll. Ich habe bloß eine Minute gedacht, ich muss eine Antwort geben und ich muss ihm eine Antwort geben, die dann mir weiterhilft.
0: Was für eine skurrile Situation. Der Direktor will sich offenbar gern von Feriduns Potenzial überzeugen lassen, aber Potenzial wofür? Feridun überlegt fieberhaft und hat einen Geistesblitz.
1: Ich habe gesagt, ich mache Show. Ich kannte damals Kuhlenkampf. Ich habe seine Shows gesehen in Deutschland und Vico Torian und die Leute habe ich ja alle gekannt. Ich habe ja gesehen, wie die Shows gemacht haben.
0: Er meint Hans-Joachim Kuhlenkampf, der in der Zeit erfolgreich Spielshows im ARD-Fernsehen moderiert.
1: Und er hat mich gefragt, haben Sie Show gemacht vorher? Ich habe gesagt, ja, ja, in Deutschland. Und da habe ich gesagt, naja, gut, machen Sie eine Probe.
0: Feridun blufft sich ins iranische Fernsehen. Da ist es wieder, dieses absolute Vertrauen in das eigene Können. Wie damals, als er sein Gedichtband in Deutschland rausbringen wollte. Innerhalb weniger Wochen bereitet er eine Probeshow vor. Und dann, an einem Abend im Herbst 1969, ist es soweit. 500 geladene Gäste sitzen in einem großen Saal vor einer Bühne. Hossein Mansouri, Feriduns Neffe, den er aus Folge 1 kennt, ist auch da. Er ist 12 Jahre alt und sitzt an diesem Abend neben seiner Oma, Feriduns Mutter. Und auch Feriduns Ehefrau Anja ist extra aus Deutschland angereist, zusammen mit Rostam, dem inzwischen zweijährigen Sohn. Feridun betritt die Bühne in einem weißen Anzug.
1: Und ich habe eine Live-Sendung gemacht, 4-5 Stunden Live-Show in Amerika aus dem Teheran. Und diese Show war so ungewöhnlich für persische Mentalität, zu europäisch. Ich glaube auch für europäische Mentalität zu ungewöhnlich. Ich war ganz frei und verrückt und wild und ich lachte und tanzte und sang und machte alles, was möglich war, weil ich genau gewusst habe, darauf kommt es an jetzt. Entweder gewinne ich oder verliere ich.
0: Hossein erinnert sich an eine atemlose, bunte, schnelle Show über Stunden und an Feriduns unfassbare Schlagfertigkeit auf der Bühne.
1: Und ich gewann. Am nächsten Tag kannte jeder Mensch mich in Persien. Sogar die kleinen Kinder.
0: Feridun darf ab jetzt jede Woche eine zweistündige Show ins Fernsehen bringen. Er nennt sie Silberne Nelke, auf Farsi Michake Nokrei. Die Show ist, wie alle seine späteren Shows auch, Ein wilder Stilmix mit viel Improvisation. Er hält lange Monologe, er rezitiert Gedichte, auch von seiner Schwester, der verstorbenen Dichterin Fokur. Er lädt Gäste für Gespräche in die Sendung und ruft ZuschauerInnen aus dem Publikum nach oben für Quizfragen. Zwischendurch treten SängerInnen auf, manchmal im Duett mit Feridun. Alles passiert so selbstverständlich und natürlich, als wäre er für die Bühne geboren. Er hat keine Gesangsausbildung, aber er gleicht das mit vollem Einsatz aus. Feridun traut sich Dinge zu tun und zu sagen, die auch im modernen Iran als provokant gelten. Er hat einfach Spaß daran, mit den Konventionen zu brechen. Küsst Frauen galant die Hand und flirtet mit ihnen. Damals für Konservative ein Aufreger. Es kommt vor, dass seine Show abgeht.

0: Moderiert von Rudi Carrell.
1: Und für die drei Fragen aus der Tagesschau ist hier ein Kollege von mir, der die Sendung am laufenden Band weit weg von hier macht, und zwar in Persien. Ferry Harun.
0: Feridun betritt die Bühne im Bremer Fernsehstudio. Groß, elegant, im Anzug mit Fliege und Schnurrbart verströmt er was vom Charme eines Hollywood-Stars. Er ist auf wunderbare Art overdressed, neben Rudi Carrell im Pulli.
1: Ja, Ferry, du machst am laufenden Band in Persien.
2: Ich mache am laufenden Band einen guten Abend Nachbarn zusammen in Persien. Jede Woche der Reihe Stunde.
1: Moment, du sprichst fließend Deutsch, muss erst mal erklären, wie das kommt.
2: Ich habe noch nicht gesagt.
1: Nicht? Wie kommt die doch?
2: Ich habe in Deutschland studiert. Ich habe in München politische Wissenschaften studiert gehabt, vor Jahren. Aber dann ging ich nach Persien und ich wollte natürlich Politiker werden, aber dann bin ich Showmaster geworden. So macht man bessere Politik.
0: Ich habe mir den Clip auf YouTube öfter angesehen und jedes Mal ärgere ich mich, dass er seine Dichterkarriere hier einfach weglässt. Sie scheint nicht mehr wichtig zu sein in seinem neuen Starleben. Und noch etwas fällt mir auf. Sein Statement zum Politik machen als Showmaster. Das wird sich nämlich noch als total richtig herausstellen. Aber sicherlich nicht so, wie Feridun es hier meint. Zurück nach Teheran im selben Jahr, 1976. Das Doku-Team vom Bayerischen Rundfunk will Feridun mit der Kamera in seinem Alltag begleiten. Aber das ist gar nicht so leicht.
3: Auch vor der Innenstadt hat er uns gewarnt. Der Verkehr werde zusammenbrechen. Die Kombination aus Ferry und Kamerateam kann sich hier wirklich nicht lang halten.
0: Die Kamera ist schnell eingekesselt. Man sieht nichts mehr außer Schultern, Haarschöpfen und ab und zu Feriduns lachendes Gesicht. Anja und Rostam sind bei Feridun in Teheran geblieben. Sie wollen es offenbar nochmal versuchen. Ich finde online Fotos aus diesen Monaten, hochgeladen von Feriduns Fans. Sie zeigen eine harmonische Kleinfamilie, lächelnde Gesichter, aneinandergeschmiegte Körper, eine Idylle. Die schnell keine mehr ist.
4: Im Detail, wie das zusammenkam und wie es wieder auseinanderging, das habe ich jetzt später erfahren.
0: Das sagt Michael Hales. Er hat für den Bayerischen Rundfunk als Sprecher gearbeitet und Fernsehshows moderiert. Ich besuche ihn in seiner feudalen, schönen Altbauwohnung in München. Hales serviert mir Espresso und Cantuccini, während er mir davon erzählt, wie er in den 70ern mit seiner Sprecherausbildung beim BR angefangen und dort Anja kennengelernt hat. Die beiden werden Freunde und sie erzählt ihm, dass sie mit Rostam aus Iran geflohen sei.
4: Und dass dann die Mutter mit dem Sohn aus Persien geflohen ist und zurück nach Deutschland gegangen ist.
5: Warum sagen Sie geflohen?
4: Ja, weil sie sozusagen in einem goldenen Käfig saß und er erwartet hat, dass sie als Mutter für das Kind da war. Und eine Künstlerin lässt sich natürlich nicht einsperren. In jedem Fall war die Beziehung beendet und Anja musste als alleinerziehende Mutter und als Künstlerin und als alleinerziehende Mutter eines behinderten Menschen, was nochmal enorm viel mehr bedeutet, musste sozusagen auf eigenen Füßen stehen.
0: Rostam hat ja seit seiner Geburt einen Herzfehler und eine geistige Behinderung. Er braucht extra Betreuung.
4: Die Schauspielkarriere war damit natürlich praktisch zu Ende. Also hat sie sich konzentriert auf die Möglichkeiten im Hörfunk, denn das war besser planbar als Schauspielerei oder etwa Filme machen.
5: Wie hat denn Anja Butkowski über Feridun Farsad gesprochen? Also war sie da sehr verbittert, wütend auf ihn?
4: Ich habe aus dem Nachlass Briefe gelesen, wo sie sich bitterlich darüber beklagt hat, dass selbst zum Geburtstag von Rostam von seinem Vater weder finanzielle Zuwendung noch ein persönliches Wort kam. Und natürlich ist er nicht in Ordnung, ganz klar. Der hätte sich war ja erfolgreicher Künstler, Entertainer, ein Star, eine Diva, der hätte doch pro Monat ein paar tausend Euro schicken können. Damals noch D-Mark schicken können. Das ist sozusagen die dunkle Seite von Feridun Farrokhzad, dass er sich dann nicht um die Familie kümmert.
0: Stattdessen heiratet Feridun in Iran ein zweites Mal. Auf den Hochzeitsfotos ist eine junge Iranerin zu sehen, in einem weißen Brautkleid mit Schleier. Doch sie trennt sich schnell wieder von Feridun.

0: angeblich nach nur wenigen Wochen. Das Gerücht, dass Feridun homosexuell sei, wabert während seiner gesamten Karriere herum. Er äußert sich nicht dazu. Falls Feridun sich damals heimlich mit Männern getroffen hat, hat er sich damit in große Gefahr begeben. Auf Homosexualität kann in Iran die Todesstrafe stehen. Es gibt grausame Bilder von Männern, die erhängt und öffentlich ausgestellt werden. In der Doku des Bayerischen Rundfunks wird das Gerücht, dass Feridun schwul sei, nicht angesprochen. Ich lerne einen Superstar kennen, der sich als einsamer, melancholischer Künstler inszeniert. Mit bis zum Bauchnabel aufgeknöpftem Hemd, sodass man seine Brusthaare sehen kann, und einer Zigarette in der Hand. So sitzt er vor der Kamera in seinem Wohnzimmer.
1: Ich mache Show, ich gebe Konzerte, ich singe für Kinder, ich sammle Geld für Kinder, ich mache es. Aber dann hier drin, in dieser Wohnung, geschieht nichts. Ich sitze da alleine und ich lese ein Buch oder höre Musik und schaue um mich herum, schaue die Bilder, lese manchmal irgendeinen Brief von München.
0: Die Kamera schwenkt durch das luxuriöse Wohnzimmer mit großen Sofas, dicken Teppichen und hohen Bücherregalen. Überall stehen Blumensträuße. Die schweren Vorhänge sind zugezogen, obwohl es Tag ist. Lampen beleuchten Fotos auf Kommoden und Tischen. Seine Ex-Frau Anja, sein Sohn Rostam und seine verstorbene Schwester. Eine Galerie seiner geliebten Menschen aus einem anderen, vergangenen Leben. Die Wohnung ist schön, aber auch leblos. Wie eine Gruft.
1: Sehr oft weine ich. Dann kommt der Hund, Lassie. Die Hundin, deutsche Schäferhundin. Und ja, sie leckt mich ab, wenn ich weine. Und ich habe sehr oft das Gefühl, dass ich nirgendwo hingehöre, dass ich ganz alleine bin und dass das Ganze mir nichts bedeutet. Außer, dass ich Menschen Freude mache. Aber ob es mir selbst Freude macht, das ist immer schon eine Frage gewesen für mich. Es machte mir Freude am Anfang. Ich habe furchtbar viel Geld verdient. Ich habe Leute um mich herum gehabt. Aber heute, ich will überhaupt nicht mehr Geld verdienen.
0: Auf der Bühne lässt sich Feridun nichts anmerken. Die ganzen 70er Jahre hindurch tritt er weiter im Fernsehen und im Radio auf. Immer mit einem Lachen im Gesicht. Und wahrscheinlich hätte dieser Erfolg noch lange angedauert. Doch 1978 bricht ein schon lange schwelender Konflikt in Iran aus. Immer mehr Menschen demonstrieren gegen das autoritäre Regime des Schahs. Es beginnt mit einer kleinen Demo in der religiösen Stadt Qom am 7. Januar 1978. Und die weitet sich dann in den nächsten Wochen und Monaten zu immer größeren Protesten aus. Auf Fotos und Videos sind bald hunderttausende Menschen zu sehen. Sie rufen Mark Bar Shah, Tod dem Schah. Und sie rufen Mark Bar Amerika, Tod den USA. Die USA und überhaupt alles Westliche stehen massiv in der Kritik.
2: Die Kritik am Westen wird mit dem Schah dann verbunden, weil der Schah einen betont westlichen Lebensstil pflegt.
0: Das erzählt mir Frank Bösch, Professor für europäische Geschichte des 20. Jahrhunderts an der Uni Potsdam und Autor des Buchs Zeitenwende 1979.
2: Ja, ein Jet-Set-Leben mit Skifahren in Davos, mit Luxusaufenthalten in westlichen Ländern, was einerseits für die Verbindung zum Westen, auch gerade von den iranischen Intellektuellen zunächst, als sehr, sehr positiv gesehen. Man darf ja auch nicht vergessen, also das führt dazu, dass die Bildung in Iran stark ansteigt, dass in Iran in den 70er Jahren mehr Frauen studieren als in der Bundesrepublik eben, aber gleichzeitig eben auch deutlich wird, dass hier ein korruptes Regime ist, das diese Mittel aus dem Westen eben nicht an die Bevölkerung weitergibt, die weiterhin auch in Armut bleibt.
0: An manchen Tagen finden Demos in 55 Städten gleichzeitig statt. Viele halten bei diesen Protesten Bilder hoch von einem Geistlichen mit weißem Rauschebart, schwarzem Turban und ernster Miene. Ayatollah Ruhollah Khomeini. Er wird zu einer Symbolfigur, zum Hoffnungsträger der Proteste. Und zwar, weil er den Schah schon seit vielen Jahren kritisiert und seinen Sturz fordert. Der Schah hatte ihn deswegen in den 60ern ins Exil in die Türkei verbannt. Doch Ayatollah Khomeini, das Ayatollah ist der Ehrentitel eines ranghohen islamisch-schiitischen Religionsgelehrten, ließ sich nicht einschüchtern und wettert aus dem Ausland weiter gegen den Schah. Als die Demos 1978 losgehen, lebt Khomeini im Exil in einem kleinen Dorf in der Nähe von Paris. Frankreich hatte ihm einige Monate zuvor Asyl gewährt. Der Westen sieht in ihm damals keine Bedrohung. Er ist halt ein Geistlicher, der im Clinch mit dem Schah liegt. Doch der 77-Jährige inszeniert sich nun erfolgreich als Aushängeschild der Proteste und als Sprecher der unterdrückten iranischen Bevölkerung. Eine Art Gandhi Irans. Aufnahmen von ihm gehen um die Welt, wie er unter einem großen, knorrigen Apfelbaum im Garten sitzt und Hof hält, so friedlich und bescheiden. Dabei steht in einem Buch, das Khomeini zu der Zeit schon fertig geschrieben hatte, genau drin, wie er sich einen idealen Staat vorstellt, nämlich als einen strengen schiitisch-islamischen Gottesstaat, also als ein autoritäres Regime. Aber offenbar haben wenige dieses Buch gelesen. Währenddessen lässt der Schah auf die Protestierenden in Iran schießen. Am 8. September 1978 sterben bei einer Demo in Teheran 78 Menschen im Kugelhagel der Armee, laut offiziellen Angaben. Tatsächlich sollen es noch viel mehr gewesen sein. Die Demos gehen erst recht weiter. Streiks legen das Land lahm. Der Geheimdienst, der die Bevölkerung klein gehalten hat, ist nicht mehr Herr der Lage. Die Regierung beginnt sich aufzulösen, Minister treten zurück. Der Schah ist hilflos, weiß nicht, wie er die Proteste noch beenden kann. Er kapituliert. Am 16. Januar 1979 flieht er mit seiner Familie aus Iran nach Ägypten, nach 38 Jahren Herrschaft. Angeblich soll er gesagt haben, ich bin müde und brauche eine Pause. In Videos sieht man, wie Menschen die Soldaten des Schahs umarmen, die sie eben noch bedroht hatten, und Blumen in ihre Gewehrläufe stecken. Es ist total verrückt, aber die IranerInnen haben durch Demonstrationen und Proteste ihren übermächtigen Herrscher vertrieben. Jetzt schlägt die Stunde von Khomeini. 3 Wochen nach der Flucht des Schahs sitzt er in einem Flugzeug von Paris nach Teheran. Dort wird er als gottgleiche Figur empfangen. Millionen Menschen jubeln in den Straßen, sie sitzen auf Bäumen und Autos, um Khomeinis erste Rede zu hören.
3: Ich schlage diese Regierung ins Gesicht. Ich bestimme, wer regiert. Mit der Unterstützung des Volkes bestimme ich, wer die Regierung bildet. Mit der Zustimmung des Volkes bestimme ich.
0: Khomeini tut erstmal so, als würde er auch die Interessen nicht-religiöser Gruppen berücksichtigen. Doch tatsächlich plant er eine Regierung, die sich religiös legitimiert, also ein Gottesstaat, so wie er ihn in seinem Buch beschrieben hat. Khomeinis Machtübernahme ist eine Zeitenwende. Die aktuellen Konflikte zwischen Iran, Israel, den USA, die Bedrohung von AktivistInnen und JournalistInnen wie Omid heute in Deutschland, all das hat hier seinen Ursprung. Hier sind die Anfänge Irans, wie er heute existiert. Ich habe Susan gefragt, wie ihre Familie in Iran dieses neue, ultrastrenge islamische Regime damals erlebt hat. Susan, wie war das für die?
4: Ich erinnere mich zum Beispiel, dass meine Tante mir von diesen krassen Änderungen so erzählt hat, als wäre das erst gestern passiert. Immer mit so einer Mischung aus, ich würde beschreiben, Traurigkeit, ein bisschen Galgenhumor und vielleicht ein bisschen Scham.
0: Wieso Scham?
4: Ich denke, das hat viele Faktoren. Vielleicht auch, weil Frauen in Iran so grundsätzlich eingebläut bekommen, durch ihr ganzes Äußeres schambehaftet zu sein. Ja, und dann hat sie alte Fotobücher ausgepackt und mir Bilder gezeigt, auf denen sie mit ihren Freundinnen gestylt, durch die Stadt läuft. Manche mit Kopftuch, andere mit Minirock, stark geschminkt. Ja, und plötzlich von heute auf morgen, so wie sie erzählt, mussten alle den Chador tragen, diesen schwarzen, bodenlangen Schleier. Und sie hat mir von Musikbars zum Beispiel erzählt, in denen sie getanzt hat, die von heute auf morgen geschlossen wurden. Oder ja, Kinos, in denen plötzlich westliche Filme entweder zensiert wurden oder einfach ja überhaupt nicht mehr in die Kinos kamen. Mhm. Und sie erzählte mir auch von Jobs, die man als junge Frau nicht mehr ausüben konnte. Zum Beispiel, man konnte keine Richterin oder Sängerin mehr werden. Und die Aussage von Frauen vor Gericht, die galt nur noch halb so viel wie die eines Mannes. Und das bis heute.
5: Für Feridun bedeutet die Machtübernahme Khomeinis, seine Shows werden abgesetzt. Musik, Tanz, ein Showmaster, der mit seinen weiblichen Gästen flirtet, das ist ab jetzt alles verboten. Sein Ruhm ist plötzlich nichts mehr wert. Im Gegenteil, als moderner Künstler steht er im Verdacht, ein, Zitat, verwestlichtes Subjekt zu sein. Er muss Angst um sein Leben haben. KünstlerInnen, Intellektuelle und Oppositionelle werden auf den Straßen von fanatischen Anhängern Khomeinis geschlagen. Sie werden von Schergen des Regimes festgenommen, misshandelt, erschossen, aufgehängt. Viele von Feriduns Freunden fliehen deswegen ins Ausland. Aber Feridun bleibt da, wartet ab, hofft, dass das alles nur ein böser Spuk ist. Doch dann, im Sommer 1979, 5 Monate nachdem Khomeini an die Macht gekommen ist, erhält Feridun eine Nachricht vom neuen Regime. Er soll ins Evin-Gefängnis kommen. Das ist ein Gefängnis in Teheran, das bis heute von IranerInnen gefürchtet wird, weil das iranische Regime dort unliebsame Personen jahrelang verschwinden lässt, foltert und ermordet. Am Tag, als Feridun im Gefängnis erscheinen soll, muss er unfassbar viel Angst gehabt haben. Vielleicht nimmt er sich ein Taxi oder ein Freund fährt ihn. Das Gefängnis steht am Rande Teherans, im Norden der Stadt. Dahinter beginnen die Berge. Als er auf die strahlend weiße Fassade des Gefängnisgebäudes zugeht, kann er nicht wissen, ob er da jemals wieder rauskommt.

Doch dann ist er am selben Tag wieder auf dem Weg zurück nach Hause. Feridun musste im Gefängnis Auskunft über sein Vermögen geben, also seinen Besitz auflisten. Danach durfte er wieder gehen. Doch kaum in Sicherheit muss ihn am nächsten Morgen beim Aufschlagen der Zeitung gleich wieder die Angst gepackt haben. Denn da wird die Falschmeldung verbreitet, Feridun sei verhaftet worden, weil er ein Bordell betreibe. Es wird also gegen ihn gehetzt und damit eine Stimmung geschaffen, in der ihn das Regime jederzeit festnehmen kann. Die bedrohliche Botschaft: Dein Leben als Star ist vorbei. Und wenn wir wollen, auch dein komplettes Leben. Diese bedrohliche Lage muss etwas in Feridun verändert haben. Er will ein Zeichen setzen. Für all diejenigen, die bereits verhaftet und hingerichtet worden sind. Viele von ihnen kennt er persönlich. Feridun hat eine Idee. Eine, mit der er sein Leben aufs Spiel setzt.

0: Bekenntnis von Fereydoun Farrokhzad. Mein Vaterland. Das Land der Rosen und der Nachtigallen. Verwelkte Rosen. Stumme Nachtigallen.
1: Sie hörten die zweite Folge der Serie Agenten der Angst, Fereydoun und der iranische Geheimdienst von Patricia Schlosser aus dem Jahr 2024. 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Für die technische Realisation war Christine Bauer zuständig. 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

0: Ein Zickzack-Gebäude aus Titanzink mit gebrochenen Ebenen und Betonschächten. Es erinnert und erzählt durch seine schiere Form vom Zivilisationsbruch des Holocaust. Ein ikonischer Bau. Das Jüdische Museum bezog ihn vor 25 Jahren. Architekt Daniel Liebeskind wurde damit weltberühmt. Jetzt wird er 80. Beides würdigt und feiert das Jüdische Museum mit einer Ausstellung. Zeichnungen, Modelle, Texte laden ein, sich intensiv mit dem Bau und dem Entwurf zu beschäftigen und auszuloten, wie der Architekt insbesondere aus der jüdischen Berliner Kulturgeschichte schöpfte. Between the Lines. Daniel Liebeskind und das Jüdische Museum Berlin. Im Jüdischen Museum Berlin. 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
2: Um 17 Uhr mit Jasmin Becker. Hunderttausende Menschen feiern in Berlin den Christopher Street Day. Mit Blick auf die Abgeordnetenhauswahl im September haben die Veranstalter 6 politische Kernforderungen aufgestellt. Darunter mehr Sicherheit für queere Menschen und dass in den Schulen gesellschaftliche Vielfalt stärker thematisiert wird. Angesichts der verheerenden Waldbrände in Frankreich und Spanien fordert Grünen-Chefin Brandner mehr Aufmerksamkeit für den Klimaschutz. Man müsse entschlossen helfen und alles dafür tun, um solche Katastrophen künftig zu begrenzen, das sagte sie der Nachrichtenagentur AFP. In Frankreich wurden inzwischen fast 200.000 Menschen in Sicherheit gebracht. In Spanien wurden allein im Raum Madrid rund 80.000 Menschen zur Evakuierung aufgefordert. Nach der Kabinettsumbildung ist eine neue Debatte über Reformen im Gesundheitswesen ausgebrochen. Mehrere Sozialverbände verlangten, die geplanten Reformen nachzubessern. Das System müsse gerechter werden, hieß es vom Sozialverband Deutschland und vom VdK. Der designierte Gesundheitsminister Linnemann kündigte unterdessen Veränderungen bei den Krankenkassen an. Aus dem Hauptstadtstudio Jakob Mayer.
3: Der Bild-Zeitung sagte Linnemann auf die Frage, ob er daran gehen werde, die Zahl der Krankenkassen weiter zu senken, ganz klar ja. Außerdem stehe außer Frage, dass die Sozialbeiträge stabilisiert werden müssten, ja eigentlich sinken müssten. Aber das werde nicht einfach werden.
2: In Indien ist der Bildungsminister nach anhaltenden Protesten zurückgetreten. Er beugte sich damit dem Druck der überwiegend jungen Demonstrierenden, die ihn für die Veröffentlichung von Prüfungsunterlagen verantwortlich machen. Aus Neu-Delhi, Franziska Amler.
4: Damit hat die junge Protestbewegung einen großen Erfolg errungen. Der Rücktritt gilt als bedeutendes Zugeständnis der Regierung von Premierminister Narendra Modi. Die Nachricht löste unter den tausenden Demonstrierenden im Protestcamp mitten in Neu-Delhi Jubel aus. Die sogenannte Kakerlakenbewegung, die die landesweiten Proteste anführte, hatte seit Wochen Pratans Rücktritt gefordert.
2: In Neuruppin warnen die Behörden vor Gefahren durch den Kiefern-Prozessionsspinner. Die Raupe breite sich derzeit stark aus. Das hat der Landkreis aus Prignitz-Ruppin mitgeteilt. Wie auch beim Eichen-Prozessionsspinner können die Brennhaare des Kiefern-Prozessionsspinners beim Menschen starke allergische Reaktionen hervorrufen. Soweit die Nachrichten. 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Das Wetter. Bis zum Abend neben ein paar dünnen Wolken viel Sonne bei maximal 30 Grad. Zurzeit haben wir in Berlin-Kreuzberg 30 und in Korschen 28 Grad. Nachts ist es meistens klar, im Verlauf von Norden mehr dichte Wolken. Verbreitet bleibt es trocken bei 17 bis 12 Grad. Morgen dann zunächst freundlich, im Tagesverlauf. Von Nordwesten gibt es aber gebietsweise Schauer und Gewitter bei maximal 23 bis 30 Grad. Die Zeit 17.03 Uhr.
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5: Ich vergesse fast nichts.
6: Meinen eigenen Geburtstag, wie alt ich eigentlich bin, mit den ganzen Terminen, die irgendwie gemacht werden müssen. Das Handy vergisst man, die Geldbörse, den Schlüssel.
7: Mir fällt im Wohnzimmer was ein, jetzt gehe ich in die Küche. Ja, dann stehe ich da, was wollte ich eigentlich, gehe wieder zurück.
8: Ich habe mir einen Zettel jetzt aufgeschrieben und dann sage ich immer so, irgendwas fehlte mir, aber was. Und wenn ich nach Hause gehe und dann gucke ich so gerade so in der Küche, oh nein, jetzt weiß ich, warum, weshalb Salz fehlte.
9: Neulich habe ich zwar nicht intensiv, aber dann beim Aufräumen habe ich nach einem Jahr die Sache gefunden, die ich gesucht habe.
10: Stimmen von den Straßen Berlins, eingesammelt von Marie Dilling, über das, was uns so täglich entfällt. Falls Sie das Gefühl haben, dass Ihr Gedächtnis wie ein Sieb ist, dann sind Sie, wie Sie hören können, definitiv nicht allein. Und einer, von dem Sie gleich mehr hören werden, bringt es so auf den Punkt.
11: Vergessen ist die Normalität. Das Erinnern ist das Ungewöhnliche.
10: Vergessene Geschichte, vergessene Tote, vergessen als Modus für unser Überleben. Darüber sprechen wir in dieser Stunde bei Unser Leben auf Radio 3. Dazu begrüßt Sie Markus Latong. Und zu Beginn blicken wir mal auf Museen und Archive. Die arbeiten ja gewissermaßen gegen das Vergessen an. Ob mesopotamische Keilschrift auf Steinplatten, Stasi-Akten, romantische Gemälde aus dem 19. Jahrhundert, NSDAP-Mitgliederkarteien oder Telefonapparate aus der wilhelminischen Ära. Täglich kümmern sich Fachleute, Museumskuratorinnen und Archivare darum, die Vergangenheit greifbar, lesbar und sichtbar zu machen. Doch auch Museen und Archive sind vor dem Vergessen nicht geschützt, wie unser Reporter Sebastian Schade herausgefunden hat. Unter anderem im Museum der Dinge in Berlin-Mitte.
12: Das offene Depot. So bezeichnet das Museum der Dinge seine Ausstellungsräume. Hier finden sich Alltagsgegenstände, gesammelt wie in einem Archiv. Ausgestellt in schweren grauen Depotvitrinen aus Metall. Und so stehen neben alten Handys, Geschirr, Videospiele und auch Sexspielzeug. Auf eine klare thematische Anordnung wie in einem historischen Museum wird bewusst verzichtet, erklärt Leiterin Florentin Nadolny.
13: Wir haben ja hier verschiedene Bereiche in unserem offenen Depot, unter anderem einen Bereich, in dem wir die Dinge nach Funktion sortieren. Und wir haben da auch einen Bereich des Erinnerns. Ich kann da vielleicht mal die Vitrine öffnen. Man kann den Berliner Bär wiedererkennen, natürlich den Eiffelturm aus Paris. Also man würde es vielleicht auch mit Kitsch beschreiben wollen, aber auf jeden Fall zum Teil auch sehr irritierend, aber auch lustig, farbenfroh, stark, expressiv.
12: Das Museum der Dinge wird geführt vom Werkbundarchiv. Über 100.000 Objekte sind in dessen Besitz und ein großer Teil davon sind die industriellen Alltagsgegenstände. Laut Museumsleiterin Nadolny sei deren Aufbewahrung ein Kraftakt und arbeitsintensiv. Vor allem brauche es aber viel Platz. Und nicht immer gelinge es, alle Gegenstände dauerhaft in den Depots zu konservieren. So sei etwa das Polstermaterial bei Möbeln sehr anfällig. Genauso schwierig sei aber auch, die Objekte nicht im Archiv verstauben zu lassen. Florentin Nadolny.
13: Ist natürlich wirklich eine große Dichte und dadurch, dass die Depots eben nicht so zugänglich sind, was wünschenswert wäre, wenn es Depotvitrinen mit Glas gibt, also wo man jedes Objekt wirklich auf dem ersten Blick sehen kann. Es hat natürlich eine Inventarnummer, die Inventarnummer steht auf dem Karton, aber schneller wäre es natürlich besser, Dinge sofort in Blick nehmen zu können. Und so muss man diesen Karton öffnen und auch den nächsten Karton. Und deswegen ist es etwas geschlossen. So geriet es auch aus dem Blick und ins Vergessen. Aber irgendwann findet man es auch wieder.
12: Florentin Nadolny sieht hier eine große Chance in der Digitalisierung. Während bei einem analogen Verzeichnis meist nur die Archivarin direkten Zugriff hat, könnte bei einem vollständig digitalisierten Bestand weltweit jeder darauf zugreifen, der ein Interesse daran hat. Somit erhöhten sich die Chancen, dass die Objekte nicht nur ungesehen im Archiv liegen. Julia Krämer-Riedel ist stellvertretende Leiterin des Historischen Archivs der Stadt Köln und Expertin für die Digitalisierung von Archivbeständen. Sie sagt, die Digitalisierung sei eine große Herausforderung. Denn digitale Dateien zu erhalten, unterscheide sich radikal vom Erhalt von Dokumenten aus Papier.
14: Elektronische Daten sind flüchtig, sie kommen in den unterschiedlichsten Dateiformaten vor. Diese Dateiformate veralten. Ich kann sie mit den mir zur Verfügung stehenden Mitteln möglicherweise nicht mehr lesen, nicht mehr aufrufen. Die Aufgabe ist es tatsächlich dauerhaft, und das heißt wirklich für immer und ewig, diese Inhalte für künftige Benutzerinnen des Archivs lesbar, sichtbar, nutzbar zu halten.
12: Wegen Bauarbeiten an der U-Bahn stürzte das Kölner Stadtarchiv 2009 ein. Zwei Menschen starben bei dem Unglück und viele Objekte des Archivs wurden beschädigt oder zerstört. Julia Krämer-Riedel zufolge sei die Sicherung und Restaurierung des Bestands heute weit vorangeschritten. Einen großen Anteil daran, diesen vor dem Vergessen zu retten, hätten auch digitale Verfahren.
14: Es gibt einen Teil an Unterlagen, der zu Schnipseln geworden ist. Und diese Fragmente, die lassen sich tatsächlich digitalisiert in Form eines riesigen digitalen Puzzles zusammenführen. Man muss sich es so vorstellen, die Fragmente werden Stück für Stück vorbereitet. Das heißt, sie werden gereinigt, sie werden Plan gelegt, gescannt, Vorder- und Rückseite und in die Software eingespielt.
12: Es braucht aber nicht immer eine Tragödie, damit Objekte aus einem Archiv verschwinden. In der Regel arbeiten Archivare extrem zuverlässig und führen penibel darüber Buch, wo welches Objekt zu finden ist. Aber auch ihnen können Unachtsamkeiten passieren, erklärt Dietmar Schenk. Er ist Historiker und ehemaliger Archivar an der Universität der Künste. Er erzählt, wie er durch Zufall auf fehlende Unterlagen aus dem Nachlass des Universitätsgründers Josef Joachim gestoßen war. Der Verlust ließ bei ihm sofort die Alarmglocken schrillen.
15: Bei Recherchen, die dann im Archiv zunächst stattgefunden haben, bin ich darauf gestoßen, dass mal diese Dokumente ausgeliehen wurden. Und ich habe dann festgestellt, dass die Person, dem es ausgeliehen wurde, der lebte nicht mehr, habe ich rausgekriegt und habe dann die Witwe aber ausfindig gemacht. Und die hat mir dann gesagt, ja, das hätte sie immer beunruhigt und jetzt hätte sie es gerade der Akademie der Künste gegeben, unserer Nachbareinrichtung. Also verloren war es nicht für die Welt.
12: Dietmar Schenk zufolge übernehmen Archive etwa von Behörden maximal ein Drittel aller gesammelten Informationen. Um von der Fülle nicht erschlagen zu werden, müssten Archivare wertfrei entscheiden, was vergessen werden kann. Nur so könne das Archiv als Gedächtnis einer Gesellschaft funktionieren, auch mit der Gefahr, dass kommende Generationen sich für aussortierte Informationen interessieren, so Schenk. So wie es bei Menschen nicht das perfekte Gedächtnis gibt, so wird es auch nie das perfekte Archiv geben. Und manchmal sind es gerade die Lücken, die spannender sind als das Erinnerte.
10: Wie Wissen und Material aus Archiven und Museen verloren gehen. Sebastian Schade hat für uns berichtet.

0: Das Stella Starlight Trio mit Don't You Forget About Me. Die Arbeit mit der eigenen Biografie, das Verdrängen des Unangenehmen und die Konfrontation mit dem, was nötig ist. In der Psychotherapie kommt oft das zum Vorschein, was man selber lieber vergessen hätte. Gleichzeitig ist Vergessen manchmal der richtige Weg, um innere Konflikte zu überwinden und voranzukommen. Einer, der sich damit beschäftigt, heißt Frank Godemann. Er arbeitet als Psychiater und Psychotherapeut und leitet die psychotherapeutische Abendklinik Berlin in Dahlem. Ich habe ihn interviewt und wollte zu Beginn von ihm wissen, ob der schlechte Ruf des Vergessens aus seiner Sicht gerechtfertigt ist.
1: Ganz gewiss nicht, weil Vergessen ist die Normalität. Das Erinnern ist das Ungewöhnliche. Das heißt, unser Gehirn hat leider nur sehr begrenzte Kapazitäten und muss immer und ständig quasi das, was es gerade sieht, wahrnimmt, aufnimmt, auch wieder streichen, löschen, um überhaupt für Neues Platz zu machen. Und von daher, man muss sich wundern, dass wir uns erinnern und nicht, dass wir uns, dass wir irgendetwas vergessen.
0: Was würde denn passieren, wenn wir uns an viel mehr Dinge erinnern könnten, als wir es tatsächlich tun?
1: Sie wären dann nicht mehr handlungsfähig. Sie könnten nichts mehr machen, weil dann das Gehirn so besetzt ist, dass sie wahrscheinlich Schwierigkeiten hätten, überhaupt ihre Beine in Bewegung zu setzen. Das ist nicht beweisbar, was ich jetzt sage, weil zum Glück ist es nicht so. Aber es gibt Menschen, die unglaublich erinnern, nichts vergessen können, und auch die werden nichts vergessen, aber so viel, dass sie dann bis in die Handlungsunfähigkeit hineinkommen.
0: Sie sind Psychotherapeut. Wie begegnet Ihnen das Vergessen denn in Ihrer alltäglichen Arbeit?
1: Das Vergessen, wie gesagt, als Regelfall. Und mir begegnet es natürlich quasi im therapeutischen Sinne vor allem als Erinnerungen, die belastend sind. Erinnerungen, die heute das Leben prägen, das tut es bei uns allen, aber in einer Weise prägen und beeinflussen, dass es heute, hier und jetzt, ich sag mal allgemein, die Lebensqualität verschlechtert und beeinträchtigt. Und jetzt könnte ich eine Vielzahl an Beispielen, ich weiß nicht, ob es da ein bisschen lebendiger wird, wenn ich mir von irgendwelchen Dingen erzählen, wie Erinnerungen in der Psychotherapie und Vergessen in der Psychotherapie von Relevanz sind.
0: Nennen Sie da gern ein Beispiel.
1: Stellen Sie sich vor Ihnen sitzt ein Patient, der ist extrem leistungsorientiert. Und an diesem Leistungsorientierten ist er letztendlich teilweise in dem Sinne gescheitert, dass es ihn so unter Druck gesetzt hat, dass ja alles nicht genügt, alles nicht ausreicht. Immer innere Sätze sind, hey, du musst mehr, du musst besser und so weiter. Vielleicht ist auch lange Zeit funktioniert hat. Er wird sich in der Regel nicht daran erstmal erinnern, warum er so ist, wie er ist. Das ist dann Teil Arbeit der Psychotherapie. Und dann kommen manchmal die Erinnerungen zurück, wo man immer sagen muss, es sind aber ja symbolische Erinnerungen. Zum Beispiel die Erinnerung daran, kommt nach Hause mit seinem Zeugnis, hat eine einzige 3, ansonsten nur Einsen, und der Vater sagt, was bist du für eine Pfeife? Was für ein Versager. Könntest du ja mal machen. Und da kann man natürlich dann hypothetisieren, das könnte ganz deutlich mit dem heutigen Erleben zu tun haben. Da ist es beim gemeinsamen dann Versuch des Erinnerns daran, dem Patienten etwas klarer zu sein, hey, ich komme nicht aus dem Nichts, sondern es kommt von irgendetwas, was ich als Erfahrung habe, was ich an der Stelle scheinbar vergessen habe, weil ich kann es ja wieder hochholen. Und ich habe ja gesagt, dass es ein symbolischen Erinnern ist, weil höchstwahrscheinlich ist diese eine Erinnerung, steht dann dafür, dass bei jeder hundsblöden Klausur, bei dem diese Person eine 3 bekommen hat, er immer wieder diese Kommentierung bekommen hat. Aber an die anderen wird er sich nicht unbedingt erinnern. Nur wir gehen davon aus, dass es dann, wenn es dann so deutlich einem, dem Patienten vor Augen steht, diese Erinnerung, und häufig verbunden einfach mit einer Emotionalität, dass das relevante historische Erinnerungen sind, die das heute, hier und jetzt beeinflussen. Und das ist einfach angenehmer. Wenn Sie aus dem, ich verstehe nicht, woher ich komme und es geht mir nicht gut, in ein, das erscheint mir plausibel, das ist nachvollziehbar, hineingehen, das ist schon viel angenehmer. Und allein das ist schon Teil manchmal des therapeutischen Prozesses, aus dem Nebel sich herauszubegeben.
0: Das ist Teil des therapeutischen Prozesses, sagen Sie. Also man versucht, das Vergessene wieder aus dem Unterbewusstsein oder aus der tiefen Erinnerung zu bergen, herauszuholen und sich damit dann zu konfrontieren. Jetzt gibt es ja aber verschiedene Ereignisse im Leben, also manche, die man eben vergessen hat, eben weil man sich damit nicht mehr konfrontieren möchte. Die sind so unangenehm, dass es eigentlich besser für einen selber ist, wenn man nach vorne schaut und ja eher sein Leben lebt.
1: Wir gehen erstmal davon aus, dass es jetzt nicht freie Willensentscheidungen sind. Als Kind, darum geht's ja immer, oder

0: sind natürlich da und oft dann auch emotional da und wirken sich bis heute aus. Und man kann immer so ein bisschen sagen, so Pi mal Daumen, je gravierender die Dinge sind, desto stärker die Auswirkungen. Ist ja vielleicht auch ein bisschen banal an der Stelle. Und das alleinige Erinnern an solchen gravierenden Ereignisse ist aber nicht per se, dass das heilend ist, aus meiner Sicht. Das ist ein Stückchen dann erklärend und dass man sagt, okay, ich bin eben nicht in diesem Nebel gefangen. Das beantwortet noch nicht die Frage, was mache ich heute damit? Was tue ich? Wie gehe ich damit um? Da ist es gut, dass es aus dem Vergessen herausgeholt wird. Wobei man dazu sagen muss, ganz im eigentlichen Sinne, wenn es was vergessen ist, ist es vergessen. Ja, sondern deswegen werden dann solche unterschiedliche Bewusstseinsstufen definiert oder man versucht sich dem irgendwie anzunähern, weil eben klar ist, es gibt Dinge, die vorhanden sind, an die man sich auch wieder erinnern kann. Und ich komme nochmal zurück zu dem symbolischen Erinnern. Dabei geht es gar nicht um Fakten. Wir wissen ja gar nicht, wir waren nicht dabei vor 40 Jahren. Es geht nie um Fakten an der Stelle.
1: Das wollte ich gerade fragen. Wie kann man denn als Therapeut oder als Patient oder als Individuum überhaupt wissen, welche Erinnerungen tatsächlich so passiert sind? Also welche überhaupt einen Wahrheitskern haben?
0: Ist nahezu irrelevant. Nahezu irrelevant, weil wenn in der Erinnerung dieses ein bedeutsames Ereignis war, dann war es und man schlüssig ableiten kann, dass es heute auch von Bedeutung ist, in irgendeiner Weise, dann gilt es erstmal als geschehen. Was völlig klar ist, natürlich, die Leute denken sich nichts aus. Ja, aber wir waren nicht dabei. Und das Wichtige ist eher die Plausibilisierung von Erinnerungen oder die Plausibilisierung, dass beim Sprechen scheinbar Vergessenes wieder hervorkommt. Aus dem Heute und Jetzt, dass man versteht, warum dann derjenige in bestimmte Konflikte reingerät, warum derjenige quasi in der Interaktion vielleicht ein bisschen ungewöhnlich ist, irritierend, wo man sagt, ja, okay, jetzt versteht man, warum derjenige oder diejenige jedes Mal mit dem Vorgesetzten in Konflikt gerät. Oder warum jedes Mal eine Ablehnung stattfindet, warum jedes Mal es zu Beziehungsabbrüchen kommt. Dass es besser verstehbar ist als Therapeut, immer Hypothesen geleitet, aber auch, dass der Patient und Patientin natürlich das besser für sich versteht und einordnet als eine plausible mögliche Erklärung, die aber sehr befriedigend ist. Es wird bei Ihnen und bei mir genauso sein. Wir konstruieren unsere Welt uns plausibel zurecht und das ist auch gut so.
1: Soweit der Psychotherapeut Frank Godemann. Gleich hören Sie den zweiten Teil dieses Gesprächs, vorher aber ein paar Takte vom Duo Svaneborg-Cardip aus Dänemark.

0: Ein Tag kann noch so schön und reibungslos laufen, aber diese eine Person in der S-Bahn, die einen anrempelt, oder andere aggressiv auftretende Menschen in unserem Alltag können in wenigen Sekunden einem die Stimmung vermiesen. Warum erinnern wir uns an diese negativen Momente, aber vergessen den ganzen Rest, der eigentlich ganz gut gelaufen ist? Das habe ich in unserem Interview den Psychotherapeuten Frank Godemann gefragt.
1: Man geht ihm einfach davon aus, natürlich, dass immer, ja, sag mal, wenn ihm jemand aggressiv entgegengetreten ist, dass es eher ein Warnsignal ist und da man mehr in Hab-Acht-Stellung ist. Aber ich glaube, dass das nicht zwingend bei langfristigen und lange zurückliegenden Dingen sind. Ich weiß nicht, ob Sie sich vielleicht daran erinnern, an das Glück, als Sie vielleicht irgendwann mal verliebt waren und dann sich die Liebesworte entgegengesagt haben. Möglicherweise erinnern Sie sich nicht, vielleicht doch, aber meistens auch dieses vergisst man nicht. Also es geht immer darum, nicht ob es negativ oder positiv ist, sondern an die Intensität der Emotionalität, die parallel entsteht. Das scheint irgendwie ein massiver Förderer, Trigger sein dafür, ob Erinnerungen bleiben und auch wieder symbolisch. Vielleicht fragen Sie dann mal anschließend Ihre Freundin, so Sie sie noch haben, woran sie sich erinnert in diesem Moment. Und sie wird Ihnen eine ganz andere Story erinnern. Vielleicht auch ganz sogar, du hast mich damals gar nicht angelächelt und den Blumenstrauß gab es gar nicht. Das heißt, auch das ist nochmal eine ganz andere Frage, auch der Fragilität von Erinnerungen, die man häufig in Partnerschaften merkt, in allen sozialen Konstellationen, dass man eigentlich in gleichen Lebenssituationen ist und komplett unterschiedliche Stories erzählt. In Partnerschaften einigt man sich dann immer darauf, dass man sich dann im günstigsten Fall nicht darüber streitet, welche Variante die richtige ist. Und wenn man sich streitet, ist es häufig der Grund, weil man an irgendeiner Stelle der Meinung ist, dass der andere was vergessen hätte. Und der andere leider in der armseligen Situation ist, sich nicht erinnert, ob er was vergessen hat.
0: Unsere Reporterin Marie Dilling war auf den Straßen Berlin unterwegs und hat verschiedene Menschen gefragt, was sie dann mit dem Thema Vergessen verbinden. Und da gab es eine Frau, die hat Folgendes gesagt.
2: Also es gibt ja sicher auch das bewusste Vergessen. Ich tue mal so, als ob, oh, habe ich ganz vergessen. Ja, also das ist dann so eine Art von, ich winde mich um bestimmte unangenehme Dinge herum.
0: Also Vergessen als Strategie, um bestimmten Dingen auszuweichen?
1: Ich würde es eher sagen, überschreiben. Die bewusste Entscheidung, da ist irgendetwas, aber ich denke lieber über irgendwas anderes nach und damit verliert das, was ich, ja, woran ich mich nicht mehr so erinnern möchte, an Bedeutung und gerät damit in Vergessenheit. Und dann kann man überlegen, und das ist auch eine therapeutische Strategie übrigens. Also das hat immer jetzt quasi im O-Ton, klang das so nach ein bisschen was fast Verwerflichem, nach dem Motto, ich guck nicht hin. Ja, wir gucken immer nicht hin. Oder immer wieder nicht hin. Auch das ist psychische Gesundheit, dass wir das machen. Wer dauernd hinguckt, dem geht's in der Regel nicht so gut. Das gezielte, kontrollierte, möglichst in Freiheit entschiedene Hingucken, das ist das, was in der Psychotherapie gewollt ist, aber und gewünscht ist für denjenigen. Aber ja, überschreiben ist okay. Bei Traumatisierung versucht man 10 teilweise narrativ, sagt man, zu überschreiben, zu umschreiben, um den Personen, die Situation der Machtlosigkeit erlebt haben, wieder das Gefühl von Macht zu bekommen. Heute. Weil Vergangenheit ist Vergangenheit. Aber ich kann die Vergangenheit, wenn ich sie nach heute hole, zu etwas Neuem machen, indem ich sie überschreibe. Das ist hochkomplex, das dann tatsächlich zu tun. Ich kann es immer einfach mal kurz erzählen, also eben kurz sagen, aber in der Umsetzung ist das sehr individuell natürlich verknüpft mit dem, was diejenige Person an Traumatisierung erlebt hat.
0: Jetzt gibt es ja diesen interessanten Effekt, desto mehr ich mich anstrenge, etwas zu vergessen, was ich lieber vergessen will, desto mehr bleibt es im Gedächtnis. Kann man denn lernen, wie man besser vergisst?
1: Ja, ich gehe wieder in die Richtung, könnte wieder sagen, mit dem Überschreiben. Eigentlich das, was Sie benennen, ist das Problem, dass wir unsere Gedanken, gerade wenn sie manchmal aversiv sind, wenn sie unangenehm sind, wenn sie sich mit Quellendingen beschäftigen, dass wir quasi diese Gedanken, das könnte man sagen, als nicht vergessen können, einfach nicht im Kopf zum Stoppen bringen. Dass sie immer da sind, ich denke dran, ich erinnere mich dran. Und dann natürlich manchmal die Frage ist, ja, wie kriege ich es denn hin? An diesen rosa Elefanten, der da in meinem Kopf ist, den ich mir versuche zu verbieten, weil er mich quält, daran nicht mehr zu denken. Und da kommen sie in den Bereich rein, das spielt in der Psychotherapie eine große Rolle, dass sie sagen, ja, dann muss ich mir irgendwas überlegen, was letztendlich mächtiger ist an Erinnerungen, an Gedanken, an Inhalten. Und das ist dann harte Arbeit, sich das zu überlegen, weil wenn es so selbstverständlich wäre, würden die Patientinnen zumindest das einfach machen. Aber sie tun es eben nicht aus sich selbst heraus. Und was immer nicht funktioniert, wird für jedem schnell einleuchtend sein, zu sagen, ach, denk doch mal an was Positives. Ach, denk doch mal an was anderes. Nee, man muss ja wissen, an was. Und es muss auch überzeugend sein, dass es etwas ist, womit ich mich wirklich beschäftigen kann, womit ich mich identifiziere. Und in der Therapie, wenn eine Patientin, Patient zum Beispiel schwer depressiv ist, ist es natürlich super schwierig, weil die sind einfach in den Erinnerungen an Scheitern dort, Kritik an der anderen Stelle und kreist das im Kopf. Und wenn dort ein Stopp, wir nennen es auch Gedankenstopp, ein Erinnerungsstopp passieren soll, ist die Frage, was ersetzt es? Hartes Stück Arbeit, aber das Gute ist, meistenteils funktioniert's, nur leider nicht in einer halben Stunde.
0: Sagt Frank Godemann, Psychiater und Psychotherapeut. Mit ihm habe ich darüber gesprochen, warum wir vergessen und welche Prozesse dabei in unserem Innern ablaufen.

0: CeeLo Green mit seinem Song Forget You. Sie hören Unser Leben auf Radio 3. Mein Name ist Markus Latong und heute sprechen wir über das Vergessen. Als Gefahr, aber auch als Chance. Wir haben bereits etwas erfahren über vergessene Artefakte in Archiven und Museen und über das Vergessen als psychologisches Phänomen. Jetzt geht's aber um Friedhöfe und über die Toten, die dort vielleicht vergessen werden, weil sich mangels Angehöriger niemand um das Grab kümmert oder der Verstorbene bewusst eine anonyme Bestattung gewählt hat. Ob Menschen gedacht werden muss oder es auch in Ordnung ist, niemanden bei einem Begräbnis dabei zu haben, das haben Miron Tenenberg und Tabea Saremba herausgefunden und dafür mit einem Berliner Bestatter und Friedhofsverantwortlichen gesprochen.
1: Auf Friedhöfen geht es nicht nur um Bestattung, sondern auch um Erinnerung und den Umgang mit Vergänglichkeit. Dabei gibt es verschiedene Arten der Begräbnisse. Zum Beispiel in anonymen Grabstellen, also wenn kein Name gewünscht wird. Das kann zum Beispiel die Beisetzung auf der sogenannten grünen Wiese sein, was sich natürlich die verstorbene Person, aber auch die Hinterbliebenen so gewünscht haben können. Von einer ordnungsbehördlichen Bestattung spricht man, wenn juristisch niemand zuständig ist, etwa weil es keine Angehörigen gibt oder die ihr Erbe ausgeschlagen haben. Sozialbestattungen sind die Fälle, wenn das Amt die Kosten übernimmt, wenn beispielsweise die Hinterbliebenen mittellos sind. Fabian Lenzen ist Obermeister der Bestatterinnung und Bestatterverband von Berlin und Brandenburg.
2: Das kann auch sein, dass jemand sich ganz bewusst dafür entscheidet, eine Grabstelle auszuwählen, die eben nicht namentlich gekennzeichnet ist. Also da muss man sozusagen unterscheiden, diese drei Dinge können sich sozusagen überlappen, aber müssen es nicht. Also es kann sozusagen auch anonym sein, obwohl es Angehörige gibt, und es kann auch ordnungsbehördlich sein, obwohl Geld vorhanden ist.
1: Für ihn ist auch eine Bestattung ohne Trauergäste nicht einfach nur eine formal erledigte Aufgabe. Wenn niemand dabei ist, erlebt er das als besondere Verantwortung.
2: Ich empfinde das dann eigentlich als in gewisser Weise eine ehrenvolle Aufgabe, dass man diese Bestattung dann auch begleitet. Man kommt dann sozusagen ein bisschen in eine andere Rolle, als man es als Bestatter gewohnt ist. Wenn wir solche Bestattungen haben, wo dann wirklich gar keine Trauergäste kommen, dann kommt man sozusagen als Bestatter selber in die Rolle, auch Trauergast zu sein, weil man eben der Einzige ist. Ja, also da finde ich persönlich immer, ergibt sich dann auch so ein bisschen das Gefühl, ja, eines Ehrendienstes, dass man eben diesen Verstorbenen dann begleitet, weil es eben sonst keiner tut und eben ja diesen letzten Gang dann mit ihm geht.
1: Themann Wagner vom Evangelischen Friedhofsverband Berlin-Stadtmitte steht auf dem alten Friedhofsgelände vor dem Hallischen Tor. Hier geht es nicht nur um Begräbnisse, sondern auch um Denkmalschutz und Pflege, denn die Friedhöfe sind mittlerweile etwa 300 Jahre alt und standen damals noch vor den alten Stadtmauern Berlins. Mittlerweile beschäftigt sich der Verband mit der Frage, wie man historische Friedhöfe für die gegenwärtige Bestattungskultur anpassen kann.
3: Unser Ziel ist es eben auch, die historischen Friedhöfe ein Stück weit zu transformieren, zu gucken, wie kriegen wir auch die in die Zukunft. Und zwar so, dass sie also in der Zukunft auch noch genutzt werden.
1: Er zeigt auf eine besondere Grabstelle.
3: Also fünf Gräber weiter stehen wir jetzt hier in der Umgangssprache vor dem Armengrab. Eigentlich ist das das Grab von dem Pfarrer Dr. Joachim Rytzkowski, der in der Gemeinde Heiligkreuz tätig war. Und ihm ging es eigentlich darum zu sagen, dass auch die Menschen eine würdige Bestattung bekommen.
1: Anonym ist das eigentlich nicht, auch wenn die Menschen offenbar niemanden in ihrem direkten Umfeld gehabt haben.
3: Das ist was anderes, als wenn man ordnungsbehördliche Bestattungen durchführt, die in der Regel über den Bezirk angemeldet werden und auch über den Bezirk finanziert werden. Hier sehen Sie ja, hier ist eine Bepflanzung, da steht ein Strauß frischer Blumen. Also hier wird sich schon gekümmert, hier kommen Menschen. Wir haben die Namen auch aufgeführt und auch die, das muss man jetzt eben sagen, im Vergleich haben ein repräsentatives Grab.
1: Themann Wagner beschreibt auch, wie stark sich die Bestattungskultur verändert hätte. Es gibt mittlerweile viel mehr kleine Grabstätten, zum Beispiel Urnenwände.
3: Weil eben in den letzten Jahren bei uns etwas über 90% aller Beisetzungen ausmachen.
1: und heute pflegefreie Grabformen deutlich gefragter seien als klassische Familiengräber. Doch es geht auch an dem Bestatter Fabian Lenzen nicht spurlos vorbei, wenn sich nach dem Tod niemand mehr an die Person erinnern kann.
2: Das ist auf jeden Fall bedauerlich, ja. Also in diesen Fällen, wo zum Beispiel jemand Vorsorge treibt, weil er weiß, dass niemand hinterbleibt, der sich um die Bestattung kümmern wird, da ist demjenigen natürlich möglicherweise das auch schon zu Lebzeiten klar. Und noch viel schlimmer, er ist vielleicht auch schon zu Lebzeiten relativ einsam, was natürlich mindestens genauso schlimm ist, wie das nach dem Tod vergessen werden.
1: Wobei Tilman Wagner betont, Erinnerung endet nicht automatisch am Grab, selbst wenn eine Grabstelle nach 20 Jahren nicht verlängert wird.
3: Was wir jetzt als vergessen deuten, wenn wir uns hier umgucken und sagen, da kommt keiner mehr, die Leute, die da beerdigt sind, die sind vergessen. Das glaube ich nicht, dass die vergessen sind. Man sieht es nur nicht mehr.
0: Sagt Tilman Wagner vom Evangelischen Friedhofsverband Berlin-Stadtmitte in diesem Beitrag von Miron Tenenberg und Tabia Saremba.

0: Vergessen, das Thema heute in unser Leben. Das Gegenstück dazu ist das Erinnern. Und das gilt nicht nur im Privaten, sondern auch im Öffentlichen. Deutschland brüstet sich oft mit seiner Erinnerungskultur, vor allem in Bezug auf den Zweiten Weltkrieg und den Nationalsozialismus. Aber auch da werden viele interessante Persönlichkeiten oft vergessen. Mein Kollege Matthias Bertsch hat sich mit einem Fall befasst, von dem ich vorher noch nie gehört habe. Der Name Viktor Gollancz. Ich habe Matthias zu Beginn gefragt, warum er sich ausgerechnet mit diesem Mann beschäftigt hat.
1: Ja, ich kann deine Überraschung verstehen. Viktor Gollancz ist für mich ein krasses Beispiel für Vergessen im öffentlichen Bereich oder vielleicht besser in der Erinnerungskultur. Ich habe mich viel mit ihm beschäftigt und ich finde es wirklich auffällig, dass in Deutschland, das sich ja doch so für seine Erinnerungskultur rühmt, niemand mit ihm beschäftigt. Es gibt zwar in Berlin eine Viktor-Gollancz-Straße, eine Viktor-Gollancz-Schule und auch die Volkshochschule in Steglitz-Zehlendorf ist nach ihm benannt. Aber das ist ja quasi nur die steingewordene Erinnerung. Aber keine lebendige Erinnerung oder Auseinandersetzung mit ihm. Obwohl es genug Anlässe gäbe. Also zum Beispiel jetzt seine Reise nach Deutschland vor ziemlich genau 80 Jahren, also kurz nach dem Zweiten Weltkrieg.
0: Also wer war er denn, dieser Viktor Gollancz?
1: Ja, Viktor Gollancz war ein britischer Verleger und Schriftsteller. Der kam aus einer orthodoxen jüdischen Familie, aber hat sich dann dem Humanismus und dem Pazifismus zugewandt und in den 30er Jahren des letzten Jahrhunderts in London einen ziemlich erfolgreichen Verlag entwickelt und als Schriftsteller dort seine eigenen und andere Werke publiziert. Die Bücher, die er geschrieben und herausgegeben hat, die haben sich vor allem mit Nationalismus und Faschismus beschäftigt. Und er hat früh und vehement vor den Nazis gewarnt. Eines seiner Bücher zum Beispiel hieß »Let my people go«. Dem hat er drastisch darauf hingewiesen, was die Deutschen und ihre Helfer mit den Juden gemacht haben. Wobei er immer wieder betont hat, dass er sich nicht für die Juden einsetzt, weil sie Juden sind, weil er auch Jude war, sondern weil sie Menschen sind. Und das ist wichtig, das zu betonen, weil nach dem Krieg hat er was getan, worüber viele nur den Kopf geschüttelt haben.
0: Was hat er denn getan?
1: Ich sag's mal ein bisschen vereinfacht. Er hat Partei für die Deutschen ergriffen. Nicht, weil er sich jetzt plötzlich alle ganz toll fand, sondern weil sie, wieder etwas schematisch gesagt, jetzt nicht mehr Täter waren, sondern Opfer. Das galt vor allem für die Vertreibung der Deutschen aus den Ostgebieten, die er ganz deutlich als Unrecht angeprangert hat, also wirklich mit drastischen Worten auch. Aber er hat auch gegen jeden Kollektivschuldgedanken angeschrieben. Zum Beispiel in seinem Buch »What Buchenwald Really Means«. Da hat er sich vehement gegen ein Denken gewandt, das in Großbritannien weit verbreitet war, nämlich so ungefähr im KZ Buchenwald habe sich das deutsche Wesen gezeigt. Und er hat dagegen gehalten, ich zitiere mal, das Grauen kann nicht durch sinnfreie Mythen des Blutes erklärt werden, sondern durch schlichte Fakten von Umwelt, Konditionierung und menschlicher Psychologie. Und noch mehr den Kopf geschüttelt haben viele dann, als er nach dem Krieg gesagt hat, ich möchte wissen, wie es den Deutschen geht. Und deswegen ist er im Oktober 1946 in die britische Besatzungszone gefahren, um darüber zu berichten, was er dort erlebt. Und der Hunger und das Elend, die er dort gesehen hat, das hat ihn ziemlich schockiert. Er hat seinen Artikel dann in einem Buch zusammengefasst, das hieß In Darkest Germany. Und da schreibt er, dass das Leiden anderer eine Form der Liebe in ihm geweckt hat. Man mag jetzt diesen Begriff vielleicht ein bisschen pathetisch finden, vielleicht geht es eher um Mitgefühl oder Empathie. Aber ich glaube, das macht Gollancz aus, dieses Gefühl oder diese Empathie. Er hat sich immer auf die Seite der Leidenden gestellt. Und zwar nicht nur in Worten, sondern auch in Taten.
0: Auch in Taten, was heißt das genau?
1: Er hat nach seiner Reise eine Kampagne gegründet, Save Europe Now, in der er die Briten aufgefordert hat, Lebensmittelpakete nach Europa und vor allem nach Deutschland zu schicken. Und das haben auch sehr viele gemacht, obwohl die Regierung zunächst total dagegen war, also die britische, weil das als Fraternisierung mit dem Feind galt.
0: Ja, aber in Westdeutschland hat ihm das wahrscheinlich doch viel Anerkennung eingebracht, oder?
1: Ja, definitiv. Er hat viele Dankesbriefe erhalten und später auch einige Auszeichnungen. Unter anderem 1960 den Friedenspreis des deutschen Buchhandels. Die Laudatio hat damals Bundespräsident Lübcke gehalten. Aber das Beeindruckende finde ich die Dankesrede von Gollancz. Dabei schreibt er nochmal, wie tief ihn der Holocaust bewegt hat. Im sicheren London zu sitzen und letztlich hilflos mitzukriegen, wie die Juden systematisch umgebracht werden. Aber dann folgt eine Schlussfolgerung, die ich sehr bedenkenswert finde. Wir hören mal kurz in die Rede rein.
2: Should one add to this evil by doing evil in a minor way oneself? Or should one meet the evil by putting out every scrap of the opposite, that one could discover in one's nature. Every scrap of love, every scrap of gentleness, every scrap of forgiveness.
1: Ich übersetze mal, soll man das Böse noch schlimmer machen, indem man selbst auch noch ein bisschen was Böses macht? Oder sollte man nicht in sich selbst nach dem Guten suchen, nach jedem noch so kleinen Stückchen an Liebe, Mitgefühl oder Bereitschaft zu vergeben?
0: Also wenn man sowas hört, dann denkt man ja, das war ja schon ein ganz radikaler Menschenfreund, oder?
1: Ja, genau. Und das finde ich auch das Erinnerungswürdige an ihm. Und er hat sich ja nach dem Krieg nicht nur für die Deutschen eingesetzt. Er hat gegen die Vertreibung der Palästinenser protestiert. Er hat für die Abschaffung der Todesstrafe gekämpft und eine Organisation gegen Armut im globalen Süden gegründet. Die hieß War on Want, also Krieg gegen die Not. Und die gibt's übrigens heute noch.
0: Das ist ja alles eine richtig große Biografie, die du uns hier schildert. Aber dieser Mann ist trotzdem in Vergessenheit geraten, ja?
1: Ja, zumindest in Deutschland. Und warum? Ehrlich gesagt, mir ist das ziemlich unverständlich. Als er 1967 gestorben ist, sind in Deutschland einige Straßen und Institutionen nach ihm benannt worden. Aber wenn man heute nach Büchern von ihm sucht, findet man nichts. Er hat ja viel geschrieben und manches ist auch übersetzt worden, aber das ist entweder vergriffen oder es wird nicht neu aufgelegt oder es ist nie ins Deutsche übersetzt worden. Und wenn man an Universitäten oder den Institutionen, die nach ihm benannt sind, fragt, ob sich jemand mit ihm beschäftigt, dann ist die einhellige Antwort immer, nein, niemand. Das gilt sogar für die Gesellschaft für bedrohte Völker in Göttingen. Die sitzt im Viktor-Gollens-Haus und hat einige Jahre den Viktor-Gollens-Preis an Menschenrechtsaktivisten vergeben. Aber seit der Gründer der Gesellschaft, Tilman Zülch, gestorben ist, der hat versucht, den Geist von Gollens wachzuhalten, gibt's auch dort niemand mehr, der sich mit ihm beschäftigt. Also es ist ein fast vollkommenes Vergessen, mit einer Ausnahme.
0: Und die wäre?
1: Ja, ich zögere ein bisschen, aber das ist der Schelm Verlag und das klingt ja eigentlich so nett, so schalkig dieser Name. Der Verlag ist es definitiv nicht. Das ist ein rechtsextremer Kleinstverlag, der im Internet Hitler-Devotionalien, Mein Kampf und alle mögliche Holocaust-Leugnungsliteratur vertreibt. Und genau dieser Verlag hat das Buch In Darkest Germany von Viktor Gollens übersetzt und verkauft es jetzt großspurig unter dem Motto, da seht ihr, ein Jude hat geschrieben, was sich sonst keiner traut. Das dunkelste Deutschland ist nicht etwa die Nazizeit, nein, sondern das, was mit den Deutschen nach dem Krieg passiert ist. Also Gollens wird sich im Grab rumdrehen, wenn er wüsste, von wem er da vereinnahmt wird. Aber er kann sich dagegen ja nicht mehr wehren und deswegen würde ich ihn ganz selbst nochmal zu Wort kommen lassen mit einem Interview, das er 1953 auf Deutsch geführt hat.
2: Ich war niemals mehr pro Deutsch, als ich pro Französisch, pro Jüdisch, pro Arabisch oder sonst was war. Ich hasse alles, was pro und anti ist. Ich bin nur eins. Ich bin pro Menschheit.
1: Ja, und deswegen bin ich eigentlich einigermaßen fassungslos, dass sich niemand in Deutschland mit Viktor Gollens beschäftigt oder seine Bücher nicht übersetzt oder neu aufgelegt werden. Nur dieser unsägliche Schelmverlag brüstet sich mit Viktor Gollens und schreibt fett auf seiner Seite erste deutsche Übersetzung des 1947 im Viktor Gollens Verlag erschienenen Originals. Aber ich glaube, das ist auch deswegen möglich, weil die deutsche Erinnerungskultur, aus welchen Gründen auch immer, Viktor Gollens vollkommen oder fast vollkommen dem Vergessen übereignet hat.
0: Sagt mein Kollege Matthias Bertsch. Mit ihm habe ich über den heute weitgehend vergessenen Publizisten Viktor Gollens gesprochen. Und das war unser Leben hier auf Radio 3. Gleich geht es weiter mit den Nachrichten und mit der Literatursendung Orte und Worte. Von Ihnen verabschiedet sich Markus Latong.

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4: Um 18 Uhr mit Jasmin Becker. In Berlin haben sich Hunderttausende zur Parade des Christopher Street Day versammelt. Unter dem Motto Haltung ist Hotz wird für Menschenrechte und Vielfalt demonstriert. Julia Wissmann, RBB 24.
5: Damit verbunden ist auch ein Aufruf, bei der Abgeordnetenhauswahl in Berlin demokratische Parteien zu wählen und die Forderung an die Parteien, die Rechte queerer Menschen in den Koalitionsvertrag aufzunehmen, sagte Julia Mioska vom Vorstand des CSD Berlin. Eine weitere Forderung des CSD ist mehr Sicherheit der queeren Community gegen Hasskriminalität.
4: Die Parade endet am Abend am Brandenburger Tor. Die großen Waldbrände in Frankreich und Spanien sind nach wie vor weitgehend außer Kontrolle. Bei Bordeaux wurden inzwischen rund 200.000 Menschen evakuiert und rund um Madrid etwa 80.000. Dort könnte starker Wind den Kampf gegen die Flammen weiter erschweren. Grünen-Chefin Brandner forderte angesichts der Feuer mehr Aufmerksamkeit für den Klimaschutz. Man müsse alles dafür tun, um solche Katastrophen künftig zu begrenzen. Nach der Kabinettsumbildung hatte eine Debatte über Reformen im Gesundheitswesen begonnen. Der designierte Gesundheitsminister Linnemann kündigte in der Bild-Zeitung an, die Zahl der gesetzlichen Krankenkassen zu reduzieren, um die Beiträge zu stabilisieren. Das werde aber nicht einfach. Mehrere Sozialverbände verlangen dagegen, die geplanten Reformen nachzubessern. Die deutsche Industrie verliert nach Angaben ihres Bundesverbands jeden Monat rund 15.000 Arbeitsplätze. BDI-Hauptgeschäftsführerin Gönner spricht von einer kritischen Lage. Sie sieht aber auch Chancen. Sarina Hase.
6: Gerade die Zollpolitik der USA und Chinas Marktverzerrungen hätten dazu beigetragen, dass der Wettbewerb verschärft wurde. Gleichzeitig betonte sie aber auch, dass diese schleichende Entwicklung auch wieder gestoppt werden könne. Gerade in der industriellen Produktion habe man durch den Einsatz von künstlicher Intelligenz große Chancen. Dort hätten deutsche Unternehmen mit ihrem Know-how Wettbewerbsvorteile.
4: Nach dem Fund von zwei Leichen in Ortrand im Kreis Oberspreewald-Lausitz ermittelt die Mordkommission. Es bestehe der Verdacht auf ein Tötungsdelikt, sagte ein Polizeisprecher am Vormittag. Bei den Toten handelt es sich den Angaben zufolge um eine 45 Jahre alte Frau und einen 57-jährigen Mann. Sie seien auf einem Wohngrundstück gefunden worden. Soweit die Nachrichten. 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Das Wetter. Bis zum Abend neben ein paar dünnen Wolken viel Sonne bei maximal 30 Grad. Zurzeit in Berlin-Kreuzberg 30 und in Koschen 28 Grad. Nachts meist klar, im Verlauf von Norden mehr dichte Wolken, verbreitet trocken bei 17 bis 12 Grad. Morgen zunächst freundlich, im Tagesverlauf von Nordwesten gebietsweise Schauer und Gewitter möglich bei 23 bis 30 Grad. Die Zeit 18.03 Uhr.
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8: Ich habe in dieses Buch Stunden wie Tage einiges an Familiengeschichten und Familiengeschichte einfließen lassen. 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Ich sage immer, das ist das einzige Erbe, wenn man so will, was ich tatsächlich von meinen Vorfahren habe bekommen können. Dinge gibt es nur ganz wenige. Das wurde alles vernichtet. Wir sind eine sehr kleine Familie. Der Großteil wurde vernichtet. Aber was überlebt hat, sind eben Geschichten. Auf eine Weise sehe ich mich fast als sogenannte dritte Generation nach dem Holocaust auch als Zweitzeugin. Ich möchte diese Geschichten weitergeben.
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9: Zweitzeugin des Holocaust, Geschichtenbewahrerin. Shelley Kupferberg sagt das über sich. Sie ist eine hervorragende Kollegin, Kulturjournalistin, Moderatorin bei Radio 3 und auf vielen Bühnen. Außerdem schreibt sie Romane. Ihr erster, Isidor, war vor 3 Jahren ziemlich erfolgreich. Jetzt legt sie nach. Stunden wie Tage heißt jetzt weiter. Und Nadine hat ihn gelesen. Hallo.
10: Hallo, Stefan.
9: Also Isidor fand ich ja ziemlich gut. Mhm. Und ich habe sie auch erlebt, damals in Wien, im Wien-Museum, als sie den Roman vorgestellt hat. Das war echt eine tolle Performance.
10: Ja, und jetzt ist er ja, jetzt ist der Roman ja auch im Burgtheater, hat der Roman Premiere gefeiert als Theaterstück. Auch toll.
9: Genau, das hat mir Shelley auch erzählt. Mal gucken, vielleicht gibt es ja noch eine Aufführung. Jedenfalls, worum geht's? Die Geschichte ihres Wiener Urgroßonkels, der ist sie nachgegangen, seinem Aufstieg in die obersten Kreise und seinem bitteren Ende unter den Nazis und natürlich der Frage, wo ist eigentlich all der Besitz hingekommen? All die Tassen, Vasen, Kunstwerke des Urgroßonkels, die die Nazis ihm genommen haben. Was erzählt denn Shelley jetzt in Stunden wie Tage?
10: Ja, das war sozusagen die Geschichte von Isidor und in Stunden wie Tage. Da erzählt sie jetzt eine andere Geschichte, die aber auch wieder uns in die Nazi-Zeit führt, und zwar nach Berlin. Sie erzählt die Geschichte eines Mietshauses in Schöneberg auf der sogenannten Roten Insel, einst ein kommunistisch geprägter Arbeiterkiez. Und in diesem Haus lebt eine bunte Berliner Kiezmischung, also teilweise echt schräge Typen. Und alles wird zusammengehalten von der Hausbesorgerin Martha. Hausbesorgerin, ja heute würde man wahrscheinlich Hausmeisterin sagen. Und diese Martha hat ein reales Vorbild. Als alte Frau streifte sie Anfang der 2000er Jahre noch durch den Kiez von Shelley und fiel ihr auf. Und es gab Gerüchte über diese Frau, die mit der Nazi-Zeit zu tun hatten. Ja, und Shelley, ganz Journalistin, fing an zu recherchieren und fand raus, dass das Haus mal einem jüdischen Brüderpaar namens Berkowitz gehört hat. Ja, und sie fand außerdem raus, dass die Tochter des einen, Liane Berkowitz, als Mitglied der sogenannten Roten Kapelle hingerichtet worden war. Ja, dieser Geschichte und vielen Nebengeschichten der Hausbewohnerinnen und Hausbewohner geht Shelley jetzt nach. Teilweise sind diese Geschichten und Figuren erfunden. Teilweise hat sie eben hier und da auch Erzählungen und Figuren aus dem eigenen Familienumfeld wieder einfließen lassen. Einen Nachbar mit Papagei zum Beispiel, der war tatsächlich Nachbar der Großeltern in Tel Aviv.
9: Also ein Berliner Mietshaus im Mittelpunkt auf der sogenannten Roten Insel. Und da habt ihr euch wahrscheinlich auch getroffen, oder?
10: Ja, richtig geraten. Es ist ja unser Konzept in Orte und Worte. Wir treffen uns mit den Autorinnen und Autoren da, wo ihre Romane spielen oder eben an Orten, die auf andere Art wichtig für den Roman oder fürs Schreiben sind. Und die Rote Insel in Schöneberg hat sich natürlich angeboten. Ja, und hier sind wir eben spazieren gegangen und haben über Shelleys Recherchen gesprochen oder auch über das Schicksal von Liane Berkowitz natürlich, aber auch darüber, wie es ist, heute als Jüdin in Berlin zu leben, in Zeiten von leider ja wieder wachsendem Antisemitismus.
9: Ich bin jetzt schon sehr neugierig geworden. Der Bogen von der Vergangenheit in die Gegenwart wird also geschlagen. Nadine jetzt im Gespräch mit Shelley Kupferberg beim Kiezspaziergang auf der Roten Insel.
10: Shelley, wir laufen jetzt hier die Leberstraße entlang in Richtung Rote Insel. Oder sind wir hier schon auf der Roten Insel? Ich kenne mich in Schöneberg nicht ganz so gut aus wie du.
8: Ja, das ist in der Tat schon die Rote Insel. Diese Leberstraße, die hieß vor dem Krieg Sedanstraße und ist sozusagen die Einkaufsmeile der Roten Insel gewesen. Heute erkennt man das nicht ganz so sehr, aber es gibt noch so kleine Bäckereien und kleine Läden hier. Man kann sich das sehr gut vorstellen. Rote Insel, warum heißt sie so? Vor allem, weil sie eben von der Arbeiterschaft geprägt war, stark kommunistisch geprägt. Und dazu gibt es so ganz viele Geschichten und Stories, die mich schon immer interessiert haben.
10: Wie gut kennst du dich denn aus in der Gegend hier in Schöneberg?
8: Ich kenne mich hier gut aus. Ich lebe seit über 20 Jahren in Berlin-Schöneberg. Und das ist ein Kiez, den ich wirklich sehr, sehr gerne mag, all dieweil er sehr schön durchmischt ist. Also alle sozialen Milieus sind hier anzutreffen. Sehr multikulturell, sehr unaufgeregt und nach dem Mauerfall irgendwie auch unaufgeregt so vor sich hingewachsen und gewuchert. Gentrifizierung hat natürlich auch hier stattgefunden in den letzten Jahren, keine Frage. Aber dennoch, ich finde, noch mischt sich das hier auf eine ganz schöne Art und Weise, diese typische Berliner Mischung, würde man sagen, trifft man hier an.
10: Die typische Berliner Mischung beschreibst du ja auch ganz gut in deinem Roman. Die typische Berliner Mischung, wie es sie damals, ja, so Anfang, Mitte der 20er Jahre geht dein Buch ja los und dann über die 30er hinweg, die 40er bis in die späten 50er Jahre hinein. Und die Hauptfigur ist Martha, eine Hausbesorgerin. Sie steht im Mittelpunkt einer Geschichte und eben all die Hausbewohnerinnen, Hausbewohner, die in diesem Mietshaus leben. Also wir haben da zum Beispiel den Exzentriker mit Papagei, der der Freikörperkultur frönt. Wir haben eine alte jüdische Dame. Hilf mir mal, wer ist da noch?
8: Da gibt es den Hutschenreuter. Das ist ein sehr gepflegter, alleinstehender Mann in diesem Wohnhaus, der ein wenig seltsam daherkommt. Und die Frage war für mich, ich habe mir vorgestellt, das Wohnhaus, das ich beschreibe, das es tatsächlich auch gibt, aufzuschneiden wie so ein Puppenhaus und da reinzuschauen und diese Figuren erzählen zu lassen, was sie so erleben über die Jahre hinweg.
10: Wir erleben den Berliner Alltag mit und erleben eben mit, wie in diesen Berliner Alltag immer mehr der Nationalsozialismus einsickert, das Leben sich verändert, für einige Menschen bedrohlich wird, lebensbedrohlich wird. Was war der Ausgangspunkt für dich?
8: Der Ausgangspunkt war eigentlich ein Gerücht über jenes Wohnhaus. Das gehörte, als wir in diesen Kiez zogen, einer sehr, sehr alten Dame, die ich tatsächlich auch noch wahrnahm, die sich hier durch die Straßen bewegte, die aussah wie eine Landstreicherin. Und sie hatte lange, schlohweiße, verfilzte Haare bis in die Kniekehlen. Sie hatte einen ganz zerfetzten, alten, zerschlissenen Mantel. Und man dachte sich, mein Gott, so eine alte Dame auf der Straße, das ist ja schrecklich. So, aber keineswegs war dies der Fall. Diese ältere Dame, wie sich dann rausstellte, war Hauseigentümerin eines Hauses. Und über diese alte Dame, Martha E. gab es Gerüchte. Und zwar sagte man sich, dass Martha alles andere eben als arm sei. Sie sei Millionärin. Sie hätte sich das Haus mit illegalen Mitteln erworben während des Zweiten Weltkrieges. Ich habe von dem Gerücht schon vor 20 Jahren etwa erfahren, aber vor ein paar Jahren ist es mir dann irgendwie nochmal aufgeploppt und ich dachte, was ist eigentlich dran an diesem Gerücht? Das ist ja ein hartes Gerücht. Stimmt denn das überhaupt? Und das machte mich so neugierig, dass ich gesagt habe, ich möchte ihm auf die Schliche kommen. Ich bin in die Archive gegangen, ich hatte Zugang zu der Grundbuchakte des entsprechenden Hauses im Schöneberger Kiez und habe dann angefangen, diese Geschichte zu rekonstruieren. Und dabei stellte sich heraus, dass diese Martha Hausbesorgerin, Hausmädchen bei einem jüdischen Brüderpaar war, Berkowitz. Der Name Berkowitz ist jetzt gar nicht so selten und dennoch dachte ich mir, Berkowitz, Berkowitz, Moment mal. Es gibt eine Biografie aus der sogenannten Roten Kapelle, Liane Berkowitz. Es gibt auch am Viktoria-Luise-Platz in Berlin-Schöneberg eine Plakette für Liane Berkowitz, weil sie da einst wohnte. Es gibt in Friedenau einen kleinen Liane-Berkowitz-Platz. Die war eine junge Frau, der ganz übel mitgespielt worden ist. Im Zuge der Festnahmen der sogenannten Roten Kapelle, ich sage mal so genannt, weil die Nazis diesem Widerstandsnetzwerk den Namen gaben. Die hatte gar keinen Namen, aber jedenfalls stellte sich dann raus, ja, das war die Tochter des einen Hausbesitzers oder Hauseigentümers, Henry Berkowitz. Ja, und das machte mich erst recht neugierig.
10: Wir sind jetzt ein paar Schritte gelaufen und stehen jetzt hier vor der Königin-Luise-Kirche.
8: die, du beschreibst es so schön in deinem Buch, aussieht, als hätte ihr jemand eine Wollmütze übergestülpt. Hat ein schwarzes, so ein Schieferdach, ne?
11: Schieferdach, kuppelartig, mit so einem Zipfel, könnte man sagen. Also es ist ein auffälliger Bau, kugelrund irgendwie. Und irgendwie mitten reingepflanzt in diesen Schöneberger Kiez. Und ja, in der Tat, ich lasse die Martha, die verantwortlich war für ein gesamtes großes Wohnhaus mit sehr vielen Wohnungen. Ich lasse sie immer wieder durch diesen Kiez schlendern. Und hier ist sie auf jeden Fall immer wieder vorbeigekommen. Die Sedanstraße damals, eben diese Haupteinkaufsstraße dieser Schöneberger Roten Insel, war auch ein Kiez-Treffpunkt für informellen Austausch. Hier gab es unglaublich viele Arbeiterkneipen, eben unglaublich viele Handwerksbetriebe, Bäckereien, Fabrikationen, Manufakturen, auch viele Landwirtschaftsbetriebe in den Hinterhöfen. Und die Martha war hier immer wieder zugegen und hat ihre Besorgungen gemacht.
10: Dann lass uns doch auch noch mal ein bisschen weiter schlendern durch diesen Kiez.
11: Ja, in dieser Leberstraße ist Marlene Dietrich übrigens geboren. Ah. Da hinten gibt es auch eine Tafel für sie. Und Hildegard Knef hat später hier gewohnt. Ich glaube, wir gehen gerade an dem Wohnhaus vorbei.
10: Ganz da genau. Steht's auch. Ja, da Hildegard Knef, eine Tafel an der Wand.
11: Es ist schon eine spannende Gegend, muss man sagen. Ja.
10: Eine Gegend auf jeden Fall mit vielschichtiger Geschichte.
11: Mit vielschichtiger Geschichte und sehr viel widerständiger Geschichte. Und auch das hat mich so gereizt. Also ich glaube, zwei Dinge sollte man vielleicht wissen. Schöneberg war lange ein eigenständiges Dorf, wie so viele Bezirke Berlins, wenn man da in die Geschichte zurückguckt. Und ab der Eingemeindung Ende des 19. Jahrhunderts hat sich dieser Stadtteil sehr urban entwickelt. Zuvor war der sehr ländlich, ja. Und es gibt wunderbare alte Fotografien. Ich war im Bezirksmuseum Schöneberg sehr viel zu Gast. Und es finden sich auch ganz viele Fotografien dort. Und diese Fotografien zeigen auch sehr schön diesen Bruch. Du hast also wirklich eine landwirtschaftlich geprägte Gegend und gleichzeitig schon das Urbane. Und so muss man sich das tatsächlich auch rund um die Rote Insel vorstellen. Da gab es also Felder und da gab es vor allem aber auch das preußische Militär. Denn vis-à-vis der sogenannten Roten Insel gibt es das ehemalige Eisenbahnerquartier des preußischen Militärs, was auch eine wichtige Rolle spielt in meinem Roman.
10: Ich fühle mich wie auf so einer persönlichen Stadtführung gerade, Shelley.
11: Ich bin ein großer Fan von Stadtgeschichte. Ja, ich weiß nicht. Ich komme aus einer Historikerfamilie. Vielleicht ist es so die Hobbyhistorikerin in mir. Aber ich finde, in dem Moment, wo man einiges weiß, geht man auch mit anderen Augen durch eine Gegend, durch eine Stadt. Und Geschichtsbuchgeschichte rückt sehr viel näher an einen selbst dran, wenn man das eben so an dem Hier und Jetzt und an dem vor Ort Geschehen festmacht. Mich fasziniert das.
10: Edition Rote Insel. Scheint ein Verlag zu sein, ne?
11: Ja. Den kenne ich gar nicht, ist ja nett.
10: Guck mal, machst du auch noch Entdeckungen hier heute.
11: Genau. Ich bin unglaublich interessiert an historischem Material in Form, zum Beispiel nicht nur alter Fotos und Dokumente, sondern auch von alten Ausstellungskatalogen aus den 70er, 80er Jahren.
10: Aha.
11: Warum? Damals fingen die Geschichtswerkstätten an zu arbeiten und damals lebten viele ZeitzeugInnen noch, die man befragen konnte. Und da finden sich manchmal so kleine Aussagen und eine Aussage, die hat mich besonders interessiert. Da erzählt eine ehemalige Kohlenhändlerin davon, dass sie am Anfang nach der Machtübernahme der Nazis im Jahr 33 im Frühjahr so seltsame Schreie hörte immer wieder, die sie irritiert haben. Ganz quälende Schreie aus der Gegend und sie sagte, die kamen so, ja, von dem Gebiet des ehemaligen preußischen Eisenbahnergeländes. Was passierte dort? Es gab einen Folterkeller. Man spricht sogar vom ersten KZ. Ja, vielleicht kann man es so nennen, das errichtet
10: Gestapo
11: worden ist.
10: Folterkeller, ne?
11: Ein Gestapo-Folterkeller, heute auch ein Gedenkort in der General-Pape-Straße. Und dort haben die Nazis ganz schrecklich gewütet
8: Man hat also politische Gegner sofort gefangen genommen und dort aufs Schrecklichste gefoltert. Viele sind unter den Folterungen gestorben. Und offenbar wurde das im Kiez irgendwie auch wahrgenommen. Man wusste, da passiert irgendetwas ganz, ganz Abscheuliches. Die Frage ist, wie reagiert man darauf? Und das lasse ich meine Figuren im Roman so ein bisschen besprechen. Ich weiß es auch deswegen, weil ich Literatur eines expressionistischen Schriftstellers fand, Paul Zech, der ebenfalls in diesem Kiez lebte und wirkte und der den Arbeitern aufs Maul schaute. So ein bisschen Fallada-artige Geschichten erzählt er. Und da gibt es unglaublich viele dokumentarische Erlebnisberichte von Menschen, die wussten, was in diesem Folterkeller passierte. Es war so eine wichtige Quelle für mich.
10: Wie lange hast du denn recherchiert? Also wie lange hat es denn gedauert? Von dem Gerücht, das du gehört hast, bis du dann angefangen hast zu schreiben?
8: Naja, ich bin ja hauptberuflich Journalistin und moderiere im Radio. Insofern ist es nicht so, dass ich mich die ganze Zeit dem Recherchieren hingeben kann. Ich habe auch Familie. Das heißt, immer mal wieder, wenn ich ein bisschen Zeit hatte, habe ich recherchiert. Und so gesehen zog sich das über tatsächlich, ich würde sagen, 2 Jahre, die ganze Recherche. Aber währenddessen schrieb ich auch schon. Also bei mir ist es oft so, es gibt diese Idee und dann fange ich an, das erstmal so aufzuschreiben und währenddessen fange ich an zu recherchieren. Das gibt mir wieder Futter für eine nächste Schreibphase und so baut sich das sukzessive auf und bis das Ganze dann zu Ende war und fertig waren es dann auch, glaube ich, ungefähr 3 Jahre. Aber wie gesagt, nebenbei in Urlauben oder mal nächtens.

0: meiner Martha offenbar auch verbunden war. Ich konnte das aus der Entschädigungsakte der Familie Berkowitz rekonstruieren, wenn auch nicht alles. Es ist nicht einfach so ein Roman, das hat schon auch so seine Bewandtnis, weil es gab dann doch zu viele Leerstellen und dann war ich zu sehr im Bereich des Spekulierenden. Ich hatte ursprünglich vor, ein erzählendes Sachbuch zu schreiben. Das war dann nicht möglich, weil vieles eben überhaupt nicht verifizierbar ist.
1: Jetzt ist hier Musik am Start.
2: Wollen wir weiterziehen?
1: Ich lese mal eine Stelle vor. Und zwar heißt es da, mit den Jahren war auch das Unnormale, das Unvorstellbare zum Alltag geworden. Nie hätte Martha gedacht, dass es noch einmal einen Krieg geben würde. Nun waren sie mittendrin und es kam ihr vor, als hätten die täglichen Nachrichten von der Front schon immer zu ihrer aller Leben gehört. Also da sind wir schon mittendrin im Zweiten Weltkrieg. Und auch vorher haben wir ja so miterlebt, wie so nach und nach der Bewegungsspielraum für jüdische Mitmenschen immer weniger, immer enger wurde, wie Gewalt auf die Straßen kam, die Stimmung, wie sie kippt, ne? Also die Rhetorik verändert sich, die gesellschaftliche Stimmung verändert sich, dann wird Hitler zum Reichskanzler gewählt und die Entwicklung ab da kennen wir ja nun, aber du beschreibst eben in deinem Buch, wie das alles so den Alltag okkupiert, so langsam sich so reinschleicht und ja auch normal wird, was vor einigen Jahren, das sagen auch einige Figuren immer wieder, was vor einigen Jahren noch unsagbar war, ist jetzt normal. Und wir haben ja in den letzten Jahren schon auch beobachtet, wie einige Dinge, die vor einigen Jahren noch undenkbar, unsagbar waren, plötzlich so in die allgemeine Sprache eingeflossen sind. Hat dich das auch beim Schreiben beschäftigt? War das auch so ein Gedanke, mit dem du auch am Schreibtisch gesessen hast?
0: Seltsamerweise nicht, könnte man zwar meinen, und ich finde es auch ganz wichtig, was du gerade gesagt hast, dieser Dreischritt denkbar, sagbar, machbar. Den habe ich für vieles im Hinterkopf, wenn ich über heutige Politiken nachdenke und Stimmungen. Da gebe ich dir absolut recht. Aber beim Schreiben selbst geht es mir eigentlich immer so, dass ich so vertieft bin und versuche, mit den Augen der damaligen Menschen ins Hier und Jetzt zu schauen, ohne zu wissen, retrospektiv, die wissende Shelley, die dann wusste, was noch passiert aus dem Geschichtsbuch, die probiere ich da auszublenden beim Schreiben. Ich probiere mich wirklich in die Figuren selber einzufinden und mit ihren Augen durch die Stadt, durch den Kiez zu gehen. Dieser Kiez ist auch deswegen so bemerkenswert und interessant, weil der Sportpalast gar nicht weit war. Zum Beispiel, wollt ihr den totalen Krieg? Die berühmte Goebbels-Rede hat da zum Beispiel stattgefunden. Das Entschädigungsamt nach dem Krieg war genau daneben. Ja, also alles spielt sich innerhalb eines ganz kleinen Kiezes ab. Ich habe auch noch mal recherchiert, wo überall ZwangsarbeiterInnen eigentlich hier im Kiez unterwegs waren. Da gibt es eine wahnsinnig interessante Karte von den Zwangsarbeitergedenkstätten Deutschlands. Und das ist erschreckend. Eigentlich jeder Betrieb, jeder zweite Betrieb, also irre viele Leute. Und ich probiere eben beim Schreiben das hier und jetzt wirklich auszublenden, sondern probiere mich in die Figuren so einzufühlen, wie sie durch den Kiez gehen und all das wahrnehmen. Was denken Sie dabei? Was wissen Sie? Was wollen Sie wissen? Was wollen Sie vielleicht gar nicht wissen? Was verdrängen Sie? Diese Fragen, die interessieren mich eigentlich sehr, sehr viel mehr. Aber ich freue mich natürlich, wenn es dazu führen könnte, dass Menschen auch über das Hier und Jetzt nachdenken, dann finde ich das nicht verkehrt.
1: Ja, man wird natürlich dazu eingeladen. Zum Beispiel Martha muss eine judenfeindliche Parole von der Hauswand wegputzen. Da denkt man natürlich auch, also wir haben jetzt auch wieder wachsenden, gestiegenen Antisemitismus. Man stellt immer automatisch diese Verbindung her, ne? in die Gegenwart.
0: Ja, schön, wenn sich das so einstellt. Also schön natürlich nicht, aber wenn es zu einer Reflexion einlädt. Und ich glaube, das ist ja auch die Stärke von Literatur und vom Geschichtenerzählen, dass man das recht automatisch eigentlich tut, sich damit verbindet, fragt, was hat das mit mir zu tun oder was hat das mit meiner Umgebung zu tun? Da ist man ganz schnell bei sich und bei dem Hier und Jetzt und das ist die große Kraft der Literatur.
1: Jetzt war ja die Rote Insel auch besonders, du erwähnst das auch im Buch, weil hier die Nazi-Ideologie offenbar es schwerer hatte als in anderen Stadtteilen. Also hier wehten sehr weit weniger, wenn überhaupt, Hakenkreuzflaggen aus den Fenstern.
0: Ja, wahrscheinlich die Ballung der Arbeiterschaft. Man war hier sehr, sehr überzeugt, kommunistisch vor allem. Und

0: das hat den Kiez einfach ausgemacht, aber schon ein Straßenzug weiter und wir stehen gerade vor dem Straßenschild Naumannstraße. Um die Ecke in der Naumannstraße wohnten dann Nazis, wie ich rausfinden konnte. Und da sehen die Häuser auch ein bisschen anders aus. Die sind nicht ganz so dicht und gedrängt und klein und niedrig, sondern so ein bisschen großzügiger. Und die gingen immer wieder auf den Bummel, in Anführungsstrichen, und machten Jagd auf die Arbeiterschaft. Es gibt ganz brutale Szenen, die dann auch in den Zeitungen tatsächlich abgedruckt worden sind. Ich habe diese Artikel mir auch alle durchgelesen. Die waren mit Dolchen unterwegs und die trauten sich aber nur gruppenweise in diesen Arbeiterkiez Rote Insel.
1: Wir können ja mal um die Ecke gucken.
0: Mhm. Machen wir. Ich habe, als ich hier in die Gegend zog und dann geht man irgendwie ein bisschen spazieren, vielleicht an einem schönen Sonntag oder an einem schönen sonnigen Tag wie diesem, mir fiel immer auf, intuitiv, dass diese Straße einen anderen Charakter hat als die Leberstraße. Und ich denke, ich habe darüber nicht weiter nachgedacht, ja, aber es liegt tatsächlich daran, dass wir es hier mit einer anderen Architektur zu tun haben aus der Gründerzeit. So ein bisschen geräumiger, kleine Vorgärten, viel mehr Balkone. Also irgendwas unterscheidet sich hier schon. Ich habe nie darüber nachgedacht, was das eigentlich sozial hieß, ja, also was für ein soziales Milieu hier angesiedelt war. Aber hier sieht man es schon eigentlich ganz schön und wir kommen dann auch noch zu etwas großzügigeren, herrschaftlicheren Häusern und als ich dann aber las, dass tatsächlich hier die Arbeiterschaft nicht zu Hause war in der Straße, sondern eben später Nazis, Nazi-Beamte, da wurde mir das klar.
1: Ja, ja, da macht es dann Klick, ne? Da sieht man hier auch schon diese kleinen Vorgärtchen mit Hecke drumrum.
0: Genau, es ist wirklich eine andere Architektur, das hast du dort nicht, ne?
1: Ja.
0: Und so geht es eben weiter. Wenn man sich anfängt mit Geschichte zu beschäftigen im eigenen Kiez, dann kann man so viele Spuren finden. Das finde ich unglaublich aufregend.
1: Und inwiefern hat denn hier auch wieder, auch in dem neuen Buch, deine eigene Familiengeschichte vielleicht mit reingespielt und dich auch beschäftigt? Weil du hast ja in Isidor einen Teil deiner eigenen Familiengeschichte erzählt, aufgearbeitet, die Geschichte deines Urgroßonkels Isidor. Inwiefern hast du jetzt auch wieder vielleicht etwas mit einfließen lassen?
0: Ich habe in dieses Buch Stunden wie Tage einiges an Familiengeschichten und Familiengeschichte einfließen lassen. Ich glaube einfach deswegen, weil nach dem Isidor noch so viele Geschichten übrig geblieben sind, die man sich in der Familie erzählt hat. Und ich fand die so erzählenswert. Ich sage immer, das ist das einzige Erbe, wenn man so will, was ich tatsächlich von meinen Vorfahren habe bekommen können. Dinge gibt es nur ganz wenige. Das wurde alles vernichtet. Wir sind eine sehr kleine Familie. Der Großteil wurde vernichtet. Aber was überlebt hat, sind eben Geschichten. Und die spielen eine ganz, ganz wichtige Rolle in unserer Familie. Und davon gibt es eben so schöne und so viele. Ich habe auch in diesem Buch Stunden wie Tage so einige Familiengeschichten mit einfließen lassen. In der Nachbarschaft finden sich in Marthas Wohnhaus zwei Menschen, die ich verpflanzt habe, vom Tel Aviv der 40er Jahre ins Berlin der 30er Jahre. Besagter Herr Klamkin mit der Freikörperkultur und dem Papageien, den gab es allerdings in Tel Aviv. Und eine gewisse Frau Levin hat sich über ihn immer so aufgeregt. Das war die Nachbarin meiner Großeltern in Tel Aviv, geflüchtete Juden nach Palästina geflüchtet, meine Großeltern, und eine Nachbarschaft, wo nur deutschsprachige Menschen eigentlich lebten damals in Tel Aviv und auch viele Berliner Jüdinnen und Juden zugegen waren, eben auch Frau Levin. So, Herr Klamkin hielt Einzug in die Geschichte Stunden wie Tage zum einen. Dann ist es eben Putti Levin, die alte Berliner Jüdin, die auch ziemlich kesse Sprüche drauf hat. Und dann habe ich tatsächlich auch einen Teil meiner Familiengeschichte mit einfließen lassen. Mein Großvater Raphael und seine Familie, die Familie Kupferberg, die lebten in Lichterfelde. Und wir sind hier ja in einem Kiez unterwegs, der sehr gut verbunden ist mit Lichterfelde. All dieweil ist diese Wannseebahn, die heutige S1 schon damals gab. Und die führt von Schöneberg direkt nach Wannsee über Lichterfelde. Und irgendwie wollte ich gerne zu dieser Arbeiterwelt, die irgendwo zwischen Hans Fallada und Babylon Berlin vielleicht von der Atmosphäre her so imaginierbar ist. Ich wollte da irgendwie noch so einen Gegenpol schaffen, denn Berlin ist ja vielseitig und vielfältig und das Gegengewicht ist dann dieses Lichterfelde und Henry Berkowitz, seine Frau Katharina und Liane machen gerne einen Ausflug dorthin. Da wiederum gehen Sie gerne zu der Familie Samulewitsch. Die gab es so wirklich. Das waren sehr gute Freunde meiner Urgroßeltern Kupferberg. Ich habe also ein bisschen was abgewandelt, aber eigentlich ist vieles, was ich bei den Samulewitschs in Lichterfelde in ihrer gediegenen Villa und sehr schönen Gegend beschreibe, die Geschichte meiner Urgroßeltern Kupferberg in Lichterfelde.
1: Also auch ein Stück Familiengeschichte erzählt und damit ja auch bewahrt, ne? So wie ja auch Zeitzeugen nicht mehr so viele da sind. Da ist es ja auch einfach wichtig, dass diese Geschichten von ihnen immer wieder erzählt werden, von Überlebenden.
0: Finde ich auch. Und, oh, jetzt rollt es hier und holpert.
1: Die Müllabfuhr.
2: Ja, alles gut. Sie machen Ihre Arbeit.
1: Sie müssen ja arbeiten.
2: Danke.
0: Vielleicht kann ich noch eines dazu sagen. Genau, du sagtest gerade.
3: Gleich mache ich nochmal richtig krass.
2: Alles klar.
1: Alles gut.
0: Du sagtest gerade, Familiengeschichten bewahren. Ja, auf eine Weise sehe ich mich fast als sogenannte dritte Generation nach dem Holocaust auch als Zweitzeugin. Ich bin keine Zeitzeugin, aber ich habe diese Generation der Großeltern sehr bewusst und sehr lange miterleben dürfen. Hatte auch ein sehr enges Verhältnis zu den vier Großeltern, die überlebt hatten. Und insofern bin ich eine Art Zweitzeugin. Ich möchte diese Geschichten weitergeben, weil ich wirklich denke, dass sie es fürs Hier und Jetzt immer wieder, wie auch immer, einen Wert haben, dass man irgendwas draus ziehen kann.
1: So, jetzt sind wir hier nochmal weitergelaufen, wieder zurück durch die Leberstraße. Hier war doch gerade das Gasometer zu sehen.
0: Ja, da können wir eigentlich ganz schön durchgehen durch den Park, dann sind wir wieder an der Julius-Leber-Brücke.
1: Ja. Ah ja, da ist es ja, das Gasometer.
0: Das ist auch zum Beispiel, ne, diese Architekturen hier finde ich unglaublich spannend. Das ist eine große Brache, heute ist hier ein Park, sehr schön, das sind so die Ausläufer des Gleisdreiecks. Parkes, ja. Die eben bis zum Bahnhof Südkreuz reichen. Aber wenn man sich hier umschaut, dann sieht man eben ganz interessante Gebäude. Ne? Man sieht hier diese industriellen wilhelminischen Gebäude und dann hat man ganz moderne Bauten zwischendurch und Industriebauten vor allem. Und wenn man anfängt, mal hier so ein bisschen Spuren zu suchen, dann ist man schon mitten in der Geschichte eines Stadtteils.
1: Jetzt suchen wir uns mal ein Bänkchen oder ein Plätzchen, um über unsere Bücher-Tipps zu sprechen.
2: Genau,
0: sehr gut.
2: Hier ist natürlich auch laut.
1: Es ist überall laut hier in Schöneberg.
0: Merke ich auch gerade. Aber weißt du was, wenn wir da in die Richtung gehen, da gibt es auch nochmal Sitzgelegenheiten.
1: Ja. So, ein Plätzchen in der Sonne. Wir haben ja Bücher mitgebracht, also Büchertipps sind ja ein fester Bestandteil hier in Orte und Worte. Ich bin gespannt, was du mitgebracht hast, Shelley. Was hast du dabei?
0: Ich habe ein Essay, der zugegebenermaßen schon ein bisschen älter ist, aus Frankreich mitgebracht, aber zu dem ich immer wieder gerne greife. Warum? Ich bin ein ausgesprochener Mittagsschlaf-Fan, auch wenn ich den viel zu wenig machen kann. Aber ich liebe es, so eine mittagliche Siesta. Es geht nichts darüber, wirklich. Und es gibt von Thierry Pacot einen kleinen Band, nicht mal 100 Seiten, mit dem schönen Titel Die Kunst des Mittagsschlafs. Und zu diesem Band habe ich sofort gegriffen, als ich mal im Buchladen war. Und ich habe ihn auch mehrfach verschenkt. Also zum einen ist es die Kulturgeschichte des Mittagsschlafes, der Thierry Pacot nachgeht. Er guckt aber auch nicht nur, welche Bedeutung hat der Mittagsschlaf in der Antike gehabt und in der Menschheitsgeschichte überhaupt. Er schaut auch in die bildende Kunst. Wie wird Mittagsschlaf dargestellt? Aber er macht das Ganze, und das fand ich besonders interessant, klingt vielleicht ein bisschen überhöht, aber dennoch, interessanter Gedanke, er macht das Ganze auch politisch, weil er sagt, mit dem Mittagsschlaf entzieht man sich sozusagen dem Treiben, dem Handeln, dem Tun. Das sei ein ganz kristalliner Moment. Er spricht sogar von der sogenannten sechsten Tageszeit, die eben diese politische Dimension haben kann. Sich zurückziehen, ein zu sich finden, entspannen, dösen und einfach mal gar nichts tut. Und damit auch vielleicht einem Kapitalismus, der immer berechenbar ist, bei dem man auch immer zur Verfügung stehen muss, sowas wie einen gewissen Entzug sich mal leistet. Und ich fand all diese Gedanken unglaublich interessant, ja. Dachte, sieh mal eine an. So habe ich das noch nie gesehen, aber ja, auch so könnte man einen Mittagsschlaf interpretieren.
1: Habe ich mir tatsächlich auch noch nie Gedanken drüber gemacht. Finde ich total inspirierend gerade, weil auch ich, wenn ich denn mal Zeit habe, bin totaler Fan davon, von dem Mittagsschlaf oder eigentlich so Nachmittagsschlaf. Einfach so diese Möglichkeit, sich dann nachmittags mal so eine halbe Stunde rauszuziehen und hinzulegen, kann ich total gut nachvollziehen.
0: Ich bin auch eher, wenn, dann eine Nachmittagsschläferin. Genau, und es reicht eine halbe Stunde. Manchmal sind es auch nur 20 Minuten. Mhm. Dieses Bändchen ist total interessant und inspirierend.
1: Aber ich frage mich ja schon, Shelley, bei all dem, was du so machst, also das habe ich mich auch, ich habe mich gefragt, wie kann diese Frau, wie schafft sie es, auch noch Romane zu schreiben? Du moderierst im Radio ja nicht wenig, du moderierst viele, viele Veranstaltungen, hast Familie, hast Kinder, also wie um Himmels Willen schaffst du das alles?
0: Ja, das ist eine gute Frage und Freunde stellen mir die auch recht häufig. Ich glaube, ich bin ein sehr neugieriger Mensch, deswegen bin ich auch Journalistin geworden. Ich arbeite sehr gerne und sehr viel. Vielleicht habe ich sogar auch sowas wie eine Art Hyperaktivismus in mir, wenn auch jetzt nicht körperlich, so würde ich das nicht beschreiben, aber unglaublich einen Tatendrang spüre ich in mir und eine Kraft. Und ich muss sagen, das Schreiben habe ich sehr spät in meinem Leben entdeckt, mit Mitte 40. Und ich wusste auch gar nicht, dass es in mir ist. Also es hat mich auch niemals interessiert. Ich habe mir die Frage niemals gestellt. Ich bin durch Zufall zum Schreiben gekommen, habe aber festgestellt, dass mich das dermaßen beglückt und auch auf eine Weise entspannt und gleichzeitig aufregt. Aufregt im Sinne, dass ich so ein freudiges Gefühl beim Schreiben entwickeln kann, wie ich selten eines habe. Und dann ist es halt so, dass auch mal während des Urlaubs geschrieben wird. Gerade da, in der Entspannung, kommen eigentlich diese kreativen literarischen Prozesse bei mir im Kopf in Gang. Und das weiß meine Familie. Wenn meine Familie sieht, dass ich glücklich am Rechner sitze, schmunzelnd, wenn dann gefragt wird, was machst du? Und ich sage, ich schreibe, dann sind alle anderen auch glücklich, was mich wiederum glücklich macht. Und so kann man das dann, glaube ich, ganz gut praktizieren.
1: Wie kommt man denn zufällig zum Schreiben?
0: Ich habe damals, als ich anfing, den Isidor zu recherchieren, niemals vorgehabt, ein Buch zu schreiben. Mein erstes Buch entstand wirklich aus einer Privatrecherche. Ich wollte herausfinden, welche Kunstwerke hingen im Palais meines Urgroßonkels im Wien der 1920er, 30er Jahre. Ich habe mich mit dem Thema NS-Raubkunst eingehend für eine Tagung beschäftigt, die ich moderierte. Und das Thema ließ mich irgendwie nicht los. Und dann dachte ich, Mensch, da gab es doch diesen Urgroßonkel, der angeblich so vermögend war. Da muss doch Kunst gehangen haben. Und das waren so irre Storys, die ich bei der Recherche dann plötzlich auf dem Tisch hatte und dachte, eigentlich schade, daraus nichts zu machen. Ich bin Radiofrau, ich dachte, ich mache ein Radiofeature. Und dann fing ich auch an zu überlegen, wie könnte man das stricken. Und so richtig gelang mir der Bogen nicht. Und dann dachte ich, ach, und jetzt kommen wir zum Zufall. Wie kommt man so zum Schreiben, so zufällig? Ich habe dann angefangen, all meine Rechercheergebnisse einfach mal aufzuschreiben, weil ich dachte, ganz pragmatisch, wenn mich jemand in 2, 3 Jahren fragt, habe ich die Hälfte vergessen. Aber dieses Schreiben setzte ein Adrenalin, ein Feuer in mir frei, wie ich es noch nie erlebt habe. Ich dachte, was ist das denn? Das hat mich am Anfang auch wirklich verstört. Aber es ließ mich nicht los. Und immer, wenn ich dann ein bisschen Zeit hatte, habe ich angefangen, weiterzuschreiben. Und dann wucherte da so ein Skript vor sich hin. Und da wurde mir klar, vielleicht will das Ganze, will diese Geschichte ein Buch werden. Und so habe ich das Schreiben für mich entdeckt.
1: Auch eine schöne Geschichte. Ich habe ja auch noch einen Buchtipp dabei. Ja. Ich habe mitgebracht das Buch, das neue Buch von Siri Hüstvedt, Ghost Stories, genau. Hast du es auch schon gelesen oder bei dir?
0: Ich habe es noch nicht gelesen, aber ich habe den wunderbaren Kinofilm über Siri Hüstvedt auf der Berlinale gesehen.
1: Ich auch.
0: Der ist toll, oder? Ja. Von Sabine Liedl. Abgesehen davon ist Sabine Liedl eine sehr enge Freundin und ich habe das Making-of sehr nah begleiten dürfen. Und daher weiß ich von dem Buch und bin sehr gespannt darauf. Und du hast es gelesen?
1: Ich habe es gelesen, gerade ganz frisch gelesen. Und genau, also Siri Hüstvedt verarbeitet darin ja die Trauer um ihren verstorbenen Mann Paul Auster. Und es ist ein Buch, das sich zusammensetzt aus so verschiedenen Arten der Erinnerungsverarbeitung oder des Schreibens. Zum einen hat sie Tagebuch geschrieben, auch schon während der Krebserkrankung von Paul Auster, aber auch danach, nach dem Tod, und nimmt uns mit in diese wirklich ja verwüsteten Zustände, in die man da reingerät, wenn man in Trauer ist, ja, sie nimmt uns mit, wie sie sich durch das plötzlich so leere Haus bewegt, das sie jahrzehntelang mit ihm bewohnt hat in Brooklyn. Und dann wiederum hat sie auch Briefe, die Paul Auster seinem gerade geborenen Enkelsohn Miles geschrieben hat, hat sie mit aufgenommen in dieses Buch, in Ghost Stories. Er konnte diese Briefe ja nicht mehr vollenden. Er hat, glaube ich, so 35 Seiten geschrieben. Ich glaube, es waren 7 Briefe. Die hat sie nun mit aufgenommen in dieses Buch. Und dann hat sie noch eine andere Art, mit all dem umzugehen. Sie ist eine, die sich alles durchs Lesen erschließt. Also eine, die viele Bücher liest, wenn sie sich einem Thema nähern möchte. Und das tut sie jetzt auch wieder in diesem Fall. Sie liest psychologische, neuropsychologische Bücher, Abhandlungen, andere Erinnerungsbücher. Und über diese Lektüre nähert sie sich auch dem, was sie gerade erlebt. Und aus all dem setzt sich dieses Buch zusammen. Und ich finde, es ist ein sehr berührendes Buch, aber auch ein Buch für alle, die selbst auch einen Verlust erlebt haben, welcher Art auch immer, die sich hier auch trösten lassen können, finde ich. Und es erzählt natürlich sehr persönlich auch über dieses sehr besondere Liebespaar, was die beiden ja auch waren. Ja, mich hat das sehr, sehr berührt und ich finde, es bereichert aber auch, es tröstet und ermöglicht einen tiefen Blick in einen trauernden Menschen.
0: Schön, ich möchte es auf jeden Fall auch lesen. Das klingt sehr, sehr inspirierend, anregend. Toll.
1: Shelley, jetzt gehst du ja auf Reisen mit deinem neuen Buch, Stunden wie Tage, sitzt damit selbst auf vielen Bühnen, beantwortest Fragen, bist dann wieder in der Rolle auf der anderen Seite des Mikrofons. Ich kann mir vorstellen, dass dir auch gerade jetzt so in dieser Zeit viele Fragen gestellt werden zu Israel und zu deinem Jüdischsein, deiner jüdischen Identität. Wie gehst du damit um?
0: Das passiert ab und an. Manchmal da, wo man es nicht erwartet und da, wo man es erwarten würde, da passiert gar nichts. Ich gehe damit sehr offen um. Ich finde es ganz wichtig, über alles zu sprechen, auch wenn das unbequem ist. Und sicherlich gibt es auch Fragen, wo ich dann sage, ab hier möchte ich jetzt gar nicht weiter mich preisgeben. Solche Situationen gab es Gott sei Dank bisher eigentlich nur einmal, dass ich wirklich mit sehr antisemitischen Dingen konfrontiert worden bin, wo ich gemerkt habe, da gibt es keine Basis. Da wüsste ich jetzt nicht, wie man weiterkommt. Das war ziemlich schrecklich. Aber sowas gibt es halt auch selten bisher, was mich sehr freut. Ich gehe immer von einem Wohlwollen aus. Menschen, die zu einer Lesung kommen, die sich per se schon mal interessieren für so eine Thematik, das ist ja schon mal toll. Und da entstehen unglaublich fruchtbare Gespräche. Und deswegen bin ich für Offenheit, Offenheit, Offenheit.
1: Und wie geht's dir jetzt gerade so selbst? Du hast ja, glaube ich, auch noch Verwandte in Tel Aviv, in Israel. Du bist ja dort geboren, also hier aufgewachsen in Berlin. Aber deine ganze Geschichte ist ja eben eine jüdische Geschichte auch. Wie geht's dir jetzt gerade mit dieser aktuellen Weltlage? Ich muss es dann doch einmal fragen.
0: Schmerzhaft und leider unglaublich pessimistisch. Ich find's unglaublich deprimierend nach dem 7. Oktober und den Verheerungen des Gaza-Krieges, diesen wahnsinnigen, massenhaften Tötungen von unschuldigen Menschen im Gazastreifen, die Siedlergewalt, gleichzeitig das Leiden so vieler Menschen in Israel selbst, das ich ja mitbekomme durch Freunde und Verwandte, ständige Bedrohung zum einen, immer wieder Kriege, gefallene Soldaten auf allen Seiten. Das ist unglaublich belastend und schmerzhaft. Ich habe das Gefühl schon seit vielen Jahrzehnten, dass kein wirklich politischer Wille für eine Lösung dieses unsäglichen Konfliktes vorhanden ist. Ich würde mir nichts sehnlicher wünschen als eine friedliche Koexistenz, als Demokratie, Freiheit, Sicherheit, Frauenrechte, Menschenrechte für alle dort lebenden Menschen in der Region, ganz egal, welchen Background sie haben und mitbringen. Und ich glaube auch, dass das die Sehnsucht vieler Menschen vor Ort ist, in der gesamten Region. Und eines Tages muss das doch möglich sein. Es deprimiert mich sehr, dass das nach allem, was wir jetzt wissen, nach so vielen Kriegen, nach so viel Blutvergießen immer noch nicht der Fall sein wird. Deswegen ist das ein sehr wie soll ich sagen, ein sehr schmerzhaftes Thema. Ein sehr schmerzhaftes Thema ist auch, ja, jüdisch sein in Deutschland derzeit ist nicht einfach, unglaublich volatil und leider zu einem Thema geworden. Ich bin ja gar nicht religiös oder ich zeige mich nicht öffentlich sozusagen jüdisch, indem ich irgendwas trage, was mich als jüdisch markiert. Das habe ich noch nie, das Bedürfnis habe ich nie. Aber kleines Beispiel, ich habe so einen Stoffbeutel zu Hause mit dem jiddischen Alphabet, was in hebräischen Lettern geschrieben wird, eines sehr schönen jüdischen Museums aus Hohenems. Den habe ich mal geschenkt bekommen, den ich sehr liebe. Seit dem 7. Oktober benutze ich diesen Beutel nicht. Ganz bewusst nicht. Und ich habe auch meinen Kindern gesagt, bitte benutzt diesen Beutel nicht zum Einkaufen oder wo auch immer. Weil die Menschen hierzulande oft leider, und das ist wirklich verheerend, nicht differenzieren zwischen jüdischer Diaspora, die vielleicht auch Probleme mit der Regierungspolitik eines Netanjahus hat, aber auch mit Hamas und anderen, aber überhaupt nicht wählt und überhaupt nicht vor Ort ist und das Ganze mitprägt und mitbestimmt, sondern eben hierzulande zum Beispiel lebt und sich auch Anfeindungen aussetzen muss. Der Antisemitismus ist lauter geworden, er war immer da, aber er ist jetzt eben sagbar und zwar sehr unverblümt. Und das ist unglaublich schmerzhaft und das macht es für Menschen wie mich nicht einfach. Ich spreche natürlich auch mit vielen Freunden, auch Jüdinnen und Juden und uns allen geht es so. Man überlegt sich gewisse Dinge 2-3 Mal. Sagt man seinen Namen überall einfach so? Oder benutze ich eher den Nachnamen meines Ehemanns zum Beispiel? Also es ist auf jeden Fall sehr viel vulnerabler geworden, sich als Jude öffentlich kenntlich zu zeigen. Man muss mit Konsequenzen rechnen. Und allein, dass man darüber nachdenkt, finde ich eine absolute Bankrotterklärung, zumal in einem Land wie Deutschland. Das stimmt mich wirklich traurig und das bereitet mir höchste Sorgen. Und ich glaube, diese Sorgen sollte sich jeder und jede machen, der die Demokratie hochhält. Denn Antisemitismus ist tatsächlich ein Lackmustest für die Verfasstheit einer demokratischen Gesellschaft. Wie gehen wir mit Minderheiten um? Das zeigt immer sehr viel, wie wir mit, ja, auch anderen Fragen, Homophobie etwa umgehen, Misogynie, Demokratiefragen überhaupt, die hängen sehr, sehr stark eben mit der Lage des Antisemitismus zusammen.
1: Naja, und das hat ja dann wirklich auch also sehr alltägliche Einflüsse, so wie du das schilderst, wenn du im Alltag ständig auch darüber nachdenken musst.
0: Ja, es gab wirklich auch Phasen, in denen ich dachte, nehme ich meinen Namen vom Klingelschild runter. Das mache ich nicht. Irgendwie denke ich auch, man darf sich dieser Angst auch nicht zu sehr hingeben. Das ist auch überhaupt nicht gesund. Also ich stehe als halböffentliche Person ja auch mit meinem Namen immer wieder da und es wäre auch albern. Aber es stimmt mich sehr traurig, vor allem für meine Kinder.
1: Worin findest du Halt?
0: Ich bin eigentlich ein sehr optimistischer, positiver Mensch. Ich liebe Menschen. Das alles gibt mir erstmal Halt und Kraft. Freundschaften, natürlich meine Familie, Kunst, Literatur, Kultur. Ich bin Kulturjournalistin. Kultur ist für mich essentiell, gibt mir sehr viel Lebenslust.
1: Vielen Dank, Shelley, für deine Offenheit und für dieses Gespräch und diesen Spaziergang, diese Stadtführung.
0: Ich danke dir, Nadine. Hat mir großen Spaß gemacht.
4: Nadine und Shelley Kupferberg im Gespräch über Shelleys zweiten Roman Stunden wie Tage über jüdisch sein und Antisemitismus damals und heute. Antisemitismus ist ein Lackmustest für die Verfasstheit einer demokratischen Gesellschaft. Dieser Satz, der ist bei mir hängen geblieben.
1: Ja, bei mir auch ist dieser Satz von Shelley hängen geblieben und ich finde, er sollte uns auch alle weiter beschäftigen.
4: Gibt es denn einen Satz aus dem Roman, der bei dir hängen geblieben ist?
1: Ja, einen Satz rauszugreifen ist ja immer so eine echt eine Schwierigkeit, ne? Und wird natürlich dem Roman gar nicht gerecht. Aber es gibt da schon einen Satz relativ weit hinten im Buch. Da sind wir schon mitten im Kriegsgeschehen. Und ja, was das Buch auch so stark macht, ist, dass wir weiter auch während Bomben fallen und der Naziterror in vollem Gange ist, wirklich nah bei den Menschen und ihrem Alltag sind. Der läuft ja parallel weiter. Und da gibt's diesen Satz, ich zitiere: Wie sehr hatte sich ihrer aller Leben verändert? Wie sehr hatte man sich ans Schweigen gewöhnt, nichts zu sagen, nichts zu fragen?
5: Also diese bedrückende Atmosphäre überträgt sich hier, die bedrückende Atmosphäre dieser Kriegsjahre, aber das fängt ja schon viel früher an, schon in den 20er Jahren und geht dann bis zu Hitlers Machtübernahme und bis zum Kriegsausbruch. Also da wird beklemmend deutlich, wie sich das Leben für alle verändert hat, aber wie sich vor allem natürlich die Schlinge für jüdische Mitmenschen immer enger zuzieht und auch für Leute, die Widerstand leisten. Und im Moment wird ja viel darüber geforscht, was Menschen im Dritten Reich, also normale Bürgerinnen und Bürger, von all dem mitbekommen haben, von Deportationen, der Vernichtung. Da gibt's jetzt übrigens eine interessante Ausstellung, die ist kostenlos zu besichtigen in der Topographie des Terrors in Berlin zu genau der Frage, was haben eigentlich Menschen während des Holocaust gewusst vom Holocaust? Und auch das ist eben Thema in Stunden wie Tage. Wie haben sich eigentlich die Leute beim Bäcker darüber unterhalten? Was haben sie mitbekommen? Und das alles wird in vielen Dialogen erzählt, springt durch die Jahre. Das ist wirklich Berliner Geschichte zum Anfassen und trotz des schweren Themas sehr federleicht erzählt, wie ich finde. Und was bei mir auch noch nachhallt, im Anhang merkt Shelley noch an, erst 1998 wurden die Unrechtsurteile gegen Liane Berkowitz und ihre Mitstreiter aufgehoben. Das ist schon echt ein Ding, so viele Jahre später. Und viele der von der NS-Justiz hingerichteten Menschen, also viele der Leichen, wurden danach von der Medizin zu Forschungszwecken seziert und nie bestattet. Das ist zum Beispiel auch ein Aspekt der Geschichte, der mir so nicht bekannt war.
4: Ein Buch, das nachhallt, also Stunden wie Tage von Shelley Kupferberg. Es hat 272 Seiten. Erschienen ist es im Diogenes Verlag. 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
4: Ich bin Stefan Auschwart.
5: Tschüss.
4: Ciao.
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2: Um 19 Uhr mit Jasmin Becker. In Berlin haben Hunderttausende die Parade zum Christopher Street Day gefeiert. Der Umzug blieb friedlich. Eine rechtsextreme Gegendemonstration mit 15 Teilnehmern wurde von der Polizei schnell aufgelöst. Unter dem Motto Haltung ist Hotz wird noch bis in die Nacht für Menschenrechte und Vielfalt demonstriert. Julia Wissmann, RBB 24.
3: Bei Sonnenschein zogen heute 82 Wagen und zahlreiche Fußgruppen beim Christopher Street Day tanzend und friedlich durch Berlin. Dabei richteten die Veranstalter einen klaren Appell gegen die queerfeindliche Politik der AfD und riefen dazu auf, demokratische Parteien zu wählen, sagte Thomas Hoffmann vom CSD Berlin.
2: Die Lage der Waldbrände in Südeuropa spitzt sich weiter zu. Bei Bordeaux in Frankreich wurden inzwischen etwa 200.000 Menschen evakuiert. Rund um die spanische Hauptstadt Madrid sind 80.000 Menschen betroffen. Von dort Anne Mund.
4: Teile der Gegend westlich der spanischen Hauptstadt waren am Samstag in Rauch gehüllt. Brandgeruch und Asche drangen bis ins Zentrum Madrids vor. Das Großfeuer südwestlich der spanischen Hauptstadt habe am Samstag seinen Höhepunkt erreicht und sei außer Kontrolle, so der Leiter des Katastrophenschutzes der Regionalregierung von Madrid. Spaniens Regierungschef Sanchez sprach bei einem Besuch im Brandgebiet von einer dramatischen Situation. Vorrangiges Ziel sei es, Leben zu retten.
2: Nach dem gewaltsamen Tod zweier Menschen in Ortrand sind die Hintergründe weiterhin völlig unklar. In der südbrandenburgischen Stadt waren am Morgen eine Frau und ein Mann tot aufgefunden worden. Ein 80-Jähriger kam schwer verletzt ins Krankenhaus. Die Polizei ermittelt nach eigenen Worten derzeit in alle Richtungen. Zum Tathergang äußerte sich ein Sprecher der Polizeidirektion Süd, aber ebenso wenig wie zur Frage, in welcher Beziehung die aufgefundenen Personen zueinander standen. In Bayreuth sind die 150. Wagner-Festspiele am Abend eröffnet worden. Zum Auftakt steht Beethovens 9. Symphonie auf dem Programm. Sie erklang auch zur Grundsteinlegung des Festspielhauses im Jahr 1872. Zur heutigen Aufführung sind zahlreiche Politikerinnen und Politiker angereist, darunter Bundeskanzler Merz und die frühere Kanzlerin Merkel. Morgen feiert die erste Neuinszenierung der Saison Premiere. Das Frühwerk Wagners Rienzi wird zum ersten Mal überhaupt bei den Wagner-Festspielen aufgeführt. Soweit die Nachrichten. 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Das Wetter am Abend verbreitet klar und trocken. Zurzeit in Berlin-Hellersdorf 29 und in Lindenberg 28 Grad. Nachts meist klar, im Verlauf von Norden mehr dichte Wolken, verbreitet trocken bei 17 bis 12 Grad. Morgen zunächst freundlich, im Tagesverlauf von Nordwesten gebietsweise Schauer oder Gewitter möglich. Die Zeit 19.03 Uhr.
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5: Ich bin Ortrun Schütz und bei mir geht's heute um die dänische Gitarristin und Singer-Songwriterin Kira Skov. Die hat schon den Danish Music Award als beste Sängerin gewonnen für ihren intensiven Gesang zwischen Rock und Jazz und den Music Award als Danish Jazz Composer of the Year. Jetzt aber erstmal ein Song von ihrem Album Memories of Days Gone By, das sie zu Ehren von Billie Holiday aufgenommen hat. Modern und persönlich interpretiert mit ihrer tief emotionalen, rauen Stimme.

Der Song You Let Me Down, den schon die legendäre Billie Holiday vor fast 100 Jahren gesungen hat. Nein, das ist nicht der Versuch von Kira Sko, dieses große Jazz-Idol nachzuahmen. Und das ist auch gut so. Sie macht da stimmlich was ganz Eigenes daraus. Aber mit der passenden Atmosphäre. Vor allem das Düstere passt zu Kira Skos dunkler Stimme. Das Geheimnisvolle, aber auch das Abgründige. Hört man auch beim nächsten Song, der Klassiker zum Thema Todessehnsucht nach dem Tod eines geliebten Menschen, Gloomy Sunday.

Der Song Flower of the Evening, mal eine Eigenkomposition von Kira Sko auf dem Album Memories of Days Gone By zu Ehren von Billie Holiday. Der passt durch seine langsame, düstere Jazzclub-Atmosphäre mit nostalgischen Bläsersounds und mit Besen gestreichelten Schlagzeug ganz gut zum Gesamtklang auf dem Album. Komponiert hat sie den Song nicht alleine, sondern wie so oft zusammen mit ihrem Mann, dem dänischen Jazz- und Rockbassisten Nikolaj Munk Hansen. Der ist 2017 sehr plötzlich im Alter von 39 Jahren verstorben und hat Kira Sko mit ihren zwei gemeinsamen Kindern zurückgelassen. Als sie diesen Song mit ihm eingesungen hat, er ist da auch gleich in einem tollen gezupften Solo zu hören, wusste sie das natürlich noch nicht. Trotzdem passend klanglich, besonders zärtlich und absolut untröstlich, The Man I Love.

Ein Song, den Billie Holiday sogar selbst komponiert hat. Der Song Don't Explain von Kira Scores Album Memories of Days Gone By. Für das nächste Album mit dem Titel In the Beginning hat Kira Skoe 2016 gleich 2 Danish Music Awards heimgetragen, als dänische Jazzkomponistin des Jahres und für das beste dänische Jazz-Vocal-Album des Jahres. Sie hat es zusammen mit der estnischen Jazz-Saxophonistin und Komponistin Maria Faust komponiert und gestaltet, quasi bei einem Roadtrip mit dem Auto nach Estland. Mit dabei auf dem Album verschiedene Jazz-Solisten und ein kleiner estnischer Chor. Das ergibt eine hypnotische Mischung im Klang aus estnischer Folklore und westlichen Einflüssen. Wie hier im Song One.

als wäre man in einem estnischen Kloster. Diesmal eindeutig von orthodoxen Kirchenliedern inspiriert und mit Jazz-Trompeten-Solo angereichert. Der Song Blessed Are the Women vom Album In the Beginning von der dänischen Singer-Songwriterin und Jazzsängerin Kira Sko. The Voice auf Radio 3 vom RBB. Auch der nächste Song mit dem Titel Harvest Brides mit tollem psychedelischem Saxophon-Solo von Maria Faust kommt von diesem Album, ist aber deutlich weltlicher geprägt und ergibt ein historisch hintergründiges, eigenwilliges Klangbild.

Ja, das ist ein Klangsprung in dieser Sendung. Der Song Calling the Grievous von Kira Scoles Album What Ties Us Together Will Keep Us Apart. Der geht eher in Richtung Rock und Pop, auch wenn die Instrumentierung mit Streichern, akustischer Gitarre und Querflöten-Solo zeigt, dass das hier durchaus sophisticated Songwriting ist. Hier gibt's aber etwas glatteren, poppigeren Stimmeinsatz und elektronische Klangveränderungen. Wenn man das hört, fällt einem schon etwas einfacher zu glauben, dass Kira Scoles ursprünglich in ihrer Zeit in den 90ern in Großbritannien von Trip-Hop-Pionier Tricky entdeckt worden ist. Das Thema vom Album What Ties Us Together Will Keep Us Apart ist transgenerationales Trauma. Kira Scoles setzt sich hier mit ihrem Großvater auseinander, der im Zweiten Weltkrieg eine Internierung im KZ überlebt und viel Trauma in die Familie mitgebracht hat. Aber auch der Suchterkrankung ihres Vaters und lange tradierte Familiengeschichten, die sich später als von ihrem Vater frei erfunden herausgestellt haben. Sein Kampf gegen den Krebs und seine Behandlung in Lund. Ein Freund, der Schreckliches überlebt hat, bevor er sich in der Badewanne sein Leben genommen hat. Und sogar eine Schwester, die irgendwann an einer Überdosis gestorben ist. Alles Geschichten, die nur in der Vorstellung des Vaters entstanden sind und die kleine Kira damals in einem kleinen Vorort von Kopenhagen trotzdem über Jahre geprägt hatten. Der nächste Song mit dem Titel Scream It Out kommt wieder von diesem Album und ist, passend zum Oberthema transgenerationales Trauma, eine Aufforderung, den unterdrückten Schrei im Inneren aus dem Körper zu holen. You

Hier mal zusammen mit dem US-amerikanischen Singer-Songwriter Bill Callahan Kiras Go auf ihrem Duettalbum Spirit Tree. Im nächsten Song ist ihre Stimme nochmal sehr im Vordergrund zu hören, nur mit Akustikgitarre, Backing Vocals und ein bisschen Streicher, das wunderschön zarte My Heart is a Mountain.

sehr gefühlvoll. Kira Scows Gesang im Titel My Heart is a Mountain von ihrem gleichnamigen Album. Der letzte Song dieser Sendung heißt Understanding, kommt wieder von ihrem aktuellen Album What Ties Us Together Will Keep Us Apart und steckt voller Weisheit. Es ist ein Song über den Wunsch, eine Sprache für das Unausgesprochene, Unsichtbare zu finden. Für Kira Scow steckt hier auch ein Gemeinschaftsgefühl drin. Denn was wir nicht begreifen können, verbindet uns Menschen eben auch auf seltsame Weise. Vielleicht so wie die Liebe zur Musik und der immer wieder rührende Versuch, sie in Worte zu fassen. This is The Voice, Kira Scow. Mein Name ist Ortrun Schütz.

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2: Um 20 Uhr mit Jasmin Becker. In Berlin haben Hunderttausende die Parade zum Christopher Street Day gefeiert. Unter dem Motto Haltung ist Hot wird noch bis in die Nacht für Menschenrechte und Vielfalt demonstriert. Die Queerbeauftragte der Bundesregierung Koch sagte auf Radio 1 vom RBB, die Community werde immer mehr von rechten Strukturen angefeindet.
3: Was eben so zum Beispiel im Netz passiert, schlägt sich dann leider inzwischen immer öfter in Gewalt auf der Straße um. Und dagegen braucht es eine sensibilisierte Polizei, die früh erkennt, wenn jemand vor mir steht und sagt, wurde gerade verprügelt, dass es aus queerfeindlichen Motivationen passiert ist.
2: Die Queerbeauftragte der Bundesregierung Sophie Koch, SPD. Die Lage der Waldbrände in Südeuropa spitzt sich weiter zu. Bei Bordeaux in Frankreich wurden inzwischen etwa 200.000 Menschen evakuiert. Rund um die spanische Hauptstadt Madrid sind 80.000 Menschen betroffen. Von dort Anne Mund.
4: Teile der Gegend westlich der spanischen Hauptstadt waren am Samstag in Rauch gehüllt. Brandgeruch und Asche drangen bis ins Zentrum Madrids vor. Das Großfeuer südwestlich der spanischen Hauptstadt habe am Samstag seinen Höhepunkt erreicht und sei außer Kontrolle, so der Leiter des Katastrophenschutzes der Regionalregierung von Madrid. Spaniens Regierungschef Sanchez sprach bei einem Besuch im Brandgebiet von einer dramatischen Situation. Vorrangiges Ziel sei es, Leben zu retten.
2: Und auch bei uns in der Region brennt es. Auf dem ehemaligen Truppenübungsplatz bei Jüterbock ist ein Brand ausgebrochen. Ein Sprecher der Feuerwehrleitstelle in Brandenburg an der Havel sagte dem RBB, dass es auf 7 Hektar im östlichen Teil brennt. Ja, handelt es sich um ein munitionsbelastetes Gebiet. Die Einsatzkräfte können dort nicht hinein. In Bayreuth sind am Abend die 150. Wagner-Festspiele eröffnet worden. In diesem Jahr gibt es am Eröffnungstag keine Opernpremiere, sondern einen Jubiläumsfestakt mit Beethovens 9. Symphonie. Aus Bayreuth, Christina Kreuzer.
5: Auch in diesem Jahr kamen überwiegend Gäste aus der Bundes- und Landespolitik, unter ihnen Bundeskanzler Friedrich Merz. Auch Schauspieler und Vertreter der Kulturszene sind da. Den meisten Applaus bekamen aber Altkanzlerin Angela Merkel und Entertainer Florian Silbereisen. Morgen wird erstmals die Oper Rienzi, ein Frühwerk Richard Wagners, aufgeführt.
2: Der Deutsche Wetterdienst warnt vor einer verfrühten Hitzepanik. Vor allem in den sozialen Medien kursieren Meldungen über eine möglicherweise bevorstehende Rekordhitze Ende nächster Woche. Laut Wetterdienst könne man das aber erst 3 Tage vorher belastbar abschätzen. Soweit die Nachrichten. 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Das Wetter. Nachts meistens klar, im Verlauf von Norden mehr dichte Wolken, verbreitet trocken bei 17 bis 12 Grad. Zurzeit in Berlin Tempelhof 28 und in Wittstock 27 Grad. Morgen zunächst freundlich, im Tagesverlauf von Nordwesten gebietsweise Schauer oder Gewitter.
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Herzlich willkommen zu den Bayreuther Festspielen 2026. Vom Grünen Hügel in Bayreuth überträgt BR Classic live zeitversetzt den Festakt zur heutigen Eröffnung und zum 150-jährigen Bestehen der Festspiele. Da wird es ausnahmsweise mal keine Oper geben, sondern ein Festkonzert. Sie ist das menschliche Evangelium der Kunst der Zukunft, das schrieb Richard Wagner über Ludwig van Beethovens 9. Sinfonie. Sie steht im Zentrum dieses Festaktes. 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Mein Name ist Constanze Fennel und ich begrüße auch herzlich die Hörerinnen und Hörer der internationalen Radiostationen, die uns heute zugeschaltet sind. Good evening and bienvenidos, Radio Nacional de España, Madrid. Buonasera, Radio Televisione Italiana, Rom. Kalispera, Eleniki, Radiofonia Tiliochrasi, Athen. 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Und Deutschlandfunk Kultur, Berlin. Einen schönen guten Abend. Der Festakt zum 150-jährigen Jubiläum der Bayreuther Festspiele wird nun eröffnet mit ein paar Worten der Festspielleitung Katharina Wagner. Und im Anschluss daran hören Sie das Festspielorchester mit dem Vorspiel zu Richard Wagners Oper Die Meistersinger von Nürnberg. Dirigent ist Christian Thielemann. 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

Meine sehr verehrten Damen und Herren, liebe Ehrengäste, liebe Familie. Ich heiße Sie herzlich willkommen im Festhaus auf dem Grünen Hügel. Es ist mir eine große Freude, Sie heute zum Festakt anlässlich des 150-jährigen Bestehens der Barther Festspiele begrüßen zu dürfen. Ein Jubiläum wie dieses ist weit mehr als ein Anlass zum Feiern. Es lädt dazu ein, innezuhalten und zurückzublicken auf eine außergewöhnliche künstlerische Geschichte, aber auch auf die Verantwortung, die mit ihr verbunden ist. Die Bayreuther Festspiele waren nie losgelöst von ihrer Zeit. Ihr Erbe umfasst große künstlerische Leistungen ebenso wie Kapitel, die einer kritischen Auseinandersetzung bedürfen. Beides ist Teil ihrer Geschichte und prägt den Umgang mit diesem Erbe bis heute. Gerade darin liegt, so glaube ich, eine besondere Aufgabe der Festspiele, die Tradition ernst zu nehmen, ohne sie zu verklären und sie immer wieder neu in die Gegenwart zu übersetzen. Dass die Bayreuther Festspiele nach 150 Jahren ihre besondere Ausstrahlung bewahrt haben, verdanken sie nicht zuletzt der Bereitschaft, sich mit ihrem eigenen Erbe auseinanderzusetzen und dabei immer wieder neue künstlerische Wege zu gehen. Ich freue mich sehr, dass wir dieses Jubiläum heute gemeinsam begehen und dass sich meine Cousine Frau Professor Nike Wagner dazu bereit erklärt hat, heute die Festrede zu halten. Nike sitzt auf der Seitenbühne, deswegen geht mein Blick dahin. Nike, ich danke dir. Lieber Herr Professor Friedmann, angesichts der Unstimmigkeiten und Fehler im Vorfeld, die wir zu verantworten haben, freue ich mich außerordentlich, Sie heute begrüßen zu dürfen. Ich danke Ihnen. Ihr Satz, lieber Herr Friedmann, wenn man sich entschuldigt und mit einem Schritt auf mich zugeht, gehe ich mit noch einem größeren Schritt auf den anderen Menschen zu, ermöglicht es uns, mit Ihnen am morgigen Vormittag gemeinsam die Gedenkveranstaltung Verstummte Stimmen zu begehen. Lassen Sie mich, meine Damen und Herren, auch an dieser Stelle noch mal betonen, wie wichtig dieses Gedenken gerade auch im Moment des Feierns für mich ist. In Anbetracht der engen, teils sehr persönlichen Verknüpfung meiner Familie mit dem NS-Regime und den Festspielen als kulturelles Aushängeschild des Dritten Reichs, aber auch eingedenk der Tatsache, dass unsere deutsche Demokratie heute erneut von Kräften bedroht wird, welche versuchen, Antisemitismus, Rassismus, Chauvinismus und Nationalismus erneut staatstragend zu machen, sind wir im Festspielhaus genau am richtigen Ort, um hier Nein zu sagen. Applaus.

0: Nein auch zur Verharmlosung und Beschönigung jeglicher Art, die bis in die zweite Hälfte des vorigen Jahrhunderts bei diesem Thema weit verbreitet waren. Sie entsprechen in keiner Weise meiner Auffassung. Historisches Unrecht muss aufgearbeitet werden, damit die Zukunft nicht erneut in der Finsternis der Vergangenheit endet. Lieber Herr Professor Friedmann, lassen Sie uns hier für morgen gemeinsam einen weiteren wichtigen Schritt gehen. Meine sehr geehrten Damen und Herren, Ihre Anwesenheit verleiht diesem Festakt einen besonderen Rahmen und unterstreicht die Bedeutung der Bayreuther Festspiele als Ort der Kunst, der Auseinandersetzung und des kulturellen Dialogs. Lassen Sie uns diesen Festakt gemeinsam eröffnen. Vielen Dank.
1: Feiern und Gedenken, das gehört für Katharina Wagner, Urenkelin des Komponisten Richard Wagners, zusammen. Seit 2015 leitet sie die Bayreuther Festspiele und hat hier gerade mit ihrer Rede den Festakt eröffnet. Mit dem Vorspiel zu Richard Wagners Oper Die Meistersinger von Nürnberg hören wir jetzt als nächstes das Festspielorchester, das heute ausnahmsweise mal nicht im Graben, im mystischen Abgrund des Theaters sitzt, sondern für alle gut sichtbar auf der Bühne. Es dirigiert Christian Thielemann.

Mit dem Vorspiel zu Richard Wagners Oper Die Meistersinger von Nürnberg haben wir hier gerade das Bayreuther Festspielorchester gehört, unter der Leitung von Christian Thielemann. BR Klassik überträgt live, zeitversetzt vom grünen Hügel in Bayreuth, den Festakt zum 150-jährigen Bestehen der Bayreuther Festspiele. Zu diesem besonderen Anlass sind natürlich viele gekommen. Hören Sie nun die Grußworte von Bundeskanzler Friedrich Merz und des bayerischen Ministerpräsidenten Markus Söder. Im Anschluss daran werden der Chor und das Orchester der Bayreuther Festspiele unter Christian Thielemann Musik aus Wagners Tannhäuser interpretieren, den feierlichen Einzug der Gäste auf der Wartburg aus dem zweiten Akt.

Liebe Katharina Wagner, liebe Nike Wagner, sehr geehrter Ministerpräsident, lieber Markus Söder, Herr Oberbürgermeister, lieber Andreas Zippel, meine sehr verehrten Damen und Herren, was ich Richard Wagner als Genießender und Lernender verdanke, kann ich nie vergessen, nie die Stunden tiefen, einsamen Glückes inmitten der Theatermenge, Stunden voll von Schauern und Wonnen der Nerven und des Intellektes, von Einblicken in rührende und große Bedeutsamkeiten, wie eben nur diese Kunst sie gewährt. Meine Damen und Herren, so bekannte es Thomas Mann im Februar 1933, nur 10 Tage nach der Machtübernahme durch die Nationalsozialisten. Er bekannte es in seinem großen Vortrag zum 50. Todestag Richard Wagners im Audimax der Münchner Universität. Diese Hingabe aber geschah, auch das gab er hier schon zu Protokoll, nicht ohne Misstrauen. 7 Jahre später, 1940 in den USA, zur Flucht gezwungen aus seinem Vaterland, sprach Thomas Mann sie offen aus. Die verzwickten und peinlichen Verhältnisse, die Beziehungen, welche unbestreitbar zwischen der Wagnerschen Sphäre und dem nationalsozialistischen Unheil bestehen. Meine Damen und Herren, Richard Wagners Person und Werk stehen beispielhaft für Größe und Abgründigkeit der deutschen Verhältnisse in Kunst und Geschichte. Sie stehen für die sehr deutsche Kombination von höchst bewunderungswürdigem und höchst fragwürdigem in unserer Vergangenheit. Nun ist Geschichte immer ambivalent, aber besonders unsere Geschichte ist es. Und ganz und gar nicht ohne Misstrauen begegnen wir ihr nach den Erfahrungen und Verbrechen dieses deutschen 20. Jahrhunderts. Es ist gut, dass wir zu Beginn der 150. Bayreuther Festspiele sagen können, diesen Beziehungen, die unbestreitbar zwischen der Wagnerschen Sphäre und dem nationalsozialistischen Unrechtsregime bestanden, diesen Beziehungen haben sich die Festspiele und ihre Verantwortlichen in den verschiedensten Formaten und Formen, auch in den Werkinszenierungen selbst, seit Jahren gestellt. Spät, aber es ist geschehen und es geschieht. Die Gedenkveranstaltung mit der Rede von Michel Friedmann findet morgen statt. Wir sind dankbar, dass die zwischenzeitlich entstandenen Irritationen in dieser Sache ausgeräumt sind. Die Bayreuther Festspiele sind damit selbst ein Beispiel für die Bereitschaft unseres Landes geworden, sich der eigenen

der Vergangenheit ernsthaft zu stellen und dauerhafte Schlussfolgerungen aus ihr zu ziehen. Auch das darf heute Teil unseres nationalen Bewusstseins sein. Beschäftigen wir uns mit Richard Wagner, dann beschäftigen wir uns mit unserem problematischen Selbst, aber auch mit unserem vielfältigen Selbst in der Geschichte. Die mittelalterlichen Stoffe der deutschen Dichtung hat er für uns aufbewahrt, in seiner ganz eigenen persönlich-politischen Durchformung. In seinem Werk, einem Werk zugleich der Musik und der Dichtung, aus dem deutschen 19. Jahrhundert heraus, ist eine Fülle von Einflüssen und Anregungen Kunst geworden. Eine ganz eigene, eben Wagnersche Mischung von christlicher Romantik und sozialistischer Revolution, von Ideen einer klassenlosen und vom Fluch des Geldes, so sah er es jedenfalls, befreiten, auf Liebe gegründeten Gesellschaft. Wir haben also die Chance, wenn wir uns mit Wagner beschäftigen, in einem Werk sehr vieles von uns selbst durch die Jahrhunderte vor Augen und Ohren zu haben. Wir haben diese Chance gerade hier in Bayreuth, wo es seit langem der Ehrgeiz ist, dieses Werk für ein immer neues Heute immer neu einzurichten und für uns fruchtbar zu machen, durch deutsche wie durch weltweit gefeierte Künstler und Regisseure. Und auch für ein nachwachsendes Publikum, durch das Education-Programm oder eine Einrichtung wie die der jährlichen Kinderoper hier oder durch die Gruppe der jungen Freunde von Bayreuth. Herzlichen Dank für dieses Engagement an die Bayreuther Festspiele. Und ich darf, meine Damen und Herren, vielleicht exemplarisch nennen für diese Vielfalt und für diese vielen Künstlerinnen und Künstler die Inszenierung der Meistersinger von Barry Kosky im Jahr 2017. Kosky hat selbst damals seine Gefühle geschildert, als Katharina Wagner ihn dazu einlud. Zitat: Ich bin fertig mit dem Mann. Und dann soll ich als australischer Jude in Bayreuth das problematischste aller Wagner-Stücke machen. Nein. Doch. Er hat es großartig getan. Er hat es großartig getan, hat vorgeführt, dass das Werk vom Antisemitismus seines Schöpfers nicht zu trennen ist und dass wir uns dieser Kunst doch aussetzen dürfen und sollen. Canceln ist jedenfalls auch hier keine Lösung. Eher wieder mit Thomas Mann. Genießen, aber nicht ohne Misstrauen. Meine Damen und Herren, wir können uns Jahr für Jahr hier in Bayreuth versammeln. Auch diese Festspiele hier sind doch eines der vielen, darf ich das so sagen, nationalen Lagerfeuer, die wir heute manchmal vermissen, aber die wir doch noch haben, über das Land und über das Jahr verteilt. Ich zähle in dieser Gattung nur auf: das Bachfest in Leipzig, die Händelfestspiele in Halle, Göttingen und Karlsruhe, das Bonner Beethovenfest, das Rheingau Musikfestival, das Schleswig-Holstein Musikfestival, die Tage alter Musik in Regensburg und in Herne und, ich habe noch alle lange nicht genannt. Nutzen wir sie, unsere auch in dieser Hinsicht weltweit einzige Kulturlandschaft. Gehen wir hin. Gehen wir vielleicht sogar öfter hin. Wir können an so vielen Orten in unserem Land uns um die Kunst versammeln.

Und es bleibt ja auch wahr, auch wenn diese Feststellung heute vielleicht ihre Selbstgefälligkeit verloren hat. Wir waren eine Kulturnation lange, bevor wir eine politische Nation wurden. Man spürt das bis heute in unseren Opernhäusern, in unseren Theatern, in unseren Museen. Und man spürt es auch an der Ernsthaftigkeit, mit der wir uns diesen Dingen zuwenden. Richard Wagner sah in der Kunst ein Heilmittel gegen die Schäden der Gesellschaft, so wie er sie wahrnahm. Wir nehmen heute etwas Abstand von diesem vielleicht religiösen Verständnis. Aber wir fühlen doch auch in diesen Momenten des Kunstgenusses und des Staunens vor Werken wie diesen, die Jahrhunderte überdauern. Wir fühlen, dass wir aufgerufen sind, zu gestalten, Dinge in die Welt zu setzen, nicht den bequemsten Weg zu gehen, uns auseinanderzusetzen. Wir haben hörend und sehend neue Gedanken und starke Gefühle, die uns wiederum zu denken geben. Und wir fühlen, wenn dies möglich ist, dann muss eigentlich auch das meiste andere in unserem Land gut leistbar sein. Freudig begrüßen wir die edle Halle, so wir werden es gleich hören im zweiten Akt des Tannhäuser. Ich sage, freudig beglückwünschen wir die Bayreuther Festspiele zu ihrem 150. Jubiläum. Herzlichen Dank.

0: Grußworte des Kanzlers der Bundesrepublik Deutschland zum 150-jährigen Jubiläum der Bayreuther Festspiele. Friedrich Merz, schon öfter war er hier zu Gast auf dem grünen Hügel und übergibt nun das Mikrofon an Markus Söder, den bayerischen Ministerpräsidenten.
1: Liebe Familie Wagner, liebe Wagnerianer, liebe Gäste aus nah und fern, in Deutschland darüber hinaus, es ist heute ein ganz besonderer Tag. Und bei aller Schwere und bei aller Auseinandersetzung mit dem, was war, gilt es doch zu sagen, wir dürfen uns heute freuen, dass wir heute hier in Bayreuth sind. Denn eines muss ich schon sagen, der Bundeskanzler hat viele großartige Kulturereignisse in Deutschland aufgezählt. Aber ich finde schon, man kann sagen, zumindest heute ist Bayreuth die kulturelle Hauptstadt Deutschlands, meine sehr verehrten Damen und Herren. Deshalb ist auch kein Wunder, dass die New York Times erst unlängst empfohlen hat, die Bayreuther Festspiele in diesem Jahr als unbedingtes Muss einzuplanen. Und deswegen ist Bayreuth einfach Weltklasse, meine sehr verehrten Damen und Herren. Weltkulturgeschichte made in Franken, wenn ich das auch an der Stelle einmal sagen darf. Es gibt viel Berufnere, die gesamte Geschichte aufzuarbeiten und damals zurückzudenken. Aber wenn man sich mal überlegt, wie es begann und warum es begann und wie es sich entwickelt hat, dann ist das schon eine einzigartige Geschichte, meine sehr verehrten Damen und Herren. Ich überlege über all die Jahre, ich darf jetzt seit fast 20 Jahren hier dabei sein. Und ich gebe zu, ich war kein geborener Wagnerianer. Bundeskanzlerin Angela Merkel, die heute auch wie immer da ist, hat mir oft versucht zu erklären,

habe mir oft versucht zu erklären, was ich öffnen muss, um vielleicht doch ein großer Fan zu werden. Ich muss Ihnen sagen, mit jedem Jahr mehr. Ich bin noch nicht ganz, also noch nicht ganz, aber ich bin schon viel näher, weil mir diese Wucht, diese Trance, diese Gefühlswelt, das Wiegen, dieses Hingeben zu Wagner immer mehr gelingt. Und ich glaube, deswegen ist Wagner auch so unglaublich zeitlos. Er ist ein Wagnis, er ist Weltklasse, manchmal auch ein bisschen Wahnsinn. Aber was anders sollte Kunst schon sein? Ich finde, es ist eine einzigartige Persönlichkeit aus der Kulturgeschichte, meine sehr verehrten Damen und Herren. Und wie jeder Superstar ist die Karriere nicht so geradlinig. Wenn man das genau nachliest, wegen hoher Schulden mal geflohen, dann aktive Teilnahme an Revolutionen, steckbrieflich gesucht, dann musste er sogar auf Druck des bayerischen Kabinetts mal München verlassen, meine Damen und Herren. Auch das ist schon manchen passiert. Und deswegen wählte er damals auch ganz geschickt Bayreuth als Ort aus. Etwas weiter weg, nicht ganz so. Es ist heute natürlich ein bisschen anders, aber damals nicht ganz so im Zugriff der Münchner Ministerialbürokratie, aber dann doch bei Ludwig II. An der Stelle. Und wenn man sich das nochmal überlegt, wie das damals losgegangen ist, heute ist es ein ganz fest etablierter Termin, den wir uns alle schon ein Jahr im Voraus im Kalender anstreichen. Aber damals, es war eine dramatische Zeit bis zum großen Tag. Das Projekt war mehrfach am Rande des Scheiterns. Es war mit allem verbunden, was wir heute eigentlich nur noch aus der Verkehrspolitik kennen. Bauverzögerung, Finanzierungsprobleme, endlose Störmanöver, meine Damen und Herren. Die schwierigste Situation war, es war wirtschaftlich, also kulturell wäre es ein Mega-Erfolg, würde man heute sagen, wirtschaftlich allerdings ein Desaster, was auch dazu geführt hat, dass damals wie heute, da haben sich die Charaktere nicht unterschieden, insbesondere das bayerische Finanzministerium mit großer Sorge darauf verwiesen hat, ob man das tatsächlich noch einmal wiederholen müsse, meine sehr verehrten Damen und Herren. Wagner hat aber Glück, er hat einen ganz besonderen Fan gehabt und einen Mäzen, nämlich König Ludwig II., der allerdings auch immer mit seinen Finanzministern auf Kriegsfuß stand, wie Sie wissen. Heute jedenfalls ist es so, dass es auch Partner gibt. Das ist der Bundeskanzler, als für die Bundesrepublik Deutschland da ist, ich für den Freistaat Bayern, die Stadt Bayreuth, aber auch die Freunde, die eine ganz wichtige Rolle spielen hier von Bayreuth, dass wir gemeinsam auch entschieden haben, in den nächsten Jahren weiter zu finanzieren, Geld draufzulegen, ist ein wichtiges Signal. Und ich sage noch, warum. Das ist nicht nur eine Gefälligkeit oder eine Freude zu Wagner, es ist auch eine Grundsatzentscheidung. Wir haben uns in Bayern entschieden, woanders wird sehr gespart an der Kunst und Kultur. Wir sparen da nicht in Bayern. Warum? Weil an der Kunst zu sparen, Kunst einzuengen, ist der erste Schritt zu erleichtern, dass Autoritäres sich voranschreitet. Denn Autoritäres heißt immer Angst vor der Kreativität der Kunst. Und deswegen fördern wir auch weiter Kunst und Kultur in Bayern und Deutschland.

Ein kurzer Blick zurück. Schon damals war Bayreuth das, was es heute ist. Eingefleischte Fans, Musikkenner, Musikliebhaber, aber auch Gäste aus ganz Europa. Damals schon da. Und die hochrangigste politische Prominenz, quasi wie heute, war Kaiser Wilhelm I. So. Es gibt übrigens die Anekdote, ich weiß nicht, ob sie stimmt, aber Ludwig II. Hat sich gern immer alles angesehen, blieb aber der Premiere fern, denn er wollte Kaiser Wilhelm I., Entschuldigung, aus dem Weg gehen. Lieber Friedrich, das machen wir heute doch viel besser gemeinsam. Das hat sich schon mal verbessert, meine Damen und Herren. Sei es wie sei, meine Damen und Herren, natürlich wissen wir alle um auch das, was Frau Wagner, aber auch der Bundeskanzler zu Recht angesprochen hat, dass bei aller Genialität und bei allem hellem Licht auch dunkles Licht dabei war. Und deswegen finde ich es so wichtig, dass dies aufgearbeitet und besprochen wird. Gerade in der heutigen Zeit ist dies wichtig, dass Antisemitismus, Antizionismus nicht wieder stattfinden. Und ich finde es besonders wichtig, meine Damen und Herren, weil sich in den letzten Jahren gezeigt hat, Antisemitismus hat viele Gesichter, aber eben auch zum Teil in der Kultur und gerade dort, wo die Freiheit des Denkens, die Würde des Menschen, die Kreativität, die Anerkennung auch der einzelnen Persönlichkeit gerade in der Kultur so wichtig ist, sollte diese Auseinandersetzung stattfinden. Gestern mit Wagner, aber auch heute, meine Damen und Herren, beides gehört dazu. Wir wollen keinen Antisemitismus bei uns in Deutschland haben.

0: Heute ist ein besonderer Akt. Als ich vor einem Jahr gehört habe, als mir der Wissenschaftsminister und Frau Wagner gesagt haben, wie dieses Jubiläum stattfindet, da war ich erst mal ein bisschen überrascht. Wieso denn Beethoven? Wir wollen doch Wagner hören. Und dann habe ich es verstanden. Und wir alle können damit auch damit zurecht umgehen. Wir haben ja schon ein bisschen Wagner gehört und hören noch einiges. Aber er war wohl ein großer Fan. Er war wohl ein großer Fan von Beethoven. Er selber hat es damals mit dirigiert am Anfang. Und deswegen passt es heute auch sehr schön, die Ode an die Freude zu hören. Das ist ja auch ein damals wie heute ein Sound der Zukunft, gerade für unser Europa. Deswegen schätze ich das sehr. Das Thema, alle Menschen werden Brüder. Wahrscheinlich wird es irgendwann ergänzt und Schwestern. Jedenfalls, ich nehme es mal an, ja. Ich nehme es mal an. Was auch richtig wäre, keine Frage. Jedenfalls sind wir jetzt gespannt auf den weiteren Abend. Ich will schon vorneweg sagen, und es ist einfach, das muss man einfach sagen, was hier stattfindet, ist Musik von Weltniveau. Deswegen an Herrn Thielemann, allen Solistinnen und Solisten, dem gesamten Festspielorchester, dem fantastischen Chor. Mein ganz persönlicher Respekt. Wir freuen uns auf diesen gemeinsamen Abend. Es ist mir wirklich eine ganz große Ehre, heute dabei zu sein, sogar hier mal ein paar Sätze sagen zu dürfen. Das hätte ich mir vor 20 Jahren nicht träumen lassen. In 50 Jahren dann wieder, meine Damen und Herren. Alles Gute, einen schönen Abend und freuen wir uns heute auf Wagner. Herzlichen Dank. Dankeschön.
1: Das Grußwort des bayerischen Ministerpräsidenten. Markus Söder haben wir hier gerade gehört zur Eröffnung und zum 150-jährigen Jubiläum der Bayreuther Festspiele. Und als nächstes hören wir wieder das Festspielorchester, jetzt zusammen mit dem Chor der Bayreuther Festspiele, Einstudierung Thomas Eitler de Lint, mit dem Einzug der Gäste auf der Wartburg aus dem zweiten Akt von Richard Wagners Tannhäuser. Freudig begrüßen wir die edle Halle. Es dirigiert wieder Christian Thielemann.

Freudig begrüßen wir die edle Halle, der Einzug der Gäste auf der Wartburg im zweiten Akt von Richard Wagners Oper Tannhäuser. Hier interpretiert von Chor und Orchester der Bayreuther Festspiele unter Christian Thielemann. Als nächstes wird die Kulturwissenschaftlerin Nike Wagner die Bühne betreten hier im Festspielhaus in Bayreuth und eine Festrede halten. Sie ist ebenfalls Urenkelin Richard Wagners, war langjährige Intendantin des Kunstfestes Weimar sowie des Bonner Beethovenfestes.

Verehrter Herr Bundeskanzler, verehrter Herr Ministerpräsident, liebe Mitwirkende der Bayreuther Festspiele, liebe Katharina und sehr geehrtes Festpublikum. Dass ich hier vor Ihnen stehen darf, um aus meiner Sicht die 150 Jahre des Bestehens der Festspiele zu würdigen, verdanke ich dem mutigen Entschluss meiner Cousine Katharina. Sie können sich vorstellen, welche Gefühle eine Rednerin hegt, die für diese 150 Jahre exakt 20 Minuten Zeit hat. Und damit darf ich Ihre freundliche Zustimmung voraussetzen für den heutigen Abend. Weniger eine Summa, als vielmehr als ein Kaleidoskop zu bieten. Postkarten aus dem Familienalbum, eine Laterna Magica, der Schattenspiele und Geistererscheinungen. Und schon erscheint er, unentbehrlich. Franz Liszt erscheint in der Soutane eines Weltgeistlichen auf dem Dach des eingerüsteten Festspielhauses. Wir schreiben 1873, es ist Richtfest. Jedermann weiß, ohne Franz Liszt hätte es Wagner so nicht gegeben. Am Arm führt er seine Tochter Cosima, die uns in ihrem Tagebuch darüber berichten wird, wie sie plötzlich Angst bekommt vor der Kühnheit des Unterfangens. Alles erschien ihr wie ein Grab. Sie sieht eine Pyramide emporwachsen. Ähnlich soll es Wagner ergangen sein, als seine Utopie Gestalt annahm, als seine kunst- und gesellschaftsverändernden Pläne sich in Bretter und Ziegelsteine verwandelten. Nach dem Richtfest brütete er schweigend vor sich hin. Jetzt war er unfrei und mit ihm vielleicht die kommenden Generationen. Wie immer aber, eines der faszinierendsten Vorkommnisse der Geistesgeschichte, so Thomas Mann, hatte Fahrt aufgenommen. Und was als Happening am Rheinufer, was für Zürich, Weimar und München geplant war, fand in der oberfränkischen Provinz seine Materialisierung. Die Geschichte des merkwürdigsten Festivals der Welt hatte im August 1876 begonnen. Und nur die schiere Gewöhnung hindert uns daran, dessen absonderliche Egozentrik wahrzunehmen. Ein Festival für die Werke eines einzigen Komponisten, für ein schmales Repertoire von 10 Opernmusikdramen, alljährlich wiederkehrend. Das erinnert zwar an die schöne Verlässlichkeit von Weihnachten, aber immer gleiche Geschenke, nur jedes Mal anders verpackt. Würde sich dieses Rezept über die Zeit bewähren? Es war ein Wabonspiel mit hohen Risiken. Kein Wunder, dass Wagner selber seinen Festspielbau einmal eine Narrenlaune genannt hat und nach der defizitären ersten Saison von seinem Qualhall sprach. Aber im Sommer 1876 waren sie da, der Kaiser, Könige, Künstler, bessere Kreise, Geber, Schaulustige. Wussten sie, wo sie waren? Draußen grober Theaterfunktionalismus und drinnen? Als Kind schaute ich immer empor zur Decke des Zuschauerraums und habe nicht verstanden, warum da goldene Taue ein Segel festzuhalten schienen. Als Kind habe ich auch nicht verstanden, woher plötzlich die Töne kamen, wo doch keiner zu sehen war, der musizierte. Solche Verständnislücken führen aber direkt ins Herzstück des Wagnerschen Lebens und Denkens. Das sogenannte Velarium über ihren Köpfen weist auf den Paten dieses Gebäudes zurück, auf den Architekten Gottfried Semper, Dresdner Revolutionskollege und Freund Wagners, zugleich der gedankliche Pate des amphitheatralischen Halbrunds bzw. Kreisachtels des Zuschauerraums. Beide Elemente führen uns zurück ins antike Griechenland, in die Freiluftvorstellungen nach Epidaurus, Delphi, Athen. Sie wissen es, die griechischen Trauerspiele waren das konzeptuelle Vorbild der Wagnerschen Ringtetralogie, für die dieses Haus erbaut wurde.
nimmt man noch Wagners sozialen Traum von einem kostenlosen Eintritt für alle dazu. So sind wir mit Griechenland hier und der demokratischen Revolution dort, noch bevor der Vorhang sich hebt, zu Partisanen Richard Wagners geworden. Aber wer oder was erzeugte das musikalische Tönen und Wogen? Die Musik scheint ja wirklich von nirgendher zu kommen, aus dem Dunkel, gleichsam urheberlos wie die mythische Erzählung selbst. Die Idee des unsichtbaren Orchesters gehört eng zu Wagners Ästhetik, zu seinem Wunsch nach der totalen Phantasmagorie. Später habe ich dann mit Hilfe des Wagner-Kritikers Theodor W. Adorno gelernt, dass das Wegschwindeln und Verheimlichen der physisch-technisch-materiellen Erzeugung von Musik Teil einer verlogenen Illusionsideologie sei, auf die dann wieder gewisse politische Manöver aufbauen konnten. Dabei braucht man ja nur in den Orchestergraben hinunterzusteigen, um ordentlich desillusioniert zu werden. Da ist ein Schwitzkasten, eine Nibelungenwerkstatt, nur statt der Knute Alberichs, der Elfenbeinstab des Dirigenten, Gottlob auch der Dirigentinnen. Aber Schwerarbeit war hier immer. Die da unten, wir da oben. Wir da oben. Auf gnadenlosen Stühlen, einkomponiert ins Wagnersche Kunstritual. Wer hier Publikum ist, vollzieht immer die Faltenwürfe der größeren Geschichte mit der Inszenierungsgeschichte auch die politisch-gesellschaftliche. Wer hier Platz nimmt, sitzt mit all denen, die hier schon gesessen haben, gleichsam in einem Boot, in einer Zeitraumkapsel. Er hat die Bärenfelle auf der Bühne von einst so gut im Unterbewusstsein wie den leeren Raum der Nachkriegszeit. Auch die Kostümierungen des jeweiligen Publikums von der sperrigen Krinoline 1876 zum lautlosen Turnschuh unserer Tage. Von der roten Armbinde der Zwischenkriegszeit zur Wirtschaftswunder-Bauchbinde danach. Aber er weiß auch um die Treue des Hauses zu einem gesamtdeutschen Staat, die gleichsam der Wiedervereinigung vorauslief, manifest in den vielen Mitwirkenden aus der Ostzone. Mit der Witwe Cosima beginnt die wechselvolle Theatergeschichte des Hauses. Cosima etabliert die Festspiele im eigentlichen Sinn, mit dem Primat des Werkes, mit dem Versuch der Mustergültigkeit einer Wagner-Darstellung für alle Zeiten. Und sehen Sie nicht auch, wie Sohn Siegfried, so ganz unheldisch cremefarben gekleidet, an den Portalen steht und die Stellung hält, ein guter Dirigent obendrein. Siegfrieds künstlerische Linie, von seiner jungen Frau Winifred bis 1944 fortgeführt, mit der Hilfe ihrer Theaterprofis Hans Tietjen und Emil Praetorius, fiel in der Nachkriegszeit dann den Wagner-Enkeln zu. Wielands lichterfülltes, abstraktes und dann zeichenhaftes Neubayreuth mit Werkstattcharakter erbrachte neue internationale Weltgeltung. Sein Bruder Wolfgang wird die Festspiele öffnen für eine, Zitat, Palette der verschiedenen Handschriften. Und Wolfgangs Tochter gelingt es heute, in Bayreuth einen Tannhäuser in Auftrag zu geben, bei dem gelacht werden darf. Oder es springen ein Fuchs und ein Hase, die gar nicht da sind, durch den Zuschauerraum. Jedenfalls Familie, wo man hinblickt. Die Bayreuther Festspiele sind ein Familientheater. Hier der Urheber, der Dichter, Komponist, dort sein Erbe, die Erben, die nachkommen. Das Netteste, was über diese schwergewichtige Konstellation gesagt worden ist, kommt von einem sehr Unverdächtigen, von dem Komponisten Arnold Schönberg. Er liebe Wagner so sehr, schrieb er 1912, dass er in diese Liebe auch alle Wagner-Nachkommen einschließe. Statt sich allgemeiner Liebesverhältnisse zu erfreuen,
haben sich die Wagner-Nachkommen aber eher mit den Fragen des Geldes herumschlagen müssen, die ja Machtfragen sind. Ihre Festspiele zeigen nur allzu genau, was geschieht, wenn ein Hortus conclusus, angesiedelt in der Sphäre der Ästhetik, in jene der Ökonomie überwechseln muss. Die finanziellen Risiken bilden denn auch das Grundrauschen der Bayreuther Festspielunternehmung und sie bilden auch das Fundament für jenes politische Mitläufertum und jenen Opportunismus, den man nicht nur dem Gründer, sondern auch seinen nachfolgenden Vollstreckern in Bayreuth gerne und immer wieder angekreidet hat. Wenn der Kaiser nicht funktionierte, ja, dann ging man eben zum König. Weil die Linke als Geldgeber ohnehin nie funktionierte, diente man sich unpolitisch, es galt ja der Kunst, den Rechten an. In unseren demokratischen Zeiten laviert man nun tapfer zwischen den Subventionsgebern, den öffentlichen und privaten Händen. Aber auch das hat seine Abgründe. Manchmal, meine Damen und Herren, kommt einem ja der Gedanke, was wäre, wenn? Was wäre, wenn keine kollektiven Mäzene, hier die Patrone, aufgestanden wären für 150 Jahren, wenn keine emsigen Vereine Geld gesammelt hätten, keine Stadtväter den Baugrund geschenkt und kein bayerischer König, vorbei am deutschen Kaiser wie auch Bismarck, wiederum hochherzig in seine Staatsschatulle gegriffen hätte. Was wäre, wenn Wagner, nicht anders als Verdi, normaler Komponist geblieben wäre, ohne eigene Alleinherrschaftsdomäne? Ich denke, wir sind uns darüber einig, Wagner wäre auch ohne Bayreuth ein Erfolg geworden. Ja, Kassenschlager an allen Opernhäusern. Er ist es bis auf den heutigen Tag, beglaubigt und abgesichert von der großen Musikgeschichte, die er mitgeprägt hat. Aber Wagners Wirkungsgeschichte wäre ohne das höchstpersönliche Kraftzentrum Festspielhaus wohl anders verlaufen, weniger ideologieanfällig und weniger missbrauchbar. Und auch für die Familie Richard Wagners hätte sich vieles anders und sicherlich besser gestaltet. Das Licht unserer Laterna Magica fällt hier auf die Wagner-Enkelin Friedelind. Bargeldlos und verlassen streicht die Hitler-Gegnerin durch London und New York, von der Familie als Landesverräterin gebrandmarkt. Bei ihrer Rückkehr ins Bayreuther 50er Jahre wird sie beiseite geschoben, wie es den Remigranten vielfach geschah. Ihr, Friedelind, der geradlinigen und aufrechten, gilt hier mein besonderer Gruß.

Wie sagte doch der ehemalige Intendant der Münchner Staatsoper, Peter Jonas, vor ein paar Jahren hier an dieser Stelle? Ich zitiere: Wieland Wagner fand seinen persönlichen Ausweg durch die Kunst, womit er nicht nur sich selbst, sondern auch diese Festspiele erlöste. Durch einen Prozess, den sein Bruder fortführte und nach ihm die nächste Generation bis zum heutigen Tag. Ein Prozess, der schmerzvoll war, unberechenbar, aufregend, dramatisch, melodramatisch, wild, brillant, bizarr, streitsüchtig, unvollkommen, witzig und ernsthaft, alles auf einmal. Und genau so muss er bleiben. Ad multos annos, nun, liebes Festspielhaus, Narrenlaune meines Urgroßvaters, sorgfältig zum Wagner-Theater ausgebaut von meiner Urgroßmutter, sensibel geführt von meinem Großvater, politisch in schändliches Fahrwasser geleitet von meiner Großmutter, künstlerisch erneuert von meinem Vater, durchorganisiert und in Richtung Staatsbesitz geführt von meinem Onkel. Hallo, Katharina, jetzt kommst du dran. Aber nein, erst Beethoven, erst der Menschheitsjubel der 9. Symphonie. Aber nochmals nein, erst die Pause. Haben Sie vielen Dank, verehrtes Festpublikum, für Ihre Aufmerksamkeit. Applaus

Nike Wagner hat hier gerade gesprochen im Festspielhaus in Bayreuth. Das war ihre Festrede zum 150-jährigen Bestehen der Bayreuther Festspiele, die heute beginnen mit einem Festakt. Jetzt hat sie gerade noch Blumen überreicht bekommen von Festspielleiterin Katharina Wagner und bedankt sich beim Publikum. BR Klassik überträgt live zeitversetzt vom Grünen Hügel in Bayreuth im Rahmen des ARD Radio Festivals. Nike Wagner just spoke here at the Festival Theater in Bayreuth. This is the opening night of the Bayreuth Festival, marking also its 150th anniversary, broadcasted by BR Klassik on behalf of the Bavarian Radio. Nach einer Pause ist das Publikum nun wieder zurück im Festspielhaus in Bayreuth. Bei Festakten Ludwig van Beethovens 9. Sinfonie hier zu spielen, das hat eine gewisse Tradition. Kein anderes musikalisches Werk spielte eine so besondere Rolle wie sie im Leben Richard Wagners. Zur Grundsteinlegung des Bayreuther Festspielhauses hat er sie höchst selbst dirigiert. Zwischen 1933 und 1963 erklang sie insgesamt 5-mal hier im Festspielhaus, immer zu besonderen Anlässen, zuletzt 2001, als der 125. Geburtstag der Festspiele gefeiert wurde. Damals wie heute unter Dirigent Christian Thielemann. This is the opening night of the Bayreuth Festival 2026, broadcasted by BR Classic on behalf of the Bavarian Radio. 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The soloists of this performance are, die Solopartien übernehmen, Elsa van den Hefer, Sopran, Christa Meyer, Alt, Klaus-Florian Vogt, Tenor, der dankenswerterweise kurzfristig eingesprungen ist für den Kollegen Piotr Bitschauer, und Georg Zeppenfeld, Bass. Es singt der Chor der Bayreuther Festspiele, Chordirektor Thomas Eitler de Lint, und es spielt das Orchester der Bayreuther Festspiele unter Christian Thielemann. Thomas Eitler de Lint has rehearsed the choir of the Bayreuth Festival. Christian Thielemann conducts the Bayreuth Festival Orchestra.

Von den Bayreuther Festspielen 2026 hörten wir live den Festakt zur heutigen Eröffnung und zum 150-jährigen Bestehen der Festspiele. Ludwig van Beethovens 9. Sinfonie in D-Moll mit dem Schlusschor Freudeschöner Götterfunken stand auf dem Programm dieses Festkonzerts unter der Leitung von Christian Thielemann. Der Chor der Bayreuther Festspiele sang in der Einstudierung von Thomas Eitler-Delint. 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

großen Applaus gibt es hier für Christian Thielemann, der übrigens alles auswendig dirigiert hat heute Abend hier im Festspielhaus. Gerade applaudiert er dem Orchester und dem Chor der Bayreuther Festspiele. Die Musikerinnen und Musiker, die stehen hier übrigens vor einem großen Mural im Festspielhaus, ein Wandgemälde von Adam Heath. Darauf zu sehen, Figuren mit zentraler historischer Bedeutung für Wagner und die Festspiele, in der Mitte König Ludwig II. Von Bayern.

Nun hat Festspielchefin Katharina Wagner gerade Christian Thielemann, den Dirigenten des heutigen Abends, persönlich Blumen überreicht. Und er steht hier zusammen vorne an der Rampe und nimmt den Applaus des Publikums entgegen, zusammen mit den Solistinnen und Solisten des Abends und auch mit Chordirektor Thomas Eitler-Delehnt. Damit geht unsere Übertragung aus Bayreuth zu Ende. Wir verabschieden uns von den Hörerinnen und Hörern der internationalen Sender, die uns heute zugeschaltet waren. Radio Nacional de España, Madrid, Radio Televisione Italiana, Rom, Eleniki Radiofonia Tilliorasi, Athen, Mojo Radio Budapest und Deutschlandfunk Kultur, Berlin. 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The producer was Clemens Deller, the audio engineer was Clemens Kamp. On behalf of the entire team of Bavarian Radio BR Classic in Bayreuth, thank you for listening. We wish you a good night. Unser Team heute Abend für Sie im Festspielstudio hier in Bayreuth: Tonmeister Clemens Deller, Toningenieur Clemens Kamp, Tontechnik Christian Beer und Andreas Mittelstädt. Die Redaktion hatte Volkmar Fischer. Der Mitschnitt dieses Abends ist bis zum 24. August auf brklassik.de und in ARD Sounds verfügbar. Hier im ARD Radio Festival hören Sie nun anlässlich des Jubiläums der Bayreuther Festspiele eine Sendung von Bettina Volksdorf und Bernd Künzig. Weißt du, wie das wird? 150 Jahre Bayreuther Festspiele, Mutter aller Festspiele, Staatsfestival, Wagner Olymp. Wo stehen die Bayreuther Festspiele heute? Damit noch einen schönen Tagesausklang. Ich bin Constanze Fennel im Namen des gesamten Übertragungsteams von BR Classic.

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1: Wenn es feierlich wird, dann steht hierzulande ziemlich sicher Beethovens 9. auf dem Programm. Selbst Wagner entschied sich anlässlich der Grundsteinlegung seines Festspielhauses in Bayreuth dafür, wobei er sich vor allem für den Schlusschor samt menschheitsumarmender Ode an die Freude begeisterte.
2: Heute Abend beim Festakt im Festspielhaus zum 150-jährigen Bestehen der Richard-Wagner-Festspiele war es wieder soweit. Christian Thielemann leitete die Aufführung der Beethoven-Sinfonie neben Werken Richard Wagners. Er wird in dieser Sendung ebenso zu Wort kommen wie Sven Friedrich, Chef des Richard-Wagner-Museums in Bayreuth, die Autoren Stefan Mösch und Anno Mungen, BR-Kollegin Christina Kreuzer, der Komponist Bernhard Lang sowie Sopranistin Camilla Nylund.

0: Weißt du, wie das wird? Das lässt Richard Wagner am Beginn der Götterdämmerung eine der Nornen fragen. Bezogen auf die von ihm begründeten Festspiele mit der ersten Gesamtaufführung seiner Tetralogie »Der Ring des Nibelungen« konnte selbst Wagner diese Frage im Jahr 1876 nicht beantworten. Und so versuchen wir uns in dieser Sendung an möglichen Antworten, wie diese Mutter aller Festspiele zum Wagner-Olymp und dem Deutschen Staatsfestival wurde, fragen zudem nach, wo die Bayreuther Festspiele heute stehen. Wir, das sind
1: Bettina Volksdorf von MDR Klassik
0: und Bernd Künzig von SWR Kultur. Es geht in den nächsten Minuten also um Vergangenheit, Gegenwart und eine mögliche Zukunft der Festspiele.
1: Die Bayreuther Festspiele sind vor allem eine Idee, eine Konzeption, ja eine Vision des Komponisten Richard Wagner. Eng verbunden auch mit der politischen Revolution von 1848, an der Wagner beteiligt war und aus deren Geist zunächst die Heldentragödie von Siegfrieds Tod erwuchs. Aus dem Kern wurde das längste Musiktheaterwerk der damaligen Kultur- und Kunstgeschichte, der Vierteiler Der Ring des Nibelungen, für dessen Aufführung sich Wagner von seinem Gönner Ludwig II. Das Festspielhaus in Bayreuth auf dem grünen Hügel bezahlen ließ. Es war sein Privatbesitz und damit für lange Zeit auch in dem seiner Nachkommen. Es waren Wagner-Festspiele von jeher im Sinne einer ästhetischen Ausschließlichkeit oder Exklusivität. Bis heute werden im Festspielhaus ausschließlich 10 Opern Wagners gespielt. Eine Auswahl, die Wagner angeblich selbst getroffen hat und an die sich seine Witwe Cosima mit ihrer Festspielleitung und nach ihr alle ihre Nachfolgerinnen und Nachfolger gehalten haben, bis auf den heutigen Tag. Ohne Geld aus dritter Hand sind die Festspiele nie ausgekommen. Eintrittsgelder haben sie nie vollständig abdecken können. Und spätestens mit den letzten Jahren des Zweiten Weltkriegs übernimmt dann eine staatliche Hand auch die Finanzierung der Festspiele. Im demokratischen Nachkriegsdeutschland ist das auch weiterhin so geblieben. Heute, wo die Festspiele eine GmbH sind, sitzen Land und Bund als Gesellschafter mit am Tisch. Insofern ließe sich bei den Bayreuther Festspielen von einem Staatsfestival sprechen. Ein solches sind sie aber auch in ideengeschichtlicher Hinsicht, denn von jeher waren die Festspiele nach dem Willen ihres Gründers Richard Wagner eng mit der deutschen politischen Geschichte verknüpft. Als Institution sind die Bayreuther Festspiele nicht nur eine in künstlerischer Hinsicht, sondern auch im Hinblick auf eine geistig-politische Haltung. Die Geschichte der Bayreuther Festspiele ließe sich demnach als Spiegelbild der deutschen Geschichte lesen und verstehen. Doch ist das nicht auch etwas zu einseitig verkürzt, geradezu eindimensional? Wir haben einen gefragt, der sich bestens auskennt. Stefan Mösch hat mit dem aktuellen Buch »Bayreuth als Theater« die jüngste, mehr als 600 Seiten starke Geschichte der Festspiele verfasst. Sie geht auf jahrelange Forschungen zurück. Doch die Geschichte der Bayreuther Festspiele will auch Stefan Mösch nicht schreiben, denn im Untertitel nennt er das Buch »Unterwegs zu einer Festspielgeschichte«. Wir sind also noch gar nicht angekommen bei der Geschichte der Bayreuther Festspiele.
2: Das ist der entscheidende Punkt. Also ich glaube tatsächlich, dass es die Festspielgeschichte nicht gibt. Es gibt ja eine sehr voluminöse Veröffentlichung von Oswald Georg Bauer, dessen Arbeit ich sehr schätze, der eine Art Chronik geschrieben hat, in 2 Bänden, reich bebildert und auch sehr quellenstark. Der nennt es die Geschichte der Bayreuther Festspiele. Ich würde mich aber gerne verabschieden von diesem bestimmten Artikel, weil je mehr man ins Quellenstudium einsteigt, desto mehr merkt man, wie disparat die Dinge da gelaufen sind. Geschichte ist ja nichts Lineares, ist nichts Geschlossenes. Ich sehe sie eher als ein Vexierbild. Und zur Geschichte gehört eben immer auch die Lebens- und Erfahrungswelt, die sich mitteilt durch Quellen. Wenn ich also ein Telegramm habe von Milan Wagner, dass er Maria Callas einlädt, ist das erstmal ja nur ein Telegramm. Und ich muss gucken, warum schreibt er das in diesem Moment? Was bedeutet das für die Besetzungspolitik? Was hat das mit Bayreuth in dieser speziellen Situation zu tun? Und in diesem Sinne meine ich, dass man immer auf dem Weg zu einer Geschichte sein muss, weil es gar keine Alternative gibt.
1: Jetzt heißt das Buch ja Bayreuth als Theater. Das ist ein bisschen, auf der einen Seite könnte man sagen, ein bisschen kryptisch. Auf der anderen Seite ist es natürlich sehr doppeldeutig. Das Theater ist natürlich der Bau als solcher, die Architektur. Es ist das Festspielhaus in Bayreuth, das Wagner sich hat hinstellen lassen, um den Ring des Nibelungen als Festspiel dort uraufzuführen. Das ist dann auch 1876 erfolgt. Und danach fängt eigentlich diese sogenannte Geschichte an, dass das irgendwie noch weitergeht, auch nach dem Tod von Wagner. Wir können das jetzt einfach heute mal so sagen, weil da natürlich auch viel Geld des Staates drin steckt. Es ist so eine Art Staatsfestival geworden. Aber das hat natürlich jetzt nicht nur ökonomische Gründe, sondern eben auch mentale Gründe. Und da legst du ja sehr viel Wert darauf, dass Bayreuth, diese Bayreuther Festspiele sich eben institutionalisiert haben und dass sie eine bestimmte Art von Identität gefunden haben, beziehungsweise auch, dass sie überhaupt identitätsbildend sind, nämlich identitätsbildend unter anderem auch für die deutsche Kultur, was auch heißt, da sind auch viele Abgründe mit drin. Das habe ich so in dem Buch verstanden. Das ist eigentlich diese Idee, auch zu zeigen, wie Bayreuth eben zu dieser Institution wurde. Das Theater eben als doppeldeutiges, nicht nur, dass da hier Theaterstücke, Musiktheaterstücke aufgeführt, interpretiert, reinterpretiert werden, sondern dass sie gleichzeitig eben da auch sich institutionalisieren und dass Bayreuth selber auch eine Institution geworden ist, nämlich für Wagner, aber auch eben auch für die deutsche Kultur und die deutsche Geschichte.
2: Ja, Bayreuth ist auch so eine Art Seismograph, klar. Und Entwicklungen der Gesellschaft und der Politik spiegeln sich auch immer in der Entwicklung dieser Festspiele. Und zwar von Anfang an, wie du vollkommen zu Recht sagst. Also Wagner hat ja schon bei der allerersten Idee zum Ring des Nibelungen, als die Musik noch gar nicht komponiert war, hat er schon diese Idee entwickelt in einem Brief an seinen Freund Ulich, wo er sagt, also ich schlage da ein Theater am Rhein auf und es wird ein großes dramatisches Fest mit 4 Tagen und dann gebe ich mit diesem Fest den Menschen der Revolution die Bedeutung der Revolution. Also das heißt schon Jahrzehnte vor der Uraufführung, Jahrzehnte vor der Eröffnung des Festspielhauses war diese Idee da, Kunst und Politik eng miteinander zu verbinden. Also ich will damit sagen, das betrifft Wagners Lebzeiten und als er dann tot war und seine Witwe Cosima diese Festspiele übernommen hat, musste die Institutionalisierung natürlich vorangetrieben werden. Und Cosima hat es tatsächlich geschafft, mit ihrem kaufmännischen Direktor Adolf von Groß, dessen brillante Fähigkeiten hier unbedingt genannt werden sollten, hat es geschafft, diese Festspiele zu institutionalisieren. Aber der Preis war hoch.
1: Wie du aber schon gesagt hast, es ist eben engstens auch verbunden mit der Politik, mit einer Ideologie. Hier das Stichwort Antisemitismus, der bei Cosima Wagner und ihrem Schwiegersohn Houston Stuart Chamberlain natürlich eine entscheidende Rolle spielt, die sich auch in Bayreuth eben ausprägt. Also wie sieht denn jetzt diese Institutionalisierung aus? Kann man die zum Beispiel jetzt einfach aufspalten oder auftrennen? In einerseits ist das so künstlerisch, also dass man da das Wagner-Mekka hat und auf der anderen Seite aber dieses gesellschaftspolitische. Also kann man das davon trennen?
2: Man kann das überhaupt nicht trennen. Und das konnte man schon zu Wagners Lebzeiten nicht trennen. Als dieses geeinte Deutschland zum ersten Mal als Staat sozusagen überhaupt zu funktionieren beginnt, ging es ja den Juden gut. Sie haben da fast alle Bürgerrechte erhalten. Und es kam dann erst Ende der 1880er Jahre eine Welle des Antisemitismus hoch, die tatsächlich auch bis zur politischen Spitze reichte und man musste darauf reagieren. Da wird dann Antisemitismus nicht nur als Begriff eingesetzt, sondern er wird auch Teil einer neuen Kultur, Teil eines sehr aggressiven Nationalismus und auch Antimodernismus. Und das sind Themen, die in Wahnfried mit großer Leidenschaft und großer Zustimmung auch verhandelt werden. Und da treten die Selbstzuschreibungen, die es schon bei Wagner in seinen Spätschriften gibt, mit einer neuen Autorität auf. Also es gibt eine neue Form von Selbstbewusstsein, von Sendungsbewusstsein und natürlich auch einen neuen Machtanspruch. Und das Entscheidende ist, dass die Aufführungen in Bayreuth genau das beglaubigen sollen.
1: Und es tut sich ein Abgrund auf. Wenn Stefan Mösch von Selbstbewusstsein, Sendungsbewusstsein, von Nationalismus und Antisemitismus spricht, die alle mit den Festspielen verwoben sind, dann lässt sich kaum dem Diktum »Hier gilt's der Kunst« aus Wagners Meistersingern von Nürnberg in ihrer Ausschließlichkeit folgen. Dreimal haben die Festspiele dieses Motto ausgegeben. Zuletzt war es Wieland Wagner, der mit diesem Motto den Besucherinnen und Besuchern der Festspiele die Diskussion dieser Zusammenhänge untersagen wollte, indem er sie explizit darum bat, von politischen Diskussionen im Festspielhaus Abstand zu nehmen. Das hat sich in den letzten Jahren und Jahrzehnten nach Wieland Wagners Tod 1966 grundlegend geändert. Spätestens mit der Ringinszenierung von Patrice Géraud zum 100. Bestehen der Bayreuther Festspiele waren explizit politische Haltungen auch auf der Bühne im Festspielhaus Thema. Diese genannte Jubiläumsinszenierung war eine explizit kapitalismuskritische Deutung der Tetralogie. Dieser politische Kontext geht aber auf den Gründer Richard Wagner zurück, der als politisches Chamäleon vielleicht in seinen späten Jahren davon nicht mehr allzu viel wissen wollte.
0: Ja, die heute unstrittige Verstrickung der Festspiele in die Politik der Nationalsozialisten und ihres antisemitischen Irrsinns ist längst auch auf dem grünen Hügel Thema. Und der aktuellen Festspielleiterin Katharina Wagner, mit der für diese Sendung leider kein Interview zustande kam, obwohl wir Monate zuvor mehrfach angefragt haben. Katharina Wagner, also kann man seit ihrem Amtsantritt 2008 die Aufarbeitung dieser Kapitel der Festspiel- und Familiengeschichte nicht absprechen. Sie hat einerseits jenen Teil des Erbes öffentlich zugänglich gemacht, auf den sie als Tochter von Wolfgang Wagner direkten Zugriff hatte, lud zudem kreative Freigeister wie die Regisseure Tobias Kratzer und Barry Kosky ein. Und apropos Barry Kosky, der gebürtige Australier bezeichnet sich selbst ja gern als schwules jüdisches Känguru und verewigte sich 2017 mit seiner ebenso humorvollen wie historisch-kritischen Interpretation der Meistersinger von Nürnberg in den Festspielannalen. Ein weiteres Beispiel dafür, wie sich die Festspielchefin der eigenen Geschichte stellt, ist für mich die Veranstaltungsreihe Bayreuth Diskurs. Die hat Katharina Wagner 2017 ins Leben gerufen. Da wurden vor allem in den ersten Jahren thematisch starke kulturpolitische Akzente gesetzt, gab bzw. gibt es bis heute jährlich eine Uraufführung. Ja, und dessen ungeachtet wird Katharina Wagner bezüglich ihres Umgangs mit der eigenen Geschichte kritisiert, Bernd.
1: Allerdings, es kommt ja auch immer wieder zu Zwiespältigen. Das war 1975 schon so. Da bekennt sich Richard Wagners Schwiegertochter Winifred in einem legendären Filminterview Hans-Jürgen Süberbergs, wie fasziniert sie noch immer, also damals 1975, von Adolf Hitler sei. Beim gemeinsamen Tee mit anderen überlebenden Narzissen im Siegfried-Wagner-Haus gegenüber Wagners Wohnhaus Villa Wahnfried wird gerne von USA gesprochen. Gemeint sind dabei nicht die Vereinigten Staaten von Amerika, die Bayreuth nach dem Zweiten Weltkrieg unter ihre Kontrolle bringen, sondern es ist ein Kürzel für unser seliger Adolf. Und als ob der Ungeist der Großmutter noch immer sein Unwesen treibt, fällt es den Festspielen schwer, Schuld zuzugeben. Für die Dauerausstellung Verstummte Stimmen, die auch in Bayreuth unterdrückten, zur Emigration gezwungenen und in den Konzentrationslagern ermordeten jüdischen Künstlerinnen und Künstlern gewidmet ist, verweigert man partiell die Kooperation. Am 20. Juli wurde die digitale Forschungs- und Gedenkplattform Verstummte Stimmen freigeschaltet, an der auch große Opernhäuser wie die Dresdner Semperoper oder die Stuttgarter Staatsoper beteiligt sind, nicht aber die Bayreuther Festspiele. Und die in Bayreuth errichteten Stelen, die an die Lebensgeschichte dieser bei den Festspielen beteiligten jüdischen Künstlerinnen und Künstler erinnern, stehen genau an der Grenze zum Festspielhaus auf städtischem Gelände. Manchmal kann man sich nicht ganz des Eindrucks erwehren, die Festspiele hätten sich von der einstigen organisatorisch-ideologischen Zentrale im Familienhaus der Wagners von Richard Wagners Villa Wahnfried sorgfältig abgekoppelt.
0: Ja, und zugleich wird Katharina Wagner beim morgigen Totengedenken auf dem Ausstellungsgelände der Verstummten Stimmen vor Ort sein. Initiiert haben soll das Michel Friedmann, der kurz darauf seine mit Spannung erwartete Gedenkrede unter dem Titel »Über Bayreuth, über Deutschland, Versuch einer Gesellschaftsanalyse im Festspielhaus halten wird. Bernd, du erwähntest gerade die digitale Gedenkplattform zu den verstummten Stimmen, die Anfang der Woche bei einer Pressekonferenz vorgestellt wurde. Christina Kreuzer, die Kollegin vom BR-Studio Bayreuth, war vor Ort, um aktuell darüber sowie über das, was von den ursprünglich opulent geplanten Jubiläumsfeierlichkeiten seitens der Stadt noch übrig geblieben ist, zu berichten.
3: Es ist ja auch so, dass die ganze Stadt in den paar Wochen hier völlig rausgeputzt ist. Mit den Fahnen, die ganze Stadt blüht auf.
4: Die Stimmung in der Stadt hat sich gewandelt. Schon deutlich mehr Touristen sind unterwegs, die Schaufenster mit Notenblättern oder Wagnerbüßen dekoriert. Wie immer, im Juli ist spürbar, die Eröffnung der Festspielzeit steht unmittelbar bevor. Anspannung und Vorfreude auch bei Festspielleiterin Katharina Wagner, denn diese Saison ist eine besondere.
5: Groß und freudig. Wir sind sehr dankbar, dass wir trotz enger Finanzen so ein doch umfangreiches Programm anbieten können.
4: Die Richard-Wagner-Festspiele feiern ihr 150-jähriges Bestehen. Aber nicht nur am Grünen Hügel, sondern in der ganzen Stadt wird das Jubiläum schon seit Beginn des Jahres gefeiert. Mit zahlreichen Events, Konzerten, Open Airs und Ausstellungen. So Florian Unterburger, Leiter des Projekts Festival 150.
6: Also es ist, glaube ich, überwältigend dieses Jahr, was alles geboten ist. Also man könnte wahrscheinlich jeden Tag einen Veranstalter besuchen und dann hätte man immer noch nicht alles.
4: Auch wenn das Programm noch immer umfangreich ist, wesentliche Punkte mussten aus finanziellen Gründen gestrichen werden. Oberbürgermeister Andreas Zippel musste die Reißleine ziehen.
7: Mittel im Umfang von etwa 350.000 Euro wurden schlicht und einfach doppelt einkalkuliert. Das ist ein Planungsfehler gewesen.
4: Anstelle der geplanten Festmeile in der Innenstadt mit zwei Bühnen wird es jetzt ein Konzert der Hofer Symphoniker in der Stadtkirche geben. Dirigiert erstmals von Filmkomponist Lukas Gebhardt. In Bayreuth aufgewachsen, arbeitet er jetzt für Produktionen in Los Angeles.
8: Das meiste ist eben Filmmusik von Filmen, an denen ich gearbeitet habe. Und da wir natürlich auch das Jubiläumsjahr haben, wollten wir auch unbedingt noch in ein paar Stücke ein paar Wagner-Leitmotive mit einarbeiten.
4: Und so soll der Abend eine musikalische Brücke zwischen Bayreuth und Hollywood werden. Karten gibt's für das Konzert nicht. Wer möchte, kann einfach vorbeikommen. Und auch so klingt Wagner in diesem Jahr in Bayreuth. Unter anderem mit Klanghölzern, Triangel und Glockenkranz bringt Musikpädagoge Viktor Serafin Feuchte bei einem Workshop Familien Wagner näher.
9: Meine Vision ist es, Wagner für alle zu gestalten. Also für die Dreijährigen, aber auch für die Eltern, die dann mitkommen. Jeder kann dabei sein, jeder wird etwas Wunderbares erleben und ich freue mich auf jeden Einzelnen.
4: Er geht auch gezielt in Schulen. Hauptveranstaltungsort ist aber das kleine Festspielhaus. Ein Zeltbau mit bedruckter Plane, die ans Original erinnert, wurde als temporäre Spielstätte im Festspielpark aufgebaut. Es bietet Platz für 199 Besucher.
9: Applaus!
4: Aber es wird nicht nur gefeiert. Zum Jubiläum gehört auch der kritische Blick und die Auseinandersetzung mit der eigenen Geschichte. Wagner selbst äußerte sich immer wieder antisemitisch. Später galten die Festspiele als eng verflochten mit nationalsozialistischem, völkischem Gedankengut und dem Nationalsozialismus. Oberbürgermeister Andreas Zippel.
7: Hier in Bayreuth müssen wir uns ja mit der Vergangenheit auf jeden Fall auseinandersetzen, das auch in Erinnerung halten und Konsequenzen für die Zukunft zu ziehen. Gerade in der heutigen Zeit ist es ja umso wichtiger, nicht zu vergessen, was damals passiert ist.
4: Auch deshalb hat die Stadt die Trägerschaft für die Ausstellung Verstummte Stimmen übernommen, die an verfolgte und ermordete jüdische Mitwirkende an deutschen Opernhäusern erinnert. Seit 2012 stehen im Festspielpark entsprechende Stelen. In den vergangenen Jahren wurde die Ausstellung für 6 Opernhäuser in Deutschland digital erweitert. Dazu Kurator Jens Geiger-Kieran.
10: Wir können mehr Fälle erzählen, wir können mehr Biografien erzählen, wir können mehr Menschen sichtbar machen, die vertrieben wurden. Im Deutschen Reich, in Deutschland, waren 1933 50 Opernhäuser ungefähr aktiv. Und an all diesen Häusern wurden Jüdinnen und Juden entlassen, verfolgt und vertrieben.
4: Vor der Premiere am Sonntag wird Katharina Wagner mit dem jüdischen Publizisten Michel Friedmann durch die Ausstellung gehen. Im Anschluss wird er im Festspielhaus sprechen. Die Veranstaltung hat im Vorfeld für viel Aufsehen gesorgt, wurde aus Sicherheitsbedenken abgesagt, nach einem Sturm der Entrüstung und einer Entschuldigung. Nun aber doch durchgeführt. Für Schlagzeilen sorgt Bayreuth im Juli immer. Und wie immer sind auch die Bayreuther selbst gespalten.
11: Ich freue mich, dass es dann bald losgeht.
12: Ist nicht ganz so meins, muss ich sagen.
13: Natürlich, für Bayreuth ist das gut. Aber für mich, wie sagt man so, normale Menschen, interessiert mich halt weniger.
0: Die Reportage von Christina Kreuzer. 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So, damit kommen wir zu jenem Mann, der seit 33 Jahren Herr des Richard-Wagner-Museums samt Nationalarchiv und Forschungsstätte der Wagner-Stiftung in Bayreuth ist.
1: Wobei das heutige Richard-Wagner-Museum nur indirekt mit den Festspielen zu tun hat. Es ist eigentlich eine eigenständige Institution, die sich um die Dokumentation und auch Aufarbeitung der Geschichte dieses Hauses, der Festspiele und der Familie Wagner bemüht. Der derzeitige Leiter ist Sven Friedrich. Mit ihm haben wir gesprochen über die Verbindung von Wahnfried zu den Bayreuther Festspielen.
11: Also Wahnfried, zunächst einmal das Wohnhaus Richard Wagners, relativ prosaisch. Aber dann nach Wagners Tod eben auch Zentrum der ideologischen Wagner-Rezeption, die er schon relativ bald einsetzte, also der sogenannte Bayreuther Kreis mit Cosima im Mittelpunkt, also Leute wie Wolzog und Chamberlain und andere, die da also die ideologische Nutzbarmachung von Wagner und seiner Ästhetik betrieben haben. Und da gelangte Wahnfried schon in so einen mythischen Kontext. Ganz interessant, wenn man da also in der Presse, zum Beispiel zeitgenössischen Presse, Jahrhundertwende mal nachguckt, da heißt es dann, aus Wahnfried verlautet oder Wahnfried spricht, also so Art Vatikan. Ja, also Wahnfried wird sozusagen zu einem personalisierten Mythos. Naja, und dann durch die nationalistische, antisemitische Tradition dieses Hauses und seiner Bewohner, die natürlich auf Richard Wagner selber zurückgeht, dann die persönliche Ort, Schauplatz der persönlichen Freundschaft Winifred Wagners und Adolf Hitlers, der ja hier dann mit freundlichsten Familienanschluss ein- und ausgegangen ist, dann Kriegszerstörung quasi als notwendige Konsequenz, wenn man so will. Wolfgang Wagner hat ja vor 50 Jahren bei der Eröffnung des Museums den Satz gesagt, wahrscheinlich musste die Bombe auf Wahnfried fallen. Also einfach die reale Götterdämmerung, die dem Dritten Reich da nachgefolgt ist. Und dann eben die Zeit, wo Wahnfried da notdürftig wieder aufgebaut, Wohnhaus der Familie Wieland Wagners war nach dem Krieg. Bis zu Wieland Wagners frühem Tod 1966 und dann eben 10 Jahre später als Museum. Das sind natürlich ganz unterschiedliche Nutzungen und ganz unterschiedliche Aspekte. Ich sage immer, da oben ist Walhall, hier ist Nibelheim. Da oben sitzen die Götter und hier wird gearbeitet.
1: Wie sehen Sie denn jetzt diese Verbindung zwischen dem Museum und den Festspielen heute? Also das betrifft jetzt auch das Museum. Also thematisieren Sie zum Beispiel im Museum auch die Geschichte der Festspiele oder geht's da doch eher um den Menschen, die Person Wagner, die sich dann in dem Museum niederschlägt, und versuchen Sie da eine Verbindung herzustellen zwischen...
11: Ja, sowohl als auch natürlich, denn Person, Werk und Wirkung sind ja nicht voneinander zu trennen. Unsere Aufgabe ist, Richard Wagner, sein Werk, seine Wirkungen zu dokumentieren und zu vermitteln. Und dann beschäftigen wir uns im Neubau mit den Festspielen. Natürlich, sagen wir mal, eine Historiografie der Festspiele als Ausstellungsgestalten ist praktisch unmöglich. Deswegen haben wir uns überlegt, wir wollen so ein paar Aspekte, einfach so ein paar Punkte setzen, die dann auch eher assoziativ zu erschließen sind, weil die Geschichte der Festspiele als Ganzes ist ja auch literarisch dokumentiert, beispielsweise durch Oswald Bauers Opus Magnum über die Geschichte der Bayreuther Festspiele. Da kann man das alles viel besser nachlesen, als wir es in einem Ausstellungskontext zeigen können. Und deswegen haben wir gesagt, wir wollen zeigen einmal das Environment, das ja irgendwie auch dazu gehört, das Vorspiel auf dem Theater, ja, das Haus selbst als Modell. Wir haben unsere Dirigenten, ja, die also fürs Orchester stehen. Wir haben jetzt auch eine Möglichkeit, selber mal zu dirigieren. Dann haben wir unseren Olymp der Helden, also die Kostüme aus allen Epochen der Bayreuther Festspiele, Straße der Festspielgeschichte, wenn Sie so wollen, da Kostüme einfach sehr schöne, instruktive Exponate sind und weil der Mensch auf der Bühne für Wagner immer das Wichtigste war. Und dann eben noch ein Teil unserer Bühnenbildmodellsammlung mit historischen, aber auch neueren Bühnenbildmodellen, wo man sich einfach mal einen Eindruck verschaffen kann, wie hat das denn früher eigentlich da oben so ausgesehen. Das sind also sozusagen, wenn Sie so wollen, Sondierungen.
1: Wie schätzen Sie das denn jetzt ein? Also das ist ja eine künstlerisch-ästhetische Position, die man da sieht, auch in diesen Bühnenbildmodellen, in den Kostümen. Man sieht natürlich auch die Zeit, die sich da wandelt. Also die Art von ästhetischen Vorstellungen, wie man da rangeht. Jetzt ist halt das Festspielprogramm selber immer auch im Hintergrund ja ein bisschen ideologisch besetzt. Wollen Sie da auch was zeigen? Also für diese Art von Ideologie.
11: Was meinen Sie damit, ein bisschen ideologisch besetzt?
1: Also da meine ich, diese Optik, wie die Optik zum Beispiel auch ein Träger von bestimmten ideologischen, politischen, sozialen, strukturellen Vorstellungen.
11: Ja, natürlich. Also ich sage ja immer, die Festspiele sind wie ein Brennglas der deutschen Geschichte der letzten 150 Jahre. Also auf der Bühne spiegelt sich auch immer der Zeitgeist. Und natürlich, eine Inszenierung existiert ja nicht im luftleeren Raum, auch als Kunstwerk nicht, sondern reagiert ja auf die Umgebungsvariablen und kommt jeweils aus der Zeit. Und das ist wirklich faszinierend zu sehen, wie sich eben gerade in Bayreuth der jeweilige, sie steht zwar wandelnde Zeitgeist auch ästhetisch spiegelt. Eine Aussage wie hier gilt's der Kunst und dieser Ästhetizismus, das stimmt ja nicht. Jede ästhetische Äußerung in der Öffentlichkeit, jede Form von öffentlich dargebotener Kunst ist als solche natürlich res publica und demnach politisch. Was nicht heißt, dass da eine politische Aussage formuliert werden muss. Es kann, muss aber nicht. Und was auch nicht heißt, dass Theater eine moralische Anstalt sei oder sein müsse. Ja, das ist dann wieder ein Prozess der Interpretation.
1: Jetzt frage ich mal, es gibt ja heute fast kein Theater mehr, wie klein auch immer es sei, das nicht den Ring macht.
11: Ja, schrecklich.
1: Also wie schätzen Sie das ein? Ich meine das jetzt gar nicht qualitativ, ob das jetzt gut oder schlecht ist. Wie würden Sie jetzt die Wagner-Regie hier in Bayreuth einschätzen? Ist das denn immer noch, also dass man sagen kann, okay, wenn man Wagner jetzt wirklich richtig erleben will, dann muss man nach Bayreuth gehen?
11: Oder? Ja, selbstverständlich muss man nach Bayreuth gehen, aber gar nicht so sehr wegen der Inszenierungen. Die Qualität von Bayreuth ist da eine andere. Ich glaube auch, die Leute kommen nicht in erster Linie, um hier irgendeine wegweisende Inszenierung zu sehen, sondern sie suchen die Authentizität des Ortes. Sie suchen diese Aura, die dieses Haus zweifellos immer noch hat als Ort. Eine Zeitmaschine, wenn sie in den Zuschauerraum reingehen, sind sie ja in einem Ort der Zeitlosigkeit, der sich nicht verändert. Das ist jedes Mal, habe ich dieses Gefühl, Zeit und Gegenwart bleibt draußen. Das ist etwas neben der Akustik und der Besonderheit, auch der Exklusivität. Das sind alles Dinge, die, glaube ich, Bayreuth auszeichnen. Was die Inszenierungen angeht, ja, das ist immer ganz schwer zu sagen, weil, wie gesagt, die Inszenierungen kommen ja immer auch aus ihrer Zeit. Und da ist es natürlich die Aufgabe von Bayreuth, in besonderer Weise Avantgarde zu sein. Das war Bayreuth 1876, weil hier Sachen gemacht wurden, die anderswo nicht gemacht wurden und nicht gemacht werden konnten. Und so sollte es bleiben. Und Avantgarde heißt ja nicht, etwas zu tun, was keiner sehen will, sondern Avantgarde heißt, dem Zeitgeist nicht hinterherzulaufen. Und das wird jetzt genauso sein mit diesem Ring, wo die gesamte visuelle Ebene ja durch künstliche Intelligenz erzeugt wird. Ob das funktioniert, ob das ein Riesenerfolg wird oder eine Riesenpleite, das werden wir hinterher wissen. Und da fängt man wieder von vorne an. Das ist ja das Schöne und das Schreckliche an der Theaterkunst. Man fängt jede Produktion wieder bei Null an.
14: Ich muss nochmal nachfragen, was den KI-Ring anbelangt, denn KI ist immer nur so gut, wie sie von Menschen gefüttert wird mit Daten. Gab es denn irgendeine Art von Austausch, weil Sie haben das Wissen hier, Sie dokumentieren.
11: Ja, zunächst einmal, was Sie so als These in den Raum stellen, KI ist nur so gut wie die Daten, mit der sie gefüttert wird. Darüber wird ja sehr kontrovers diskutiert. Es ist also so, es wird einen Pool von Bildmaterial geben, historische Bilder, aus der Festspielgeschichte, aus dem die KI sich sozusagen bedienen wird.
14: Das aber eben auch eingespeist werden muss. Und das ist eine Vorauswahl.
11: Natürlich gibt es eine Vorauswahl. Es gab natürlich auch die Überlegung, dass man sagt, KI kann doch ganz spontan ihre visuellen Gestaltungen spontan aus dem Netz sich holen. Aber da ist natürlich das Risiko sehr groß, dass irgendwas Unangemessenes passiert. Und das will man natürlich auch nicht. Das Spannende ist ja, dass aus diesem konkreten historischen Bildmaterial und auch aus, sagen wir mal, eher illustrativen, assoziativen, abstrakten Bildmaterial, aus der Bedeutung des Textes, den die KI kennt, wird die visuelle Ebene generiert. Und das führt natürlich dazu, dass jeder Abend anders ist als der nächste. Ja, es gibt nur Unikate. Die Frage ist natürlich, trägt das über 14 Stunden? Das wird sich herausstellen. Es wird wahrscheinlich eine unglaublich opulente Bildermaschine. Und ich glaube, es wird ganz viele Leute geben, die sagen, Gott sei Dank kein Regietheater.
14: Es ist natürlich auch eine ambivalente Sache, weil möglicherweise der Fokus von der Musik nochmal anders weggeleitet wird. Es sind Bilderwelten, wir kennen sie alle noch nicht. Die agierenden Sänger und Sängerinnen haben den Vorteil, in Anführungszeichen, das kann ich noch nicht beurteilen, dass sie eher statuarisch dabei sind. Das ist von der musikalischen Seite her für Christian Thielemann zum Beispiel vermutlich ein großer Vorteil.
11: Die Sänger auch.
14: Wir wissen noch nicht, was diese Bilderfluten bewirken werden. Da sind wir dann hinterher wieder schlau.
11: Das wissen wir nicht. Deswegen ist Theater ja auch immer ein Experiment. Aber ich weiß gar nicht. Also das war ja immer der Vorwurf an diese schrägen Regietheater-Sachen, gerade bei Castorf zum Beispiel. Ja, ich kann ja die Augen zumachen, dann muss ich den ganzen Dreck nicht sehen und das lenkt mich nur ab. Das war ja immer so die Kritik von Publikumsseite. Es ist mir alles viel zu viel und so. Und ich glaube eher, dass dieses Konzept darauf abzielt, wieder eine deutlich größere Konsistenz herzustellen zwischen dem, was ich sehe und dem, was ich höre.
0: Soweit Sven Friedrich, der, das haben wir eingangs noch nicht erwähnt, nicht nur das Richard Wagner, sondern auch das Franz Liszt und Jean-Paul Museum in Bayreuth leitet. Friedrich zeichnet zudem für die aktuelle Jubiläumsausstellung verantwortlich, deren Titel 50/150 Utopie und Echo Raum für Assoziationen lässt und ein künstlerisch breit gefächertes Programm bietet. Die Zahlen 50, 150 stehen für 150 Jahre Bayreuther Festspiele und 50 Jahre Richard Wagner Museum, denn zum 100. Geburtstag der Festspiele, das war 1976, da wurde das einstige Wohnhaus der Familie Wagner, die Villa Wahnfried, als Museum öffentlich zugänglich gemacht. Im gegenübergelegenen Siegfried-Wagner-Haus wohnte damals noch Winifred Wagner, die ihre letzten Lebensjahre in Überlingen am Bodensee verbrachte. 2015 schließlich wurde auch dieses Gebäude umgenutzt. Dort wird die Geschichte Wahnfrieds zur Zeit des Nationalsozialismus dokumentiert, während mit dem ebenfalls 2015 vollendeten Neubau rechter Hand das Museumsensemble architektonisch und inhaltlich abgerundet wird, denn dort liegt der Fokus auf der Festspielgeschichte.
1: Und die Geschichte der Bayreuther Festspiele ist natürlich nicht nur eine der familiären und ideologisch-politischen Verwerfungen, sondern auch eine der Musikgeschichte, eine Geschichte der musikalischen Interpretation des Werks von Richard Wagner im Festspielhaus. Hier kam und kommt den Dirigenten als Schaltstelle für das Zusammenführen aller musikalischen Gewerke eine entscheidende Rolle zu. In Bayreuth wird Wagner aber nicht einfach dirigiert wie im Alltagsbetrieb eines Opernhauses. Der Wagner-Dirigent ist nicht in Wien, Hamburg, Berlin, London oder New York zu Hause, sondern eben im Bayreuther Festspielhaus. Der Nimbus des Wagner-Dirigenten ist immer auch ein Stück weit an das Festspielhaus in Bayreuth gebunden. Ist man Teil der Idee, ist man Teil des Hauses. Derzeit trifft das auf niemanden so zu wie auf Christian Thielemann, der im Jubiläumsjahr das Gründungsstück Der Ring des Nibelungen zum zweiten Mal bei den Festspielen leiten wird.
14: Ja, und man muss ja sagen, er kennt nicht nur den Ring, sondern alle 10 aus dem FF. Er hat sie auch allesamt schon auf dem grünen Hügel dirigiert. Die festspielhaustauglichen Opern sind damit gemeint. Das heißt, der Holländer, Tannhäuser, Lohengrin, Tristan sowie die Meistersinger, natürlich der Ring des Nibelungen und Parsifal. Nur in diesem Jahr wird ausnahmsweise auch einmal der Rienzi gespielt, wobei passenderweise die Französin Nathalie Stutzmann diese einzige der Grand Opera anverwandte Oper von Richard Wagner leitet.
0: Christian Thielemann wiederum als Ringdirigent wird hier musikalisch klanglich etwas Besonderes schaffen. Da bin ich mir ziemlich sicher. Und natürlich, auch mit ihm sprachen wir. Hier seine Antwort auf die Frage, wohin ihn eigentlich sein erster Gang in Bayreuth führt.
15: Ich fahre einmal den Hügel mit dem Auto hoch. Und dann steige ich auch aus, hole mir meinen Schlüssel, gehe in mein Zimmer und in den Graben. Ich rieche noch, ob es so riecht. Ich gucke noch, ob alles, ist eine kleine Veränderung da oder da, hängt ein Bild anders.
0: Wie riecht Bayreuth oder wie riecht der Graben?
15: Der Graben riecht speziell, nicht unangenehm, aber er riecht danach, dass sich da schon viel abgespielt hat. Und dann hat er ja auch natürlich ein leichtes Putzmittel, muss auch angewendet worden sein, aber nicht ein scharfes.
16: Dann sind wir ja schon beim Haus und der Tradition. Also sie gehen rein in den Graben und sie riechen dann, ich sag mal, 150 Jahre Musikgeschichte. Jetzt würde mich das interessieren, was bedeutet Ihnen diese Bayreuth-Tradition? Gibt's die für Sie?
15: Ja, ich beziehe mich drauf, weil sie hier in jedem Mauerstein ist. Und da sagt man sich, wer da alles schon gestanden hat. Man kommt hierher wegen der Tradition und auch sich, um sich würdig einzureihen. Tradition ist ja immer, also für mich immer das gewesen, dass es mich inspiriert hat, ja. Dirigiere ja auch in Bayreuth anders als woanders. Also die Tempi sind hier bei mir flüssiger als woanders. Habe ich aber hier gelernt. Das Haus inspiriert, wollte ich damit sagen. Also ich kann Ihnen zu, ich habe ja nun alle Stücke hier dirigiert in den in ganzen Jahren. Und ich kann Ihnen bei jedem Stück sagen, woran wir gearbeitet haben. Ja, dass Geigenfiguren deutlich sind gegenüber den Bläsern. Dass zum Beispiel der Fakt, es gibt ja praktisch ein Loch im Graben oben, nicht? Also wenn Sie reingehen und hochgucken, das ist in etwa da, wo die Shelly sitzen und die Bratschen. Hier müssen Sie den Shelly sagen, macht bloß nicht zu viel. Dann gucken die rein fast ein bisschen unglücklich. Wieso? Das so, muss doch blühen, der Klang. Der blüht von alleine. Wissen Sie warum? Weil die unter dem Loch sitzen. Sonst draußen sind die viel zu laut. So, jetzt kann ich Ihnen durch den ganzen Ring erzählen, was wir da teilweise an Abstimmung machen. Ich habe jetzt nun so viel Erfahrung hier nach den ganzen langen Jahren, dass ich jetzt wahrscheinlich schon bei meinen Sitzproben, bin im Ring 5 Jahre hier dirigiert, jetzt bei den Sitzproben für diese Geschichte schon mit meinem auch schon damals vorhandenen Assistenten, der dann neben mir sitzt im Restaurant, dem Jendrik Springer und dem Jobst Schneiderer. Der guckt mich nur einmal an, da weiß ich, schon wieder zu laut was. Ja genau, ich wusste es, die Stelle, da ist zu laut, da hörst du die Geigen nicht, da muss der Auftakt stärker sein und so weiter. Also das ist der Graben in Bayreuth. Und deswegen müssen Sie in Bayreuth besonders kapellmeisterlich vorgehen.
16: Dann jetzt nicht ganz ernst gemeinte Frage, dirigieren Sie hier die Partitur oder das Haus?
15: Dirigiere die Partitur in dem Haus, ja. Also Sie dirigieren die Partitur im Saal.
0: Ja. Und in diesem Jahr nun 150 Jahre Ringjubiläum, Christian Thielemann. Wenn Sie jetzt mal zurückgucken, wie hat sich denn dann Ihr Blick, Ihr ganz persönlicher Blick auf den Ring verändert?
15: Gute Frage. Ich bin generell durch Bayreuth überhaupt flüssiger geworden. Ich höre noch den Wolfgang Wagner, der mir auch bei dem Parsifal 2001 uns eigentlich alle immer angeregt dazu, bloß nicht zu oft zu langsam zu sein, weil die Spannung nachließe. Ich habe das auch dann eben bei manchen Aufführungen eben gehört, was passiert, wenn die Spannung nachlässt. Und das ist in Bayreuth ganz besonders übel, dadurch, dass man eben nichts sieht vom Graben und keine Musiker sieht, die umblättern oder so etwas. Ich habe auch das Rheingold schon in 2 Stunden 35 Minuten dirigiert. Ich habe es aber auch schon in 2 Stunden 20 dirigiert. Also ich bin ein sehr spontaner Mensch. Wenn die Stimmung gut ist und ich mit einmal das Gefühl habe, heute Abend reißt's dich, du hast heute einen richtig flüssigen Abend. Mhm. Dann sagen die Leute alle, Mensch, ist das schnell gewesen heute. Am nächsten Abend war so, heute hat es fast dir Zeit gelassen. Kann ich Ihnen nicht vorhersagen. Ja. Aber generell muss ich sagen, das Haus hier hat mich dazu erzogen, mir genau zu überlegen, nochmal die Architektur. Also wo sind die wirklichen Höhepunkte, wo ich mich dann auch ausbreiten kann und muss?
0: Das ist der Kern, ne? Weil also Ihre Interpretation als Dirigent korreliert ja mit Ihrer ganz individuellen Interpretation dessen, was auch szenisch passiert.
15: Na unbedingt. Das kommt auch noch drauf an. Jetzt haben Sie eine weitere gute Frage. In diesem Jahr wird es ja so sein, dass die KI-Geschichte projiziert wird. Ich glaube, das wird von uns verlangen, dass wir das musikalisch enorm auffüllen. weil ja keine Regie in dem Maße stattfindet, ja, wo sie also jetzt gebannt Gesten oder Nicht-Gesten oder Stillstand verfolgen können, sondern das wird relativ ruhig sein auf der Bühne von den Sängern. Ist aber für uns auch die Chance natürlich, es ist ja nicht konzertant, es ist ja semi-konzertant, ja. Das wird aber für uns nochmals wichtig sein, dass wir die Leute bannen in dem Moment mit unserer musikalischen Überzeugung. Wenn es eine sehr starke Inszenierung ist, muss ich natürlich darauf sehr Rücksicht nehmen, ist ja ganz klar. Es ist ja eine Kollaboration. Ich mache ja nicht alleine für mich Musik und der Regisseur macht sein Ding, sondern eigentlich entwickeln wir das ja gemeinsam.
16: Jetzt haben wir schon viel über das Orchester geredet. Ich würde gerne auch mal auf das Vokale kommen. Gibt es für Sie sowas wie einen Wagner-Gesang, einen speziellen Wagner-Gesang in Bayreuth?
15: Es gibt für mich einen Wagner-Gesang, der einfach richtig ist, textdeutlich. Ich habe ja gehört, dass es manche Leute gibt, die meinen, man müsste das Italienisch singen. Ich weiß nicht, was das genau bedeuten soll. Und man soll schön Legato singen und sehr die Bögen betonen. Das ist natürlich ein völliger Trugschluss. Das ist aber auch beim Lied so. Man ja auch Legato, aber eben mit dem Text. Hier ist es so, da muss man noch sagen, wo stehen die Sänger auf der Bühne? Ich habe mich immer bemüht in meinen Aufführungen, also wer genau hingeguckt hat, hat das gemerkt, dass man da ich so versuche. Je mehr die Sänger in einem gewissen Punkt in der Mitte der Bühne stehen, desto mehr mischt sich das mit dem Orchester. Je mehr die vom Proszenium kommen und ein Bühnenbild zu klein ist und zu kurz, knallt und wabert der Klang aus. Das ist ganz, ganz verrückt. Und wenn der Chor noch dazu kommt, ist es irrsinnig laut mit einem Mal und sie werden ganz undifferenziert. Darauf müssen Sie zuerst achten. Und dann natürlich auf die Textbeherrschung.
16: Finden Sie denn, wenn Sie jetzt in Bayreuth Wagner machen, ist der da authentischer?
15: Schauen Sie mal, authentisch ist ja so, das ist ja meine Wahrheit. Ja, die Wahrheit eines Kollegen sieht ganz anders aus, Gottlob. Ich versuche ihn so zu machen, wie er mir gegeben ist. Ich bin auch durch den Ort inspiriert, wie ich schon gesagt habe. Aber machen sich nicht zu viel Gedanken darüber. Es geht erstmal eigentlich zusammen anzufangen und zusammen aufzuhören. Das ist eine ganz praktische Angelegenheit. Wenn ich anfange mit dem Rheingold, mache ich das immer so, wenn ich da sitze und warte, dass es dunkel wird, dann stelle ich mir einmal den Schluss von der Götterdämmerung vor. Ich stelle mir nur diesen Schluss vor mit dieser großen Entladung und dann diese Melodie, die dann kommt. Und dann stelle ich mir das vor. Und dann fange ich mit dem Rheingold an und versuche, jetzt hast du 14 Stunden oder 13,5 oder 14,5 oder was. Und du musst irgendwie sehen, da eine Linie reinzubringen. Das klingt jetzt so abgewogen, ja, oder so kalkuliert kalt, ist es ja gar nicht. Sie können während dieser Sache der Entwicklung natürlich anders gestalten. Der Rahmen muss bleiben.

0: Christian Thielemann und das Bayreuther Festspielorchester mit einem Auszug aus dem Rheingold-Vorspiel in einer Aufnahme von 2008. Tja, und natürlich sieht sich dieser Dirigent in einer spezifisch Bayreuther Traditionslinie. Dieses historische Bewusstsein ist auf der einen Seite eine positive Sache, kann aber auch zu einer Art ideologisch-musikalischer Versteifung führen. So hat Cosima nach dem Tod ihres Mannes Richard Wagner alles auf die Karte des einzig gültigen Traditionsbewusstseins in Bayreuth gesetzt. Nur hier würde Wagner so gespielt, wie er sich das gedacht und gewünscht habe. Das heißt, wer von Cosima geschätzt wurde, besaß wohl auch das richtige Traditionsbewusstsein.
1: Und eine derartige ästhetische Ausrichtung galt auch noch für das Bayreuth der Nachkriegszeit. Auf der einen Seite wollte der Wagner-Enkel Wieland die szenische Entrümpelung, die ideologische Häutung. Musikalisch war das keineswegs so eindeutig. Nach dem Krieg setzte Wieland bewusst auch auf jene Dirigenten der Vorkriegs- und Kriegsjahre, um beim Publikum für hörbare Kontinuität und vermeintliches Traditionsbewusstsein zu sorgen. Wie kaum bei einem anderen verkörperte sich dies im Dirigenten Hans Knabbertsbusch. Berühmt und berüchtigt war er für seine Probenverweigerung. Im Moment der Aufführung würde sich Tradition realisieren. Das ist mehr Mythos als Wahrheit, mehr Hexerei als Magie. So sieht das mit gründlicher Durchforstung von Aufnahmen und Partituren auch Stefan Mösch in seiner Festspielgeschichte und lenkt das Ohr auf einen ganz anderen Dirigenten. Es ist der sträflich vernachlässigte Josef Kalbert.
2: Also die Tradition, auf die sich Knabbertsbusch berief, ist meiner Einschätzung nach eine Fiktion. Also Knabbertsbusch hat behauptet, er sei Schüler von Hans Richter gewesen. Aber je mehr man sich in diese Quellen auch des frühen Bayreuth vertieft, desto größer wird der Abstand zu dem, was Knabbertsbusch als Tradition verstand. Umgekehrt ist jemand wie Kalbert, der damals in 50er Jahren als relativ moderner, also das heißt auch flotter, entschlackter Wagner-Dirigent galt, der beruft sich tatsächlich auf die Tradition. Denn Kalbert kam aus Karlsruhe, wo sein Vater Cellist im Opernorchester war. In Karlsruhe hat Felix Mottl seinen ersten Ring dirigiert. Mottl war Assistent bei Wagner gewesen, 1876, hatte den Ring wesentlich mit einstudiert und hat dann, als er seinen ersten eigenen Ring dirigierte, und es gab den Ring ja nirgends auf dem Spielplan, alles zusammengetragen, was er finden konnte zu diesem ersten Ring und das sozusagen auf die Klangverhältnisse und Orchesterbesetzung in Karlsruhe angewandt. Und diese Partituren gibt es, die sind überhaupt nicht öffentlich zugänglich bisher, liegen tatsächlich im Archiv des Badischen Staatstheaters. Es ist unglaublich faszinierend, diesen Weg zu verfolgen vom Erstdruck zu den Proben von Wagner selbst. Und das sind nun Dinge, die Kalbert dann, als er später Musikchef in Karlsruhe wurde, von Mottl übernommen hat. Kalbert hat dieses Material neu eingerichtet. Es gibt tatsächlich eine Linie, die also von Wagners Bayreuth über Mottl und Karlsruhe zu dem Karlsruhe von Kalbert und dann zu dem Bayreuth von Kalbert, also den 1950er Jahren, führt. Und es ist kein Zufall, als die erste Aufnahme Stereo des Ring unter Kalbert veröffentlicht wurde, nicht zu seinen Lebzeiten, sondern sehr viel später, erst Anfang des 21. Jahrhunderts. Und alle waren plötzlich verblüfft, was das für eine Qualität hatte.

0: Und das war der Schluss aus Das Rheingold in der ersten Stereoaufnahme der Bayreuther Festspiele aus dem Jahr 1955. Hans Hotter sang damals den Wotan, Georgine von Milinkovic war Fricka, Rudolf Lustig Loge, die Rheintöchter waren Jutta Vulpius, Elisabeth Schertl und Maria Graf. Der Dirigent war Josef Keilbert. Es dauerte allerdings bis 2006, um diese ursprünglich von der Decca produzierte Aufnahme zu veröffentlichen. Wagner Kunst in Bayreuth ist natürlich nicht allein eine Sache der Dirigenten und der Regisseure. Es sind vor allem die Wagner-Stimmen, die Bayreuth zu einem Mekka gemacht haben oder die Bayreuth immer wieder für den Mythos vom Mekka des Wagner-Gesangs zu verkaufen wusste. Sängerinnen und Sänger, die nur mit Wagner reüssieren, haben heute allerdings Ausnahmecharakter. Teils ist es auch bedauerlich, dass Sängerinnen und Sänger, die als ausgewiesene Wagner-Stimmen gelten, darauf oft reduziert werden. Bei einer der ganz großen Wagner-Stimmen unserer Tage ist das nicht mehr so. Camilla Nylund, die Brünnhilde des Rings in diesem Jubiläumsjahr, singt noch viel anderes. Und das nicht mit weniger Bravour.
1: Ja, geboren in Finnland, ist sie schon lange in Dresden zu Hause, zugleich weltweit unterwegs. Die sympathische Sopranistin startete ihre Karriere mit Mozart, profilierte sich unter anderem mit verschiedenen Strauss-Partien und erarbeitete sich auf der Basis einer fantastischen Technik sukzessive das hochdramatische Fach. Seit anderthalb Jahrzehnten ist Camilla Nylund nun bei den Bayreuther Festspielen zu Gast. Was ihr dieses Jubiläum bedeutet, das und anderes wollte Michael Ernst von ihr wissen. Zuvor hören wir sie mit einem der Wesendonk-Lieder von Richard Wagner, Träume. Eine Aufnahme, die 2020 im Haus Wahnfried entstand, als die Aufführungen im Festspielhaus coronabedingt abgesagt werden mussten.

0: Ja, ich habe gar nicht gerechnet. Sind das wirklich 15 Jahre, dass ich in Bayreuth gesungen habe? Ich habe das erste Mal 2011 dort gesungen und es ist wirklich für mich jetzt der Höhepunkt, weil ich dann wirklich das erreicht habe, was ich nie in meinem Leben hätte erträumen können. Die einzige Rolle, die ich nicht in Bayreuth gesungen habe, ist die Senta. Aber ich denke, sonst habe ich da alles erreicht eigentlich. Und ich denke, dass jetzt nach diesem Sommer ist vielleicht auch meine Zeit in Bayreuth zu Ende.
1: Was bedeutet Bayreuth für Sie? Ist der grüne Hügel so eine Art Nimbus für Sie?
0: Also als Wagner-Sänger ist Bayreuth ein wichtiger, wie soll ich sagen, Schaffenspunkt im Leben, weil natürlich die Wagner-Welt schon auf Bayreuth schaut. Wenn man die Geschichte von Bayreuth kennt, dann haben wirklich alle große Wagner-Sänger in Bayreuth gesungen. Und natürlich hat mich Bayreuth auch weitergebracht. Ich habe dort zum Beispiel Christian Thielemann näher kennengelernt und jetzt darf ich mit ihm den Ring machen.
1: 15 Jahre Bayreuth, hat sich in der Zeit Ihre Sicht auf die Festspiele auch verändert? Denn neben der reinen Kunst geht es daher auch um Sehen und gesehen werden und vielleicht auch um ganz besondere künstlerische Maßstäbe, also Stichwort Werkstatt.
0: Es gibt natürlich viele verschiedene Aspekte, wenn man über Bayreuth spricht. Also erstens natürlich die Inszenierungen, die sorgen für Gesprächsstoff. Was ich wichtig finden würde, wäre natürlich, dass man wirklich die besten Wagner-Sänger, die besten Wagner-Dirigenten, die nach Bayreuth bringen würde. Und das klappt ja auch oft. Bayreuth hat auch viel Stammpublikum, die pilgern ja richtig nach Bayreuth. Bayreuth ist natürlich der einzige Ort, wo man vielleicht den Original-Wagner-Klang hören kann, weil man das Festspielhaus hat und weil Wagner das so konzipiert hat.
1: Welche Rolle spielt für Sie jetzt beim Jubiläum 2026 mit dabei zu sein und diesmal alle drei Brünnhilden zu singen, also in der Walküre, in Siegfried und in der Götterdämmerung?
0: Naja, erstens bin ich sehr stolz. Ich bin sehr dankbar, dass ich das machen darf und kann es eigentlich gar nicht

0: fassen, weil ich blicke jetzt auf eine Karriere, eine 30-jährige Karriere oder eigentlich jetzt schon 31 zurück und hätte mir das nie erträumen können, dass ich überhaupt diese schweren Partien oder dass ich in dieses hochdramatische Fach gehe. Aber ich habe das irgendwie mit viel Glück natürlich, mit viel Arbeit und im richtigen Moment die richtigen Leute zu kennen, die an mich geglaubt haben. So habe ich das irgendwie jetzt geschafft, dass ich da jetzt das singen kann. Und ich bin auch sehr froh, dass ich das eigentlich erst spät in meiner Karriere erreicht habe, weil man braucht auch dafür Erfahrung. Also die Erfahrung möchte ich nicht missen. Und das ist leider in unserer Welt ein bisschen das Problem, dass viele Häuser wollen alles nur mit jungen Leuten besetzen, die überhaupt keine Erfahrung haben. Alle müssen irgendwas zum ersten Mal singen. Und ich gehe eigentlich sehr entspannt jetzt in den Sommer hinein, weil ich jetzt gerade erst mein dritter Ring gemacht habe in Wien und weiß jetzt, worum es eigentlich geht.
1: Wie wächst man da rein? Gerade, was Sie eben gesagt haben, junge Sängerinnen und Sänger, die werden da ganz schnell verheizt. Das ist für die Stimme oft sehr abträglich. Wie wächst man da rein, dass das gesund sich entwickeln kann?
0: Naja, ich kann nur von mir sprechen. Ich habe ja als Mozart-Sängerin angefangen und habe dann peu à peu mehr dramatischere Partien gesungen. Und ich hatte dann schon damals in meiner Zeit in Hannover, schon in meiner ersten Spielzeit, auch meine Wagner-Erfahrung mit den Rheintöchtern und eine Walküre. Also ich habe ja jetzt wirklich alle Partien im Ring gesungen. Später dann die Freier, dann kam Gudrune, 2013 meine erste Sieglinde und jetzt bin ich bei der Brünnhilde gelandet. Vorher natürlich die Eva Meistersinger, auch in Hannover, aber das war ein bisschen zu früh, fand ich. Und hier in Dresden 2003 meine erste Elisabeth Tannhäuser.
1: Die musikalische Leitung dieses, ich sag mal, Jubiläumsrings dazu hat Christian Thielemann, ein Dirigent, der Ihnen ja bestens vertraut ist und der seinerseits, wie wahrscheinlich momentan kein zweiter, mit dem musikalischen Kosmos von Wagner bestens vertraut ist. Was zeichnet diese Zusammenarbeit zwischen Ihnen beiden aus?
0: Also erstens finde ich das fabelhaft, wenn man mit einem Dirigenten arbeitet, dem man eigentlich blind vertrauen kann und wo man auf die gleiche musikalische Länge quasi musizieren kann. Und was ich beim Herrn Thielemann sehr schätze, ist, dass er sehr für den Text kämpft. Er ist einfach überzeugend in dem, was er macht. Und er kreiert was. Er ist der musikalische Regisseur. Wenn man mit Thielemann arbeitet, wenn man mit ihm eine Oper macht, dann ist es nicht nur einfach, jemand steht im Graben und dirigiert, sondern, wie gesagt, er führt dann quasi Regie aus dem Orchestergraben an dem Abend. Ja, das sind dann so Augenblicke, die besonders sind.
2: Michael Ernst im Gespräch mit Camilla Nylund, die seit 2011 eine feste Größe im Bayreuther Ensemble ist. Damals debütierte sie als Elisabeth im Tannhäuser, aktuell singt sie die Brünnhilde im sogenannten Bayreuther KI-Ring. Ja, apropos Wagner-Gesang, der spielte auch in unseren Gesprächen eine Rolle, wobei sich Anno Mungen und Stefan Mösch der Thematik von unterschiedlichen Positionen ausgenähert haben.
3: Genau. Für die Gesangskunst im Allgemeinen, aber auch für den Wagner-Gesang im Besonderen, konstatierte der Kritiker Wolf Rosenberg bereits in den 1950er Jahren eine Krise der Gesangskunst und lenkte das Ohr, in vielem berechtigt, auf ein goldenes Zeitalter, das schon länger zurücklag. Als dieses goldene Zeitalter des Wagner-Gesangs in Bayreuth gilt die Zwischenkriegszeit mit Sängerinnen und Sängern wie Frieda Leider, Kirsten Flagstad, Maria Müller, Franz Völker, Lauritz Melchior oder Max Lorenz. Letzterer hielt die Erinnerung an das goldene Zeitalter noch Anfang der 50er Jahre aufrecht. Unter Josef Keilbert verkörperte er noch immer den idealen Heldentenor im Siegfried und der Götterdämmerung. Stimmexperten und Historiker wie Stefan Mösch und Anno Mungen haben auf das Phänomen ihre eigene Sichtweisen.
4: Cosima sah sich in der Pflicht, auch im Ästhetischen, also konkret auf die Aufführungen bezogen, so eine Art Institutionalisierung herbeizuführen. Und dazu gab es viel zu wenig Unterlagen. Und man hat tatsächlich versucht, über die Sprache sich den Musikdramen anzunähern. Das hat dann zu eben dem Wagner-Gesang um die Jahrhundertwende geführt.
3: Wenn man mal historisch weiter guckt in die 30er Jahre hinein, da gilt Bayreuth ja dann doch im Sinne dieser Institutionalisierung als dieses Mekka. Und da tritt dann eine bestimmte Art von Wagner-Gesang hervor, wo man sagt, das ist eigentlich das goldene Zeitalter des Wagner-Gesangs, das angeblich auch nie mehr wiedergekommen ist oder dass man nicht mehr erreicht hätte, dass es davor nicht gab, dass es danach nicht gab.
4: Spannend finde ich zunächst einmal, dass nach dem Ersten Weltkrieg, also schon in den 20er Jahren, ein Diskurs einsetzt über Wagner-Gesang. Und plötzlich gibt es Gesangspädagogen, wie zum Beispiel den in Wien wirkenden, sehr wichtigen Gesangspädagogen Otto Iro, der hat viele bedeutende Wagner-Sänger herausgebracht. Der schreibt dann einen Aufsatz, was kann der Sänger vom Komponisten fordern? Also da kommt etwas in Bewegung, was vorher sozusagen auch durch die Starre der dogmatischen Einstudierungen gar nicht so beweglich sein konnte. Das gibt einer jungen Generation von Sängerinnen und Sängern Auftrieb, die sich dann in neuer Weise mit diesen Partien beschäftigen. Und da gehört dann zum Beispiel Frieda Leider ins Zentrum, eine der wichtigsten Wagner-Sängerinnen überhaupt, die den Ring tatsächlich in Mailand gesungen hat auf Italienisch und immer die These vertreten hat, das war meine Schule für den Ring dann auch in deutscher Sprache.
5: Eine Figur, die hier ganz wichtig für mich ist, ist Max Lorenz. Auch deshalb, weil die Götterdämmerung insbesondere, aber auch der Ring insgesamt als ein wichtiges Werk, glaube ich, zu verstehen ist, weil hier das Heldische in einer ganz bestimmten Weise ausgestellt wird. Und Max Lorenz ist die Idealbesetzung dieses Heldischen, obwohl er durchaus auch kritisch gesehen wird, unter anderem, glaube ich, von Goebbels, aber auch von Gertrud Strobel, der Archivarin in Wahnfried, deren Tagebuch vorliegt, also wo man nachgucken kann, warum wird er auch kritisch gesehen? Weil man ihm das Heldische zum Teil nicht abnimmt, weil er eben auch so agiert, dass man seine Homosexualität glaubt zu spüren auf der Bühne. Aber das ist genau diese interessante Ambiguität, die hier zum Tragen kommt, die auch immer wieder an anderen Stellen auftaucht. Also dieses Männerbild ist total wichtig in der Zeit. Tenöre waren offensichtlich für Adolf Hitler total wichtig und in die Richtung würde ich die Frage vielleicht beantworten.

0: Max Lorenz war das mit dem Schmiedelied aus dem ersten Akt Siegfried mit dem Orchester der Bayreuther Festspiele unter der Leitung von Heinz Tietjen. Und es war eine Aufnahme aus dem Jahr 1936. In jenem Sommer, da war auch Adolf Hitler wieder einmal in Bayreuth und er bezog damals erstmals das Siegfriedhaus, um die Festspiele, wie hat das Sven Friedrich formuliert, mit freundlichstem Familienanschluss zu erleben. Anno Mung hat diese Zeit und das quasi familiäre Verhältnis der Familie Wagner zum Führer als Professor für Musik- und Theaterwissenschaft, zugleich Leiter des Forschungsinstitutes für Musiktheater der Universität Bayreuth, seit langem schon in den Blick genommen.
1: Er forscht seit einigen Jahren schon zu Oper im Nationalsozialismus. Ein Forschungsgegenstand war auch Wieland Wagner in der Zeit des Nationalsozialismus. In der biografischen Studie weist Anno Mungen nach, wie sehr die Ästhetik von Neubayreuth nach dem Zweiten Weltkrieg bereits im Nationalsozialismus herausgebildet wurde und unter anderem Vorzeichen als Entrümpelung des Mythos eine ideologische Kehre verkörpern sollte. Mit seinem neuen Buch geht er dabei noch einen Schritt weiter zurück zu einem Weg, der den der ideologischen Kehre dann nicht mehr gehen kann. Unter dem Titel von Bayreuth nach Auschwitz, Oper, Politik, Gewalt, ist es jetzt im Westend Verlag erschienen.
0: Ja, und Bernd, ich gebe zu, bei der Überschrift habe ich erstmal gestutzt. Deshalb auch die Frage an Anno Mungen, auf welcher Grundthese er sein Buch konzipiert hat.
2: Mir ging es nicht darum, einen reißerischen Titel irgendwie zu produzieren, sondern es war tatsächlich auch in der Vorarbeit, die wir gemacht haben, Aufarbeitung Staatstheater Nürnberg, dann Wieland Wagner Arbeit, dann wie verhält sich eigentlich die Politik zu den eigentlichen Zielen im Nationalsozialismus, das heißt also Krieg, Raumerweiterung und dann auch Vernichtung. Wie ist dieser Bezug von Kunst und dieser Politik und dann auch Gewalt eigentlich zu verstehen. Also, und das war dann letztlich ein ganz naheliegender Titel von Bayreuth nach Auschwitz, auch weil bestimmte Personen diesen Weg auch gehen. Ja, sind natürlich auch die Orte in ihrer Aufladung gemeint, das ist schon auch richtig, aber es geht ganz konkret auch genau um solche Wege. Es geht wirklich um die Frage nach dem Zusammenhang von Vernichtung und Kultur. Wir wissen, dass Wagner antisemitisch war und auch ein sehr strammer Antisemit, auch im Vergleich zu anderen seiner Zeit. Es ist mir auch ein großes Anliegen, darauf hinzuweisen, dass, wie soll ich sagen, diese diskursive Anordnung, immer wieder auf Richard Wagner zu gucken, in diesem ganzen Kontext eine Rückprojektion des eigentlichen Problems ist. Das gibt eine Vorgeschichte, das ist richtig, die ist auch klar, aber das eigentliche Problem liegt in der Zeit von 1933 bis oder 23 bis 45 und da sind ganz andere AkteurInnen involviert und das sind ganz wesentlich Mitglieder der Familie Wagner, aber natürlich auch viele Politiker und ja Kriegstreiber und Kommandanten in KZs und so weiter. Ja. Allerdings muss man auch sagen, dass die Familie sehr, sehr nah nicht nur an Hitler dran ist, sondern auch an Heinrich Himmler, vor allem auch an Bodo Lafarenz, der eine sehr, sehr wichtige Figur ist in dieser ganzen Geschichte. Einer der Top-Manager und auch einer der Top-Politiker im Nationalsozialismus, nicht nur für die Bayreuther Festspiele mit den Kriegsfestspielen zuständig oder der ganzen KDF, der Kraft durch Freude, die alles sozusagen im Bereich Kunst und Unterhaltung im ganzen Land organisieren, bis hinein in die Konzentrationslagerorte, sondern der eben auch für das VW-Werk zuständig ist. Ja, einer der Top-Funktionäre, der mit drei Konzentrationslagern direkt zu tun hat und dann ja sehr spät Verena Wagner, also die jüngste Tochter, eben heiratet. Und man kann sich fast nicht vorstellen, dass nicht auch über diese Dinge, auch über die Frage, wie wurde eigentlich Arbeit ermöglicht für diese Dinge, die man braucht. Also zum Beispiel auch im Außenlager des Konzentrationslagers Flossenbürg in Bayreuth, das er ja mitgeleitet hat, also Lafarenz, wo Wieland Wagner eben auch beschäftigt war.
0: Ja, eine seit 2003 bekannte, dessen ungeachtet ungeheuerliche Tatsache, die Anno Mungen da erwähnt. Im Kontext seiner Forschungen hat Anno Mungen sich auch mit einer Künstlerin befasst, die den Weg von Bayreuth nach Auschwitz gehen musste. Die weltweit gefeierte Altistin Ottilie Metzger-Lattermann. Debütiert hat sie 1898 in Halle an der Saale. Gut 20 Jahre später waren immerhin Richard Strauss und Hans Pfitzner ihre Liedbegleiter und sie war vielfach bei den Bayreuther Festspielen zu Gast. Schlussendlich wurde Ottilie Metzger-Lattermann 1943 im Konzentrationslager Auschwitz ermordet.
1: Heute erinnert eine Stele auf dem grünen Hügel an die Sängerin und Anno Mungen schildert am Ende seines Buches, wie er einem Blumenstrauß am Fuß der Bayreuther Gedenkstele in der Dauerausstellung Verstummte Stimmen vor dem Festspielhaus ablegt, der am nächsten Tag verschwunden war. Wiedergefunden hat er die Blumen später in einem Kübel bei der Büste Richard Wagners, die vom prominentesten Bildhauer des Nationalsozialismus von Arno Breker stammt.
2: Man sollte vielleicht noch ergänzen, dieser Tag im Winter war tatsächlich der 80. Tag der Befreiung nach Auschwitz-Birkenau, wo ich eben diesen Blumenstrauß vor ihrer Stele eben abgelegt habe. Das ist natürlich nicht unwesentlich. Und mir ging es einfach darum, auch auf diese Künstlerin, die in Auschwitz nun umgekommen ist, nochmal hinzuweisen, die meines Erachtens von dem, was man auch leicht an Aufnahmen bekommen kann, eine herausragende Altistin wirklich war. Eigentlich ein echter Weltstar, muss man sagen. Und ich fand das so ein bisschen eigenartig. Also wie kommt man auf die Idee, diesen Blumenstrauß da wegzunehmen? Was hat sich diese Person dabei gedacht? Also hat die darüber nachgedacht, warum jemand den Blumenstrauß da hingelegt hat? Vielleicht auch an diesem Tag, aber vielleicht war das gar nicht bewusst, dass das ein besonderer Tag war. Und dann wird wieder der Richard Wagner da geehrt, der viel Ehrung bekommen hat, auch zu Recht, aber auch noch kurioserweise in einer Repräsentation, die von einem der wichtigsten NS-Bildhauer stammt, ja, wo dieser Wagner, der ungefähr 1986 ist, über die Opfer eigentlich dieser sehr, sehr verdienstvollen Ausstellung, die ich wirklich betonen möchte, ja, wie wichtig die Verstummte Stimmen-Ausstellung ist, aber der eigentlich über die Opfer hinüberschaut und so eigentlich den Opfern wieder Gewalt antut damit.

0: Ottilie Metzger-Lattermann mit einem Ausschnitt aus der Szene der Wahltraute in Richard Wagners Götterdämmerung unter der Leitung von Bruno Seidler-Winkler in einer Aufnahme aus dem Jahr 1911.
1: Nach den Schrecken des Zweiten Weltkriegs, nach den Verbrechen des Nationalsozialismus, in die auch die Familie Wagner und die Bayreuther Festspiele mit verstrickt waren, sollte ein Neuanfang kommen. Vor ihm fand ein Machtkampf statt über die Leitung der Nachkriegsfestspiele. Gegen andere Mitglieder der Familie setzten sich die Brüder Wieland und Wolfgang durch. Überzeugen konnten sie die politischen Entscheider auch durch eine Konzeption, die zumindest auf der Oberfläche auf den Bruch mit der Vergangenheit setzte. Dazu Stefan Mösch.
2: Was Wieland und diese neue Bühnenästhetik betrifft, muss man sagen, dass schon um 1940 ein Diskurs über die Umsetzung von Wagners Werken stattgefunden hat in Deutschland. Und da ging es wesentlich auch um Entrümpelung. Trotzdem ist schon in seinen ersten Inszenierungen, also in Altenburg und auch in Nürnberg während der Kriegszeit, diagnostiziert worden, dass die Bühne leer ist, dass sie relativ dunkel ist, dass die Figuren sehr statuarisch geführt werden. Also wenn man das liest, entdeckt man viele Dinge, die später dann Neubayreuth geprägt haben. Ich würde nicht sagen, dass es ein großen Bruch gab oder die Stunde Null bei Wieland Wagner, sondern er hat tatsächlich diese Zeit genutzt nach 45, um ein Amalgam zu schaffen, das dann als solches eben paradoxerweise sehr klar war und sofort als Signatur wahrgenommen werden konnte. Also es gibt so unterschwellige Verbindungen. Das betrifft übrigens auch die Sängerinnen und Sänger nach dem Zweiten Weltkrieg. Und so gibt es in dieser ganzen Festspielgeschichte immer wieder untergründige Linien. Ich habe versucht, das auch über die Auseinandersetzung mit der Zeit zu veranschaulichen. Also wenn eine Festspielleitung Zeit strukturiert, bestimmte Dinge als wesentlich oder als unwesentlich erachtet, bestimmte Erwartungshaltungen schafft oder bestimmte Rückbezüge akzentuiert, dann ist das ein aktiver Vorgang. Es ist eine Konstruktion, die dem Selbstbild dieser Festspielleitung hilft. Wieland Wagner und auch Wolfgang konstruieren sozusagen ein Anknüpfen an die 20er Jahre, die in Bayreuth gar nicht progressiv waren, aber es wird so getan, als ob. Und die NS-Zeit, die unmittelbar davor ist, wird ausgeblendet. Also es ist eine Art tektonischer Verwerfung, die da ganz gezielt auch im Sinne von Marketing eingesetzt wird.
1: Nach dem frühen Tod Wieland Wagners 1966 übernimmt sein Bruder Wolfgang allein die künstlerische und organisatorische Leitung der Festspiele. Bis dahin inszenierten die Brüder die Werke bei den Festspielen, jetzt werden andere Regisseure eingeladen. Als erster inszenierte August Everding 1969 den Fliegenden Holländer. Die oft heftigen Auseinandersetzungen mit Regisseuren wie Götz Friedrich, Patrice Gerot oder Harry Kupfer bis hin zu Hans Neuenfels, Frank Castorf oder Valentin Schwarz wandeln auch das Selbstverständnis der Festspiele. Gefasst wird das mit dem Begriff von der Werkstatt Bayreuth. Auf der Werkbank liegt das Werk Richard Wagners, das auch aus dem Festspielhaus hinaus diffundiert.
0: Ja, und damit meinst du die, wie ich finde, in jeglicher Hinsicht gelungene Reihe Wagner für Kinder, die in diesem Jahr unter anderem mit einer adaptierten Ringfassung im eigens für die Jubiläumsfestspiele erstellten kleinen Festspielhaus gespielt wird.
1: Exakt. Und auch Diskursives wird praktiziert und Komponisten der Gegenwart erhalten Aufträge für neue kompositorische Auseinandersetzungen mit der Werkidee Wagners. Für das Jubiläumsjahr 2026 erhält der österreichische Komponist Bernhard Lang in Kooperation mit dem Wagner-Kosmos des Theaters Dortmund einen Auftrag zur Auseinandersetzung mit dem Ring des Nibelungen, dem Gründungsstück der Festspiele. Brünnhilde brennt heißt dieses Stück, das am 3. August im Bayreuther Friedrichsforum seine konzertante Uraufführung erleben wird. Die szenische Umsetzung folgt im nächsten Jahr in Dortmund.
3: Also ich verdanke ja der Wagnerschen Technik sehr viel Anregungen, weil Wagner ja letztendlich der Wiederholung eine ganz große Rolle zuschreibt in seiner musikalischen Technik. Und da meine ich jetzt nicht nur die Leitmotivik, sondern auch diese Sequenzmotorik, die die Wagnerschen Fortspinnungen vorantreibt. Ich meine die Ostinati, die in den Bässen auftreten, und das Selbstzitieren innerhalb eines Werks. Und in Brünnhilde brennt greife ich wirklich ganz konkret auf Ringmaterialien zurück. Die werden hier in Loops, in Schleifen präsentiert. Gegen diese Schleifen kämpfen dann die Sänger so ein bisschen an. Die sind so mehr oder weniger in Käfigen drinnen und in diesen Loops quasi eingesperrt. Bis auf einige Ausreißer sind das alles Ringmaterialien. Und das Stück oszilliert zwischen diesen zwei Welten hin und her, kulminiert dann quasi auch in der Katastrophe, die quasi durch Wagner schon vorgezeichnet ist. Und wie das dann ausgeht, das verrate ich jetzt auch noch nicht. Brünnhilde brennt ist wirklich fokussiert auf das Wagnersche Werk, und das Wagnersche Werk wird man hören. Es sind alle Samples aus der Originalpartitur gezogen, und die romantische Ironie in einem liebevollen Sinn, die ist auch hier vorhanden. Und die gibt dem Stück auch für mein Gefühl, Nietzsche würde ich sagen, das befreit das Stück vom Geist der Schwere. Trotz der Brutalität des Themas und der Grausamkeit des Themas und der Nähe dieses Themas hat das natürlich eine ironische Leichtigkeit.
0: Soweit Bernhard Lang zu seinem Bayreuth-Stück Brünnhilde brennt, also seiner kompositorischen Auseinandersetzung mit dem Ring des Nibelungen und den Bayreuther Festspielen. Es ist ein Beitrag aus dem Geist der Werkstatt Bayreuth, die die Festspiele im Jahr ihres 150-jährigen Bestehens zukunftsfähig machen soll.
1: Und abschließend wollen wir die Frage stellen, wo stehen die Festspiele heute mit Blick auf ihre 150-jährige Geschichte und wie könnte eine Zukunft sein? Wir haben Stefan Mösch gefragt.
2: Ja, ich denke, dass sich die Situation von Festspielen und natürlich besonders auch von Wagner-Festspielen grundsätzlich verändert. Also wir haben es schon mit einer wirkungsgeschichtlichen Zäsur zu tun. Und zwar deswegen, weil sich das Selbstverständnis von Kunst verändert und auch das Verhältnis von Kunst und Politik. Das heißt konkret, viele Jahrzehnte, also eigentlich die ganze Ära Wolfgang Wagners, gab es ja so eine Balance zwischen der Subvention, die diese Festspiele erfahren haben durch den Staat, und der Subversion, der sie sich künstlerisch verpflichtet haben. Die Institution braucht das Experiment, damit sie nicht erstarrt. Und umgekehrt braucht das Experiment die Institution, um wirklich weithin sichtbar zu sein und greifen zu können. Und diese Spannung zwischen Institution und Experiment, die prägt Bayreuth von Anfang an. Schon bei Richard Wagner. Mhm. Natürlich haben sich schon bis zu den ersten Festspielen 1876 viele Ideen hinsichtlich des Experiments abgeschliffen. Aber das geht in Wellenbewegungen. Und das geht auch bis heute so. Und in dem Moment, wo die politische Unterstützung gefährdet ist oder die Stabilität, die wirtschaftliche Stabilität gefährdet ist, zieht man sich gerne auf die Institution zurück und vernachlässigt natürlich das Experiment, wo also Verstehen ohne Einsicht möglich ist. Das ist ein relativ ausgewogenes Verhältnis gewesen. Also die Festspiele wurden alimentiert, sie kamen aber künstlerisch in ihren Glanzzeiten, also 70er Jahre, frühe 80er Jahre, kamen sie natürlich von links. Götz Friedrich hat da inszeniert, Patrice Giraud hat inszeniert, Harry Kupfer hat inszeniert. Und da ist eine produktive Spannung entstanden, die sozusagen immer wieder neu auch diese Festspiele verlebendigt hat. Eine enorme Dynamik, die das Plus war dieser Wolfgang Wagner Jahre. Das heißt auch, dass die Kunst so eine Art Gegendruck ist zu gesellschaftlichen Verhältnissen. Das wurde in Bayreuth gelebt und eben auch nicht immer, aber doch häufig eingelöst. Und heute haben wir eine Situation, wo dann doch eher auch die Beliebtheit entscheidet über die Marktfähigkeit und wo Politik sich auch für diese Beliebtheit entscheidet. Es gibt ja immer wieder Vorgaben auch der Öffnung, das heißt dann Niederschwelligkeit. Es wird gefördert, was eben nicht so wahnsinnig viel voraussetzt. Man erwartet von Kultur nicht den Stachel, man erwartet nicht unbedingt, dass sie gesellschaftliche Fragen aufgreift, sondern dass sie abholt, dass sie wenig voraussetzt, dass sie mitnimmt. Es sind also ganz andere Kommunikationsstrukturen, die vorausgesetzt werden. Und da bleibt Bayreuth gar nichts anderes übrig, als den Auftrag auch neu zu definieren in diesem Kontext. Und zwar nicht nur im Rahmenprogramm, also bei Kinderoper oder bei Open-Air-Konzerten, das sind ja Formate, die es bei allen Opernhäusern gibt, sondern die entscheidende Frage ist, wie reagiert man im Festspielhaus, also mit der Substanz der Aufführungen auf eine solche veränderte Situation? Und wie reagiert man darauf, dass gesellschaftliche Grundsätze erodieren? Und insofern fällt dieses Jubiläum 150 Jahre Bayreuth tatsächlich in eine Zeit, in der sich Bayreuth wieder einmal verändern muss, um aktuell zu sein.
1: Kinder schafft Neues, das war schon die Forderung Richard Wagners. Auf diese Forderung ließe sich auch Stefan Möschs Sichtweise auf eine Zukunft der Bayreuther Festspiele bringen. Ob sich diese Forderung erfüllen wird, könnte sich schon morgen zeigen. Am 26. Juli werden die Bayreuther Festspiele eröffnet mit einem Werk, das es bislang bei den Festspielen weder zu hören noch zu sehen gab. Alexandra Schemeredi und Magdolna Paditka inszenieren Wagners Frühwerk Rienzi. Die musikalische Leitung hat Nathalie Stutzmann. Wir übertragen live im ARD Radio Festival ab 15.03 Uhr. Und schon am Montag beginnt die Aufführung jenes Werkes, für das die Bayreuther Festspiele erfunden wurden. Der Ring des Nibelungen startet mit dem Vorabend des Rheingold. Es folgen die Walküre Siegfried und Götterdämmerung. Den gesamten Zyklus gibt es zeitversetzt jeweils ab 20.03 Uhr an den Aufführungstagen im ARD Radio Festival zu hören. Hier wollen die Bayreuther Festspiele Neues schaffen, denn erstmals erzeugt KI eine visuelle Umsetzung der Tetralogie. Die musikalische Leitung liegt in den bewährten Händen von Christian Thielemann. Camilla Nylund verkörpert Brünnhilde und Klaus-Florian Vogt wird in allen vier Teilen dabei sein als Loge, Siegmund und Siegfried.
0: Ja, und damit nicht genug der KI, denn die spielt auch eine Rolle in der vierteiligen Serie zu Richard Wagner und den Bayreuther Festspielen, die jetzt schon bei ARD Klassik und in der ARD Mediathek zu hören bzw. zu sehen ist. The Good, The Bad and The Ego erzählt Richard Wagner als ambivalenten Visionär. Das heißt, überwältigende Musik, verstörende Ideen, ein übergroßes Ego und ein Mythos, der bis heute weiterlebt. Die vierteilige ARD-Doku-Serie verbindet dokumentarische Interviews mit einer animierten Heldin. Das heißt, Brünnhilde erwacht in einer künstlich erschaffenen Wagner-Welt und beginnt, den Mann zu hinterfragen, der sie geschaffen hat. Ihre Reise führt durch Faszination und Abwehr, Genie und Größenwahn, Mythos und Gegenwart.
1: Und allem Ende wohnt ein Anfang inne. Das ist auch so in Wagners Götterdämmerung. Der Ring wird von den Rheintöchtern in seinen Urzustand zurückgeführt. Das Gold landet auf dem Grund des Rheines, der alles überflutet. Der Goldräuber Alberich hat überlebt und so könnte alles wieder von vorne anfangen. Wie eigentlich fast jedes Jahr in Bayreuth. Wir enden mit dem Schluss der Götterdämmerung in der Aufführung der Bayreuther Festspiele aus dem Jahr 2008 unter der Leitung von Christian Thielemann. Morgen beginnen sie dann, die Bayreuther Festspiele im Jahr ihres 150-jährigen Bestehens. Wir haben auf die Geschichte der Bayreuther Festspiele geschaut und freuen uns, wenn Sie im ARD Radio Festival wieder dabei sind. 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Wir wünschen Ihnen einen schönen Festspielsommer und es verabschieden sich
0: Bettina Volkster von MDR Klassik
1: und Bernd Künzig von SWR Kultur. Machen Sie es gut.

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1: Um 24 Uhr mit Gudrun Skupin, Berlin. Am Rande des Christopher Street Day in Berlin ist offenbar ein Auto in eine Menschenmenge gefahren. Laut Polizei wurde dabei ein Mensch getötet, mindestens 14 Menschen wurden verletzt. Zahlreiche Einsatzkräfte sind vor Ort. Man fahnde nach möglichen Tatverdächtigen, hieß es. Der Vorfall ereignete sich demnach in der Parkanlage des Tiergartens. Polizisten leuchteten den Bereich zwischen Potsdamer Platz und der Südseite des Tiergartentunnels aus, wie ein dpa-Reporter berichtete. Die Veranstalter brachen den CSD nach dem Vorfall ab. Die Berliner Polizei rief dazu auf, den Bereich zu meiden. Zuvor hatten hunderttausende Menschen in Berlin die CSD-Politparade unter dem Motto »Haltung ist hot« gefeiert. Mit ihrer Demonstration wollten die Veranstalter ein Zeichen für Demokratie, Toleranz und Vielfalt setzen. Berlin. Führende CSU-Politiker haben Kritik an der Kabinettsumbildung der Bundesregierung zurückgewiesen. CSU-Chef Söder sagte, die Regierung sei handlungsfähig, nächste Woche sei alles erledigt. Forschungsministerin Bär erklärte, von außen sehe manches dramatischer aus als von innen. Konkret geht es um die geplante Entlassung von Verkehrsminister Schnieder. Der frühere Kanzleramtsminister Altmaier sagte, der Umgang mit Schnieder mache ihn wütend. Bundeskanzler Merz hatte Schnieder vorgestern, nach dessen eigenen Angaben, seine Entlassung mitgeteilt. Der eigentlich vorgesehene Nachfolger sagte dann aber kurzfristig ab. Madrid. Bei einem Waldbrand nahe der Großstadt Valencia im Osten Spaniens ist ein Mensch ums Leben gekommen. Das Rathaus der westlich von Valencia gelegenen Gemeinde Manises erklärte, die Feuerwehr habe den Brand unter Kontrolle bringen können. Leider sei aber ein Mensch in den Flammen gestorben. In Spanien wüten derzeit insbesondere in der Region um die Hauptstadt Madrid heftige Waldbrände. Dort mussten sich rund 60.000 Menschen in Sicherheit bringen. Madrid und Valencia liegen rund 300 Kilometer weit entfernt voneinander. Kiew. Im Krieg zwischen Russland und der Ukraine gibt es erneut Todesopfer. Moskau teilte mit, in der besetzten Region Saporischschja seien 12 Menschen durch ukrainischen Beschuss gestorben. In Russland selbst starben bei Angriffen 3 Menschen. Bei einem Gegenangriff auf die ukrainische Region Sumy wurden 3 Menschen getötet. 2 weitere Todesopfer werden aus dem Süden des Landes gemeldet. Das Wetter in Deutschland. Im Norden und Nordwesten gebietsweise Regen, Tiefstwerte 18 bis 9 Grad. Tagsüber vom Südwesten bis in den Osten noch länger freundlich, sonst Schauer und auch einzelne Gewitter. Höchsttemperaturen 19 bis 32 Grad. Soweit die Nachrichten, abschließend die Zeit, es ist 0:03 Uhr.
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3: Mit Jerzy May, herzlich willkommen, danke fürs Einschalten. Und wenn Sie das regelmäßig gleich von Anfang an tun, dann wissen Sie ja, dass wir in der ersten großen zweistündigen Runde immer Aufnahmen eines ARD-Senders für Sie ausgewählt haben. Heute von Radio Bremen. Zu Gast im Bremer Sendesaal war im Juni 1998 das neu eröffnete Orchestre, Leitung Jürgen Sonnenteil, um unter anderem die folgende Sinfonie des Böhmen Jan Dismas Zelenka einzuspielen. Viel Vergnügen.

Böhmische Klänge zu Beginn des heutigen ARD-Nachtkonzerts. Jan Dismar Zelenka komponierte diese Sinfonie für 8 konzertante Instrumente und Basso Continuo in A-Moll. Für eine CD-Produktion im Sommer 1998 eingespielt von Mitgliedern des neu eröffneten Orchestres unter Leitung von Jürgen Sonnenteil. Und zwar im Sendesaal von Radio Bremen, in dem auch die nächste Aufnahme entstand. Wesentlich kammermusikalischer, mit dem ersten der 6 Streichquartette Opus 20 von Joseph Haydn, die sogenannten Sonnenquartette, passt auch nachts, insbesondere wenn der Hell-Dunkel-Kontrast schon im Ensemblenamen steckt, Bühne frei für das Chiaroscuro-Quartett.

Im vergangenen Jahr feierte das in London gegründete Chiaroscuro Quartett sein 20-jähriges Bestehen. Diese Aufnahme, die entstand sozusagen zur Halbzeit 2015 im Sendesaal von Radio Bremen. Die Noten stammten aus der Feder von Joseph Haydn. Das war das erste seiner 6 Sonnenquartette Opus 20. Nach 2 Auftritten in Bremen von hochkarätigen Gastformationen in diesem ersten ARD-Nachtkonzertteil, nun umgekehrt, die Kammerphilharmonie Bremen 2004 zu Gast in Berlin. Unter anderem mit Ludwig van Beethovens folgender 7. Sinfonie in A-Dur Opus 92. Am Pult der damals neue künstlerische Leiter, Beginn einer bis heute andauernden fruchtbaren Verbindung, Paavo Järvi.

Ludwig van Beethovens, Sinfonie Nummer 7 in A-Dur Opus 92, 2004 in Berlin gespielt, bei einem Gastkonzert der Deutschen Kammerphilharmonie Bremen unter Leitung des damals neuen künstlerischen Leiters Paavo Järvi. Aufnahmen von Radio Bremen in diesem großen ersten Teil des heutigen ARD-Nachtkonzerts, jetzt mit Klangfarbenwechsel, Podium frei für die Pianistin Lise de la Salle, im Sendesaal von Radio Bremen im Januar 2011. Sie ist zu hören mit der Ballade Nummer 2 in H-Moll von Franz Liszt.

Die Ballade Nummer 2 in H-Moll von Franz Liszt, 2011 im Sendesaal von Radio Bremen, gespielt von der damals 22-jährigen Französin Lise de la Salle. An gleicher Stelle bei Radio Bremen, aber schon 1995, ein damals noch junges Ensemble, nämlich das im Jahr zuvor vom Cembalisten und Dirigenten Ludger Remy gegründete Ensemble Les Amis de Philippe. Eine Hommage an Karl Philipp Emanuel Bach. Vom Namenspatron stammt auch die folgende C-Dur-Sinfonie. Viel Vergnügen!

Musik von Karl Philipp Emanuel Bach, gespielt von einem Ensemble, das sich auch nach ihm benannt hat, die Freunde Philipps, Les Amis de Philippe, wobei eigentlich Doppelverehrung, denn auch Georg Philipp Telemann gehört zu den Heroen der Formation. Gegründet und geleitet vom leider vor 9 Jahren verstorbenen Cembalisten und Dirigenten Ludger Remy. Mit einem Gondellied für die Tasten von Felix Mendelssohn-Bartholdy geht's auf 2 Uhr zu und in die nächste große Nachtkonzertrunde an diesem noch sehr jungen Sonntag starten wir dann mit einem Violinkonzert von Louis Spohr. Bis gleich.

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1: Um 2 Uhr mit Ronald Lessig. Am Rande des Christopher Street Days in Berlin ist bei einem Zwischenfall eine Frau getötet worden. Laut Polizei gibt es mindestens 16 Verletzte. 3 von ihnen schweben demnach in Lebensgefahr. Aus Berlin Tobias Möck.
2: Laut Polizei ist mutmaßlich ein Auto in den Berliner Tiergarten eingefahren, hat mehrere Personen angefahren und verletzt. Der mutmaßliche Täter ist auf der Flucht und wird von einem Großaufgebot der Polizei gesucht. Vor Ort sind zahlreiche Rettungskräfte im Großeinsatz. Die Berliner Feuerwehr hat ein Zelt aufgebaut, in dem die Verletzten versorgt werden können. Wegen des Zwischenfalls ist die Abschlussveranstaltung am Brandenburger Tor am späten Abend plötzlich abgebrochen worden. Die Besucher wurden aufgefordert, den Bereich zu verlassen.
1: In Frankreich und Spanien versuchen weiter tausende Einsatzkräfte, die verheerenden Waldbrände unter Kontrolle zu bringen. Die französische Regierung schickte weitere 500 Soldaten sowie ein Militärflugzeug vom Typ A400M in das Brandgebiet im Südwesten des Landes. Dort mussten inzwischen etwa 260.000 Menschen vor den Flammen in Sicherheit gebracht werden, im Nachbarland Spanien 60.000. Der spanische Ministerpräsident Sanchez betonte, oberste Priorität sei es, Menschenleben zu retten und Ortschaften zu schützen. In der Nähe von Madrid hatten sich 2 Brände zu einem riesigen Feuer vereinigt. Der Vorsitzende der CSU-Landesgruppe im Bundestag, Hoffmann, fordert ein Rüstungsabkommen mit der Ukraine, um die Bundeswehr mit Hilfe ukrainischer Drohnentechnologie aufzurüsten. Hoffmann sagte der Bild am Sonntag, Deutschland werde die Hilfe für die Ukrainer unter allen Umständen fortsetzen. Gleichzeitig habe Kiew im Bereich Drohnen, Drohnenabwehr und Marschflugkörper herausragende Fähigkeiten entwickelt. Der CSU-Politiker will daher die Ukraine verpflichten, diese Fähigkeiten mit Deutschland zu teilen, um die eigene Verteidigungs- und Abschreckungsfähigkeit zu stärken. Ein US-Berufungsgericht hat die Umsetzung eines Erlasses von Präsident Trump zur Verschärfung der Briefwahlregeln in 23 Bundesstaaten vorerst gestoppt. Das Gericht in Boston lehnte einen Antrag der US-Regierung ab, eine einstweilige Verfügung gegen die Anordnung aufzuheben. Eine Richterin einer niedrigeren Instanz hatte Ende Juni entschieden, dass wesentliche Teile des Dekrets verfassungswidrig seien. Trump fordert seit Jahren strengere Regeln für die Briefwahl und beharrt darauf, dass seine Niederlage im Jahr 2020 auf massiven Wahlbetrug zurückzuführen sei. Das waren die Nachrichten. Das Wetter in Deutschland. Es ist trocken im Norden und südlich der Donau, Schauer bei 18 bis 10 Grad. Am Tage im Norden etwas Regen, zwischen Main und Donau heiter bis 31 Grad. Am Montag Schauer bis 30 Grad. Es ist 2.03 Uhr.
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3: Weiterhin mit Jerzy May und in der ersten knappen halben Stunde dieser zweiten großen Runde mit Zeit für Musik des jungen Louis Spohr. Noch keine 20 war der, als sein Opus 1 entstand, im Mittelpunkt ein Instrument, das der gebürtige Braunschweiger meisterhaft selbst beherrschte, die Violine. Wir hören Spohrs A-Dur-Konzert mit Ulf Hölscher. Für den Orchesterpart sorgt das Rundfunk-Sinfonieorchester Berlin unter Leitung von Christian Fröhlich.